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0: Villior bei Deutschlandfunk Nova. Es ist 6 Uhr morgens, ein Brückentag, ein Freitag. Wenn ihr aufstehen müsst, schönen guten Morgen. Hier kommen die News von Doro Werkmann.
1: Hi Till.
0: Guten Morgen.
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1: Der Staatsbesuch von US-Präsident Donald Trump in China läuft aus wirtschaftlicher Sicht offenbar gut. Nach dem ersten Tag hat Trump dem Sender Fox News gesagt, dass China 200 Flugzeuge beim US-Konzern Boeing bestellen will. Der Boeing-Chef selbst ist Teil einer Wirtschaftsdelegation, die Trump begleitet. Eigentlich liegen beide Mächte im Zoll- und Handelsstreit miteinander. Außerdem drängt China auf eine Lösung im Krieg der USA mit dem Iran. Denn durch die vom Iran blockierte Seestraße von Hormuz warten Schiffe mit Rohöl für China. Agenturmeldungen zufolge hat der Iran einige chinesische Schiffe passieren lassen. Die USA planen laut Medienberichten, Kubas früheren Präsidenten Raúl Castro anzuklagen. Dabei geht es um Flugzeuge von Exilkubanern, die in den 90er Jahren abgeschossen wurden. Raúl Castro soll damals als Verteidigungsminister den Befehl dazu gegeben haben. Offiziell bestätigt ist die Anklage bisher nicht. Die Berichte kommen zusammen mit einem Besuch vom US-Auslandsgeheimdienst CIA auf Kuba. Die CIA hat Fotos von einem Treffen mit kubanischen Regierungsvertretern veröffentlicht, aber nicht gesagt, worum es ging. Laut der Nachrichtenagentur Reuters war bei dem Gespräch unter anderem Kubas Innenminister dabei und auch der Enkel von Raúl Castro. Die US-Regierung verlangt vom sozialistischen Kuba einen Systemwechsel. Sie blockiert seit Anfang des Jahres die meisten Öllieferungen an Kuba. Dem Land fehlt Treibstoff, auch für die Stromproduktion. Aktuell ist laut dem staatlichen Elektrizitätsverband das Stromnetz im Osten der Insel komplett zusammengebrochen. Unter dem Motto Männer gegen Gewalt haben in Berlin und Hamburg hunderte Menschen demonstriert gegen häusliche Gewalt, Femizide und sexuelle Belästigung von Frauen. Die Veranstaltenden wollten nach eigenen Angaben einen Gegenakzent zu den üblichen Vatertagsfeiern an Himmelfahrt setzen. In Berlin zählten sie 3.500 Teilnehmende auf dem Pariser Platz, die Polizei etwa 800. Ein Initiator sagte, Gewalt gegen Frauen sei ein strukturelles Problem und habe ein Geschlecht. Nicht alle Männer seien Täter, aber es sei immer ein Mann. Deswegen sei es die Verantwortung der Männer, das Schweigen zu brechen. Am Brückentag heute wird das Einkaufen oder Pakete bekommen in einigen Orten und Geschäften schwierig, denn die Gewerkschaft Verdi hat zum Warnstreik aufgerufen im Einzel- und Versandhandel. Laut Verdi werden Betriebe in Städten bundesweit bestreikt, zum Beispiel in Baden-Württemberg, in Stuttgart, Heilbronn, Schwäbisch Hall, Reutlingen, Tübingen, Göppingen und Esslingen. Hier sind unter anderem Kaufland, H&M, Ikea, Obi, Primark und Zara betroffen. Zusätzlich sollen Kundgebungen stattfinden, etwa in Frankfurt am Main, Hamburg und Dortmund. Verdi fordert für die Arbeitnehmenden mehr Lohn. Bisherige Angebote von arbeitgebenden Seite würden nicht mal die Inflation ausgleichen, so Verdi.
2: Das Wetter.
1: Das bringt im Nordosten heute noch die meiste Sonne. Ansonsten sind mal mehr, mal weniger Wolken unterwegs mit Schauern. Zum Teil auch Gewittern, dazu maximal 11 Grad im Süden und bis zu 17 Grad im Osten.
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0: Ich habe mich noch kurz gewundert auf dem Weg in den Sender, warum da draußen so verdammt wenig los ist, warum einfach niemand auf der Straße unterwegs ist. Aber es ist nicht nur Freitag, es ist auch Brückentag. Gestern war Christi Himmelfahrt, morgen ist ein Wochenende. Falls ihr schon wach seid und das hier hört, herzliches Beileid. Wenn ihr was Schönes vorhabt, auch dafür alles Gute. Und wir starten mit ein bisschen Musik und dann geht's hier
2: und
0: bestimmt
2: guter
0: gleich vorwärts.
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0: Lotte, habt ihr gehört, wenn du tanzen willst. 6.10 Uhr ist es am Freitagmorgen, es ist ein Brückentag, der 15. Mai 2026 und wir sprechen über was Neues in Berlin. Berlin Pay heißt das Ganze. Soll die Stadt sauberer machen, Konzept dahinter ist relativ einfach. Ihr als Bürgerinnen und Bürger dieser Stadt oder auch als Touris, die in die Stadt kommt, ihr helft irgendwie dabei, die Stadt sauber zu halten. Sammelt ein bisschen Müll ein zum Beispiel und bekommt dafür dann eine Freikarte fürs Kino oder fürs Freibad. Würdet ihr da mitmachen?
1: Das ist ja was, was man im Alltag irgendwie, wenn man unterwegs ist, mal schnell erledigen kann.
2: Aber ich würde es wahrscheinlich nicht machen. Nicht noch irgendwie zusätzliche Arbeit machen in der Zeit, wo ich eigentlich meinen Hobbys nachgehen möchte.
3: I think when you incentivize people with something like this, they're more likely to make the city better.
0: Ja, das ist natürlich ein Aspekt, ne? Dass man so das Gefühl hat, Verantwortung für die Stadt zu tragen und dann ja, trägt man so im Alltag immer mehr dazu mit bei, dass die Stadt sauber bleibt und dann muss vielleicht irgendwann gar nicht mehr jemand losziehen und Müll einsammeln, sondern es liegt gar keiner rum, weil alle ein bisschen drauf geachtet haben. 030 8503 8503 ist unsere Nummer bei WhatsApp oder mail@deutschlandfunknova.de. Würdet ihr sowas machen? Müll sammeln für eine saubere Stadt oder sagt ihr, hey, Moment mal, das ist doch Aufgabe der Stadt. Ich zahle Steuern, dann will ich auch durch eine saubere Stadt laufen. Vorher noch Dolores Forever. Why are you not scared yet? Schönen Freitagmorgen euch.

0: Die Wombats, Tokio, 6.20 Uhr am Freitagmorgen, hier ist Deutschlandfunk Nova. Hier kommen wichtige Infos für euren Morgen. Donald Trump ist gerade zu Besuch in China, das habt ihr vermutlich mitbekommen. Und wie heißt es so schön, wenn es den beiden Weltmächten gut geht, wenn es in den Beziehungen zwischen den beiden in Ordnung ist, dann ist es in der Weltwirtschaft auch alles einigermaßen fein. Also zumindest, wenn man Anhänger von Kapitalismus und freiem Handel ist. Trump und Xi treffen sich also und die Stimmung scheint ganz gut zu sein. Also Trump ist auf jeden Fall mit ordentlich Pomp empfangen worden und das hat ihn sichtlich beeindruckt. Er redet ja eh gerne davon, dass er eine Top-Beziehung hat zu Xi.
1: And we just have a good relationship. I did actually see other people arrive here that not treated so well. But we were treated very well.
0: Ja, er ist sehr gut behandelt worden. Er hat andere Leute gesehen, die sind da nicht so gut behandelt worden in China. Wie geht das jetzt weiter? Ja, die beiden reden unter anderem über den Iran und über Taiwan, zwei Länder, die wichtig sind. Und wir halten euch heute Morgen natürlich auf dem Laufenden, was da gerade passiert und wie weit diese Gespräche vorangeschritten sind. Wir kommen nach Deutschland. Die Bundesregierung ist, ja, nicht in ihrer besten Zeit, einigermaßen zerschritten. Und da gibt es ja Leute, die sich gerne an früher erinnern, so ein bisschen nostalgisch werden und denken, ach, Union und SPD, die haben doch mal gut zusammengearbeitet. Zum Beispiel unter Angela Merkel. Angela Merkel hat jetzt ein Interview gegeben, hat nicht nur Friedrich Merz, dem amtierenden Bundeskanzler, ein paar Tipps gegeben, wie er besser arbeiten kann, sondern hat sich auch an euch, an uns gewandt.
2: Ich denke, jeder Bürger sollte auch versuchen, das, was die Regierung schon geschafft hat, zu ermessen. Das ist ja nicht so, dass da gar nichts passiert ist. Und in einer sich verändernden Welt, das war schon zu meiner Zeit so, muss man immer wieder Anpassungen vornehmen.
0: Ich übersetze das mal. Also seid doch vielleicht auch einfach mal mit ein bisschen weniger zufrieden. Was hat Merkel da so alles erzählt und wie steht es eigentlich jetzt in Sachen Entlastung? Die Entlastungsprämie ist ja krachend gescheitert. Wir hören heute mal in Berlin nach. Gestern in Köln, nicht in Berlin, das DFB-Pokalfinale. Und zwar das der Frauen. Der FC Bayern München ist getroffen auf VfL Wolfsburg. Wolfsburg, Seriensieger der vergangenen Jahre. Gestern hat es nicht geklappt, weil die Bayern gewonnen haben nach der Meisterschaft. Jetzt auch den Pokal. Am Ende war es super deutlich 4:0. Alex Popp von Wolfsburg, die wechselt jetzt zu Dortmund. Für die war das letzte Spiel für Wolfsburg. Die war ja, natürlich traurig, weil sie das Spiel verloren haben, war aber auch irgendwie beeindruckt davon, was Wolfsburg in den vergangenen Jahren so in Sachen Pokal geschafft und mitgeleistet hat.
3: Das macht einfach immer wieder Spaß, wie Jahr für Jahr immer mehr Leute den Weg ins Stadion gefunden haben, die einfach auch nur für das Frauenpokalfinale kommen und dass wir es geschafft haben, mehr Anerkennung, mehr Wertschätzung für den Frauenfußball zu erspielen sozusagen, damit man hier so eine Bude dann auch ausverkauft bekommt.
0: Iran, die Bundesregierung und das DFB-Pokalfinale, ein paar von unseren Themen heute Morgen. Natürlich gibt es wie jeden Freitag auch neue Musik. Geht schon in ungefähr 15 Minuten damit los. Vorher was ihr schon kennt, Jungle mit Carry On.

0: Home. I am home, habt ihr gehört. Gleich 6.30 Uhr. Jan Bungert ein paar Studios weiter, hat die Agenturen gecheckt. Hier kommt das Wichtigste kurz und kompakt am Freitagmorgen. Hi Jan.
1: Moin.
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3: US-Präsident Donald Trump und Chinas Staatschef Xi Jinping haben sich offenbar auf neue Geschäfte zwischen beiden Ländern geeinigt. Trump hat dem Sender Fox News gesagt, dass China 200 Flugzeuge beim US-Konzern Boeing bestellen will. Der Boeing-Chef selbst ist Teil einer Wirtschaftsdelegation, hat aber noch nichts dazu gesagt. Trump zufolge kann sich China außerdem vorstellen, Erdöl aus den USA zu kaufen. Fox News berichtet außerdem, dass China plant, wieder mehr Sojabohnen aus den USA zu importieren. Das hatte China in den letzten Monaten massiv runtergefahren als Reaktion auf die hohen US-Zölle. Auch Chinas Außenministerium spricht von Vereinbarungen, nennt aber keine Details. Nach Trumps Angaben hat sein Amtskollege Xi auch angeboten, zu einer Lösung im Iran-Krieg beizutragen. China ist eng verbündet mit dem Iran, bekommt zum Beispiel Öl von dort. Die USA planen Medienberichten zufolge, Kubas früheren Präsidenten Raúl Castro anzuklagen. Dabei geht es um Flugzeuge von Exilkubanern, die in den 90er Jahren abgeschossen wurden. Raúl Castro soll damals als Verteidigungsminister den Befehl gegeben haben. Offiziell bestätigt ist die Anklage bisher nicht. Die Berichte kommen zusammen mit einem Besuch vom US-Auslandsgeheimdienst CIA auf Kuba. Die CIA hat Fotos von einem Treffen mit kubanischen Regierungsvertretern veröffentlicht, aber nicht gesagt, worum es ging. Laut der Nachrichtenagentur Reuters war bei dem Gespräch unter anderem Kubas Innenminister dabei und auch der Enkel von Raúl Castro. Die US-Regierung verlangt vom sozialistischen Kuba einen Systemwechsel. Sie blockiert seit Anfang des Jahres die meisten Öllieferungen, auf die das Land angewiesen ist. Unter dem Motto Männer gegen Gewalt haben in Berlin und in Hamburg hunderte Menschen demonstriert gegen häusliche Gewalt, gegen Femizide und gegen sexuelle Belästigung von Frauen. Die Veranstaltenden wollten nach eigenen Angaben einen Gegenakzent zu den üblichen Vatertagsfeiern in an Himmelfahrt setzen. In Berlin zählten sie 3.500 Teilnehmende auf dem Pariser Platz, die Polizei etwa 800. Ein Initiator sagte, Gewalt gegen Frauen sei ein strukturelles Problem und habe ein Geschlecht. Nicht alle Männer seien Täter, aber es sei immer ein Mann. Deswegen sei es die Verantwortung der Männer, das Schweigen zu brechen. Der indische Premierminister Narendra Modi hat seine Landsleute zum Treibstoffsparen aufgerufen. Jetzt verkleinert er selbst seine Autokolonne, sagen Insider. Außerdem hat Modi darum gebeten, nach Möglichkeit Elektroautos einzusetzen. Die nötigen Fahrzeuge wurden dafür noch nicht angeschafft. Modi hatte an die Menschen in Indien wegen der gestiegenen Energiepreise appelliert, auf unnötige Auslandsreisen zu verzichten, mehr öffentliche Verkehrsmittel zu nutzen und weniger Speiseöl zu kaufen. Auf seinen Appell folgte in den sozialen Medien schnell Kritik. Nutzer wiesen auf die oft riesigen Autokolonnen von Politikern, Modis zahlreiche Inlandsflüge und eine bevorstehende Europareise mit dem Regierungsflugzeug hin. Indien ist der drittgrößte Ölimporteur der Welt und da stark von Lieferungen durch die blockierte Straße von Hormus abhängig.
2: Das Wetter.
3: Hat mal mehr, mal weniger Wolken dabei, verbreitet auch Schauer, zum Teil Gewitter. Die besten Chancen auf Sonne gibt's im Nordosten. Das Ganze bei 11 bis 17 Grad.
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0: Berlin, die Hauptstadt, ist nicht gerade bekannt als Deutschlands sauberste Stadt. Und jetzt kommt Berlin Pay, neues Konzept, das diese Stadt sauberer machen soll. Wie soll das passieren? Durch uns und durch euch, durch die Bürgerinnen und Bürger dieses Landes, dieser Stadt. Egal, ob ihr Tourist seid oder da wohnt, ihr könnt mithelfen beim Putzen, beim Aufräumen. Und dann bekommt ihr zum Beispiel einen Gutschein fürs Freibad oder fürs Kino. Das Konzept gucken wir uns in der nächsten halben Stunde mal genauer an und fragen uns auch, ist das eigentlich unsere Aufgabe, unsere Stadt sauber zu machen? Oder ist es eigentlich unsere Aufgabe, unsere Stadt sauber zu halten, damit sie gar nicht sauber gemacht werden muss? Oder ist das vielleicht auch Aufgabe der Stadt, weil wir zahlen ja Steuern? Mehr Infos in der nächsten halben Stunde.
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1: Joris, Sommerregen habt ihr gehört. Hier ist Deutschlandfunk Nova am Freitagmorgen 6.41 Uhr. Auch wenn heute ein Brückentag ist, machen wir das, was wir jeden Freitag machen. Wir stellen euch neue Musik vor. Heute genauer geht es um einen Remix. Den Remix eines Songs, den ihr vermutlich schon ein bisschen länger könnt, der euch auf jeden Fall mal über den Weg gelaufen ist in den vergangenen Wochen.

Meek ist eine britische Sängerin. Den Song habt ihr wahrscheinlich schon gehört. Die Botschaft kommt bei vielen Leuten extrem gut an. Also die Botschaft so, es kann echt scheiße im Leben laufen, aber so ein paar Sachen lasse ich mir nicht nehmen. Zum Beispiel mein Selbstbewusstsein. Das hat auch Felix Jehn gedacht. DJ hat das Lied gehört, als er selber in Therapie war und hat gedacht, ja, muss ich einen Remix draus machen. Hat er gemacht und den hört ihr jetzt zum ersten Mal hier bei Deutschlandfunk Nova. Meek mit Fabulous im Felix Jehn Remix. Viel Spaß, 6:42 Uhr am Freitagmorgen.

0: Einer der Songs der vergangenen Wochen, Fabulous von Meek im Felix Jahn Remix, hier am Freitag bei Deutschland Nova, immer dann, wenn wir euch neue Musik vorstellen. Jetzt kommen die Wissensnachrichten, die hat Anne Präger mit dabei, es geht um die asiatische Hornisse.
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2: Die asiatische Hornisse, die wurde 2014 zum ersten Mal in Deutschland nachgewiesen. Inzwischen häufen sich die Meldungen, vor allem in westlichen Bundesländern wie Nordrhein-Westfalen und Hessen. Allein in NRW wurden Behörden dieses Jahr schon fast 2000 Funde gemeldet. Asiatische Hornissen sind ein bisschen kleiner und dunkler gefärbt als europäische Hornissen. Sie gelten als invasive Art und sind bei Imkern unbeliebt, weil sie unter anderem Jagd auf Honigbienen machen. Menschen gegenüber sind sie eigentlich nicht aggressiv, können aber stechen, wenn man ihrem Nest zu nahe kommt. Wer ein Nest einer asiatischen Hornisse entdeckt, sollte es den Umweltbehörden in seinem Bundesland melden. Nester sollten Fachleute entfernen, auch um Verwechslungen mit der europäischen Hornisse auszuschließen. Die sind nämlich vom Aussterben bedroht und stehen streng unter Naturschutz. Bei jedem vierten Spiel der Fußball-WM in den USA, Mexiko und Kanada könnte es sehr heiß werden für die Spieler und das Publikum. Davor warnt das Forschungsnetzwerk World Weather Attribution. Das Team schreibt, dass der Klimawandel das Risiko für extreme Hitze in Nordamerika seit der WM 1994 in den USA deutlich erhöht hat. Das trifft laut der Klimawissenschaftlerin Friederike Otto vor allem die Fans. Die sind stärker gefährdet, weil sie nicht wie die Spieler mehrere medizinische Fachkräfte an der Seite haben. Der Analyse zufolge könnten rund 26 der rund 100 Spiele bei herausfordernden Wetterbedingungen stattfinden, darunter auch das Finale. Es könnte so warm und feucht werden, dass Spiele auch unterbrochen oder verschoben werden müssen. Ein Großteil der Spiele findet aber in Arenen mit Kühlsystemen statt. Die Fußball-WM geht vom 11. Juni bis zum 19. Juli.
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0: Blanks. What You Do To Me. 6.53 Uhr, Freitagmorgen, es ist ein Freitag, genau, und ihr hört Deutschlandfunk Nova. Wir reden über Berlin, die nicht gerade sauberste Stadt der Welt, aber das soll sich jetzt ändern mit Berlin Pay. Soll keine Touri-Abgabe in Zukunft sein, die irgendwie Touristinnen und Touristen zahlen müssen, wenn sie in die Stadt kommen, um da Müll wegschmeißen zu können, sondern Berlin Pay ist ein Konzept, das sich Franziska Giffey ausgedacht hat. Die war mal regierende Bürgermeisterin von Berlin und die sagt, ja, wenn alle so ein bisschen mithelfen, die Stadt sauber zu halten, dann wird die Stadt auch sauberer und im Gegenzug dafür gibt es dann zum Beispiel einen Gutschein fürs Sightseeing oder fürs Freibad. Also ihr sammelt Müll und bekommt dafür etwas. Wir haben uns überlegt, uns das mal genauer anzuschauen. Deutschlandfunk Nova Reporterin Cornelia Braun hat sich das gemacht und erklärt uns erstmal, was genau kann ich denn jetzt eigentlich genau bei Berlin Pay machen?
1: Ja, wie du schon meintest, es ist ein Pilotprojekt der Stadt Berlin, wo es sich aber vor allem um den Schutz von Gewässern dreht. Und das funktioniert dann so, du sammelst zum Beispiel freiwillig Müll, hilfst der Stadt damit zum Beispiel die Gewässer sauber zu halten und kriegst dann eine Belohnung. Wenn du jetzt zum Beispiel ins Strandbad Plötzensee hingehst und da Müll aus dem Wasser fischst, gibt es einmal gratis Freibadeintritt beim nächsten Besuch. Oder wenn du Samen am Spreeufer einpflanzt, dann kriegst du dort einen Drink for free.
0: Wie kommt das bei den Leuten an?
1: Ja, dazu habe ich mich mal auf der Straße umgehört. Annika, die macht gerade ihr Auslandssemester in München, war aber schon öfters zu Besuch in Berlin.
2: The city, though beautiful, has a lot of cleanliness issues. I think when you incentivize people with something like this, they're more likely to make the city better.
1: Also die Stadt hat ja einige Sauberkeitsprobleme und wenn man Leute dann dazu animiert, die zu beheben, macht das die Stadt eher schöner und besser. Panos aus München sieht es ein bisschen anders. Er findet die Idee zwar grundsätzlich super.
3: Aber ich würde es wahrscheinlich nicht machen. Ich würde lieber meine Freizeit für das verbrauchen, wo ich gerade Lust drauf habe. Nicht noch irgendwie zusätzliche Arbeit machen in der Zeit, wo ich eigentlich meinen Hobbys nachgehen möchte.
1: Seine Freizeit genießen versus was Gutes tun. Vielleicht geht ja auch beides. Der Schüler Lars aus München findet, das geht.
4: Das ist ja was man im Alltag irgendwie, wenn man unterwegs ist, mal schnell erledigen kann. Und dafür jetzt gerade mal ein Freigetränk oder einen Kaffee oder sowas zu bekommen, das finde ich auf jeden Fall gut. Man spart sich ein bisschen was und die Stadt wird auch noch sauber dabei.
1: Für ihn

0: Nicola dagegen findet schon, dass auch die Stadt in der Verantwortung ist.
1: Natürlich wäre es auch schön, wenn man auch mehr Arbeitsplätze schaffen könnte, dass man vielleicht auch mehr in die Müllabfuhr und städtische Reinigung investiert.
0: Und auf dem Dorf gibt es ja übrigens solche freiwilligen Aktionen zum Saubermachen in der Natur schon viel länger, ganz ohne Belohnung. Und Neo, der hat mir erzählt, der kennt das selbst aus seinem Dorf bei Regensburg.
2: Da gibt es immer Waldputz. Da geht man halt mit den Dorfleuten eben in den Wald und räumt den Wald auf, halt ein bisschen Müll mitnehmen. Ich finde Aufräumen sehr wichtig.
3: Also im Prinzip ein erprobtes Konzept, das jetzt sozusagen in die Großstadt übersetzt werden soll. Wie geht's mit Berlin Pay weiter, beziehungsweise erstmal richtig los? Gibt's das bald auch in anderen Städten?
0: Ja, die Aktion gilt ab jetzt erstmal nur für einen Monat bis zum 14. Juni. Und wenn es dann gut läuft, wird das Projekt verlängert. Finanziell unterstützt wird das ganze Jahr von der Wirtschaftssenatorin der Stadt Berlin, SPD-Politikerin Katharina Giffey. Und sie hat das Ziel dem RBB gegenüber so beschrieben.
4: Wir wollen mit Berlin Pay auch zeigen, es ist ganz einfach, etwas beizutragen. Mit kleinen Dingen kann man schon viel verändern. Und diese Bewusstseinsänderung, die ist am Ende das, was wir brauchen.
0: Vorbild für Berlin Pay war übrigens Kopenhagen. Da war das Projekt so schon super erfolgreich und auch viel breiter aufgestellt als in Berlin, wo es ja nur um den Schutz der Gewässer geht. Ob es so eine Aktion aber auch bald in anderen Großstädten mit Müllproblemen gibt, ist bislang noch nicht bekannt.
3: Einfach ein bisschen Müll sammeln, Gewässer sauber machen und dafür belohnt werden. Zum Beispiel mit Gutscheinen fürs Freibad. Das ist ab jetzt 4 Wochen lang in Berlin möglich, bis zum 14. Juni. Wenn das für euch ist was, dann guckt euch das nochmal genauer an. Berlin Pay. Mehr Infos unter Visit Berlin. Die Infos hatte Cornelia Braun. Herzlichen Dank dafür. Wir sind nice to each other. Olivia Dien jetzt, Deutschlandfunk Nova am Freitagmorgen, 6:58 Uhr gleich.

0: Alle wir, die nice to each other. 7:01 haben wir es schon. Hier ist Doro Werkmann, die hat die News kurz und kompakt. Alles, was wichtig ist am Freitag. Guten Morgen.
1: Hallo, Till.
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1: US-Präsident Donald Trump und Chinas Präsident Xi Jinping haben sich offenbar auf neue Geschäfte zwischen beiden Ländern geeinigt. Trump hat dem Sender Fox News gesagt, dass China 200 Flugzeuge beim US-Konzern Boeing bestellen will. Der Boeing-Chef selbst ist Teil einer Wirtschaftsdelegation, hat aber noch nichts dazu gesagt. Auch Chinas Außenministerium spricht von Vereinbarungen, nennt aber keine Details. Nach Trumps Angaben hat sein Amtskollege Xi auch angeboten, zu einer Lösung im Iran-Krieg beizutragen. China ist eng verbündet mit dem Iran, bekommt zum Beispiel viel Öl von dort. Selbst während er die Straße von Hormuz blockiert, lässt Iran Öltanker nach China durch. Aber auch China hat ein Interesse, dass der Iran-Krieg bald endet. Denn das Land ist abhängig von Exporten und davon, dass es auch in anderen Ländern wirtschaftlich gut läuft. Trumps Staatsbesuch endet heute. Die USA planen laut Medienberichten, Kubas früheren Präsidenten Raúl Castro anzuklagen. Dabei geht es um Flugzeuge von Exilkubanern, die in den 90er Jahren abgeschossen wurden. Raúl Castro soll damals als Verteidigungsminister den Befehl gegeben haben. Offiziell bestätigt ist die Anklage bisher nicht. Die Berichte kommen zusammen mit einem Besuch vom US-Auslandsgeheimdienst CIA auf Kuba. Die CIA hat Fotos von einem Treffen mit kubanischen Regierungsvertretern veröffentlicht, aber nicht gesagt, worum es ging. Laut der Nachrichten Agentur Reuters war bei dem Gespräch unter anderem Kubas Innenminister dabei und auch der Enkel von Raúl Castro. Die US-Regierung verlangt vom sozialistischen Kuba einen Systemwechsel. Sie blockiert seit Anfang des Jahres die meisten Öllieferungen an Kuba. Dem Land fehlt Treibstoff, auch für die Stromproduktion. Aktuell ist laut dem staatlichen Elektrizitätsverband das Stromnetz im Osten der Insel komplett zusammengebrochen. Die AfD in Sachsen-Anhalt plant, viele Behördenstellen neu zu besetzen, sollte sie dort nach der Wahl an die Regierung kommen. AfD-Spitzenkandidat Ulrich Siegmund hat der Mitteldeutschen Zeitung gesagt, eine Zahl von 150 bis 200 Stellen erscheine realistisch. Laut Siegmund geht es darum zu verhindern, dass Leute im Beamtenapparat die Politik der AfD blockieren. Er sagte, grundsätzlich reiche man aber jedem die Hand, egal welcher politischen Couleur. Die AfD in Sachsen-Anhalt kommt aktuell in Wahlumfragen auf 41%. Im September sind Landtagswahlen. Am Brückentag heute wird das Einkaufen oder Pakete bekommen. In einigen Orten und Geschäften schwierig, denn die Gewerkschaft Verdi hat zum Warnstreik aufgerufen im Einzel- und Versandhandel. Laut Verdi werden Betriebe in Städten bundesweit bestreikt, zum Beispiel in Baden-Württemberg, in Stuttgart, Heilbronn, Schwäbisch Hall, Reutlingen, Tübingen, Göppingen und Esslingen. Hier sind unter anderem Kaufland, H&M, IKEA, Obi, Primark und Zara betroffen. Zusätzlich sollen Kundgebungen stattfinden, zum Beispiel in Frankfurt am Main, Hamburg und Dortmund. Verdi fordert für die Arbeitnehmenden mehr Lohn. Bisherige Angebote von arbeitgebenden Seite würden nicht mal die Inflation ausgleichen, so Verdi.
2: Das Wetter.
1: Das ist in großen Teilen von Deutschland wechselhaft. Zeitweise mit Schauern oder kurzen Gewittern, zwischendurch aber auch Sonne. Die meisten Auflockerungen gibt es im Norden und Nordosten, dazu maximal 11 bis 17 Grad.
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0: Ihr habt gerade in den Nachrichten gehört, Donald Trump ist in China bei Xi Jinping, scheint einigermaßen begeistert zu sein von dem Protokoll, war ganz begeistert davon, wie er empfangen wurde und als das im amerikanischen Fernsehen verglichen wurde, damit wie Barack Obama damals, als er noch Präsident war, in China empfangen wurde, da war Trump völlig aus dem Häuschen, weil bei ihm war es geiler, findet er zumindest. Was in Sachen Verhandlungen, Wirtschaft, Taiwan, Iran rumgekommen ist bei diesen Gesprächen bisher, das klären wir in der nächsten halben Stunde hier.
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0: Farbenblind. Freitagmorgen, hier ist Deutschlandfunk Nova um 7.11 Uhr. Morgen Abend läuft in Wien das Finale des ESC, des Eurovision Song Contest 2026. Und das ist ja eigentlich eine große europäische Pop-Party. Also jedenfalls versteht der ESC sich selbst so. Wird immer wieder diskutiert, wie politisch dieser Bewerb allerdings längst geworden ist. Schon beim ESC 2024 in Malmö gab es wegen des Gaza-Kriegs Proteste gegen die Teilnahme Israels und massive Sicherheitsmaßnahmen. Und in diesem Jahr ist zumindest die Debatte noch mal deutlich größer geworden. Mehrere Länder boykottieren den Wettbewerb wegen Israels Teilnahme. Wir sprechen drüber mit Maspet Mufsisyan für die ARD live vor Ort in Wien und jetzt hier bei uns in der Leitung. Maspet, 2024 gab es ja in Malmö auch schon Proteste. Würdest du sagen, dass die Diskussion, die Proteste dieses Jahr noch mal größer geworden sind?
1: Ich würde sagen, auf jeden Fall. Also in Malmö hatten wir das Gefühl, das Ganze kam gerade neu auf, das Thema. Viele waren irgendwie noch ein bisschen überfordert damit, vor allem die EBU, also die Europäische Rundfunkunion, die da den Song Contest veranstaltet. Dann kam vor Ort in Malmö dann noch die der Vorfall mit den Niederländern eben auf der Bühne, wo es eben diesen Vorwurf der Gewalt an einer Person vom Produktionsteam gab, wo dann der Niederländer rausgeworfen wurde. Es war super viel auf einmal vor Ort, wo auch ja teilweise die Polizei dann viel zu tun hatte. Es gab riesige Proteste. Jetzt hier in Wien gibt es kleinere Proteste auf jeden Fall. Jetzt zum Beispiel morgen ist eine Demonstration angekündigt mit knapp 3000 Teilnehmenden. Das war damals viel größer. Aber jetzt habe ich das Gefühl, hat man viel mehr zum Wert auf Prävention gelegt. Man hat sich vorab zum Beispiel auch Unterstützung sogar vom FBI geholt. Es gibt eine krasse No-Bag-Policy. Also ich durfte teilweise auch an Orte zum Beispiel mit einer Tasche nicht rein, musste wieder zurückgehen, es abgeben. Das hatten wir alles so in Malmö nicht. Aber natürlich, man hat dazugelernt und versucht das eben jetzt so zu regeln, dass man ja weniger Vorfälle hat.
0: Und der Protest an sich, der soll dann sozusagen besser moderiert werden? Oder wie kann man sich das vorstellen?
1: Ja, genau. Also man hat eben, habe ich schon das Gefühl, einfach daraus gelernt. Man will besser vorbereitet sein. Man sieht zwar hier überall Polizei, aber ich habe das Gefühl, es läuft einfach flüssiger insgesamt. Auch wenn man eben durch diese Polizei nicht unbedingt das Gefühl hat, es ist viel sicherer natürlich. Aber unterm Strich ist es so.
0: Mhm. 5 Länder boykottieren den Eurovision Song Contest. Mhm. Irland, die Niederlande, Slowenien, Spanien und Island. Wie sichtbar ist das und wie spürbar vor Ort?
1: Ziemlich. Also es fehlen hier sehr, sehr viele Fans, muss ich dazu sagen. Ich verfolge den ESC jetzt seit 20 Jahren. Es ist jetzt mein 9. ESC vor Ort. Ich bekomme sehr viel auch hinter den Kulissen mit und man merkt auf jeden Fall, dass sehr, sehr viele Fans einfach fehlen aus diesen Ländern. Spanien und auch die Niederlanden, das sind einfach zwei Länder, wo ja historisch eben die meisten Fans kommen. Und auch die beste Stimmung, würde ich mal persönlich sagen, mitbringen und viele verrückte Outfits und so weiter. Ich habe zum Beispiel, war ich jetzt die Tage auch noch mal im Eurovillage, wo viele Fans zusammenkommen, habe mit vielen gesprochen. Da habe ich zum Beispiel Daniel getroffen, der kommt ursprünglich aus Uruguay, lebt aber in Deutschland und hat das so beschrieben.
2: Man kann nicht ganz das alles ganz genießen, weil man genau weiß, es passieren Sachen im Hintergrund, die halt nicht passieren sollten oder die hier keine Bühne haben sollten. Ich bin trotzdem da, ich lasse mir nicht vermiesen, aber ich bin halt nicht zu 100% irgendwie mit dem ganzen Herzen da.
1: Ja, und man merkt das eben auch hier zum Beispiel, sind die Hotels nicht komplett ausgebucht. Das habe ich auch noch nie erlebt. Oder eben die Tickets. Es gab einfach noch bis vor den Halbfinals kurz davor noch Tickets zu kaufen. Das gibt es eigentlich nicht.
0: Ich habe es eingangs gesagt, der ESC hat ja eigentlich das Selbstbild, sagt von sich, Musik soll verbinden. Wir wollen alle zusammen eine europäische Party feiern. Und im Idealfall sind halt die Niederlande, Irland, Slowenien, Spanien, Island auch mit dabei. Funktioniert dieses Selbstbild, wir kommen alle zusammen und feiern, funktioniert das gerade noch?
1: Es funktioniert so im Großen und Ganzen, würde ich sagen. Also viele Fans sagen, ja, gerade deswegen versuche ich eben hier zu sein und gerade weil es so viele Konflikte in dieser Welt gibt, möchte ich da mal für ein paar Stunden da mal rauskommen und Spaß haben. Aber ich habe das Gefühl, dass gerade dieses Jahr die zwei Lager einfach noch viel gespaltener sind in dieses Ja und Nein. Es ist nicht mehr so viel dazwischen. Ich habe das jetzt selbst erlebt in meinem Umfeld, dass Leuten irgendwie geschrieben wurde, wie kannst du da hingehen, das kann gar nicht sein, das darfst du nicht unterstützen. Mhm. Also die Diskussion ist einfach jetzt rauer geworden für mein Gefühl. Die EBU versucht natürlich auch durch Regeländerungen und so weiter, dass es irgendwie ja weniger der Vorwurf entsteht, das Event könnte manipuliert sein und so weiter. Man versucht viel zu kommunizieren auch. Der ESC-Chef, der im Pressezentrum ständig auftaucht und irgendwelche Interviews gibt oder so. Man versucht viel, auch immer wieder zu betonen, das ist kein Wettbewerb der Länder, sondern der Künstler. Aber man merkt einfach, es ist so ein bisschen wie so der Elefant im Raum, worüber man irgendwie nicht richtig reden kann, aber eigentlich müsste.
0: Morgen Abend, Finale des ESC, des Eurovision Song Contest in Wien. Auch in diesem Jahr gibt es große Proteste wegen der Teilnahme Israels. Infos auf den letzten Metern gab es von Maspet Mohissian für uns vor Ort. Vielen Dank fürs Gespräch.
1: Danke.
0: Das sind Jake und John Somi mit Moonboy. Hier ist Deutschlandfunk Nova am Freitagmorgen.
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0: Die Foals, Mountain at My Gates, habt ihr gehört. Hier ist Deutschlandfunk Nova um 7.22 Uhr am Freitagmorgen. Ihr habt das mitbekommen, die zwei mächtigsten Männer der Welt sind gerade bei einem Treffen. Der US-Präsident Donald Trump ist zu Gast bei Xi Jinping, dem chinesischen Präsidenten. Es gab gestern einen dicken roten Teppich und ordentlich Pompom und Donald Trump hat das einigermaßen beeindruckt. Jedenfalls hat er bei Fox News heute Nacht schon erzählt, dass er einfach großartig in China empfangen worden wäre. Viel besser auf jeden Fall als Barack Obama. Für uns dabei ist in den USA Nina Barth. Würdest du auch sagen, dass die Stimmung gut war oder fand nur Trump es super und Xi Jinping eher so mäßig?
1: Das kann ich leider nicht beantworten, weil Xi Jinping hat sich nicht geäußert, anders als Donald Trump. Aber es ist natürlich so, dass der chinesische Staatschef Donald Trump kennt und weiß, was der hier gerne mag. Er ist mit sehr viel Pomp empfangen worden, ist auch in den Himmelstempel eingeladen worden von Xi Jinping. Das ist eine besondere Ehre. Also es gab den Pomp, den Donald Trump gerne mag. Und insofern überrascht mich das jetzt auch nicht, dass Donald Trump, was das angeht, sehr begeistert war.
0: So, das Treffen ist eins, was auch zwei politische Themen hat, nämlich Taiwan und Iran. Aber lass uns einmal kurz vorher auf die Wirtschaft gucken. Also das eigentlich vortreffliche Thema, beziehungsweise das, wegen wem man sich getroffen hat. Gibt es schon irgendwelche Einigungen, irgendwelche Deals?
1: Ja, es ist offensichtlich so, dass China zugesagt hat, 200 Boeing-Maschinen von den USA zu kaufen, dass sie mehr Agrarprodukte aus den USA beziehen wollen. Da geht es vor allem um Sojabohnen. Und offensichtlich haben sie auch zugesagt, dass sie mehr Öl aus den USA kaufen werden. Da haben wir aber noch keine konkreten Zahlen dazu. Also Donald Trump hat vorhin sich geäußert und hat gesagt, er hat hier fantastische Handelsdeals abgeschlossen. Und er hat ja diese Wirtschaftsdelegationen dabei. Da gehört der Apple-Chef Tim Cook dazu, da gehört Tesla-Chef Elon Musk dazu, viele andere. Und die haben sich geäußert und haben gesagt, das waren großartige, ganz tolle Treffen.
0: China hat gute Beziehungen in den Iran. Manche sagen zu gute. Auch das sollte Thema werden, beziehungsweise Trump ist so ein bisschen auf die Hilfe von China angewiesen. Ist da schon irgendwas rausgekommen?
1: Also es gab eine offizielle Mitteilung aus dem Weißen Haus. Da steht drin, dass die USA und China sich einig sind, dass die Straße von Hormuz wieder geöffnet werden soll. Es steht aber nicht drin, wie sie das erreichen wollen. Donald Trump ist mit Sicherheit nach Peking gekommen, in der Hoffnung, dass er den chinesischen Staatschef dazu bewegen kann, mehr Druck auf den Iran auszuüben. Das kann China tun, wenn Xi Jinping das tun will. Ob er das zugesagt hat, das wissen wir allerdings nicht. Also das ist aber die Hoffnung von Donald Trump, dass China dabei hilft, den Iran dazu zu bewegen, die Straße von Hormuz wieder zu öffnen und einem Abkommen zuzustimmen.
0: Viele haben sich im Vorfeld Sorgen gemacht, dass Donald Trump vielleicht bereit ist, für Deals die Unabhängigkeit Taiwans, die Sicherheit Taiwans aufzugeben. Ist da irgendwas durchgekommen?
1: Nein, da haben wir nichts gehört dazu. Wir wissen aber, dass das Thema ist, was den Chinesen unter den Nägeln brennt. Die Chinesen möchten gerne, dass die USA ihre Unterstützung für Taiwan aufgeben oder zumindest einschränken. Konkret geht es da um ein Militärpaket, das der US-Kongress im Dezember beschlossen hat. 11 Milliarden Dollar umfasst dieses Paket und das ist bisher noch nicht umgesetzt worden. Die Chinesen wollen, dass das auch nicht umgesetzt wird. Ich glaube, dass Donald Trump da keine Zusage gemacht hat. Er wird wahrscheinlich gesagt haben, lasst uns darüber mal im Gespräch bleiben. Also ich glaube, er hat nichts Konkretes zugesagt, aber er hat auch keine Türen zugeschlagen bei diesem Thema.
0: In China treffen sich gerade der amerikanische und der chinesische Präsident. Mit dabei für Deutschlandfunk Nova ist Nina Barth aus dem ARD-Studio in Washington. Herzlichen Dank dafür.
1: Gerne.
0: Harry Styles jetzt. American Girls. Hier ist Deutschlandfunk Nova am Freitagmorgen.

0: Harry Styles, American Girls, habt ihr gehört. 7:30 Uhr gleich, hier kommt Jan Bogarts, der hat Infos. Vielleicht geht's mit dem American Boy Duo los, wir wissen es nicht. Donald Trump ist auf jeden Fall gerade in China. Guten Morgen.
1: Morgen.
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3: US-Präsident Donald Trump und Chinas Präsident Xi Jinping haben sich offenbar auf neue Geschäfte zwischen beiden Ländern geeinigt. Trump hat dem Sender Fox News gesagt, dass China 200 Flugzeuge beim US-Konzern Boeing bestellen will. Der Boeing-Chef selbst ist mit in China und gehört zu Trumps Wirtschaftsdelegation, hat aber noch nichts dazu gesagt. Fox News berichtet außerdem, dass China plant, wieder mehr Sojabohnen aus den USA einzukaufen. Das hatte China in den letzten Monaten runtergefahren als Reaktion auf die hohen US-Zölle. Chinas Außenministerium spricht zwar auch von Vereinbarungen, nennt aber keine Details. Ein anderes Thema beim Treffen mit Xi war der Iran. Trump sagt, dass Xi zu einer Lösung beitragen will. China ist eng verbündet mit dem Iran, hat aber auch ein Interesse, dass der Krieg bald endet. Denn das Land exportiert sehr viel und davon, dass es auch in anderen Ländern wirtschaftlich gut läuft, profitiert China. Trumps Staatsbesuch endet heute. Die USA planen laut Medienberichten, Kubas früheren Präsidenten Raúl Castro anzuklagen. Dabei geht es um Flugzeuge von Exilkubanern, die in den 90er Jahren abgeschossen wurden. Raúl Castro soll damals als Verteidigungsminister den Befehl gegeben haben. Offiziell bestätigt ist die Anklage bisher nicht. Die Berichte kommen zusammen mit einem hochrangigen US-Besuch auf Kuba. Der Chef des US-Auslandsgeheimdienstes CIA war dort. Die CIA hat Fotos von einem Treffen mit kubanischen Regierungsvertretern veröffentlicht, aber nicht gesagt, worum es ging. Die US-Regierung verlangt vom sozialistischen Kuba einen Systemwechsel. Sie blockiert seit Anfang des Jahres die meisten Öllieferungen an Kuba. Dem Land fehlt Treibstoff auch für die Stromproduktion. Die AfD in Sachsen-Anhalt plant, viele Behördenstellen in dem Bundesland neu zu besetzen, sollte sie nach der Wahl an die Regierung kommen. AfD-Spitzenkandidat Ulrich Siegmund hat der Mitteldeutschen Zeitung gesagt, eine Zahl von 150 bis 200 Stellen erscheine realistisch. Ziel ist laut Siegmund zu verhindern, dass Leute im Beamtenapparat die Politik der AfD blockieren. Siegmund zufolge geht es nicht nur um Staatssekretäre und deren Stäbe, sondern auch um die Ebene darunter. Eine Neubesetzung von Spitzenposten gehört zu Regierungswechseln oft dazu. Die Ankündigung der AfD geht darüber hinaus. Beamtinnen und Beamte müssen sich politisch neutral verhalten und sind keiner Partei gegenüber verpflichtet. Im September sind in Sachsen-Anhalt Landtagswahlen. In Umfragen kommt die AfD dort gerade auf bis zu 41%.
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3: Na, ich hätte das noch.
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3: In Japan gibt es seit Jahren immer mehr Bären. Nach offiziellen Zahlen hat die Zahl der Sichtungen in den letzten 12 Monaten stark zugelegt. Wölfe werden vermehrt in Wohnsiedlungen oder auch in der Nähe von Schulen gesichtet, zum Beispiel auf der Suche nach Nahrung. Die Japaner setzen deswegen auf Abschreckung. Ein Unternehmen stellt zum Beispiel einen Roboter her, der als Wolf verkleidet ist, mit glühenden Augen, gefletschten Zähnen und einem zotteligen Fell. Er kann sogar heulen und jaulen, so soll er die Bären verscheuchen. Seit Jahresbeginn kann man den Robo-Wolf in Japan kaufen. Er wurde bisher mehr als 50 Mal bestellt. Der Roboter kostet umgerechnet 3.400 Euro und wird mit Solarenergie betrieben. Die meisten Bestellungen kommen von Landwirten, Golfplatzbetreibern oder Gartenarbeitern.
2: Das Wetter
3: bringt im Nordosten heute noch die meiste Sonne, ansonsten mal mehr, mal weniger Wolken, mit Schauern, zum Teil auch Gewittern, höchstens 11 Grad im Süden bis zu 17 Grad im Osten.
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0: Wir schauen gleich nach Kuba. Kuba geht's dreckig, Kuba geht's gar nicht gut. Die USA versuchen, Kuba abzunabeln vom Rest der Welt, kein Öl mehr in das Land zu bringen. Das war schon vor ein paar Wochen ein Riesenproblem, weil ohne Öl keine Energie, ohne Energie kein Strom und ohne Strom im Leben, ein Leben im Jahr 2026 gar nicht so einfach. Die aktuelle Situation schauen wir uns jetzt gleich mal an.
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0: Ray, where's my husband? Habt ihr gehört? 7.37 Uhr, hier ist Deutschlandfunk Nova. Schönen Freitagmorgen euch. Kuba könnte nach Venezuela das nächste lateinamerikanische Land sein, in dem die USA eingreifen. Das sag nicht ich, sondern damit droht US-Präsident Donald Trump schon länger. Und dazu kommt diese US-Blockade von Treibstofflieferungen nach Kuba. Der Inselstaat hat kaum noch Öl, lange Stromausfälle sind dort an der Tagesordnung. Das sorgt immer wieder für Proteste. Und wir haben insgesamt eine sehr angespannte Lage auf Kuba und mitten in diese Lage rein kommt die Info, der Chef der amerikanischen CIA hat Kuba besucht. Britta Wagner aus den Deutschlandfunk Nova Nachrichten, was hat er da denn gewollt?
1: Ja, wenig überraschend, bei einem Geheimdienstchef gibt es dazu tatsächlich wenig Offizielles. Nachrichtenagenturen haben nachgehakt, nachdem auf dem internationalen Flughafen von Havanna so ein US-Regierungsflieger gesichtet wurde. Und danach gab es dann von beiden Ländern die Bestätigung, dass CIA-Direktor John Ratcliffe mehrere kubanische Offizielle getroffen hat. US-Medien zitieren einen CIA-Beamten damit, dass es bei den Gesprächen um Wirtschafts- und Sicherheitsfragen gegangen sein soll und dass der CIA-Chef eine Botschaft von US-Präsident Donald Trump überbracht haben soll.
0: Und was für eine Botschaft soll das gewesen sein?
1: Dass die USA bereit seien, sich ernsthaft mit Wirtschafts- und Sicherheitsfragen zu befassen, aber nur, wenn Kuba grundlegende Veränderungen vornimmt. Was auch immer damit genau gemeint ist, das bleibt alles schwammig. Kubas Regierung sagt, der CIA-Besuch habe darauf gezielt, vor dem Hintergrund komplexer Beziehungen den politischen Dialog zwischen den beiden Ländern zu fördern und dass Kuba der US-Delegation klar gezeigt habe, dass Kuba keine Bedrohung für die USA sei und dass es deswegen auch keinen Grund gebe, dass Kuba weiter auf der US-Terrorliste steht, womit immer Sanktionen verbunden sind.
0: So, wir haben einen Besuch, von dem wir fast nichts wissen und wir haben danach ein relativ schwammiges Statement. Was lässt sich aus all dem schließen?
1: Also es ist die Bestätigung für eine weitere Gesprächsrunde zwischen den USA und Kuba. Die beiden Regierungen haben in den letzten Monaten erklärt, dass sie miteinander sprechen, aber zu den Inhalten war wenig bekannt. Es ist auf jeden Fall sehr selten, dass ein CIA-Direktor Kuba besucht und es ist auch interessant, wen er laut US-Medienberichten dort getroffen haben soll, nämlich nicht nur den kubanischen Innenminister und den kubanischen Geheimdienstchef, sondern auch Raulito Castro. Das ist der Enkel von Kubas Ex-Präsident Raúl Castro, der in den 2000er Jahren seinem Bruder, Revolutionsführer Fidel Castro, nachgefolgt war.
0: Und dieser Enkel von Castro ist eine wichtige Nummer auf Kuba, oder?
1: Ja, er hat kein großes offizielles Amt, aber er soll ein wichtiger Vertrauter und Berater von Raúl Castro sein, der mit seinen 94 Jahren noch immer als wichtiger Strippenzieher im Hintergrund gilt. Und Raulito Castros Unternehmer, das sind zwei interessante Punkte für die USA. Jemand aus der Castro-Dynastie, der potenziell aufgeschlossen sein könnte für US-Wirtschaftsinteressen auf Kuba. Auch US-Außenminister Marco Rubio soll zu Raulito Castro schon Kontakt aufgenommen haben.
0: So, und wenn die beiden Seiten so miteinander reden, dann klingt das ja schon fast wieder nach einem entspannten Verhältnis.
1: Ja, kann man nicht so sagen, denn gleichzeitig gibt es auch ganz frisch Berichte, dass die US-Regierung tatsächlich eine Anklage gegen Ex-Präsident Raúl Castro plant. Das berichtet der Sender CBS im Detail. Da geht es um den Abschuss von mehreren Flugzeugen einer Exil-Kubaner-Gruppe im Jahr 1996 im Auftrag von Raúl Castro. Das ist eine Anklage, die erst von der Jury genehmigt werden müsste. Aber man kann die Ankündigung, dass die USA das machen wollen, als Signal an die große Gruppe der Exil-Kubaner in den USA sehen. Das ist eine wichtige Wählergruppe, die das alte Castro-Regime naturgemäß sehr kritisch sieht.
0: Wir wissen noch nicht, was genau, aber irgendwas scheint sich zu tun zwischen den USA und Kuba. Zumindest war der CIA-Direktor John Ratcliffe gestern zu Gesprächen auf Kuba. Infos kamen von Britta Wagner aus den Deutschlandfunk Nova Nachrichten. Herzlichen Dank dafür. 7.41 Uhr haben wir es. Das sind die Arkells im Hintergrund. Next Summer könnte mal so langsam auch werden. Guten Morgen.

0: Ja, Kerls, habt ihr gehört, am Freitagmorgen, 7.45 Uhr haben wir es gleich, jetzt kommen die Wissensnachrichten, da geht es um den Jojo-Effekt. Wir hatten Anfang der Woche schon eine Studie, die darüber berichtet hat, ja, dass sozusagen der Jojo-Effekt praktisch ausgeglichen werden kann, beziehungsweise vermieden werden kann. Jetzt kommt eine Studie, die sagt, in bestimmten Fällen ist der Jojo-Effekt vielleicht gar nicht so schlimm. Anne Präger.
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2: Nach dem Abnehmen wieder an Körpergewicht zunehmen. Dieser Jojo-Effekt wird bislang eher als gesundheitsschädlich angesehen. Forschende schätzen das in einem Fachmagazin von The Lancet aber nun anders ein. Unter anderem ein Wissenschaftler des Deutschen Zentrums für Diabetesforschung hat mehrere Studien neu analysiert. Er schreibt mit seinem Team, bisher gibt es keine wissenschaftlichen Belege dafür, dass ein Jojo-Effekt bei Adipositas-Betroffenen zu langfristigen Schäden führen könnte. Im Gegenteil, im Artikel heißt es, in den meisten Fällen sind die Vorteile einer Gewichtsabnahme größer als die theoretisch möglichen Risiken des Jojo-Effekts. Die Forschenden raten Adipositas-Betroffenen, Gewicht zu reduzieren, auch wenn es schwer sei, das dauerhaft zu halten. Aber Abnehmen kann ihnen zufolge zu Phasen führen, in denen Stoffwechsel und Lebensqualität besser werden. Im Navi oder bei automatisierten Ansagen am Bahnhof, überall begegnen uns computergenerierte Stimmen. Aber woran machen wir fest, dass es keine menschlichen Stimmen sind? Ein Forschungsteam eines Max-Planck-Instituts hat in zwei Experimenten festgestellt, es hängt davon ab, wie etwas gesagt wird, was gesagt wird und ob man die Sprache versteht. Versuchspersonen wurden 16 kurze deutsche Sätze vorgespielt, gesprochen jeweils von einer menschlichen und einer künstlichen Stimme. Zum Beispiel, der Junge schenkte seinem Vater einen Hut. Muttersprachler erkannten den Unterschied zwischen menschlicher und künstlicher Stimme in den meisten Fällen an Klangfarbe und an Betonung, also Intonation. Schwieriger wurde es, als die Wörter in den Sätzen umgestellt und einige Wörter gegen Fantasiewörter ausgetauscht wurden. Da fanden dann die meisten Testpersonen, dass diese Sätze generell weniger menschlich klangen. Für Testleute ohne Deutschkenntnisse machte es dagegen keinen Unterschied, ob die Sätze inhaltlich korrekt waren.
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Joseph, habt ihr gehört? Nervous System, 7.53 Uhr am Freitagmorgen. Hier ist Deutschlandfunk Nova und hier kommen wichtige Infos für euren ganzen Tag. Vielleicht hattet ihr vor, heute am Brückentag, einige von euch haben ja frei, ein paar Besorgungen zu machen. Hier mal schön shoppen zu gehen, im Einzelhandel so ganz klassisch. Nicht bestellen, sondern einfach mal vor Ort, könnte schwierig werden, weil die Gewerkschaft Verdi ruft für den heutigen Freitag zu Warnstreiks auf, und zwar bundesweit. Betroffen sind auch große Geschäfte wie Kaufland, H&M, Ikea oder Obi. In Dortmund, aber auch in Frankfurt am Main, Hamburg und Stuttgart sind Streikkundgebungen geplant. Wir schauen kurz aufs Wetter. Das hat mal mehr, mal weniger Wolken dabei, verbreitet auch Schauer, zum Teil Gewitter. Die besten Chancen auf Sonne gibt es im Nordosten, das Ganze bei 11 bis 17 Grad. Gleich nach den Nachrichten schauen wir nach Berlin, die Bundesregierung. Ja, die Stimmung ist nicht die beste zwischen Union und SPD. Es gab den Streit um die Entlastungsprämie, die dann auch im Bundesrat noch gekippt worden ist. Und jetzt ist man auf der dringenden Suche nach Entlastung für Bürgerinnen und Bürger. Was da gerade diskutiert wird und was davon realistisch ist, auch das klären wir gleich nach den Nachrichten hier bei Deutschlandfunk Nova. Jetzt gibt's erstmal neue Musik, wie jeden Freitag. Jetzt haben wir was von Gracie Abrams.

Die spielen wir schon eine ganze Weile mit diesem Song hier, mit Minor. Und jetzt gibt's was Neues, gerade rausgekommen. Also im Prinzip, wenn es ein Kunstwerk wäre, wäre der Pinsel noch nass und die Farbe noch nicht trocken. Ist gerade heute Morgen rausgekommen vom Album Daughter from Hell, erscheint heute. Kommt jetzt Gracie Abrams mit Hit the Wall. Guten Morgen.

0: Noga Erres, Wendelist, habt ihr gehört. 8 Uhr haben wir es am Freitagmorgen. Doro Werkmann bringt euch auf den aktuellen Stand in Sachen News. Guten Morgen.
1: Hallo Till.
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1: Die AfD in Sachsen-Anhalt plant, viele Behördenstellen in dem Bundesland neu zu besetzen, sollte sie nach der Wahl an die Regierung kommen. AfD-Spitzenkandidat Ulrich Siegmund hat der Mitteldeutschen Zeitung gesagt, eine Zahl von 150 bis 200 Stellen erscheine realistisch. Ziel ist laut Siegmund zu verhindern, dass Leute im Beamtenapparat die Politik der AfD blockieren. Siegmund zufolge geht es nicht nur um Staatssekretäre und deren Stäbe, sondern auch um die Ebene darunter. Eine Neubesetzung von Spitzenposten gehört zu Regierungswechseln dazu. Die Ankündigung der AfD geht darüber hinaus. Beamtinnen und Beamte müssen sich politisch neutral verhalten und sind keiner Partei gegenüber verpflichtet.

0: Im September sind in Sachsen-Anhalt Landtagswahlen. In Umfragen kommt die AfD dort gerade über 40%. Der Verfassungsschutz stuft den Landesverband als gesichert rechtsextremistisch ein. US-Präsident Donald Trump und Chinas Präsident Xi Jinping haben sich offenbar auf neue Geschäfte zwischen beiden Ländern geeinigt. Trump hat dem Sender Fox News gesagt, dass China 200 Flugzeuge beim US-Konzern Boeing bestellen will. Der Boeing-Chef selbst ist mit in China und gehört zu Trumps Wirtschaftsdelegation, hat aber noch nichts dazu gesagt. Fox News berichtet außerdem, dass China plant, wieder mehr Sojabohnen aus den USA einzukaufen. Das hatte China in den letzten Monaten massiv runtergefahren, als Reaktion auf die hohen US-Zölle. Chinas Außenministerium spricht zwar auch von Vereinbarungen, nennt aber keine Details. Ein anderes Thema beim Treffen mit Xi war auch der Iran. Trump sagt, dass Xi da zu einer Lösung beitragen will. China ist eng verbündet mit dem Iran, hat aber auch ein Interesse, dass der Iran-Krieg bald endet. Denn das Land exportiert sehr viel und ist abhängig davon, dass es auch in anderen Ländern wirtschaftlich gut läuft. Trumps Staatsbesuch endet heute. Die USA planen laut Medienberichten, Kubas früheren Präsidenten Raúl Castro anzuklagen. Dabei geht es um Flugzeuge von Exilkubanern, die in den 90er Jahren abgeschossen wurden. Raúl Castro soll damals als Verteidigungsminister den Befehl gegeben haben. Offiziell bestätigt ist die Anklage bisher nicht. Die Berichte kommen zusammen mit einem hochrangigen US-Besuch auf Kuba. Der Chef des US-Auslandsgeheimdienstes CIA war dort. Die CIA hat Fotos von einem Treffen mit kubanischen Regierungsvertretern veröffentlicht, aber nicht gesagt, worum es ging. Laut der Nachrichtenagentur Reuters war bei dem Gespräch unter anderem Kubas Innenminister dabei und auch der Enkel von Raúl Castro. Die US-Regierung verlangt vom sozialistischen Kuba einen Systemwechsel. Sie blockiert seit Anfang des Jahres die meisten Öllieferungen an Kuba. Dem Land fehlt Treibstoff, auch für die Stromproduktion. Aktuell ist laut dem staatlichen Elektrizitätsverband das Stromnetz im Osten der Insel komplett zusammengebrochen. Es gilt als Erfolg für queere Menschen in Polen. In der Hauptstadt Warschau ist zum ersten Mal eine Ehe zwischen zwei Männern anerkannt worden. Geheiratet haben die beiden allerdings nicht in Polen. Das ist in dem Land weiterhin nicht möglich. Die Ehe wurde 2018 in Berlin geschlossen. Die polnischen Behörden hatten sich danach lange geweigert, die Ehe anzuerkennen. Im März entschied dann auch das oberste Verwaltungsgericht, dass gleichgeschlechtliche Ehen, die in anderen EU-Ländern geschlossen wurden, auch in Polen anzuerkennen sind. Im November hatte schon der Europäische Gerichtshof die Frage grundsätzlich geklärt. Der Bürgermeister von Warschau hat jetzt bestätigt, dass die Ehe der beiden Männer offiziell eingetragen wurde. Weitere werden demnach folgen. Bis heute haben knapp 2/3 der EU-Mitgliedstaaten die Ehe für alle eingeführt.
1: Das Wetter.
0: Da hat es mal mehr, mal weniger Wolken dabei. Verbreitet auch Schauer, zum Teil Gewitter. Die besten Chancen auf Sonne gibt es im Nordosten. Das Ganze bei 11 bis 17 Grad.
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2: Die Stimmung in der Bundesregierung, in der Koalition aus Union und SPD könnte besser sein. Und jetzt wird es noch schlimmer, weil Angela Merkel, die ehemalige Bundeskanzlerin, hat sich zu Wort gemeldet und hat Friedrich Merz, den Bundeskanzler, nicht der allergrößte Fan von Angela Merkel gewesen, ein paar Tipps mit auf den Weg gegeben. Was das mit der Arbeit der Regierung macht und wie die Stimmung so ist, das klären wir gleich nach zwei Songs hier mit dem Hauptstadtstudio.
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0: 8.12 Uhr am Freitagmorgen, Brückentag vielleicht ja für euch. Hier ist Deutschlandfunk Nova, 15. Mai haben wir es schon. Ich kann mich noch ziemlich genau erinnern, vor einem Jahr diese Zeit, da hieß es in Berlin, die Bundesregierung, die will bis zum Sommer, bis zur Sommerpause noch ein bisschen was auf die Kette bringen, ein bisschen was auf die Fahrbahn bringen, weil man hatte sich ja vorgenommen, Deutschland wieder nach vorne zu bringen. Jetzt, ein Jahr später, genau die gleichen Töne aus Berlin. Die schwarz-rote Koalition hat sich noch viel vorgenommen für die kommenden Woche. Bis zur parlamentarischen Sommerpause soll einiges passieren. In Sachen Rente, Steuern, Gesundheit ist allerdings schwierig, weil die Stimmung war zuletzt nicht so gut und die Umfragen sind auch schlecht und das alles im Vorfeld wichtiger Landtagswahlen im Herbst in Sachsen-Anhalt und in Mecklenburg-Vorpommern. Es gibt einiges zu besprechen mit dem Hauptstadtstudio mit Steffen Wurzel. Es werden immer mehr Forderungen laut aus den Regierungsparteien selbst. Wir sollen mal aufhören, alles immer schlecht zu reden. Und dazu gibt es jetzt eine ganz interessante Stimme, eine aus der Vergangenheit.
1: Genau. Also wir steigen in die Zeitmaschine. Schluss mit der Schwarzmalerei. Lasst uns doch mal auf das schauen, was schon erreicht wurde. Das sagt Angela Merkel, die frühere Bundeskanzlerin. Sie hat sich so geäußert in einem Podcast des Magazins Focus. Wir hören uns das an.
2: Ich denke, jeder Bürger sollte auch versuchen, das, was die Regierung schon geschafft hat, zu ermessen. Das ist ja nicht so, dass da gar nichts passiert ist. Und in einer sich verändernden Welt, das war schon zu meiner Zeit so, muss man immer wieder Anpassungen vornehmen.
1: Aha. Die frühere Bundeskanzlerin Angela Merkel, sie hat natürlich gut reden, Till, das ist natürlich klar, aber aus den Oppositionsparteien vor allen Dingen, da hört man natürlich nur, ja gut, das ist natürlich der Herbst der Reformen, denn der wurde vergangenes Jahr schon angetextet, ist immer noch nicht umgesetzt, da ist natürlich viel Hohn und Spott zu hören.
0: Ich kann mich noch gut erinnern, Friedrich Merz hat bei Amtsantritt uns allen in unser Hausaufgabenbuch reingeschrieben, Hintern hochkriegen, disziplinierte Arbeiten. Das ist ein Sound, den ich jetzt auch zunehmend öfter vernehme, so in Sachen Arbeit der Bundesregierung, oder täusche ich mich da?
1: Das ist genau so, und zwar zum Teil wortwörtlich. Ezra Limbacher, das ist ein Politiker aus dem Saarland von der SPD, oder auch Dennis Radke von der CDU, die haben sich entsprechend geäußert. Limbacher, das ist interessant, ist einer der Sprecher des Seeheimer Kreises in der SPD, also vom eher konservativen Flügel in der SPD. Und Dennis Radke wiederum, der ist Chef des Arbeitnehmerflügels der CDU, also in Anführungszeichen der politisch linke Teil der CDU. Und die beiden haben sich jetzt zusammengetan und haben gegenüber dem Spiegel gesagt, wir müssen es so hinkriegen, dass sich jetzt mehr und mehr die Vernünftigen bei Schwarz-Rot endlich mal äußern, nicht nur die Schrillsten und die Lautesten, so hat das Ezra Limbacher gesagt. Er sagte auch, entscheidend ist, was hinten rauskommt. Das ist witzig, weil das ist ein Zitat von Ex-Bundeskanzler Helmut Kohl von der CDU. Und Dennis Radke hat tatsächlich wortwörtlich gesagt, ich zitiere, bekommt endlich den Hintern hoch, reißt euch zusammen und konzentriert euch darauf, was wirklich wichtig ist. Es geht schließlich um Wachstum in Deutschland, sagte Radke. Also nochmal zur Erinnerung, diese Aufforderungen richten sich an die eigenen Leute. Also da ist durchaus Dampf im Kessel.
0: So, Steffen, ich bin weit entfernt davon, Anwalt dieser Bundesregierung zu sein. Auf der anderen Seite muss man ja auch sagen, sie kann nicht alles alleine regeln. So eine Gesellschaft muss irgendwie schon auch nochmal mitmachen. Und dann gibt es ja auch Wirtschaftsverbände, Gewerkschaften, die so einen Hauruck-Kurs ja irgendwie mitgehen müssen. Und so gefühlt haben die gerade wenig Lust auf Kompromisse.
1: Ja, das ist tatsächlich so, dass die immer wieder sagen, die Verbände und auch die Gewerkschaften, also wir sind gesprächsbereit und wir schließen überhaupt nichts aus, aber, ne, dann kommt immer das große Aber, das ist eben das Problem, dass deren Positionen oft recht unverrückbar wirken. Wir haben das ja Anfang dieser Woche gesehen in Berlin, da war der Kongress des Deutschen Gewerkschaftsbundes und was wir dort gehört haben, das war doch relativ klassenkämpferisch in den Ohren vieler. Der Bundeskanzler Friedrich Merz wurde dort teilweise ausgebuht. Das ist ja auch nicht verboten, das ist ja auch erlaubt in einer freien Demokratie. Allerdings wirkt das eben jetzt nicht besonders kompromissbereit. Bei Wirtschaftsverbänden wiederum habe ich zuletzt wahrgenommen, dass sich da ein bisschen was bewegt, zum Beispiel was die Forderung nach neueren oder höheren Steuern angeht. Die Wirtschaftsverbände haben ja bisher immer gesagt, nee, neue und höhere Steuern auf keinen Fall. Es gibt jetzt diesen Wirtschaftslobbyverband Bund der Steuerzahler, der sagt inzwischen, ja, Steuern rauf für alle, die 1 Million Euro und mehr im Jahr verdienen. Das könnten wir uns vorstellen. Also da ist ein bisschen Bewegung zum zum Teil zu erkennen. Was wir feststellen können, ist, dass es beim nächsten Koalitionsausschusstreffen, Anfang Juni soll das sein, dass dort Arbeitgeber und Gewerkschaften mit eingeladen werden sollen ins Bundeskanzleramt. Also das ist dann genau dieser große Aufschlag, Parteien, die Spitzen der Regierung und eben auch Gewerkschaften und Arbeitgeber sollen da mitmachen.
0: Die Bundesregierung will bis zum Sommer noch einiges auf die Bahn bringen in Sachen Rente, Steuern und Gesundheit. Den aktuellen Stand hatte für euch Steffen Wurzel für uns im Hauptstadtstudio in Berlin. Herzlichen Dank. Wesley Joseph ist das. Pluto, Baby. Guten Morgen.

Die Sugar Babes, About You Now, habt ihr gehört. Hier ist Deutschland von Nova am Freitagmorgen. Hier kommen wichtige Infos für euren Freitag. Donald Trump und Xi Jinping, der amerikanische und der chinesische Präsident, sind da gerade dabei, sich zu treffen in China. Bisher ist noch nicht so richtig viel rumgekommen, außer der Tatsache, dass Trump behauptet, China wolle 200 Boeing-Flugzeuge kaufen. Was es dazu zu berichten gibt, erfahrt ihr hier bei Deutschland von Nova. Wir halten euch da ständig auf dem Laufenden. Wir gucken kurz aufs Wetter. Das ist so wie die vergangenen Tage. Mal mehr, mal weniger Wolken, verbreitet auch Schauer, zum Teil Gewitter. Die besten Chancen auf Sonne gibt es im Nordosten. Das Ganze bei 11 bis 17 Grad. Wenn ihr vorhattet, heute am Brückentag vielleicht so ein paar Besorgungen zu machen, mal einen Baumarkt oder ganz solide zum Shoppen in die Einkaufszone, Einzelhandel ist das Stichwort, dann könntet ihr Pech haben, weil es wird bundesweit gestreikt. Die Gewerkschaft Verdi ruft Beschäftigte des Einzelversand- und Großhandels zu Warnstreiks auf. Betroffen kann zum Beispiel sein Kaufland, H&M, Ikea oder Obi, also vielleicht jetzt besser nicht die großen Erledigungen machen. Es ist Freitag und das heißt, wir stellen euch neue Musik vor. Jetzt kommt welche von Lea und Linus. Die hören wir schon ein bisschen länger hier bei Deutschlandfunk Nova.

0: Ist ein Singer- und Songwriter-Duo aus Würzburg. Und wenn man sich bei Lena und Linus schon denken kann, heißen die beiden Lena und Linus. Haben gerade einiges an Erfolgen, haben richtig losgelegt, eigentlich erst 2022, waren vorher aber jeweils auch ein bisschen anders unterwegs. Man könnte auch sagen, ein bisschen lauter. Dieses Songwriter-Projekt ist jetzt auf jeden Fall besser für ihre Stimmen.
1: Gerade in den frühen Bandzeiten, wo wir irgendwie mit unserem Solo-Projekt unterwegs waren und so, habe ich viel rumgeschrien auf der Bühne, so quasi. Also viel laut gesungen und dann hatte ich gut und gerne nach so einem Auftritt einfach mal so schnell eine Mandelentzündung oder so. Das ist bei Lena und Linus jetzt voll anders, eben weil wir diese Intimität in den Songs haben, die wir auch durch die Gesangstechnik quasi rüberbringen. Und wir singen leise, viel Tee trinken und Honig, ja, Ingwer, auch geil.
0: Ingwer, Honig, alles gut für die Stimme. Lena und Linus spielen auch in Darmstadt auf dem Golden Leaves Festival am 22. August von uns, von Deutschlandfunk Nova präsentiert. Und ich habe es schon gesagt, so lange sind sie noch gar nicht dabei, 2022. Aber es gibt doch schon einiges, was sie beschäftigt und das verarbeiten sie in einem neuen Song, den wir euch jetzt hier spielen. Der heißt Lena und Linus, viel passiert.
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0: Ein Singer-Songwriter-Duo aus Würzburg, Lena und Linus, habt ihr gerade gehört, mit Viel passiert, einem Track, in dem sie ihre bisherige Karriere verarbeiten. Und Lena hört sich ein bisschen an nach Lea, finde ich, aus Österreich. 8.30 Uhr gleich, Jan Bungertz, ein paar Studios weiter, hat die aktuelle Lage in Sachen Nachrichten. Das, was wichtig ist an diesem Freitag. Guten Morgen.
1: Guten Morgen.
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3: Die AfD in Sachsen-Anhalt plant, viele Behördenstellen in dem Bundesland neu zu besetzen, sollte sie nach der Wahl an die Regierung kommen. AfD-Spitzenkandidat Ulrich Siegmund hat der Mitteldeutschen Zeitung gesagt, eine Zahl von 150 bis 200 Stellen erscheine realistisch. Ziel ist laut Siegmund zu verhindern, dass Leute im Beamtenapparat die Politik der AfD blockieren. Siegmund zufolge geht es nicht nur um Staatssekretäre und deren Stäbe, sondern auch um die Ebene darunter. Eine Neubesetzung von Spitzenposten gehört zu Regierungswechseln oft dazu. Die Ankündigung der AfD geht darüber hinaus. Beamtinnen und Beamte müssen sich politisch neutral verhalten und sind keiner Partei gegenüber verpflichtet. Im September sind in Sachsen-Anhalt Landtagswahlen. In Umfragen kommt die AfD dort gerade auf mehr als 40%. Der Verfassungsschutz stuft den Landesverband als gesichert rechtsextremistisch ein. US-Präsident Donald Trump und Chinas Staatschef Xi Jinping haben sich offenbar auf neue Geschäfte zwischen beiden Ländern geeinigt. Trump hat dem Sender Fox News gesagt, dass China 200 Flugzeuge beim US-Konzern Boeing bestellen will. Der Boeing-Chef selbst ist mit in China, gehört zu Trumps Wirtschaftsdelegation, hat aber noch nichts dazu gesagt. Fox News berichtet außerdem, dass China plant, wieder mehr Sojabohnen aus den USA zu kaufen. Das hatten China in den letzten Monaten massiv runtergefahren als Reaktion auf die hohen US-Zölle. Chinas Außenministerium spricht auch von Vereinbarungen, nennt aber keine Details. Ein anderes Thema beim Treffen mit Xi war auch der Iran. Trump sagt, dass Xi dazu einer Lösung beitragen will. China ist eng verbündet mit dem Iran und hat ein Interesse, dass der Iran-Krieg bald endet. In Großbritannien bringen sich offenbar Politiker in Stellung, um den angeschlagenen Regierungschef Keir Starmer abzulösen. Gestern war schon Gesundheitsminister Wes Streeting zurückgetreten, mit der Begründung, das Vertrauen in Starmers Führung verloren zu haben. Britische Medien gehen davon aus, dass Streeting Parteichef von Labour und damit auch neuer Regierungschef werden will. Interesse hat offenbar auch der Bürgermeister von Manchester, Andrew Burnham. Der gilt als sehr beliebt, hat aber den nötigen Sitz im Parlament noch nicht. Ein anderer Labour-Abgeordneter ist jetzt extra zurückgetreten, wohl um Burnham das zu ermöglichen. Eine offizielle Kandidatur gibt es aber auch in diesem Fall nicht. Bei den Kommunal- und Regionalwahlen letzte Woche hat Starmers Labour-Partei schlecht abgeschnitten. Auch Parteikollegen fordern seinen Rücktritt. Er lehnt das bisher ab.
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3: In Kuba fällt immer wieder der Strom aus und jetzt hat das Land nach Angaben der Regierung fast keine Diesel- und Ölvorräte mehr. Das Energieministerium schreibt, dass das Stromnetz in einem kritischen Zustand ist und dass die Hauptstadt Havanna die schwersten Stromausfälle seit Jahrzehnten erlebt. Meist gibt es nur wenige Stunden am Tag überhaupt Strom. In der Hauptstadt brachen diese Woche Proteste aus. Hunderte Menschen machten Lärm mit Töpfen und forderten, dass der Strom wieder angeschaltet wird. Es gab auch Straßen Blockaden mit brennenden Müllhaufen. Auf Kuba sind Lebensmittel, Treibstoff und Medikamente ohnehin knapp. Das liegt unter anderem daran, dass die USA es nicht zulassen, dass andere Länder Kuba mit Öl beliefern und mit Strafzöllen drohen. Zuletzt hatte Kuba von einem russischen Tanker Rohöl bekommen. Früher gab es auch Lieferungen aus Venezuela und Mexiko. Das Öl wird in Kuba benötigt, um das Stromnetz zu stabilisieren. Wenn es fehlt, können auch Solaranlagen nicht richtig genutzt werden.
2: Das Wetter
3: ist in großen Teilen von Deutschland wechselhaft, zeitweise mit Schauern oder kurzen Gewittern, zwischendurch Sonne, die meisten Auflockerungen im Norden und Nordosten, maximal 17 bis 11 Grad.
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0: Gutes oder schlechtes Timing kann man so oder so sehen. Habt es gerade bei euch in den Nachrichten gehört, bei Jan. Es wird gestreikt heute, unter anderem im Einzelhandel. Und es ist ein Brückentag und haben sich viele Leute vielleicht gedacht, oh, ich gehe mal in den Baumarkt, kaufe ein paar Pflanzen oder ich gehe einfach mal shoppen, ein bisschen in der Einkaufszone. Das könnte schwierig werden, weil zum Beispiel Baumärkte wie Obi oder Einzelhandelsketten wie Zara heute, ja, bestreikt werden. Was das für Auswirkungen hat und was hinter diesem Streik steckt, das klären wir gleich nach einem Song hier bei Deutschlandfunk Nova.
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0: Circle Waves, lass uns zusammen nach Hause gehen. 8.38 Uhr, hier ist Deutschlandfunk Nova. Wenn ihr heute am Brückentag einkaufen wollt, könnte es zu Problemen kommen. Die Gewerkschaft Verdi hat im Tarifstreit im Handel heute zu ersten Warnstreiks aufgerufen. Britta Wagner aus den Deutschlandfunk Nova Nachrichten. Und was müssen wir da genau rechnen?
1: Das ist schwer abzuschätzen. Generell gilt der Warnstreikaufruf heute bundesweit und auch für den ganzen Tag. Aber weil längst nicht alle Beschäftigten im Handel gewerkschaftlich organisiert sind, werden da wohl kaum flächendeckend die Läden heute den ganzen Tag dicht machen. Es kann aber sein, dass Geschäfte kürzer aufhaben oder früher schließen, dass sie zum Beispiel um die geplanten Einzelhandelsstreikkundgebungen am Vormittag oder Mittag herum zuhaben. Die sind in Stuttgart, Frankfurt, Main, Hamburg und Dortmund geplant.
0: Und was für Geschäfte sind vom Streik betroffen? Also theoretisch auch mein Supermarkt, oder?
1: Theoretisch ja, aber das ist auch wieder schwer zu sagen. Da gibt's nicht für alle Regionen genaue Infos. In Baden-Württemberg sagt Verdi, dass zum Beispiel Kaufland, Obi oder Ikea bestreikt werden sollen oder Klamottenläden, aber auch Unternehmen im Versandhandel. Da dürftest du einen Streik dann erst zeitlich versetzt bemerken, wenn überhaupt. In Berlin und Brandenburg gibt's auch einen Warnstreikaufruf im Großhandel, zum Beispiel bei den Lagern von Edeka, von Rewe oder Penny und auch bei Pharmahändlern. Auch den Streik wirst du wohl kaum heute direkt merken, selbst wenn du in der Region da in den Supermarkt gehst.
0: Aber wahrscheinlich eben nicht flächendeckend, weil nicht alle flächendeckend organisiert sind. Warum streiken die Gewerkschaften denn überhaupt?
1: Die wollen damit gegen die Angebote der Arbeitgeberseite in den Tarifverhandlungen protestieren. Da sagt Verdi, wochenlang gab es gar keine Angebote. Jetzt gibt es Angebote für den Einzelhandel in zwei Bundesländern. Doch die findet die Gewerkschaft viel zu niedrig. Die Arbeitgeberseite bietet bisher in zwei Stufen insgesamt 3,5% mehr Geld. Laut Verdi-Rechnung macht das bei einer Laufzeit von 24 Monaten nur 1% Lohnsteigerung pro Jahr. Das sei zu wenig, um die Inflation auszugleichen.
0: Und die Gewerkschaft fordert was?
1: Die will 7% mehr Geld und eine kürzere Laufzeit von 12 Monaten. Und sie fordert auch, dass es im Handel mehr sichere Vollzeitstellen geben soll, statt Teilzeit oder geringfügiger Beschäftigung.
0: So, und das ist den Arbeitgebern aber wahrscheinlich zu viel.
1: Ja, die Forderung ist ihnen zu hoch. Der Handelsverband Deutschland hat gesagt, dass er bei der aktuellen Wirtschaftslage keinen großen Spielraum für Lohnerhöhungen sieht. Werden wohl schwierige Verhandlungen. Die nächsten Termine für einzelne Bundesländer stehen schon nächste Woche an. Die Gewerkschaft hofft auf einen Abschluss bis Mitte Juli. Das kann aber auch länger dauern. Bei der letzten Runde haben sich die Verhandlungen am Ende über ein Jahr hingezogen. Und natürlich kann es bei den Verhandlungen parallel dann auch weitere Streiks geben.
0: Wenn ihr heute shoppen wollt, könnte es Probleme geben, beziehungsweise könnte das nicht so funktionieren, wie ihr gedacht. Die Gewerkschaft Verdi hat zu einem Warnstreik im Einzelhandel und auch Großhandel und Versandhandel aufgerufen. Infos dazu hatte Britta Wagner aus den Deutschlandfunk Nova Nachrichten. Danke!

0: Jesse Reyes und Stormzy, Paolo Santo habt ihr gehört. Paolo Santo, 8.43 Uhr.
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2: Seit Beginn seiner zweiten Amtszeit hat US-Präsident Trump rund 90% der Gelder für Entwicklungshilfe gestrichen und USAID aufgelöst. Das ist die US-Behörde, die weltweit Entwicklungshilfe geleistet hat. Welche Folgen das in den betroffenen Ländern hat, dazu gibt es zwei neue Studien. Ein Forschungsteam aus der Schweiz berichtet im Fachmagazin Science, dass in afrikanischen Ländern die Gewalt deutlich gestiegen ist. Das Team hat Daten aus rund 900 Regionen analysiert, wo es vorher mehr finanzielle Unterstützung für Projekte vor Ort gab, entstanden nach dem Ende der Hilfen mehr Konflikte. Ein anderer Forscher ordnete die Studie ein. Ihm zufolge wirkt es sich nicht in jedem Fall negativ aus, wenn Hilfen an einem Ort auslaufen. Im Jahr 2025 endete die US-Hilfe aber sehr abrupt. Eine weitere Analyse kommt von der Menschenrechtsorganisation Human Rights Watch. Ihr zufolge hat das Ende der Hilfen autokratischen Machthabern in die Hände gespielt, zum Beispiel, weil Mittel fehlen für Schulen in Flüchtlingscamps, für Vergewaltigungsopfer und für die Ausbildung von Journalisten, die unabhängig berichten. Ob der Arm gebrochen ist oder der Backenzahn Karies hat, das wird in der Medizin meistens durch Röntgenbilder festgestellt. Da wäre es wichtig, dass Röntgengeräte in einem guten Zustand sind. Das ist laut einem TÜV-Bericht aber nicht immer der Fall. Bei jedem achten untersuchten Röntgengerät in Deutschland stellten die Fachleute Mängel fest. Die waren zum Teil so schwerwiegend, dass das Gerät eigentlich nicht mehr eingesetzt werden darf, bis es repariert ist. Sonst könnten die Patientinnen und Patienten eine zu hohe Strahlendosis abbekommen oder die Bildqualität ist so schlecht, dass man auf dieser Basis eigentlich keine Diagnose stellen kann und den eben entsprechend auch nicht behandeln kann. Für den Bericht hat der TÜV letztes Jahr bundesweit rund 15.000 Röntgengeräte untersucht.
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0: Lickeli, Lucky again, hier ist Deutschlandfunk Nova am Freitagmorgen, Brückentag. Gestern war Christi Himmelfahrt und da hat stattgefunden das DFB-Pokalfinale im Fußball. Und zwar der Frauen, gestern in Köln. Der VfL Wolfsburg ist getroffen auf den FC Bayern München, die zwei erfolgreichsten Mannschaften der vergangenen Jahre. Man könnte auch sagen, die beiden besten deutschen Mannschaften. Und am Ende hieß es sehr deutlich, 4:0 für den FC Bayern München. Maxi Rieger aus dem Sport ist bei mir im Studio. Was hast du für ein Spiel gesehen?
1: Ich habe ein Spiel gesehen, wo die Spielerinnen des FC Bayern deutlich überlegen waren. Der VfL Wolfsburg in der ersten Halbzeit noch gut dagegen gehalten hat mit einer Taktik, die, glaube ich, damit beschreiben lässt, erstmal die Null halten und dann gucken, ob man einen Konter setzen kann. Sie haben den Konter nicht gesetzt. Dann haben die Bayern eben kurz vor der Halbzeit das 1:0 gemacht und in der zweiten Halbzeit waren die Bayern dann einfach noch dominanter und einfach effizienter vorm Tor. Und dann kam halt ein 4:0 dabei raus, was vielleicht ein, zwei Tore zu hoch ist, aber auf jeden Fall ein verdienter Erfolg gewesen ist für die Spielerinnen des FC Bayern. Und jetzt halt das Double nach der Meisterschaft.
0: Ja, und wenn ich das richtig gelesen habe, war das erste DFB-Pokalfinale, was der VfL Wolfsburg tatsächlich verloren hat? War das jetzt so die endgültige Wachablösung? Also Wolfsburg hat über Jahrzehnte dominiert, jetzt in den letzten Jahren ist Bayern aufgekommen und das war's jetzt?
1: Das kann man so sagen. Also der VfL Wolfsburg hatte eine unfassbare Serie in DFB-Pokalfinals. Die haben ja wirklich mal, ich glaube, 10, 11 am Stück gewonnen. Also Es war wirklich eine lange Serie. In den letzten Jahren dann eben schon früher rausgeflogen, jetzt heute oder gestern im Finale dann tatsächlich mal verloren. Und es ist in der Tat so, es hat eine Wachablösung gegeben. Das ist jetzt, in dieser Saison hat sich das nochmal richtig manifestiert, aber das hat sich abgezeichnet in den vergangenen Jahren, dass der FC Bayern München eben immer weiter aufgeholt hat. Und das hat auch Stefan Lerch, der Trainer des VfL Wolfsburg, gestern nochmal auf der Pressekonferenz so bestätigt.
2: Ob man da rankommt, ja, es gilt natürlich jeder für sich zu schauen, was sind die Wege, wie kommt man da dann auch wieder ran, wie kann man auch die eigenen Schritte gehen. Aber momentan ist der FC Bayern einfach die Benchmark im deutschen Frauenfußball. Das muss man neidlos anerkennen.
1: Ja. Und das liegt eben daran, dass der FC Bayern in den vergangenen Jahren in die Mannschaft investiert hat, in die Spielerinnen investiert hat, aber eben auch in die Infrastruktur drumherum.
0: Ich will jetzt gar nicht über den FC Bayern München diskutieren, aber was, glaube ich, allen Fußballfans in Deutschland, ob die jetzt Männerfußball gut finden, Frauenfußball oder beides, nicht so gerne hätten, wenn jetzt in der Frauenfußball-Bundesliga das gleiche passiert wie in der Fußball-Männer-Bundesliga, nämlich dass da ein Verein über Jahrzehnte alles dominiert und ja praktisch niemand eine Chance hat, irgendwie nachzukommen. Ist das noch zu verhindern bei den Frauen oder wird das jetzt genauso laufen?
1: Also die Wahrscheinlichkeit besteht schon, dass der FC Bayern München auch bei den Frauen in den nächsten Jahren, Jahrzehnten eben eine dominierende Rolle einnehmen wird. Es gibt ja bei den Frauen jetzt auch gerade den Versuch, die Bundesliga aus dem DFB auszugliedern und da eben eine Bundesliga zu schaffen, die auf einem höheren professionellen Niveau ist. Da sind eben auch andere große Männerfußballvereine dran beteiligt, also zum Beispiel die Frankfurts dieser Welt. Borussia Dortmund drängt gerade aus der Regionalliga nach, in die zweite Liga wollen die aufsteigen. Also es gibt Tendenzen, dass eben die großen Vereine aus dem Männerbereich auch bei den Frauen mitmischen wollen. Aber der FC Bayern ist da eben schon bei den Frauen ganz oben. Das heißt, die müssten dann schon die anderen Vereine eine ganze Menge Geld investieren. Und das ist eben, ist halt im Moment nicht so ganz absehbar, dass die Bayern sich diese Rolle erstmal nehmen lassen.
0: Der FC Bayern München gewinnt auch bei den Frauen immer mehr im Fußball. Gestern das DFB-Pokalfinale gegen den VfL Wolfsburg, die eigentlich erfolgreichste Mannschaft der vergangenen Jahrzehnte. Eine Wachablösung könnte gut sein, sagt Maxi Rieger aus unserer Sportredaktion. Vielen Dank.
1: Gerne.
0: Hier kommt Mowgli mit Hatta. Lanternfish heißt der Track.

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1: Aber was wäre dieser Sender, wenn er nicht ab und zu unterbrochen würde, also die Musik, durch vernünftige, sachliche Informationen aus unserer Newsredaktion. Doro Werkmann, ein paar Studios weiter, hat alles, was heute Morgen wichtig ist. Hi Doro.
2: Hallo Till.
1: Guten Morgen.
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2: Die AfD in Sachsen-Anhalt plant, viele Behördenstellen in dem Bundesland neu zu besetzen, sollte sie nach der Wahl an die Regierung kommen. AfD-Spitzenkandidat Ulrich Siegmund hat der Mitteldeutschen Zeitung gesagt, eine Zahl von 150 bis 200 Stellen erscheine realistisch. Ziel ist laut Siegmund zu verhindern, dass Leute im Beamtenapparat die Politik der AfD blockieren. Siegmund zufolge geht es nicht nur um Staatssekretäre und deren Stäbe, sondern auch um die Ebene darunter. Eine Neubesetzung von Spitzenposten gehört zu Regierungswechseln dazu. Die Ankündigung der AfD geht darüber hinaus. Beamtinnen und Beamte müssen sich politisch neutral verhalten und sind keiner Partei gegenüber verpflichtet. Im September sind in Sachsen-Anhalt Landtagswahlen. In Umfragen kommt die AfD dort gerade über 40%. Der Verfassungsschutz stuft den Landesverband als gesichert rechtsextremistisch ein. US-Präsident Donald Trump und Chinas Präsident Xi Jinping haben sich offenbar auf neue Geschäfte zwischen beiden Ländern geeinigt. Trump hat dem Sender Fox News gesagt, dass China 200 Flugzeuge beim US-Konzern Boeing bestellen will. Der Boeing-Chef selbst ist mit in China und gehört zu Trumps Wirtschaftsdelegation, hat aber noch nichts dazu gesagt. Fox News berichtet außerdem, dass China plant, wieder mehr Sojabohnen aus den USA einzukaufen. Das hatte China in den letzten Monaten massiv runtergefahren, als Reaktion auf die hohen US-Zölle. Chinas Außenministerium spricht zwar auch von Vereinbarungen, nennt aber keine Details. Ein anderes Thema beim Treffen mit Xi war auch der Iran. Trump sagt, dass Xi da zu einer Lösung beitragen will. China ist eng verbündet mit dem Iran und hat ein Interesse, dass der Iran-Krieg bald endet. Denn das Land exportiert sehr viel und ist abhängig davon, dass es auch in anderen Ländern wirtschaftlich gut läuft. Trumps Staatsbesuch endet heute. In Großbritannien bringen sich offenbar Politiker in Stellung, um den angeschlagenen Regierungschef Keir Starmer abzulösen. Gestern war schon Gesundheitsminister Wes Streeting zurückgetreten, mit der Begründung, das Vertrauen in Starmers Führung verloren zu haben. Britische Medien gehen davon aus, dass Streeting Parteichef von Labour und damit auch neuer Regierungschef

0: werden will. Interesse hat offenbar auch der Bürgermeister von Manchester, Andrew Burnham. Der gilt als sehr beliebt, hat aber den nötigen Sitz im Parlament noch nicht. Ein anderer Labour-Abgeordneter ist jetzt extra zurückgetreten, um Burnham das zu ermöglichen. Eine offizielle Kandidatur gibt es aber auch in dem Fall noch nicht. Bei den Kommunal- und Regionalwahlen letzte Woche hat Starmers Labour-Partei extrem schlecht abgeschnitten. Auch Parteikollegen fordern Starmers Rücktritt. Der lehnt das bisher ab. Vor der dänischen Insel Anholt treibt ein toter Wal. Laut der Nachrichtenagentur Ritzau liegt das Tier etwa 75 Meter vor der Küste und ist vermutlich schon seit einiger Zeit tot. Ein lokaler Behördenmitarbeiter sagt, dass es sich vermutlich um einen Buckelwal handelt. Ob es sich um den Wal handelt, der im März erstmals vor Timmendorf gestrandet war, ist unklar. Das Tier war Anfang des Monats in einer privaten Rettungsaktion in den Skagerrak transportiert worden, in die Meerenge zwischen Dänemark, Schweden und Norwegen.
1: Das Wetter.
0: Das ist in großen Teilen von Deutschland wechselhaft, zeitweise mit Schauern oder kurzen Gewittern, zwischendurch aber auch Sonne. Die meisten Auflockerungen gibt's im Norden und Nordosten, da auch maximal 17 Grad, im Süden nicht mehr als 11 Grad.
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2: Und gleich mit Biffy Clyro, mit Beyoncé und mit Muna. Die nächste halbe Stunde musikalisch hier bei Deutschlandfunk Nova.
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0: Muna, Wanna Be Her, habt ihr gehört. 9 und 9 ist es, hier ist Deutschlandfunk Nova am Freitagmorgen. Die zwei mächtigsten Männer der Welt treffen sich gerade in China, der amerikanische Präsident und der chinesische Präsident. Es gibt ein bisschen was in Sachen Wirtschaft zu besprechen, aber auch ein bisschen was in Sachen Politik. Gestern der Empfang, da gab es viel Pomp, viel Offizielles, zeremoniell und das scheint Donald Trump ganz gut gefallen zu haben. Bei Fox News hat er heute Nacht schon erzählt, er wäre ganz toll in China empfangen worden, viel besser auf jeden Fall als damals Barack Obama. Wir haben heute Morgen mit unserer Korrespondentin aus Washington eigentlich, Nina Barth, gesprochen, die Trump gerade nach China begleitet hat und wollten als erstes wissen, wie war denn die Stimmung? Also hat Xi Jinping das ähnlich euphorisch gesehen wie Donald Trump?
1: Das kann ich leider nicht beantworten, weil Xi Jinping hat sich nicht geäußert, anders als Donald Trump. Aber es ist natürlich so, dass der chinesische Staatschef Donald Trump kennt und weiß, was der gerne mag. Er ist mit sehr viel Pomp empfangen worden, ist auch in den Himmelstempel eingeladen worden von Xi Jinping. Das ist eine besondere Ehre. Also es gab den Pomp, den Donald Trump gerne mag. Und insofern überrascht mich das jetzt auch nicht, dass Donald Trump, was das angeht, sehr begeistert war.
0: Dieses Treffen hat ja mindestens zwei politische Dimensionen, einmal Taiwan und einmal Iran. Aber lass uns mal als erstes auf das gucken, weswegen sich die beiden eigentlich treffen, nämlich Wirtschaft. Hat es da schon irgendwelche Ergebnisse gegeben, irgendwelche Deals, irgendwelche Vereinbarungen?
1: Ja, es ist offensichtlich so, dass China zugesagt hat, 200 Boeing-Maschinen von den USA zu kaufen, dass sie mehr Agrarprodukte aus den USA beziehen wollen. Da geht es vor allem um Sojabohnen. Und offensichtlich haben sie auch zugesagt, dass sie mehr Öl aus den USA kaufen werden. Da haben wir aber noch keine konkreten Zahlen dazu. Also Donald Trump hat vorhin sich geäußert und hat gesagt, er hat hier fantastische Handelsdeals abgeschlossen. Und er hat ja diese Wirtschaftsdelegationen dabei. Da gehört der Apple-Chef Tim Cook dazu, da gehört Tesla-Chef Elon Musk dazu, viele andere. Und die haben sich geäußert und haben gesagt, das waren großartige, ganz tolle Treffen.
0: China hat gute Beziehungen in den Iran. Manche sagen zu gute. Auch das sollte Thema werden, beziehungsweise Trump ist so ein bisschen auf die Hilfe von China angewiesen. Ist da schon irgendwas rausgekommen?
1: Also es gab eine offizielle Mitteilung aus dem Weißen Haus. Da steht drin, dass die USA und China sich einig sind, dass die Straße von Hormuz wieder geöffnet werden soll. Es steht aber nicht drin, wie sie das erreichen wollen. Donald Trump ist mit Sicherheit nach Peking gekommen, in der Hoffnung, dass er den chinesischen Staatschef dazu bewegen kann, mehr Druck auf den Iran auszuüben. Das kann China tun, wenn Xi Jinping das tun will. Ob er das zugesagt hat, das wissen wir allerdings nicht. Also das ist aber die Hoffnung von Donald Trump, dass China dabei hilft, den Iran dazu zu bewegen, die Straße von Hormuz wieder zu öffnen und einem Abkommen zuzustimmen.
0: Viele haben sich im Vorfeld Sorgen gemacht, dass Donald Trump vielleicht bereit ist, für Deals die Unabhängigkeit Taiwans, die Sicherheit Taiwans aufzugeben. Ist da irgendwas durchgekommen?
1: Nein, da haben wir nichts gehört dazu. Wir wissen aber, dass das Thema ist, was den Chinesen unter den Nägeln brennt. Die Chinesen möchten gerne, dass die USA ihre Unterstützung für Taiwan aufgeben oder zumindest einschränken. Konkret geht es da um ein Militärpaket, das der US-Kongress im Dezember beschlossen hat. 11 Milliarden Dollar umfasst dieses Paket und das ist bisher noch nicht umgesetzt worden. Die Chinesen wollen, dass das auch nicht umgesetzt wird. Ich glaube, dass Donald Trump da keine Zusage gemacht hat. Er wird wahrscheinlich gesagt haben, lasst uns darüber mal im Gespräch bleiben. Also ich glaube, er hat nichts Konkretes zugesagt, aber er hat auch keine Türen zugeschlagen bei diesem Thema.
0: Der amerikanische Präsident besucht gerade den chinesischen Infos, hatte Nina Barth für uns bei diesem Besuch von Trump in China mit dabei. Hier kommt Beyoncé.

0: Die Giant Rooks, Mind Control, habt ihr gehört. Hier ist Deutschlandfunk Nova am Freitagmorgen. Hier kommen wichtige Infos für euren Tag. Zum Beispiel die hier. Es wird heute gestreikt im Einzelhandel und im Versandhandel. Das kann so Firmen betreffen wie Zara oder H&M oder so. Baumärkte auch. Eventuell kommen eure Pakete in den nächsten Tagen auch ein bisschen später. Vor allem aber solltet ihr aufpassen, wenn ihr geplant hattet, heute irgendwie einkaufen zu gehen. Zum Beispiel im Baumarkt ein paar Blumen shoppen und die am Wochenende dann verarbeiten. Oder heute einfach mal shoppen in der Fußgängerzone, da können es Probleme geben, besser vorher informieren. Der FC Bayern München gewinnt auch bei den Frauen immer mehr im deutschen Fußball. Gestern das DFB-Pokalfinale gegen den VfL Wolfsburg, die Mannschaft, die eigentlich die vergangenen Jahrzehnte dominiert hatte. War das gestern eine Wachablösung? Maxi Rieger aus unserer Sportredaktion sagt ja.
1: Und es ist in der Tat so, es hat eine Wachablösung gegeben. Das ist jetzt in dieser Saison, hat sich das nochmal richtig manifestiert, aber das hat sich abgezeichnet in den vergangenen Jahren, dass der FC Bayern München eben immer weiter aufgeholt hat. Und das hat auch Stefan Lerch, der Trainer des VfL Wolfsburg, gestern nochmal auf der Pressekonferenz so bestätigt.
2: Ob man da rankommt, ja, es gilt natürlich jeder für sich zu schauen, was sind die Wege, wie kommt man da dann auch wieder ran, wie kann man auch die eigenen Schritte gehen. Aber momentan ist der FC Bayern einfach die Benchmark im deutschen Frauenfußball, das muss man neidlos anerkennen.
1: Und das liegt eben daran, dass der FC Bayern in den vergangenen Jahren in die Mannschaft investiert hat, in die Spielerinnen investiert hat, aber eben auch in die Infrastruktur drumherum.
0: Der FC Bayern München gewinnt das Pokalfinale gegen den VfL Wolfsburg. Bei den Frauen deutsche Meister sind sie schon lange, die Frauen. Kurz zum Wetter. Das hat heute mal mehr, mal weniger Wolken dabei, verbreitet auch Schauer, zum Teil Gewitter. Die besten Chancen auf Sonne gibt es im Nordosten, das Ganze bei 11 bis 17 Grad. Und am Wochenende geht's so weiter, eher wechselhaft. 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
3: Als ich das erste Mal wirklich in einem echten Kundenprojekt was mit KI erledigt habe, was ich vorher nicht erledigen konnte. Das war ein mega cooles Gefühl, weil es halt nicht nur irgendwie so ein Test war, sondern wirklich ich meine Fähigkeiten durch KI erweitern konnte. Und das war so ein Moment im Positiven.
0: Ja, Johannes arbeitet beruflich mit Software. Das heißt, er war vielleicht noch ein bisschen früher dran als ihr. Auf der anderen Seite bewegt er sich in einem Markt, wo natürlich gerade viele Leute gerade Angst haben, ihren Job zu verlieren durch KI. Weil KI kann beeindruckend viele Sachen, vielleicht auch schon zu viele Sachen. Sabine Pfeiffer ist Soziologin und sie sagt, langsam, langsam, keine Panik.
4: Viele KI-Modelle werden für sehr spezifische Kontexte gar nicht so gut trainiert werden können, dass sie wirklich als verlässliches Tool funktionieren, weil die Datenmenge, diese spezifische Datenmenge, nicht ausreichen wird.
0: KI und der Arbeitsmarkt, das ist das Thema in der aktuellen Folge Facts und Feelings. Den Podcast findet ihr, so wie alle anderen Folgen auch, in der Deutschlandfunk-App. Das ist Pixie, Million Dollar Baby am Freitagmorgen. Eventuell ein Brückentag. Freut uns für uns und für euch. 9:26 Uhr.
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0: Der letzte Eurovision Song Contest, der war politisch schon unglaublich aufgeladen wegen Israels Vorgehen im Gazastreifen, weil Israel halt an diesem ESC teilnimmt. In diesem Jahr ist das alles noch ein bisschen heftiger. Ein paar Länder haben tatsächlich auch gesagt, sie sind gar nicht beim ESC dabei, wenn Israel dabei ist. Die Niederlande zum Beispiel, Irland und Spanien. Was das mit dem ESC macht und der Stimmung in Wien, das klären wir gleich nach den Nachrichten. Jetzt kommt aber erstmal Jan Bungertz. Der hat die Facts für den Freitag gleich 9.30 Uhr. Schönen guten Morgen.
1: Moin.
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3: US-Präsident Donald Trump hat seinen Besuch in China beendet. Vor seinem Abflug hat er gesagt, dass er mit Chinas Staatschef Xi Jinping einige Geschäfte vereinbart habe. Zum Beispiel, dass China 200 Flugzeuge vom US-Hersteller Boeing kauft. Chinas Regierung hat bisher nur bestätigt, dass es Vereinbarungen gibt, aber noch nichts Konkreteres gesagt. Ein anderes Thema beim Treffen mit Xi war der Iran-Krieg. Trump sagt, dass Xi zu einer Lösung beitragen will. China ist eng verbündet mit dem Iran und hat ein Interesse, dass der Krieg bald endet. Denn China exportiert sehr viel und ist abhängig davon, dass es auch in anderen Ländern wirtschaftlich gut läuft. Bei russischen Angriffen auf die Ukraine sind in den letzten beiden Tagen mindestens 24 Menschen getötet worden. Das ist eine vorläufige Bilanz von Rettungskräften allein für die Hauptstadt Kiew. Es sind noch nicht alle Trümmer beseitigt. Mindestens 48 Personen wurden verletzt, 17 Menschen werden noch vermisst. Der ukrainische Präsident Volodymyr Zelensky sagt, dass er das Militär eine Reaktion auf den russischen Angriff vorbereiten lässt. Allein in einer Nacht hatte Russland laut ukrainischen Angaben über 50 Raketen und mehr als 600 Drohnen eingesetzt. Russland meldet seinerseits 3 Todesopfer durch einen ukrainischen Angriff auf die Stadt Ryazan, südöstlich von Moskau. Die russische Armee sagt, dass sie letzte Nacht mehr als 350 ukrainische Drohnen abgeschossen hat. Die Meldungen lassen sich zurzeit nicht unabhängig überprüfen. Die AfD in Sachsen-Anhalt plant, viele Behördenstellen in dem Bundesland neu zu besetzen, sollten sie nach der Wahl an die Regierung kommen. AfD-Spitzenkandidat Ulrich Siegmund hat der Mitteldeutschen Zeitung gesagt, eine Zahl von 150 bis 200 Stellen erscheine realistisch. Ziel ist laut Siegmund zu verhindern, dass Leute im Beamtenapparat die Politik der AfD blockieren. Siegmund zufolge geht es nicht nur um Staatssekretäre und deren Stäbe, sondern auch um die Ebene darunter. Eine Neubesetzung von Spitzenposten gehört zu Regierungswechseln dazu. Die Ankündigung der AfD geht darüber hinaus. Beamtinnen und Beamte müssen sich politisch neutral verhalten und sind keiner Partei gegenüber verpflichtet.
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3: In New York ist ein Mann zu 15 Jahren Haft verurteilt worden, der andere zu rassistischen Taten anstiften wollte. Unter anderem wollte er einen Komplizen dazu bringen, als Weihnachtsmann verkleidet vergiftete Süßigkeiten zu verteilen, und zwar an Kinder ethnischer Minderheiten. Der Mann ist georgischer Staatsbürger und handelte aus rassistischen Motiven. Er hat sich vor Gericht schuldig bekannt, zu Hassverbrechen angestiftet zu haben. Und er verteilte auch Anleitungen zum Bau von Sprengsätzen und zur Herstellung von giftigem Rizin. Der Verurteilte war Mitglied einer internationalen rassistischen und gewalttätigen Gruppe. Die US-Bundespolizei FBI hatte ihn über verdeckte Ermittlungen enttarnt. Er wurde vor einem Jahr von Moldau in die USA ausgeliefert.
2: Das Wetter.
3: Hat mal mehr, mal weniger Wolken dabei, verbreitet auch Schauer, zum Teil Gewitter. Die besten Chancen auf Sonne gibt's im Nordosten. Das Ganze bei 11 bis 17 Grad.
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0: Der Eurovision Song Contest, der ESC, soll eigentlich ein großes europäisches Popfestival sein. Aber was ist dieses Popfestival wert, wenn gar nicht ganz Europa dabei ist? Wenn einige Länder ihre Teilnahme absagen, weil wiederum Israel mit dabei ist? Wir klären das gleich nach einem Song hier bei Deutschlandfunk Nova.
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0: Dio Fria habt ihr gehört. Hot Damn 9:36 hier ist Deutschlandfunk Nova am Freitagmorgen. Morgen läuft in Wien das Finale des ESC, des Eurovision Song Contest 2026. Und der versteht sich ja gerne so als große europäische Pop-Party. Aber es wird auch immer wieder diskutiert, wie politisch dieser Wettbewerb längst geworden ist. Schon 2024 in Malmö gab es wegen des Gaza-Kriegs Proteste gegen die Teilnahme Israels und massive Sicherheitsmaßnahmen. Und in diesem Jahr ist die Debatte auf jeden Fall nochmal deutlich größer geworden. Mehrere Länder boykottieren sogar den Wettbewerb wegen Israels Teilnahme. Ich habe heute Morgen darüber gesprochen mit Maspet Movsisyan. Der ist schon länger beim ESC mit dabei und ist jetzt auch bei diesem live vor Ort in Wien für die ARD. Und wir wollten von ihm wissen, findet er auch, dass das Ganze in diesem Jahr nochmal eine größere Dimension hat? Die Proteste, die Debatten?
1: Ich würde sagen, auf jeden Fall. Also in Malmö hatten wir das Gefühl, das Ganze kam gerade neu auf, das Thema. Viele waren irgendwie noch ein bisschen überfordert damit, vor allem die EBU, also die Europäische Rundfunkunion, die da den Song Contest veranstaltet. Dann kam vor Ort in Malmö dann noch der Vorfall mit den Niederländern eben auf der Bühne, wo es eben diesen Vorwurf der Gewalt an einer Person vom Produktionsteam gab, wo dann der Niederländer rausgeworfen wurde. Es war super viel auf einmal vor Ort, wo auch ja teilweise die Polizei dann viel zu tun hatte. Es gab riesige Proteste. Jetzt hier in Wien gibt es kleinere Proteste auf jeden Fall. Jetzt zum Beispiel morgen ist eine Demonstration angekündigt mit knapp 3000 Teilnehmenden. Das war damals viel größer. Aber jetzt habe ich das Gefühl, hat man viel mehr zum Wert auf Prävention gelegt. Man hat sich vorab zum Beispiel auch Unterstützung sogar vom FBI geholt. Es gibt eine krasse No-Bag-Policy. Also ich durfte teilweise auch an Orte zum Beispiel mit einer Tasche nicht rein, musste wieder zurückgehen, es abgeben. Das hatten wir alles so in Malmö nicht. Aber natürlich, man hat dazugelernt und versucht das eben jetzt so zu regeln, dass man ja weniger Vorfälle hat.
0: Und der Protest an sich, der soll dann sozusagen besser moderiert werden? Oder wie kann man sich das vorstellen?
1: Ja, genau. Also man hat eben, habe ich schon das Gefühl, einfach daraus gelernt. Man will besser vorbereitet sein. Man sieht zwar hier überall Polizei, aber ich habe das Gefühl, es läuft einfach flüssiger insgesamt. Auch wenn man eben durch diese Polizei nicht unbedingt das Gefühl hat, es ist viel sicherer natürlich. Aber unterm Strich ist es so.
0: Mhm. 5 Länder boykottieren den Eurovision Song Contest. Mhm. Irland, die Niederlande, Slowenien, Spanien und Island. Wie sichtbar ist das und wie spürbar vor Ort?
1: Ziemlich. Also es fehlen hier sehr, sehr viele Fans, muss ich dazu sagen. Ich verfolge den ESC jetzt seit 20 Jahren. Es ist jetzt mein 9. ESC vor Ort. Aha. Ich bekomme sehr viel auch hinter den Kulissen mit und man merkt auf jeden Fall, dass sehr, sehr viele Fans einfach fehlen aus diesen Ländern. Spanien und auch die Niederlande, das sind einfach 2 Länder, wo ja historisch eben die meisten Fans kommen. Mhm. Und auch die beste Stimmung, würde ich mal persönlich sagen, mitbringen und viele verrückte Outfits und so weiter. Ich habe zum Beispiel, war ich jetzt die Tage auch nochmal im Eurovillage, wo viele Fans zusammenkommen, habe mit vielen gesprochen. Da habe ich zum Beispiel Daniel getroffen, der kommt ursprünglich aus Uruguay, lebt aber in Deutschland und hat das so beschrieben.
2: Man kann nicht ganz das alles ganz genießen, weil man genau weiß, es passieren Sachen im Hintergrund, die halt nicht passieren sollten oder die hier keine Bühne haben sollten. Ich bin trotzdem da, ich lasse mir nicht vermiesen, aber ich bin halt nicht zu 100% irgendwie mit dem ganzen Herzen da.
1: Ja, und man merkt das eben auch hier zum Beispiel, sind die Hotels nicht komplett ausgebucht. Das habe ich auch noch nie erlebt. Oder eben die Tickets. Es gab einfach noch bis vor den Halbfinals, kurz davor, noch Tickets zu kaufen. Das gibt es eigentlich nicht.
0: Ich habe es eingangs gesagt, der ESC hat ja eigentlich das Selbstbild, sagt von sich, Musik soll verbinden. Wir wollen alle zusammen eine europäische Party feiern. Und im Idealfall sind halt die Niederlande, Irland, Slowenien, Spanien, Island auch mit dabei. Funktioniert dieses Selbstbild, wir kommen alle zusammen und feiern, funktioniert das gerade noch?
1: Es funktioniert so im Großen und Ganzen, würde ich sagen. Also viele Fans sagen, ja, gerade deswegen versuche ich eben hier zu sein. Und gerade weil es so viele Konflikte in dieser Welt gibt, möchte ich da mal für ein paar Stunden da mal rauskommen und Spaß haben. Aber ich habe das Gefühl, dass gerade dieses Jahr die 2 Lager einfach noch viel gespaltener sind in dieses Ja und Nein. Es ist nicht mehr so viel dazwischen. Ich habe das jetzt selbst erlebt in meinem Umfeld, dass Leuten irgendwie geschrieben wurde, wie kannst du da hingehen, das kann gar nicht sein, das darfst du nicht unterstützen. Mhm. Also die Diskussion ist einfach jetzt rauer geworden für mein Gefühl. Die EBU versucht natürlich auch durch Regeländerungen und so weiter, dass es irgendwie ja weniger der Vorwurf entsteht, das Event könnte manipuliert sein und so weiter. Man versucht viel zu kommunizieren auch. Der ESC Chef, der im Pressezentrum ständig auftaucht und irgendwelche Interviews gibt oder so. Man versucht viel auch immer wieder zu betonen, es ist kein Wettbewerb der Länder, sondern der Künstler. Aber man merkt einfach, es ist so ein bisschen wie so der Elefant im Raum, worüber man irgendwie nicht richtig reden kann, aber eigentlich müsste.
0: 5 Länder blockieren, boykottieren den ESC, den Eurovision Song Contest an diesem Wochenende. Irland, die Niederlande, Slowenien, Spanien und Island. Maspet Mufsisian für Deutschlandfunk Nova vor Ort in Wien hat euch erzählt, was das mit dem Wettbewerb macht. Jetzt kommen die Cardigans. My favorite game. 9:42 Uhr gleich. Schönen Freitagmorgen euch.

0: Die Cardigans, 9:45 Uhr ist es, hier kommen die Wissensnachrichten. Hallo, guten Morgen, ist
1: hallo.
0: Da jemand?
1: Hallo, hallo.
0: Hi Anne.
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1: Dass Emojis wirken, ist schon länger bekannt. Laut Forschung wirken Nachrichten mit Emojis persönlicher, durchdachter und empathischer. Im Berufsleben scheint das aber nicht immer der Fall zu sein. An der kanadischen Uni Toronto gab es dazu ein Experiment mit rund 240 Menschen, die von fiktiven Kolleginnen und Kollegen Mails bekommen haben. Positive Emojis wurden als okay bewertet, aber ein positives Emoji in Verbindung mit einem negativen Satz wurde als unangemessen und unprofessionell angesehen. Zum Beispiel der Satz, jemand hat wieder den Drucker kaputt gemacht und darunter ein lachendes Emoji. Die Autorin der Studie erklärte in einem Interview, dass solche gemischten Signale verwirren und als passiv-aggressiv wahrgenommen werden können. Sie empfiehlt im Berufskontext nicht zu versuchen, eine schlechte Nachricht mit einem positiven Emoji abmildern zu wollen. Laola-Wellen im Stadion machen Spaß, aber für eine Fischart in Mexiko sind Laola-Wellen eine Überlebensstrategie. Es geht um sogenannte Schwefelmollis, die leben in großen Schwärmen in Schwefelquellen. Sie schwimmen nah an der Wasseroberfläche, da sind sie aber leichte Beute für Vögel. Bei einem Angriff aus der Luft verursacht der ganze Schwarm eine große Welle, was es für Vögel schwieriger macht, Fische zu erwischen. Darüber schreibt ein internationales Wissenschaftsteam in einem Fachmagazin der Royal Society. Aber auch die Vögel lernen aus der Welle und entwickeln Strategien, um die Schwefelmollis ihrerseits auszutricksen. Einige Vogelarten konzentrieren sich zum Beispiel auf den Rand des Schwarms, denn der Angriff löst dort eine schwächere Welle aus als im Schwarmzentrum. Dann müssen sie beim nächsten Beutesturzflug nicht so lange darauf warten, dass die Welle wieder abklingt.
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0: Weißt du überhaupt noch, wer ich?
1: Vielleicht einfach, weil es ganz schön war. Ab 10 Uhr übernimmt hier bei Deutschland Nova Nick Potthoff, bringt euch gut informiert durch den Vorwärtstag. Ich bin Till Haase und raus. Bis bald. Ciao.

0: Pixie Million Dollar Baby. Deutschlandfunk Nova ist hier. 10 Uhr haben wir's. Und Doro Wertmann ist auch da. Hi Doro.
1: Hallo Nick.
0: Mit der aktuellen Nachrichtenlage für euch. Kurz und kompakt.
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1: US-Präsident Donald Trump hat seinen Besuch in China beendet. Vor seinem Abflug hat er gesagt, dass er mit Chinas Präsident Xi Jinping einige Geschäfte vereinbart hat. Zum Beispiel, dass China 200 Flugzeuge vom US-Hersteller Boeing kaufen will. Chinas Regierung hat das bisher nicht bestätigt. Ein Thema war auch der Iran-Krieg. Chinas Außenministerium rief zur dauerhaften Waffenruhe auf. China ist eng verbündet mit dem Iran und hat ein Interesse, dass der Krieg bald endet. Denn China exportiert sehr viel und ist abhängig davon, dass es auch in anderen Ländern wirtschaftlich gut läuft. Bei dem Treffen ging es außerdem um Taiwan. Chinas Präsident Xi sagte, es könnte auch zum Konflikt mit den USA kommen, wenn die sich einmischen. Hintergrund ist, dass die USA Waffen an Taiwan liefern. China wiederum droht mit einem Angriff auf Taiwan, sollte die Insel sich nicht freiwillig Festlandchina anschließen. In Großbritannien bringen sich offenbar Politiker in Stellung, um den angeschlagenen Regierungschef Keir Starmer abzulösen. Gestern war schon Gesundheitsminister Wes Streeting zurückgetreten, mit der Begründung, das Vertrauen in Starmers Führung verloren zu haben. Britische Medien gehen davon aus, dass Streeting Parteichef von Labour und damit auch neuer Regierungschef werden will. Interesse hat offenbar auch der Bürgermeister von Manchester, Andrew Burnham. Der gilt als sehr beliebt, hat aber den nötigen Sitz im Parlament noch nicht. Ein anderer Labour-Abgeordneter ist jetzt extra zurückgetreten, um Burnham das zu ermöglichen. Eine offizielle Kandidatur gibt es aber auch in dem Fall noch nicht. Bei den Kommunal- und Regionalwahlen letzte Woche hat Starmers Labour-Partei extrem schlecht abgeschnitten. Auch Parteikollegen fordern Starmers Rücktritt. Der lehnt das bisher ab. Die AfD in Sachsen-Anhalt plant, viele Behördenstellen in dem Bundesland neu zu besetzen, sollte sie nach der Wahl an die Regierung kommen. AfD-Spitzenkandidat Ulrich Siegmund hat der Mitteldeutschen Zeitung gesagt, eine Zahl von 150 bis 200 Stellen erscheine realistisch. Ziel ist laut Siegmund zu verhindern, dass Leute im Beamtenapparat die Politik der AfD blockieren. Siegmund zufolge geht es nicht nur um Staatssekretäre und deren Stäbe, sondern auch um die Ebene darunter.

0: Eine Neubesetzung von Spitzenposten gehört zu Regierungswechseln dazu. Die Ankündigung der AfD geht darüber hinaus. Beamtinnen und Beamte müssen sich politisch neutral verhalten und sind keiner Partei gegenüber verpflichtet. Im September sind in Sachsen-Anhalt Landtagswahlen. In Umfragen kommt die AfD dort gerade auf über 40%. Der Verfassungsschutz stuft den Landesverband als gesichert rechtsextremistisch ein. Firmen, die für ihre Produktion besonders viel Energie brauchen, haben ihre Arbeit in den letzten Jahren runtergefahren. Laut dem Statistischen Bundesamt liegt der Produktionsrückgang bei rund 15% verglichen mit dem Wert von Februar 2022. Der Wert ist deutlich schlechter als in der sonstigen Industrie. Besonders viel Energie brauchen zum Beispiel Chemie, Papier, Glas- oder Metallbetriebe. Da gingen mit dem Produktionsrückgang auch viele Arbeitsplätze verloren, über 6% in den letzten 4 Jahren. Eine energieintensive Branche hat in derselben Zeit zugelegt. Betriebe, die Rohöl verarbeiten, zum Beispiel zu Kerosin oder Sprit.
1: Das Wetter.
0: Das ist in großen Teilen von Deutschland wechselhaft, zeitweise mit Schauern oder kurzen Gewittern, zwischendurch aber auch Sonne. Die meisten Auflockerungen gibt es im Norden und Nordosten, da auch maximal 17 Grad, im Süden nicht mehr als 11 Grad.
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2: Tag zusammen, schönen Freitag euch. Was verbindet ihr mit Palantir? Wenn ihr das hört, vielleicht sagt euch das gar nichts. Vielen wird es was sagen. Ist Datenanalyse, Software, Unternehmen. Ist ein bisschen umstritten. Vielleicht sehen sie auch im Mundwinkel nach unten. Hat vielleicht auch mit Peter Thiel, dem Chef von Palantir, zu tun. Für Deutschland gibt es dann für euch gute Nachrichten. Welche? Erzählen wir gleich.
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0: Error vergeben bei Deutschlandfunk Nova. Politisch hoch umstritten, intransparent und sehr mächtig. Das ist Palantir, US-Unternehmen mit Datenanalyse-Software, gegründet mit Geld aus dem Umfeld amerikanischer Geheimdienste. Und viele haben nicht so ein gutes Bild von Palantir. Die gelten ein bisschen als sinnbildlich für den digitalen Sicherheitsstaat. Viele Sicherheitsfachleute sagen aber, ey, genauso Werkzeuge brauchen Polizei, brauchen Geheimdienste, wenn sie Terrornetzwerke enttarnen wollen, Spione, Extremisten, die es ja eben auf der Welt gibt. Palantir Software ist schon lange bei deutschen Behörden im Einsatz, aber ausgerechnet der Verfassungsschutz, der will jetzt offenbar lieber Software aus Frankreich vorziehen. Unser Tech-Autor ist heute Andi Noll. Andi, warum macht ausgerechnet der deutsche Inlandsgeheimdienst einen Bogen um Palantir?
1: Ja, diese Entscheidung gegen Palantir ist vom Bundesamt noch nicht offiziell bestätigt oder wird nicht offiziell bestätigt, aber nach Recherchen von NDR, WDR und Süddeutscher Zeitung hat eben der Inlandsgeheimdienst einen Vertrag mit der französischen Konkurrenz mit dem Namen Chaps Vision abgeschlossen. Und die Argumente gegen Palantir, die liegen natürlich auf der Hand. Ne? Deutsche Behörden wollen in sensiblen Bereichen die Abhängigkeiten von US-Anbietern verringern. Und Palantir ist auch innerhalb der deutschen Sicherheitscommunity, du hast es gerade so ein bisschen angedeutet, umstritten und so eine, ja, jetzt die europäische Lösung, die klingt in Trump-Zeiten natürlich erst einmal beruhigender.
0: Aber was macht diese Software überhaupt?
1: Naja, im Kern geht es darum, Daten zusammenzuführen, zu durchsuchen, Muster sichtbar zu machen, wer steht mit wem in Verbindung, welche Telefonnummern, welches Fahrzeug, welche Reisebewegung, ja, welche Datei, welcher Chat, welcher Hinweis passt zu welchem Vorgang. Ne? Für Antiterrorfahnder ist sowas attraktiv, weil sie eben nicht mehr mühsam einzelne Datenbanken abklappern müssen, wenn man so will. Mhm. Bürgerrechtler wiederum, klar, die sehen dieses Datensammeln und Verknüpfen sehr kritisch. Aus vielen für sich genommen vielleicht ganz harmlosen Informationen können dann sehr aussagekräftige Profile entstehen. Ja, und wenn dann noch KI oder automatisierte Bewertungen dazukommen, dann stellt sich die Frage, wer dann kontrolliert, warum jemand plötzlich verdächtig wirkt.
0: Jetzt hast du gesagt, Chaps Vision ist die Konkurrenz. Habe ich tatsächlich noch nie gehört. Was wissen wir denn über diese französische Konkurrenz von Palantir?
1: Ja, Chaps Vision ist ein sehr junges französisches Softwareunternehmen, gegründet 2019 und seitdem stark durch Zukäufe gewachsen. Der Mann dahinter, der ist aber seit Jahrzehnten schon in der Tech-Branche aktiv, der ist kein Unbekannter. Die Firma wirbt mit europäischer Datensouveränität und KI. Ihr Werkzeug Argon OS soll große Datenmengen zusammenführen, durchsuchen und auswerten, also genau das, was die Sicherheitsleute wollen. Und Chaps Vision arbeitet nach eigenen Angaben für Unternehmen, für öffentliche Stellen und auch für französische Nachrichtendienste schon. Chaps Vision verkauft sich also, ja, man kann sagen, nicht einfach so als kleine Suchmaschine, sondern das sind Werkzeuge, die verstreute Datenbestände zusammenbringen, durchsuchbar machen und mit KI auswerten können.
0: Okay, also hört sich schon so an wie ein französisches Palantir.
1: Ja, in der politischen Debatte wird es bisweilen auch tatsächlich so genannt, ne, das französische Palantir. Technisch ist das tatsächlich ein bisschen verkürzt, aber als Bild stimmt das tatsächlich teilweise. Beide stehen für eine Art Sicherheits- und Analyseplattform, die aus vielen Datenquellen dann Erkenntnisse gewinnen soll. Aber die Unterschiede, die liegen dann trotzdem auf der Hand. Palantir, ja, ist stark mit amerikanischer Sicherheits- und Militärlogik verbunden und mit einem Chef, der offen dafür wirbt, dass Tech-Unternehmen eine zentrale Rolle für Verteidigung, Abschreckung und die Stärke des Westens spielen sollen. Kritiker, die lesen darin eine gefährliche Nähe von Silicon Valley, Staat und Militär und wollen das nicht. Chaps Vision dagegen passt sehr gut in die französische und ja auch mittlerweile europäische Erzählung von digitaler Souveränität. Tenor, wir brauchen eigene Werkzeuge in Europa, eigene Anbieter und vor allem eigene Kontrolle.
0: Wobei man sagen muss, also auch ein europäisches Werkzeug kann ja tief in Grundrechte eingreifen, ne?
1: Ja, absolut, klar. Das Problem ist tatsächlich ja nicht das Logo auf der Software, sondern die Logik dahinter. Also riesige Datenbestände eben, wie gesagt, zusammenzuführen, automatisiert auswerten, Verbindungen herstellen, neue Verdachtsmomente erzeugen. Andererseits macht es natürlich schon einen Unterschied, ob so eine Software aus den USA kommt oder aus Europa. Schon alleine, wenn es um die Gefahr geht, dass sensible Daten in die USA abfließen. Wie umfangreich der deutsche Inlandsgeheimdienst nun dieses Argon OS einsetzen kann, das hängt aber noch von einer Reform der Nachrichten, des Nachrichtendienstrechts ab, das der Bundestag erst noch beschließen muss. In einem Urteil von 2023 zu Palantir hatte das Bundesverfassungsgericht zum Einsatz durch die Polizei damals festgelegt, dass, ja, dass Datenanalyse eben sehr enge gesetzliche Voraussetzungen braucht, klare Zwecke, Kontrolle und Grenzen. Ja, und weitere Klagen gegen den Einsatz von Palantir in Deutschland, die laufen noch. Es geht um die Sorge, ja, dass aus Gefahrenabwehr so eine Art digitale Rasterfahndung wird.
0: Das sagt unser Tech-Autor Andy Noll. Der deutsche Inlandsgeheimdienst scheint einen Bogen um Palantir zu machen und einen Vertrag mit der französischen Konkurrenz abgeschlossen zu haben. Alle Hintergründe dazu habt ihr bei uns gehört, hier bei Deutschlandfunk Nova.

0: Kassia, Love Drunk bei Deutschlandfunk Nova. Partyurlaub in Kiew. Das klingt heute richtig absurd, oder? Anna hat genau das gemacht, aber vor Kriegsstart 2022. Als dann der Angriffskrieg von Russland auf die Ukraine beginnt, entscheidet sie, ich bleibe, ich helfe den Menschen vor Ort. Jetzt ist sie 26 Jahre alt und fährt in Frontgebiete, um Zivilisten in Sicherheit zu bringen. In unserem Podcast Unboxing News erzählt sie davon.
1: Also wir haben ein gepanzertes Auto, das ist auch ausgerüstet mit sogenannten Drohnen-Jammern, die praktisch die Frequenz der Drohne stören können. Und dabei haben wir nochmal einen Drohnendetektor, der praktisch uns sagen kann, wo die Drohnen sich befinden und in das Videosignal der Drohne, die ja hoffentlich nicht über uns ist, sich einhacken kann.
0: Anna weiß, worauf sie sich einlässt. Sie hat Krisen- und Sicherheitsmanagement studiert. Jeden Tag begibt sie sich jetzt in Lebensgefahr rund um die Stadt Kramatorsk in der Ostukraine. Am Anfang ist sie da noch mehrere Stunden gefahren, bis sie da war bei den Menschen an der Frontlinie. Jetzt sind es nur noch ein paar Minuten, weil die russische Armee immer näher kommt. Trotzdem sind die Abläufe inzwischen für sie Routine.
1: Das heißt, man hat einfach ein sehr gutes Gefühl dafür entwickelt, wie sich Sachen entwickeln, wie man wann zu handeln hat. Es ist ja mehr Glück als irgendwie Können. Aber dass man so aus dem Affekt in gewisser Weise reagiert, hat man sich über die Jahre, sage ich mal, antrainiert.
0: Anna holt die Menschen ab aus ihren Häusern, transportiert sie zu Sheltern. Von dort aus geht es dann weiter in größere Notunterkünfte oder eben zu anderen Familienmitgliedern, die im Westen der Ukraine leben.
1: Wenn man gerade Familien mit jüngeren Kindern im Auto hat und man endlich irgendwie in der Region Kharkiv bei diesem Shelter ankommt und die Kinder aus dem Auto aussteigen und sofort anfangen zu spielen und ihre Teddybears wieder aus den Koffern packen, das fühlt sich immer gut an. Und ich denke, boah, sehr gut.
0: Wieso riskiert jemand sein Leben da für fremde Menschen und wie entwickelt sich die Situation eigentlich in der Ukraine aktuell? 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
1: Anderson .Paak. Till it's over. 10.30 Uhr haben wir's. Da wollen wir mal in die Welt schauen. Was ist da so los am Freitag? Jan Bungertz ist für uns am Start. Hallo Jan.
2: Hi Nick.
1: Der erzählt's uns jetzt.
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2: Erstmal drei Meldungen in kurz. US-Präsident Trump hat seinen Staatsbesuch in China beendet. Er sagt, dass China unter anderem versprochen hat, 200 Flugzeuge vom US-Hersteller Boeing zu kaufen. Bei den massiven russischen Luftangriffen in den letzten Tagen sind mindestens 24 Menschen in der Ukraine getötet worden. Das melden Rettungsdienste aus der Hauptstadt Kiew. Und Bundesjustizministerin Hubich will gegen überhöhte Ticketpreise vorgehen. Viele Künstlerinnen und Künstler hatten in einem offenen Brief gefordert, dass der sogenannte Zweitmarkt strenger geregelt wird.
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2: Es gilt als Erfolg für queere Menschen in Polen. In der Hauptstadt Warschau ist zum ersten Mal eine Ehe zwischen zwei Männern anerkannt worden. Geheiratet haben die beiden allerdings nicht in Polen. Das ist in dem Land weiterhin nicht möglich. Die Ehe wurde 2018 in Berlin geschlossen. Die polnischen Behörden hatten sich danach lange geweigert, sie anzuerkennen. Im März entschied dann das oberste Verwaltungsgericht, dass gleichgeschlechtliche Ehen, die in anderen EU-Ländern geschlossen wurden, auch in Polen anzuerkennen sind. Im November hatte schon der Europäische Gerichtshof die Frage grundsätzlich geklärt. Der Bürgermeister von Warschau hat jetzt bestätigt, dass die Ehe der beiden Männer offiziell eingetragen wurde. Weitere werden demnach folgen. Bis heute haben knapp zwei Drittel der EU-Mitgliedstaaten die Ehe für alle eingeführt. Schiffe aus China fischen seit Jahren unkontrolliert vor den Küsten von Ecuador, Peru und Argentinien. Allein vor Argentinien sind immer wieder monatelang chinesische Schiffe unterwegs, zuletzt etwa 200. Damit hat sich die Flotte in den vergangenen 10 Jahren wohl um fast 50% vergrößert. Das südamerikanische Land hat daraufhin seine Überwachung im Wasser verstärkt, damit die chinesischen Schiffe nicht in argentinischen Gewässern fischen. Die Regierung befürchtet Überfischung und auch, dass chinesische Geheimdienstaktivitäten dazukommen. Sie gehen davon aus, dass Schiffe aus China Argentiniens Untersee ausspähen. China weist die Vorwürfe zurück. Bisher ließen sich die Vorwürfe nicht belegen oder bestätigen. Die USA unterstützen Argentinien bei der Überwachung seiner Gewässer, auch aus eigenem Interesse. Sie haben Sorge, dass China seine Flotte nutzt, um dort in der Region eine Präsenz aufzubauen. Vorgestern war ein Kreuzfahrtschiff im Hafen von Bordeaux unter Quarantäne gestellt worden, wegen etlicher Magen-Darm-Erkrankungen an Bord. Inzwischen ist klar, hinter der Krankheitswelle steckt doch das Norovirus. Erste Tests waren noch negativ gewesen. Nach Einschätzung der Gesundheitsbehörden in Südwestfrankreich gibt es keine schweren Fälle. Ein 92-Jähriger, der an Bord gestorben war, soll von der Magen-Darm-Erkrankung nicht betroffen gewesen sein. Die meisten Passagiere und Crewmitglieder durften das Schiff jetzt verlassen. Etwa 50 Erkrankte bleiben noch unter Quarantäne. Sie werden vom medizinischen Team an Bord versorgt. Schutzmaßnahmen und Hygienevorschriften wurden den Behörden zufolge verschärft. Sie hatten auch betont, dass es keinerlei Zusammenhang mit dem Kreuzfahrtschiff gäbe, auf dem im Atlantik mehrere Hunter-Virus-Fälle aufgetreten waren.
3: Das Wetter
2: ist in großen Teilen von Deutschland wechselhaft. Zeitweise mit Schauern oder kurzen Gewittern, zwischendurch aber auch Sonne. Die meisten Auflockerungen gibt es im Norden und Nordosten. Da auch maximal 17 Grad, im Süden nicht mehr als 11 Grad.
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1: Es bleibt die Zeit der Übergangsjacken. Tempa City jetzt für euch, self-aware.

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0: So episch kann Musik klingen, wenn man sie, wie hier Ray, mit einem 12-fachen Oscar-nominierten Komponenten gestaltet. Ray und Hans Zimmer waren das Click-Clack-Symphony.
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2: Der afrikanische Kontinent könnte sich eines Tages in drei Teile spalten. Ein Team der Uni Oxford hat im Untergrund von Sambia einen bislang unbekannten Riss entdeckt, der dabei ist, sich zu formen. In der Geologie nennt man das Grabenbruch. Er erstreckt sich im südlichen Afrika mehr als 2000 Kilometer von Ost nach West. In dieser Bruchzone gibt es heiße Quellen, darin steigen Gase aus, die tief aus dem Erdmantel stammen. Und darin sehen die Forschenden den Beleg, dass dieser Riff eben ganz tief unter den Kontinent reicht. Das ist so ähnlich wie in Ostafrika. Da teilt sich der Kontinent langsam entlang des ostafrikanischen Grabenbruchs. Dass Afrika jetzt dann aber sichtbar in drei Teile zerfällt, so mit Meer dazwischen, wird erst in vielen Millionen Jahren passieren. Erstmal könnte die Bruchzone nützlich sein als Quelle für das gefragte Edelgas Helium und für Geothermie. Die Songtexte beim Eurovision Song Contest, die haben sich über die letzten 70 Jahre stark verändert. Das zeigt eine Analyse, die der österreichische Rundfunk bei den Psychologen der Uni Wien in Auftrag gegeben hat. Und der Psychologe sagt, die Liedtexte sind einfacher geworden. Sie wiederholen zum Beispiel öfter dieselben Worte. Auch die Stimmung in den Songs hat sich gewandelt und zwar zum Negativen. Zwar singen die meisten Künstler immer noch über die Liebe, es ist aber weniger geworden. Stattdessen gibt es häufiger politische Botschaften, wobei Lieder als Trend konstant geblieben sind. 2014 wurde sie zum ersten Mal in Deutschland nachgewiesen, die asiatische Hornisse. Inzwischen häufen sich die Sichtungen vor allem in westlichen Bundesländern wie Nordrhein-Westfalen oder Hessen. Allein in NRW wurden Behörden dieses Jahr schon fast 2000 Funde gemeldet. Asiatische Hornissen sind etwas kleiner und dunkler gefärbt als europäische Hornissen. Sie gelten als invasive Art und sind bei Imkern unbeliebt, weil sie unter anderem Jagd auf Honigbienen machen. Menschen gegenüber sind sie eigentlich nicht aggressiv, sie können aber stechen, wenn man ihrem Nest zu nahe kommt. Wer ein Nest einer asiatischen Hornisse entdeckt, sollte es den Umweltbehörden in seinem Bundesland melden. Nester sollten Fachleute entfernen, auch um Verwechslungen mit der europäischen Hornisse auszuschließen. Die sind nämlich vom Aussterben bedroht und stehen streng unter Naturschutz.
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0: gibt es eine Annäherung zwischen, und das klingt jetzt wirklich ungewöhnlich, den USA und Kuba. Donald Trump, US-Präsident, der droht eigentlich gern mal Richtung Inselstaat Kuba und die USA blockieren auch Treibstofflieferungen. Kuba hat kaum noch Öl. Lange Stromausfälle sind an der Tagesordnung. Es gibt auch immer wieder deshalb Proteste im Land. Ist alles sehr angespannt. Jetzt die Info, der Chef der CIA, John Ratcliffe, der hat gestern Kuba besucht und hatte wohl eine Botschaft von Trump dabei, sagt Britta Wagner aus den Deutschlandfunk Nova Nachrichten.
1: Dass die USA bereit seien, sich ernsthaft mit Wirtschafts- und Sicherheitsfragen zu befassen, aber nur, wenn Kuba grundlegende Veränderungen vornimmt. Kubas Regierung sagt, der CIA-Besuch habe darauf gezielt, den politischen Dialog zwischen den beiden Ländern zu fördern und dass Kuba der US-Delegation klar gezeigt habe, dass Kuba keine Bedrohung für die USA sei und dass es deswegen auch keinen Grund gebe, dass Kuba weiter auf der US-Terrorliste steht, womit immer Sanktionen verbunden sind.
0: Klingt ein bisschen nach Annäherung beider Staaten, ne? Ist auf jeden Fall sehr selten, dass ein CIA-Direktor Kuba besucht. Ist auch interessant, wen er da so getroffen haben soll. Neben dem Innenminister und dem Geheimdienstchef von Kuba auch Raulito Castro. Enkel von Kubas Ex-Präsident Raúl Castro, natürlich auch verwandt mit Fidel Castro, dem kubanischen Revolutionär. Und Raulito, der könnte für die USA von Vorteil sein.
1: Ja, er hat kein großes offizielles Amt, aber er soll ein wichtiger Vertrauter und Berater von Raúl Castro sein, der mit seinen 94 Jahren noch immer als wichtiger Strippenzieher im Hintergrund gilt. Und Raulito Castros Unternehmer, das sind zwei interessante Punkte für die USA. Jemand aus der Castro-Dynastie, der potenziell aufgeschlossen sein könnte für US-Wirtschaftsinteressen auf Kuba. Auch US-Außenminister Marco Rubio soll zu Raulito Castro schon Kontakt aufgenommen haben.
0: Die USA und Kuba reden also miteinander, aber was genau da entsteht, da bleibt man noch so ein bisschen gespannt.
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0: Tame Impala Afterthought. 11 Uhr haben wir es an diesem Freitag. Mathis Jungblut ist am Start für uns. Hallo Mathis.
1: Hallo.
0: Mit der aktuellen Nachrichtenlage jetzt für euch.
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3: US-Präsident Donald Trump hat seinen Besuch in China beendet. Vor seinem Abflug hat er gesagt, dass er mit Chinas Präsident Xi Jinping einige Geschäfte vereinbart hat. Zum Beispiel, dass China 200 Flugzeuge vom US-Hersteller Boeing kaufen will. Chinas Regierung hat das bisher aber noch nicht bestätigt. Ein Thema war auch der Iran-Krieg. Chinas Außenministerium rief zur dauerhaften Waffenruhe auf. China ist eng verbündet mit dem Iran und hat ein Interesse daran, dass der Krieg bald endet. Denn China exportiert sehr viel und ist abhängig davon, dass es auch in anderen Ländern wirtschaftlich gut läuft. Bei dem Treffen ging es außerdem auch um Taiwan. Chinas Präsident Xi sagte, es könne auch zum Konflikt mit den USA kommen, wenn die sich einmischen. Hintergrund ist, dass die USA Waffen an Taiwan liefern. China wiederum droht mit einem Angriff auf Taiwan, sollte die Insel sich nicht freiwillig Festlandchina anschließen. Vor ein paar Tagen gab es einen offenen Brief von Künstlern, die sich über überhöhte Preise auf dem Ticket-Zweitmarkt beschwert haben. Icky Mell oder die Toten Hosen waren zum Beispiel dabei. Jetzt hat Justizministerin Stefanie Hubig gesagt, dass sie gegen diese überhöhten Tickets vorgehen will. Es geht um Plattformen wie Viagogo. Da werden zum Teil Aufschläge von 250% auf Konzerttickets verlangt. Die Künstlerinnen und Künstler hatten kritisiert, dass dieses Geld weder für die Produktion neuer Musik genutzt wird, noch in die Veranstaltungswirtschaft fließe. Es sei reine Geldmacherei. Hubig hatte jetzt der Bild-Zeitung gesagt, dass sie den Ticket-Zweitmarkt regulieren will. Wie genau ist aber noch nicht klar. Sie verwies aber auf andere Länder. In Frankreich zum Beispiel ist der Weiterverkauf von Tickets seit Jahren beschränkt. In Großbritannien gibt es strengere Vorgaben für Verkäufer und auch in Belgien und Italien gibt es Schutzregeln für die Ticketkäufer. Firmen, die für ihre Produktion besonders viel Energie brauchen, haben ihre Arbeit in den letzten Jahren runtergefahren. Laut dem Statistischen Bundesamt liegt der Produktionsrückgang bei rund 15% verglichen mit dem Wert von Februar 2022. Der Wert ist deutlich schlechter als in den sonstigen Industrieteilen. Besonders viel Energie brauchen zum Beispiel Chemie, Papier, Glas oder Metallbetriebe. Da gingen mit dem Produktionsrückgang auch viele Arbeitsplätze verloren, über 6% in den letzten 4 Jahren. Nur eine energieintensive Branche hat in derselben Zeit zugelegt, Betriebe, die Rohöl verarbeiten, zum Beispiel zu Kerosin oder zu Sprit. Am Brückentag heute wird das Einkaufen oder das Pakete bekommen in einigen Orten und Geschäften schwierig.

0: Schwierig, denn die Gewerkschaft Verdi hat zum Warnstreik aufgerufen in Einzel- und Versandhandel. Laut Verdi werden Betriebe in Städten bundesweit bestreikt, zum Beispiel in Baden-Württemberg in einigen Städten. Hier sind unter anderem Kaufland, H&M, Ikea betroffen. Zusätzlich sollen Kundgebungen stattfinden, etwa in Frankfurt, Hamburg oder Dortmund. Verdi fordert für die Arbeitnehmenden im Tarifsystem mehr Geld, mindestens 225 Euro. Bisherige Angebote von Arbeitgeberseite wurden nicht mal in die Inflation ausgleichen, so Verdi.
1: Das Wetter.
0: Das hat mal mehr, mal weniger Wolken dabei, verbreitet auch Schauer, zum Teil Gewitter. Die besten Chancen auf Sonne gibt's im Nordosten, das Ganze zwischen 11 und 17 Grad. Und auch das Wochenende wird dann eher wechselhaft.
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2: Komm, schütt mir nochmal nach, dann klage ich dir mein Leid. Szenen wie aus einem Film oder aus einer Serie. Man geht in eine Bar, da sitzt jemand am Tresen, einsam, heartbroken und erzählt dem Barkeeper, der Barkeeperin seine Geschichte. Das ist vielleicht aber gar nicht so fiktiv, wie wir denken. Irgendwoher kommt das ja. In Stockholm hat man sich zumindest gedacht, wir probieren mal was. Wir machen eine Bartherapie. Wie diese Bartherapie genau aussieht, unser Korrespondent hat sich das mal angesehen und ihr hört's in 6 Minuten.
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0: Das Herz gebrochen, wo geht man hin? Vielleicht in eine Bar. Schüttet das Herz den Barkeeper aus, wenn der einem Drinks einschüttet. Bisschen Szenario wie aus dem Film, ne? Aber da ist was Reales vielleicht dran. Genau dort sitzt nämlich ein neues Pilotprojekt an in Schweden. Da kann man jetzt in eine Bar gehen, sich ein Bier bestellen und dazu bestellt man sich ein Gespräch mit einem Psychologen. Das Ganze nennt sich Bartherapie und soll Probleme lösen. Nämlich zum Beispiel die Hemmschwelle senken, psychologische Hilfe in Anspruch zu nehmen. Unser Korrespondent Johannes Koch, der hat sich das mal in der Kneipe in Stockholm angeschaut.
1: Eine Bar in Stockholm. Joel Forsboom sitzt an einem Tisch. Er trägt eine weiße Jacke. Auf seinem Rücken steht in großen Buchstaben Bartherapie.
2: Ich glaube, es geht uns allen besser, wenn wir mit unseren Problemen nicht alleine sind.
1: Joel ist Psychologe und Teil eines Pilotprojekts. Die Idee? Gäste können hier ohne Termin ein Gespräch mit einem Psychologen führen. Kostenlos.
2: Das Ziel ist es, die Hemmschwelle zu senken, über das eigene Befinden zu sprechen. Ganz einfach. Und genau das tun wir hier, indem ich hier sitze und Gäste auf mich zukommen und wir darüber reden.
1: Und das scheint zu funktionieren. Simon Lundboy-Ehrmann war eigentlich gerade mit Freunden in der Bar. Jetzt sitzt der 33-Jährige beim Psychologen. Ein erstes Kennenlernen. Joel Forsboom hört zu, nickt immer wieder und stellt Nachfragen.
2: Was für eine spannende Geschichte. Weißt du, worum es damals ging?
1: Die Wartezeit auf einen Therapieplatz beträgt in Schweden oft mehrere Monate. In der Stockholmer Bar soll es schneller gehen. Gesponsert wird das Projekt von einem Bierkonzern. Die Reaktionen der Gäste gemischt.
3: Psychische Gesundheit gerät heute ja schnell in den Hintergrund. Daher finde ich das sehr gut.
4: Man ist doch so schön entspannt, wenn man hier ein Bier trinkt. Warum soll ich dann mit einem Psychologen sprechen?
1: Hinter der Bar steht Dietrich Bieberg. Er zapft gerade ein Bier. Auch der Barkeeper ist Teil des Bartherapie-Konzepts. Für ihn und seine Kollegen gab es extra Schulungen.
5: Wenn ich einen Gast habe, dem es schlecht geht, dann möchte ich eigentlich sofort helfen. Mach das so, mach das so. Aber in der Schulung habe ich gelernt, eher Fragen zu stellen. Also eher ein Zuhörer zu sein und kein Ratgeber.
1: Simons Kennenlerngespräch mit dem Psychologen ist inzwischen vorbei. Sein Fazit?
6: Joel war total nett, ein sehr angenehmes Gespräch. Ich habe seit meinem 11. Lebensjahr nicht mehr mit einem Psychologen gesprochen. Es war wirklich gut, gerade in dieser Umgebung.
1: Wer will, bekommt nach der Bartherapie in nur wenigen Tagen einen Folgetermin in einer Praxis. Bald soll das Projekt ausgeweitet werden, auf 20 Kneipen in ganz Schweden. Psychologe Joel Forsboom hat ein Ziel.
2: Solche Gespräche sollten normal sein. Das ist nichts, was man verheimlichen muss. Wenn man mit etwas zu kämpfen hat, sollte man darüber sprechen.
1: Und das sollte überall möglich sein. Eben auch in einer Bar.
0: Johannes Koch über die Bartherapie, die in Schweden jetzt pilotprojektmäßig angeboten wird. Einen Drink bestellen und nebenbei auch ein Gespräch mit einem Psychologen. Und dann merken, ist doch gar nicht so schlimm. Mal über seine Gefühle zu reden, sich das mal anzuhören, was die Person zu sagen hat. Deutschlandfunk Nova ist hier. Ali Neumann mit Primetime für euch.

Birdie mit Wings bei Deutschlandfunk Nova. Wenn ihr jetzt schon was Cooles für den Herbst planen wollt, wo es nicht ganz so gutes Wetter ist, wahrscheinlich quasi wie jetzt, könnt ihr euch so ein bisschen reinfühlen. Wir haben da was für euch in Frankfurt.

Das ist Freya Ridings. 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Und ihr vielleicht auch.

Freie Ridings, Wild Horse. Am 8. Oktober ist ein Donnerstag. Da ist sie in Frankfurt am Main in der Alten Oper. 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

0: Alice Merton, Cool Intentions. 11.30 Uhr haben wir es. Jan Bungert ist wieder bei uns. Hallo Jan.
1: Hi Nick.
0: Mit der aktuellen Weltnachrichtenlage für euch.
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1: Erstmal drei Themen in kurz. US-Präsident Trump hat seinen Staatsbesuch in China beendet. Er sagte, dass China unter anderem versprochen habe, 200 Flugzeuge vom US-Hersteller Boeing zu kaufen. Bundesjustizministerin Hubig will gegen überhöhte Ticketpreise vorgehen. Viele Künstlerinnen und Künstler hatten in einem offenen Brief gefordert, dass der sogenannte Zweitmarkt strenger geregelt wird und ob es sich bei einem toten Wal vor einer dänischen Insel um den geretteten Buckelwal handelt, ist noch unklar. Heute sollen deswegen Gewebeproben analysiert werden.
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1: Vor nicht mal einem halben Jahr hatte die Demokratische Republik Kongo einen Ebola-Ausbruch für beendet erklärt. An der Viruserkrankung waren damals 45 Menschen gestorben. Jetzt meldet die afrikanische Gesundheitsbehörde Africa CDC einen neuen Ausbruch in einer anderen kongolesischen Provinz. In Ituri im Nordosten des Kongo gibt es demnach fast 250 Verdachtsfälle und 65 Todesfälle. Mehrere wurden bisher durch Labortests als Ebola-Infektion bestätigt. Das Virus ist hoch ansteckend. Wenn Menschen mit Körperflüssigkeiten wie erbrochenem Blut oder Sperma in Kontakt kommen, die Krankheitsbekämpfung in Ituri wird durch ein kaum ausgebautes Straßennetz erschwert. Es ist eine umstrittene Aktion, die einmal jährlich in der Altstadt von Jerusalem stattfindet. Dort sind gestern wieder Zehntausende Israelis durch die Straßen bis zur Klagemauer gezogen, unter massivem Polizeischutz. Bei der Demo waren hauptsächlich nationalistisch bis jüdisch-fundamentalistische Teilnehmer dabei. Und der Protestzug führte auch durch Stadtviertel, die überwiegend von Muslimen bewohnt werden. Aus der Menge kamen Berichten zufolge immer wieder Rufe wie "Tod den Arabern" und "Mögen eure Dörfer brennen" oder auch "Mohammed ist tot", bezogen auf den islamischen Propheten. Mehrere Teilnehmer wurden nach Polizeiangaben vorübergehend festgenommen. Unter den Demonstrierenden war auch Israels Minister für öffentliche Sicherheit Itamar Ben-Gvir. Er schwenkte die israelische Flagge auf dem Tempelberg, was viele Palästinenser als gezielte Provokation sehen. In Japan gibt es seit Jahren immer mehr Bären. Nach offiziellen Zahlen hat die Zahl der Sichtungen in den letzten 12 Monaten stark zugelegt. Wölfe werden vermehrt in Wohnsiedlungen oder auch in der Nähe von Schulen gesichtet, zum Beispiel auf der Suche nach Nahrung. Die Japaner setzen deswegen auf Abschreckung. Ein Unternehmen stellt zum Beispiel einen Roboter her, der als Wolf verkleidet ist. Mit glühenden Augen, gefletschten Zähnen und einem zotteligen Fell. Er kann sogar heulen und jaulen und soll die Bären so verscheuchen. Seit Jahresbeginn kann man den Robowolf in Japan kaufen. Er wurde bisher wohl über 50 Mal bestellt. Der Roboter kostet umgerechnet 3.400 Euro und wird mit Solarenergie betrieben. Die meisten Bestellungen kommen von Landwirten, Golfplatzbetreibern oder Gartenarbeitern.
2: Das Wetter
1: ist in großen Teilen von Deutschland wechselhaft, zeitweise mit Schauern oder kurzen Gewittern, zwischendurch aber auch Sonne, vor allem im Nordosten, dazu maximal 9 bis 17 Grad. Auch morgen geht's mit vielen Wolken und einzelnen Schauern weiter, mehr Sonne bekommt die Mitte ab, bei den Temperaturen tut sich noch wenig.
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0: Wollt ihr im Sommer mal gratis ins Freibad oder Free Drinks mitnehmen und alles, was ihr dafür tun müsst, ist bisschen Müll sammeln? Klingt eigentlich nach einem coolen Konzept, oder? Berlin Pay heißt es. Wir schauen es uns noch an, diese halbe Stunde.

0: Vielleicht seid ihr so Menschen, die Angst haben, wenn sie zum Zahnarzt müssen. Ne? Aber überlegt mal, was die alles für Mittel haben heute, um euch zu helfen, den Schmerz zu nehmen. Also früher hätte ich wahrscheinlich noch mehr Angst gehabt.
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2: Zahnbehandlung gab es schon vor 60.000 Jahren und zwar nicht nur bei unseren direkten Vorfahren, sondern auch bei Neandertalern. Auch sie haben offenbar Karies entfernt, mit Hilfe eines scharfen Steinbohrers. Das schließen russische Forschende aus einem Backenzahn, den sie in einer Höhle in Südsibirien gefunden haben. Der Zahn zeigt ein tiefes, unnatürlich geformtes Loch mit Kratzspuren. In der Höhle wurden auch Steinwerkzeuge gefunden. Experimente weisen darauf hin, dass Spitzen solcher Steine Karies wirksam entfernen können. Die Behandlung war wohl schmerzhaft, dürfte aber Entzündungen gelindert haben. Die Studie dazu ist veröffentlicht im Fachmagazin PLOS ONE. In der Stadt Capitola in Kalifornien gibt es jedes Jahr im Oktober eine große Feuerwerksshow. Und letztes Jahr hat die Stadtverwaltung untersuchen lassen, was das mit den Tieren in der Umgebung macht. Ein Ergebnis: Feuerwerk stört Fledermäuse bei der Nahrungsaufnahme. Das Forschungsteam hat Tonaufnahmen gemacht, vor, während und nach der Show. Dabei kam raus, eine halbe Stunde nach dem Feuerwerk fingen die Fledermäuse deutlich weniger Insekten als bei der Jagd vor der Show. Und während des Feuerwerks konnten sie sogar gar keine Insekten mehr finden und fangen. Die Forschenden vermuten, vielleicht wurden die Insekten vom Licht des Feuerwerks angezogen. Gleichzeitig hat der Krach die Fledermäuse möglicherweise verscheucht, sodass Fledermaus und Beute nicht mehr zusammenfanden. Diese Theorie muss laut den Forschenden aber nochmal mit spezielleren Mikros überprüft werden, über die man dann auch die Flugrichtung von Fledermäusen und Insekten rausfinden kann. Väter in Europa beteiligen sich laut einer Studie durchaus an der Kinderbetreuung, aber nicht an allen Aufgaben gleich. Laut einer Studie des Bundesinstituts für Bevölkerungsforschung spielen sie vor allem mit den Kindern, organisieren Freizeitaktivitäten oder bringen die Kinder ins Bett. Regelmäßige Aufgaben oder Care-Arbeit, zum Beispiel sich um kranke Kinder kümmern, Essen kochen oder die Kinder morgens anziehen, übernehmen die Väter dagegen seltener. Die Studienleiterin sagt, das liegt wahrscheinlich daran, dass diese Aufgaben an feste Zeiten gebunden sind und das lässt sich schwerer mit dem Job vereinbaren. Mit flexiblen Arbeitszeiten für Väter könnte man die Kinderbetreuung ausgewogener verteilen. Väter, die oft mit ihren Kindern spielen, berichteten auch über eine höhere Lebenszufriedenheit als Väter, die viel Care-Arbeit übernahmen. Wie das bei den Müttern aussieht, wurde in der Studie nicht untersucht.
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0: Simple Plan, When I'm Gone, Deutschlandfunk Nova ist hier. Ey, Sightseeing einfach for free. Das klingt doch gut, oder? Gilt seit gestern für Berlinerinnen, Berliner und Touristen. Der Haken? Ihr müsst was tun. So ganz for free ist nichts im Leben. Ihr müsst Müll sammeln. Berlin Pay nennt sich das. Ein Pilotprojekt der Stadt, wo sich vor allem um den Schutz von Gewässern dreht. Funktioniert so, du sammelst freiwillig Müll, hilfst der Stadt damit, Gewässer sauber zu halten zum Beispiel und kriegst eine Belohnung. Also wenn du zum Beispiel im Strandbad Plötzensee Müll aus dem Wasser fischst, gibt's einmal gratis Freibadeintritt beim nächsten Besuch. Und wenn du Samen am Spreeufer einpflanzt, kriegst du einen Drink for free. Finde ich eigentlich von der Idee her voll gut, oder? Die Menschen sollen animiert werden, Verantwortung für ihre Umwelt zu übernehmen. Schüler Lars aus München, der findet das gut.
1: Das ist ja was man im Alltag irgendwie, wenn man unterwegs ist, mal schnell erledigen kann. Und dafür jetzt gerade mal ein Freigetränk oder einen Kaffee oder sowas zu bekommen, das finde ich auf jeden Fall gut. Man spart sich ein bisschen was und die Stadt wird auch noch sauber dabei.
0: Pano sieht das anders. Er findet die Idee zwar grundsätzlich super.
2: Aber ich würde es wahrscheinlich nicht machen. Ich würde lieber meine Freizeit für das verbrauchen, wo ich gerade Lust drauf habe. Nicht noch irgendwie zusätzliche Arbeit machen in der Zeit, wo ich eigentlich meinen Hobbys nachgehen möchte.
0: Dahinter steckt eine größere Frage. Ne? Wer fühlt sich eigentlich verantwortlich dafür, dass es sauber ist? Die Stadtreinigung oder jeder Einzelne von uns? Lars findet es absolut richtig, da eher bei den Leuten anzusetzen. Denn die produzieren ja auch den Müll.
1: Ich sag mal, so viele Menschen, wie dort leben, so viel Müll wird halt auch verursacht. Und das, finde ich, kann man auch nur bekämpfen, wenn dann auch alle mithelfen.
0: Und Nicola sagt aber, ja, die Stadt hat da schon auch eine Verantwortung.
3: Natürlich wäre es auch schön, wenn man auch mehr Arbeitsplätze schaffen könnte, dass man vielleicht auch mehr in die Müllabfuhr und städtische Reinigung investiert.
0: Aber Arbeitsplätze hin oder her, ich finde den Ansatz gar nicht so verkehrt zu sagen, Leute, Müll muss irgendwer wegmachen und vielleicht die Menschen auch selbst, nebenbei. Weil die Reinigungsdienste, die braucht es ja trotzdem. Dadurch wird nicht aller Müll entfernt. Berlin versucht jetzt jedenfalls erstmal, bei den Leuten selber anzusetzen und die dazu zu bekommen, Müll an und auf Seen und Flüssen einzusammeln. Berlin Pay heißt die Aktion. Gilt ab jetzt für den Monat bis zum 14. Juni. Und wenn es gut läuft, wird das Ganze verlängert. Wenn ihr also Lust habt auf einen Free Drink oder Freibadbesuch und ihr seid in Berlin, bisschen Müll sammeln.

0: fest.
1: Sophie beißt mich fest bei Deutschlandfunk Nova. Und ich habe gesagt, dass wir Tickets haben für Fire Ridings in Frankfurt. Das ist Wild Horse und ihr habt euch gemeldet, ihr wollt diese Tickets. Eine, die sich auch gemeldet hat, ist Anna-Maria. Hi, die ist jetzt am Telefon. Guten Tag.
2: Hi, freut mich. Hi.
1: Du schreibst uns aus München, aber das Konzert ist in Frankfurt, aber das würdest du hinkriegen, sagst du.
2: Auf jeden Fall. Doch, das würde ich hinkriegen.
1: Obwohl du an dem Tag ja selbst noch was vorhast, hast du uns geschrieben. Deine letzte Steuerberaterprüfung. Ist es auch an dem Donnerstag?
2: An dem Donnerstag, genau.
1: Okay.
2: Bis um 15 Uhr geht die. Okay. Und dann dachte ich mir schon ganz lang, was mache ich danach? Fahre ich weg oder das ist alles noch? Und dann dachte ich mir, das kommt jetzt ja wie gelegen am 8.10. Da habe ich dann am Abend Zeit.
1: Ah, ab in Zug, ab nach München und dann nach München, nach Frankfurt,
2: nach Frankfurt.
1: Und dann das Konzert sehen. Wenn ich fragen darf, Steuerberaterprüfung, wie muss ich mir das vorstellen? Kriegst du dann so, ist das wie eine Matheaufgabe? So Person X hat 40.000 Euro verdient, berechne die Steuerlast oder was musst du da beantworten?
2: Ja, so ein bisschen. Nur noch ausformulierter und also gibt es 3 Tage, an denen man die ablegen muss, mit jeweils 6 Stunden Prüfungszeit.
1: Boah.
2: Und dann ist man am Donnerstagabend oder Nachmittag um 15 Uhr dann fertig.
1: Boah, das ist aber ein ziemlicher Ritt, durch den du da durch musst.
2: Ja, doch.
1: Okay.
2: Und umso besser, wenn dann irgendwas Schönes dann noch da ist, auf was man sich dann freuen kann.
1: Anna-Maria, damit hast du mich aber sowas von überzeugt. Du hast es verdient.
2: Super, mega, ich freue mich mega.
1: Du kriegst die 2 Tickets, darfst dir also noch wen einpacken, ne?
2: Eine
1: Person finden, die mit dir mitkommt nach Frankfurt zu Fire Ridings. Hast ja noch ein paar Monate Zeit, dir da wen auszusuchen.
2: Das stimmt, ja.
1: Ich glaube, das sollte drin sein. Wenn es nur die Zugfahrt ist, das sollten die Leute ja noch auf sich bringen. Und dann wünsche ich dir jetzt schon ganz viel Spaß und vorher gute Nerven bei der Steuerberaterprüfung. Ich glaube, also das klingt wirklich nach einem ordentlichen Ritt. Da hast du dir dann richtig geile Live-Musik danach sowas von verdient.
2: Sowas von, ja. Ich freue mich mega und schöne Grüße ins Deutschlandfunk Nova Studio.
1: Ja, danke dir und dir dann eine gute Zeit. Bleib nochmal kurz dran. Wir quatschen mit dir dann nämlich off-air nochmal über die Details, immer ganz wichtig. Mach's gut.
2: Bis dann, ciao.
1: Deutschlandfunk Nova ist hier. Sombra gibt's jetzt noch für euch mit Potential.

0: Somber mit Potential.
1: Die Zeit fliegt. Haben schon wieder einen halben Freitag um.
0: 12 Uhr ist es gleich. Mathis Jungblut ist am Start für uns. Guten Tag, Mathis.
2: Hallo, Nick.
0: Hat die Nachrichtenlage für uns dabei.
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4: Zwischen Russland und der Ukraine gab es im Mai eine dreitägige Feuerpause, vor allem wegen des Weltkriegsgedenkens in Russland. Im Zuge dieser Vereinbarung wurde auch gesagt, dass beide Länder über 1000 Kriegsgefangene austauschen. In einem ersten Schritt sind jetzt jeweils über 250 Gefangene freigekommen. Der ukrainische Präsident Volodymyr Zelensky sagte, dass der Rest folgen wird. Es werde um jeden gekämpft, der noch in Gefangenschaft sitzt. Seit 4 Jahren greift Russland die ganze Ukraine an. In dieser Zeit wurden schon Tausende Gefangene ausgetauscht. Das fand bisher immer an der Grenze zwischen der Ukraine und Belarus statt. Belarus ist ein Verbündeter Russlands. Die Folgen des Iran-Kriegs haben die meisten Leute in Deutschland bisher an der Tanke gemerkt, mit höheren Spritpreisen. In der Industrie ist der Krieg bisher nicht spürbar angekommen. Vertreter sagen, dass zum Beispiel viele Aufträge vorgezogen wurden. Das könnte sich aber bald ändern, denn die Bundesregierung rechnet bis Ende Juni mit einem Rückschlag für die Konjunktur in Deutschland. Und das bedeutet steigende Preise, Probleme bei den Lieferketten und Unsicherheit bei den Firmen, wie es weitergeht. Das Wirtschaftsministerium sagt, dass die weitere wirtschaftliche Entwicklung davon abhängt, wie sich der Krieg im Nahen Osten entwickelt und was das für die Handelswege bedeutet. Eine wichtige Seeenge von Hormus ist seit einiger Zeit blockiert. US-Präsident Donald Trump hat seinen Besuch in China beendet. Vor seinem Abflug hat er gesagt, dass er mit Chinas Präsident Xi Jinping einige Geschäfte vereinbart hat, zum Beispiel, dass China 200 Flugzeuge vom US-Hersteller Boeing kaufen will. Chinas Regierung hat das bisher noch nicht bestätigt. Ein Thema war auch der Iran-Krieg. Chinas Außenministerium rief zur dauerhaften Waffenruhe auf. China ist eng verbündet mit dem Iran und hat ein Interesse daran, dass der Krieg bald zu Ende geht. Denn China exportiert sehr viel und ist abhängig davon, dass es auch in anderen Ländern wirtschaftlich gut läuft. Bei dem Treffen ging es außerdem um Taiwan. Chinas Präsident Xi sagte, es könne zum Konflikt mit den USA kommen, wenn die sich einmischen würden. Hintergrund ist, dass die USA Waffen an Taiwan liefern. China wiederum droht mit einem Angriff auf Taiwan, sollte die Insel sich nicht freiwillig Festland China anschließen. Vor einer dänischen Insel treibt ein toter Wal. Ob es sich um den Buckelwal handelt, der sich in der Ostsee verirrt hatte, darüber gibt es gerade unterschiedliche Auffassungen. Eine dänische Behörde geht davon aus, dass es sich höchstwahrscheinlich um ihn handelt. Laut Mecklenburg-Vorpommerns Umweltminister Till Backhaus ist das noch nicht klar. Heute soll noch eine Gewebeprobe von dem toten Wal entnommen werden. Die könnte dann zeigen, ob es sich um den Wal aus der Ostsee handelt. Er hatte sich im März dort immer wieder festgeschwommen und kam aus eigener Kraft nicht mehr weg. Schließlich war er von einer privaten Initiative mit einer aufwendigen Rettungsaktion in die Nordsee gebracht worden. Darum hatte es viel Streit gegeben. Fachleute des Deutschen Meeresmuseums hatten sich zum Beispiel dagegen ausgesprochen, weil der Wal schon zu geschwächt sei.
3: Das Wetter.
4: Das hat überall in Deutschland Wolken dabei, oft auch Schauer, manchmal Gewitter. Die meiste Sonne gibt's im Nordosten, das Ganze bei maximal 9 bis 17 Grad. Auch morgen mal mehr, mal weniger Wolken, dann noch einzelne Schauer, vor allem in der Mitte auch Sonne bei ähnlichen Temperaturen.
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0: Ich wünsche euch was an diesem Freitag. In vielen Ländern ist der Kurs Richtung erneuerbare Energien einer, der, ich sag mal, kaum aufzuhalten scheint, allein aus Kostengründen. Nicht ein kleines gallisches Dorf wehrt sich, sondern ein großer

0: großer Staat wehrt sich immer noch dagegen, beziehungsweise wieder. Es sind die USA, da wird gerade viel unternommen, um Windenergie ein bisschen auszubremsen. Ob das klappt, was da getan wird, wir sprechen gleich mit einem Experten darüber, in so 5 Minuten.
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0: Runway. Lady Gaga, Doechii, Runway bei Deutschlandfunk Nova. Windenergie, lieber fossile, wie Öl und Gas. Das ist der Kurs, den man in den USA aus dem Weißen Haus hört. Erneuerbare Energien, die scheinen keinen guten Stand zu haben. Offshore-Windparks sollen da zum Teil doch nicht gebaut werden. Ist das jetzt schon eine krasse Wende hin zu Öl und Gas? Zurück quasi. Fragen wir nach bei Niklas Höhne vom Forschungsinstitut New Climate in Köln. Herr Höhne, wie stark ist denn der Widerstand der Trump-Regierung gegen die Windenergie? Also was wird da unternommen, um die zu bremsen?
1: Also die Trump-Administration, die versucht wirklich alles, um irgendwie Klimaschutz auszubremsen. Also alle klimapolitischen Maßnahmen, die die Biden-Regierung umgesetzt hat, sind ersatzlos gestrichen worden. Und nicht nur das, sie legt jetzt ja auch aktiv Steine in den Weg für den Ausbau der erneuerbaren Energien. Und das ist eine ganz neue Situation, das gab es vorher nicht. Vorher waren Präsidenten irgendwie gegen Klimaschutz, aber dass sie sich so aktiv dagegen gestemmt haben, das gab es nicht. Mhm. Und aktive Steine bedeutet, dass man zum Beispiel Lizenzen entzieht von schon fast fertig gebauten Windparks. Das ist nicht gut. In dem Fall, wo das passiert ist, haben dann die Betreiber geklagt und die haben dann auch Recht bekommen. Also das war nicht rechtens. Aber ich würde sagen, wirklich aufhalten kann er diese Transformation nicht. Denn auch in den USA ist das einfach die günstigste Energieform und die Projektpipeline für Wind ist so hoch wie nie. Auch Sonne wird im Rekordtempo ausgebaut. Also er kann das ein bisschen verlangsamen, aber wirklich stoppen kann er die Transformation nicht.
0: Das wollte ich auch fragen. Also können sich die USA das überhaupt leisten, weniger Energie auszubauen, Zukunftstechnologien auszuschließen, weil der Energiebedarf, der wird ja vermutlich steigen, wie überall sonst auch auf der Welt.
1: Ja, genau. In den USA ist in der Vergangenheit so Strombedarf ungefähr 1% im Jahr gestiegen und jetzt steigt er aber um 3% pro Jahr, hauptsächlich eben wegen den neuen Data Centers, also wegen der künstlichen Intelligenz. Und da muss in der Tat viel zugebaut werden und gerade bei Wind und Sonne geht das extrem schnell. Ja, also nur kann man relativ schnell Solarpaneele aufbauen oder Windparks und bei konventionellen Kraftwerken dauert das halt richtig lange und deswegen ist das eigentlich unbedingt nötig.
0: Gut. Das heißt, der erneuerbare Energienzug, der wird ein bisschen gebremst, aber eben nicht gestoppt durch die Trump-Regierung. Aber wie kann man das einordnen, was in den USA denn da gerade passiert?
1: Ja, ich würde sagen, das ist für mich wirklich sehr ideologisch getrieben. Also die Trump-Regierung findet einfach fossile Energien gut. Das ist auch eine Machtfrage. Das ist ja nicht nur für die USA an selbst jetzt wichtig, sondern auch international versucht die Trump-Administration das ja als Machtfrage auszubauen. Venezuela wurde angegriffen, jetzt eben Iran wurde angegriffen. Also das ist alles eine große Strategie, aber die geht gerade wirklich nach hinten los. Denn man muss ja sehen, mit dem Krieg im Iran sind die Fossilen insgesamt überall extrem teuer geworden, auch in den USA. Und das gibt im Prinzip den fossilen Energien jetzt noch den Todesstoß. Also haben jetzt wirklich alle verstanden, sich abhängig zu machen von fossilen Energien ist keine gute Idee. Und alle denken jetzt noch mal mehr darüber nach, davon wegzukommen in der EU, aber auch quasi alle asiatischen Staaten, die gerade extrem leiden unter dieser Energieknappheit, die überlegen sich jetzt ganz schnell davon wegzukommen. Also im Prinzip ist das, was Trump wollte, völlig nach hinten losgegangen.
0: Das heißt, wenn man jetzt die Frage stellt, was heißt das eigentlich für den weltweiten Kampf gegen den Klimawandel, wenn die USA sich so verhalten, ist das, ich sag mal, ein ambivalentes Verhältnis, weil einige Aktionen eher dafür sorgen, dass es vielleicht positiv ist dafür?
1: Ja, genau. Länder können sich entscheiden. Wollen sie Trump folgen in Richtung fossile Energien, die teuer und gefährlich sind? Oder wollen sie in Richtung erneuerbare Energien und Energieeffizienz gehen, was ja die Zukunft ist, was langfristig günstiger ist, was sicherer ist? Und genau vor der Entscheidung stehen sie jetzt. Und sie müssen sich auch entscheiden, eben weil es eben den Krieg im Iran gibt und diese enorme Knappheit und die hohen Preise. Und da gehe ich davon aus, dass sich sehr viele für die Erneuerbaren entscheiden werden. Man weiß noch nicht genau, weil jetzt ja die Preise so hoch sind für fossile Energien, kann es auch sein, dass wieder neue Öl- und Gasfelder angebohrt werden, die sich vorher gar nicht gelohnt haben. Das kann auch passieren. Aber die Frage ist, was wird sich hier durchsetzen? Ich bin eigentlich überzeugt, dass sich die Erneuerbaren durchsetzen werden, weil die werden immer jedes Jahr wieder günstiger und die wachsen exponentiell und das wird sich aus meiner Sicht langfristig durchsetzen.
0: Sagt Niklas Höhne vom Forschungsinstitut New Climate. In den USA wird Windenergie derzeit ein bisschen ausgebremst. Große Auswirkungen auf die Klimaziele oder auch weltweit hat das vermutlich eher nicht, könnte sogar Chancen bieten. Hat uns Niklas Höhne erzählt.

0: G-Flip, The Beaches, let's go. Leute, gestern war ein richtig guter Tag. Es war Feiertag, wenn auch vielerorts nicht bei bestem Wetter. Und wir haben hier bei Deutschlandfunk Nova auch gefeiert. Mit viel cooler Live-Musik, mit Festivalgeschichten und mit Tickets für Festivals. Wir haben welche rausgehauen für das Traumzeit-Festival, Golden Leaves, Apple Tree Garden, Wattenschlick und sogar Rock am Ring. Ihr habt mitgemacht und ihr habt euch auch ein bisschen gefreut.
1: Boah, wie cool! Vielen Dank, das ist voll übertrieben, ey. Das ist Hammer. Oh, wie schön.
2: Oh mein Gott, ich freue mich so. Das ist wirklich verrückt gerade. Okay, krass.
0: Euer Einsatz hat uns auch beeindruckt. Nele zum Beispiel, die wollte zum Golden Leaves Festival und wir haben gesagt, bitte seid erreichbar, ne, wenn ihr uns schreibt. Und sie hat ihr Handy deshalb mit in der Dusche gehabt oder an der Dusche. Und dann ist es reingefallen. Aber alles gut, sagt Nele.
3: Es lebt noch, aber es hatte tatsächlich Feuchtigkeit im USB-Port.
0: Voller Einsatz, dafür darf sie jetzt zum Golden Leaves Festival gehen. Und wir konnten auch einige verpasste Chancen wieder gut machen. Das hat sich echt gut angefühlt. Wie bei Lukas, der wollte zum Traumzeit-Festival nach Duisburg, vor allem wegen Florence Road.
4: Ich würde echt gerne mal Florence Road live sehen. Ich hatte eigentlich schon vor 2 Wochen ein Ticket für die, um die in Köln zu sehen. Mhm. Aber leider habe ich mir dann am Tag vorher mein Außenband gerissen. Ich bin beim Spielen im Park mit dem Fuß umgeknickt. Und dann konnte ich an dem Tag leider nicht mehr schmerzfrei stehen. Und dann musste ich das Ticket leider abgeben.
0: Meine Lieblingsgeschichte war aber die von Jonas tatsächlich. Denn der hat, ja, ich sag mal, zumindest geldmäßig den größten Preis hier abgeräumt. Die Rock am Ring-Tickets. 3 Tage Rock am Ring ausverkauft. Gestern haben wir noch Tickets verschenkt. Und Jonas hat selbst angefangen, Gitarre zu spielen. Und er hatte eine ganz besondere Idee, wen er da mitnimmt.
5: Ich habe vor letztem übrigens jetzt angefangen, Gitarre zu spielen. Also um genau zu sein, E-Gitarre. Und mein Kumpel, der Nico, der hat mir das jetzt eben so ein bisschen beigebracht. Von daher dachte ich mir, wie cool wäre das, wenn ich meinen Kumpel, der mir das beibringt, wenn ich den zum Rock am Ring mitnehme.
0: So, das heißt, er kann jetzt seinem Kumpel einfach sagen, ey, guck mal, danke fürs Gitarrespielen beibringen. Wir sehen dafür jetzt Linkin Park, Limp Bizkit, wer da alles noch so rumhängt bei Rock am Ring. So einfach ging's. Einfach mit einer Mail, mit einer WhatsApp-Nachricht an uns sich geile Festival-Tickets sichern. Gestern haben wir es hier gemacht, den Live-Tag. Super Live-Sessions gespielt, Akustik-Sessions auf der Bühne Sachen, live von Festivals Stücke gespielt. Und ich glaube, das wird nicht das letzte Mal sein, dass wir das gemacht haben. Danke an alle, die zugehört haben und Spaß hatten. Mir hat es sehr viel Spaß gemacht. Mal Leute beschenken zwischendurch. Es macht ein gutes Gefühl, auch vom Wochenende.

0: 12.30 Uhr ist es. Ich bin auch langsam bereit fürs Wochenende, denn ich habe meinen Kollegen Tobi Blum, der ist nämlich da. Hi Tobi.
1: Hi.
0: Gerade gefragt, ob er denn zur falschen Zeit da ist, weil es ist ja voll und er hat mich korrigiert. Nein, es ist 12.30 Uhr. Danke.
1: Gerne.
0: Tobi Blum hat noch mehr Informationen von Relevanz für euch da draußen, außer der Uhrzeit, nämlich die Nachrichtenlage aus der Welt.
1: So ist es.
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3: Erstmal drei Meldungen in kurz. Die Ukraine und Russland haben rund 250 Gefangene ausgetauscht. Das war im Rahmen einer dreitägigen Waffenruhe Mitte Mai verabredet worden. Kanzler Merz hat auf dem Deutschen Katholikentag dafür geworben, dass sich junge Leute mehr in Ortsvereinen von Parteien engagieren sollen. Begleitet wurde der Auftritt von einem Klimaprotest. Und Bundesjustizministerin Hubich will gegen überhöhte Ticketpreise vorgehen. Viele Künstlerinnen und Künstler hatten in einem offenen Brief gefordert, dass der zweite Markt strenger geregelt wird.
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3: Es gilt als Erfolg für queere Menschen in Polen. In der Hauptstadt Warschau ist zum ersten Mal eine Ehe zwischen zwei Männern anerkannt worden. Geheiratet haben die beiden allerdings nicht in Polen. Das ist in dem Land weiterhin nicht möglich. Die Ehe wurde 2018 in Berlin geschlossen. Die polnischen Behörden hatten sich danach lange geweigert, die Ehe anzuerkennen. Im März entschied dann das oberste Verwaltungsgericht, dass gleichgeschlechtliche Ehen, die in anderen EU-Ländern geschlossen wurden, auch in Polen anzuerkennen erkennen sind. Im November hatte schon der Europäische Gerichtshof die Frage grundsätzlich geklärt. In Bolivien in Südamerika sind Proteste von Bergleuten eskaliert vor dem Sitz der Regierung. Die Arbeiter versuchten nach Polizeiangaben auf den Platz vor dem Regierungsgebäude in La Paz zu kommen. Dabei gab es Zusammenstöße mit den Sicherheitskräften. Wie die Zeitung La Razón berichtet, warfen Demonstrierende Dynamitstangen in Richtung der Polizei. Die wiederum setzte Tränengas ein. Die Bergleute fordern den Rücktritt des konservativen Staatschefs Rodrigo Paz. Sie sind unzufrieden mit der Umsetzung von Bergbauvorschriften und verlangen mehr Spreng- und Treibstoff. Die Zentralgewerkschaft in Bolivien droht mit einem unbefristeten Generalstreik. Präsident Paz hatte das Amt vor einem halben Jahr übernommen. Er macht seinen sozialistischen Vorgänger Evo Morales für die gewaltsamen Proteste mitverantwortlich. Der war knapp 14 Jahre lang an der Macht. Die Salomonen sind ein Inselstaat nordöstlich von Australien und gelten wegen ihrer Lage im Südpazifik als strategisch wichtig, unter anderem für China. Vor 4 Jahren hat die Regierung der Salomonen zum Beispiel ein Sicherheitsabkommen mit Peking geschlossen, das wiederum Länder wie Australien, Neuseeland oder auch die USA als Risiko für sich ansehen. In den letzten Jahrzehnten hatten die Salomonen auch China-freundliche Regierungen. Das ändert sich gerade. Im Parlament ist Matthew Whale zum neuen Premierminister gewählt worden. Anders als sein Vorgänger gilt Whale als Kritiker der chinesischen Führung. Er hatte als Oppositionsführer auch das Sicherheitsabkommen kritisiert und davor gewarnt, dass es die regionale Sicherheit und die Beziehungen zu den Handelspartnern Australien und Neuseeland gefährden könne. Der ersetzte Regierungschef hatte vor einer Woche ein Misstrauensvotum verloren. Kritiker werfen ihm Korruption und Misswirtschaft vor.
2: Das Wetter.
3: Das ist in großen Teilen von Deutschland wechselhaft, zeitweise mit Schauern oder kurzen Gewittern, zwischendurch aber auch Sonne, vor allem im Nordosten, dazu maximal 9 bis 17 Grad. Auch morgen geht es mit vielen Wolken und einzelnen Schauern weiter, bei den Temperaturen tut sich da wenig.
0: Wie viel Uhr haben wir jetzt, Tobi?
3: So, jetzt gucke ich auf die Uhr, wo ist sie da? 12.33 Uhr.
0: Alles klar, vielen Dank.
3: Gerne.
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0: Das heißt, es ist höchste Zeit für den nächsten Sommer. Und sei es auch nur musikalisch. Arkels Next Summer. Deutschlandfunk Nova ist hier.

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0: Lizzo ist das bei Deutschlandfunk Nova. Vielleicht waren gestern viele von euch draußen unterwegs, am Feiertag. Jetzt nicht mit Bollerwagen oder so, also das wahrscheinlich auch, aber einfach so. Habt die Luft eingeatmet und gemerkt, das tut gut. Das tut's auch, aus mehreren Gründen.
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2: Draußen in der Natur unterwegs sein, steigert die Zufriedenheit im Leben. Und zwar möglicherweise auch deswegen, weil sich dadurch das Bild unseres eigenen Körpers verbessert. Diesen Zusammenhang hat eine internationale Studie im Fachmagazin Environmental International untersucht, mit rund 50.000 Teilnehmenden aus rund 60 Ländern. Ihr zufolge fördert Zeit in der Natur unser Selbstmitgefühl und sorgt für mehr innere Ruhe, wodurch wir freundlicher mit uns selbst umgehen. Zudem hilft sie, mentale Erschöpfung aus dem Alltag abzubauen. Beides stärkt die Wertschätzung des eigenen Körpers und damit das Wohlbefinden. Das internationale Forschungsteam betont, Naturräume sind wichtige, kostengünstige Ressourcen für die Gesundheit in der Gesellschaft. Seit Beginn seiner zweiten Amtszeit hat US-Präsident Donald Trump rund 90% der Gelder für Entwicklungshilfe gestrichen und USAID aufgelöst. Das war die US-Behörde, die weltweit Entwicklungshilfe geleistet hat. Welche Folgen das in den betroffenen Ländern hat, dazu gibt es zwei neue Studien. Ein Forschungsteam aus der Schweiz berichtet im Fachmagazin Science, dass in afrikanischen Ländern die Gewalt deutlich gestiegen ist. Das Team hat Daten aus rund 900 Regionen analysiert, wo es vorher mehr finanzielle Unterstützung für Projekte vor Ort gab, entstanden nach dem Ende der Hilfen mehr Konflikte. Ein anderer Forscher ordnet die Studie ein. Ihm zufolge wirkt sich es nicht in jedem Fall negativ aus, wenn Hilfen an einem Ort auslaufen. Das Problem: im Jahr 2025 endete die US-Hilfe aber sehr abrupt. Eine weitere Analyse kommt von der Menschenrechtsorganisation Human Rights Watch. Ihr zufolge hat das Ende der Hilfen autokratischen Machthabern in die Hände gespielt, zum Beispiel weil Mittel fehlen für Schulen in Flüchtlingscamps und für Vergewaltigungsopfer sowie für die Ausbildung von Journalisten, die unabhängig berichten. Nach dem Abnehmen wieder an Körpergewicht zunehmen, dieser Jojo-Effekt wird bislang als eher gesundheitsschädlich angesehen. Forschende schätzen das in einem Fachmagazin von The Lancet aber nun anders ein. Unter anderem ein Wissenschaftler des Deutschen Zentrums für Diabetesforschung hat mehrere Studien neu analysiert. Er schreibt in seinem Bericht, bisher gibt es keine wissenschaftlichen Belege dafür, dass ein Jojo-Effekt bei Adipositas-Betroffenen zu langfristigen Schäden führen könnte. Im Gegenteil, im Artikel heißt es, in den meisten Fällen sind die Vorteile einer Gewichtsabnahme größer als die theoretisch möglichen Risiken des Jojo-Effekts. Die Forschenden raten Adipositas-Betroffenen, Gewicht zu reduzieren, auch wenn es schwer sei, das dauerhaft zu halten. Aber Abnehmen kann ihnen zufolge zu Phasen führen, in denen Stoffwechsel und Lebensqualität besser werden.
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0: Blossoms Joke About Divorce, Deutschlandfunk Nova ist hier und die Story hat wahrscheinlich endgültig kein Happy End. Wir haben ausführlich berichtet, wie, glaube ich, alle Medien, über Timmy, den Wal, aka Hope, so haben ihn auch Leute genannt. Ihr erinnert euch, in der Ostsee gestrandet, lag wochenlang vor der Insel Pearl und ist dann mit großem Aufwand in die Nordsee geschleppt worden. Und es gab viel Kritik, es gab generell die ganze Zeit viel Diskussion. Macht man's nicht, ist er schon zu schwach, hat er das Ganze überhaupt überlebt? Und einige Experten meinten, nee, keine Chance, der kann das nicht überlebt haben. Jetzt hat die dänische Umweltbehörde gemeldet, ein toter Wal ist vor der Küste angeschwemmt worden. Und alle fragen sich jetzt natürlich, ist es vielleicht Timmy? Es gibt bereits Meldungen, dass dänische Beamte sagen, ja, höchstwahrscheinlich. Sicherheit gibt es aber frühestens nächste Woche, hat uns unser Kollege Arne Bartram heute erzählt.
1: Mitarbeiter der dänischen Naturschutzbehörde, die schauen sich den jetzt gefundenen toten Wal genauer an. Die vermessen den, nehmen Proben und diese Proben, die werden dann ausgewertet. Das dauert aber. Außerdem ist es gar nicht so einfach, die Proben von der Insel wegzubekommen, wo der Wal gefunden wurde. Die Insel Enholt ist ziemlich abgelegen. Es gibt nur eine Fährverbindung am Tag zum Festland und die Überfahrt dauert 3 Stunden.
0: Man muss dazu sagen, tote Wale werden in Dänemark häufiger angeschwemmt. Es könnte also sein, dass es ein anderer ist und dass sich die Leute nicht sicher sind. Das liegt vor allem daran, dass Timmy ja mit einem Peilsender freigelassen wurde. Der hat aber nie so richtig funktioniert, ne?
1: Die private Initiative hat gesagt, dass der Wal Anfang Mai vor Skagen selbstständig ins offene Meer geschwommen sei. Allerdings gibt es einfach keine Infos darüber, wo der Wal sich befindet und ob er es geschafft hat, weit raus ins Meer zu schwimmen. Und die Insel Enholt, wo eben jetzt ein toter Wal gefunden wurde, die liegt tatsächlich auch auf der Route von dem Wal aus Deutschland. Insofern ist es möglich, dass es dasselbe Tier ist.
0: Ist der tote Wal vor der dänischen Küste Timmy, wo wochenlang diskutiert worden ist, was man tun kann, um ihn zu retten. Es war ein großes Streitthema in Deutschland. Jetzt ist ein toter Wal an Dänemarks Küste angeschwemmt worden. Was bisher klar ist, hat Arne Bartram uns erzählt bei Deutschlandfunk Nova.

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0: Charlie XCX, Dying for You, 13 Uhr, haben wir's. Mathis Jungblut ist am Start für uns. Hi Mathis.
1: Hallo.
0: Hat die aktuelle Nachrichtenlage zum Freitagmittag jetzt für euch.
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1: Zwischen Russland und der Ukraine gab es im Mai eine dreitägige Feuerpause, vor allem wegen des Weltkriegsgedenken in Russland. Im Zuge dieser Vereinbarung wurde auch gesagt, dass beide Länder über 1000 Kriegsgefangene austauschen. In einem ersten Schritt sind jetzt jeweils über 250 Gefangene freigekommen. Der ukrainische Präsident Volodymyr Zelensky sagte, dass der Rest folgen wird. Es werde um jeden gekämpft, der noch in Gefangenschaft sitzt. Seit 4 Jahren greift Russland die ganze Ukraine an. In dieser Zeit wurden schon Tausende Gefangene ausgetauscht. Das fand bisher immer an der Grenze zwischen der Ukraine und Belarus statt. Belarus ist ein Verbündeter Russlands. Letzte Woche wurde Bundeskanzler Friedrich Merz beim Deutschen Gewerkschaftsbund ausgebuht. Heute war er beim Katholikentag und auch da hat er den Unmut von Leuten auf sich gezogen. Auf der Bühne waren allerdings nur 4 Klimaaktivisten, die die Veranstaltung kurz gestört haben. Vor dem Saal hatten sich laut Polizeiangaben dagegen rund 400 Aktivisten versammelt, um gegen die Klimapolitik der Bundesregierung zu protestieren. Im Saal beim Katholikentag kam Kanzler Merz mit mehreren Jugendlichen zusammen und war für mehr Engagement in den Ortsvereinen von Parteien. Er sagte, dass die Bedingungen des Zusammenlebens auf kommunaler Ebene gestaltet werden. Deshalb seien hier mehr junge Menschen nötig, die sich einbringen. Der Katholikentag findet bis Sonntag noch in Würzburg statt. Mehrere 10.000 Leute werden erwartet. In Deutschland sind sie auf Partys beliebt. Kaufen kann man sie eigentlich hier nicht. Es geht um Snus, also um kleine Nikotinbeutel, die man sich unter die Oberlippe schiebt. Die WHO warnt jetzt vor diesen Beuteln. In einem heute vorgestellten Bericht heißt es, dass der Absatz weltweit steigt und viele Konzerne aggressives Marketing bei jungen Leuten machen würden. Nach Angaben der WHO macht Snus süchtig und die Beutel sind außerdem schädlich für die Mundschleimhaut. In Deutschland ist der Handel mit Snus verboten, der Besitz und die Nutzung aber nicht. Viele kaufen sie deswegen anonym über Online-Shops und lassen sie nach Deutschland schicken. In Dänemark ist der Handel zum Beispiel erlaubt. Die WHO fordert, dass die Regierungen weltweit umfassende Tabakkontrollen einführen und Schlupflöcher schließen. Bei einem Tauchunglück auf den Malediven sind 5 Italienerinnen und Italiener ums Leben gekommen. Laut Italiens Außenministerium waren die Taucher an einem beliebten Atoll unterwegs und wollten in rund 50 Metern Tiefe Höhlen erkunden. Was genau dann passiert ist, ist unklar. Medienberichten zufolge handelt es sich bei den Opfern um Mitarbeiterinnen und Studenten der Universität Genua. Die Malediven sind ein Inselstaat im Indischen Ozean, südwestlich von Sri Lanka. Die Inseln sind ein beliebtes Ziel für Leute, die gerne schnorcheln oder tauchen.
2: Das Wetter.
1: Das hat überall in Deutschland Wolken dabei, oft auch Schauer, manchmal Gewitter. Die meiste Sonne gibt's im Nordosten, das Ganze zwischen 9 und 17 Grad. Auch morgen mal mehr, mal weniger Wolken. Einzelne Schauer bei ähnlichen Temperaturen wie heute.
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0: Und morgen ist es soweit. Vielleicht freut ihr euch, weil ihr riesige Fans seid. Der 70. Eurovision Song Contest steht an. Vielleicht seid ihr auch welche, die seit Jahren nicht mehr gucken oder nie geguckt haben und dann immer süffisant sagt, ah ja, Deutschland. Wir werden eh Letzter. Wir wollen uns das gleich mal angucken. Sarah Engels ist unsere Weapon of Choice, sage ich mal, in diesem Jahr. Was für Chancen sie so hat, besprechen wir gleich.
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0: Harry Styles, American Girls, Deutschlandfunk Nova ist hier. Der ist manchmal ein bisschen weird, oft schrill, maximal bunt. Morgen das Finale vom 70. Eurovision Song Contest. Leute, ganz ehrlich, aus deutscher Sicht waren die Ergebnisse beim ESC, also wir sind keine große ESC-Nation gewesen. Sagen wir es so, dieses Jahr tritt Sarah Engels für Deutschland an mit dem Song Fire. Deutschlandfunk Nova Reporter Jan Boré, der ist für uns seit einer Woche schon in Wien unterwegs und unser ESC-Experte. Deswegen muss ich ja direkt fragen, Jan. Sarah Engels, der Song Fire, was sagst du denn?
1: Ja, das ist eine klassische Popnummer, die ist okay, würde ich sagen. Mhm. Also Sarah Engels kann auf jeden Fall gut singen, da muss man sich jetzt keine Sorgen machen. Sie hat in den Proben jeden Ton getroffen. Der Song an sich, der ist jetzt, finde ich, nicht sonderlich modern. Der ist recht simpel. Sie reimt Fire auf Liar, Denying auf Lying. Ja, und die Show, die ist auch klassisch. Es gibt ein bisschen Feuer, es gibt eine Tanzpause. Das sieht gut aus, ja. Aber es ist jetzt auch nichts unbedingt Neues. Es gibt so einen kleinen Showstand drin, wo sie sich von der Bühne rücklings fallen lässt. Das sieht ganz gut aus. Hm. Und ich war auch gespannt. Ich habe die deutschen Teilnehmer vom letzten Jahr gefragt, Abo und Tinna mit dem Song Baller. Vielleicht erinnert sich mancher noch daran. Wie denn Tinna den Song von Sarah Engels findet.
2: Ich finde persönlich, dass er ein bisschen so klingt, als wäre das halt ein ESC-Song von vor 5, 6 Jahren oder so. Also ich denke nicht, dass er so zeitgemäß ist oder dass er besonders modern ist. Aber unabhängig davon kann er trotzdem sehr gut funktionieren.
0: Muss ich sagen, ich verstehe schon, was sie meint. Letztes Jahr bei Baller, der war ja auch nicht alle lieben den, aber ich fand schon, der war wenigstens echt modern. Sie klingt jetzt nicht so euphorisch. Es gibt aber ja auch noch Wettquoten, gehören schon seit Jahren zum ESC dazu. Da kann man immer schon ein bisschen gucken. Wie steht's denn da um Deutschland?
1: Ja, das gleicht so ein bisschen der Meinung von Tinna. Es gibt so Wettquoten auf Platz 1 und laut denen hat Deutschland eigentlich nicht so wirklich eine Chance auf den Sieg. Da ist Finnland der große Favorit. Es gibt auch Wetten auf den letzten Platz. Da hat Deutschland mehr Chancen, darauf zu setzen. Ja, also es ist laut den Buchmachern, laut den Wettquoten wahrscheinlicher, dass Deutschland letzter wird, als dass Deutschland gewinnt. Ich habe Sarah Engels getroffen bei so einem Botschaftsempfang. Das ist so ein traditioneller Empfang, wo die deutschen Acts, wo die deutschen Künstler, Künstlerinnen getroffen werden. Und habe sie dann auch mal gefragt, ey, wie sieht es denn aus? Wie nimmt man die Wettquoten wahr?
3: Ich habe mir von einem ESC-Guru, der das wirklich seit er 13 ist, alles verfolgt, sagen lassen, dass das völliger Bullshit ist. Das braucht man sich gar nicht erst durchlesen.
1: Ja, also völliger Bullshit. So aussagekräftig sind die Quoten nicht immer, das stimmt, auf den Sieg und auf die vorderen Plätze schon. Also da kann man schon gewisse Tendenzen ablesen und das ist auch so ein bisschen wichtig, um sich dann auch erwartungsgemäß darauf einzustellen, wird es jetzt eher eine sehr, sehr gute Platzierung oder wird es eine Platzierung so ab, weiß ich nicht, 10, 11, 12.
0: Ich glaube in Deutschland wäre man ja wahrscheinlich schon zufrieden, also mit anderen Sachen, als dass es jetzt unbedingt der Sieg wird direkt. Wie könnte es denn für Sarah Engels laufen?
1: Ja, das ist ein bisschen schwierig herauszufinden. Das ist so eine Blackbox. Man kann immer nicht so richtig wissen, wie es aussieht. Weil diese Wetten eben so waren, dass Deutschland bei den Wetten auf den letzten Platz recht weit oben ist, habe ich mich mal im Pressezentrum umgehört. Da gibt es Experten aus ganz Europa, Journalisten und habe sie gefragt, was denken Sie denn? Wird Deutschland vielleicht sogar wieder Letzter?
4: Wir werden auf gar keinen Fall Letzter, aber die Top 20 wird trotzdem schwer zu knacken sein.
5: Schwere Frage. Vielleicht in den 10., 12. Position.
6: Na, Deutschland wird fix nicht Letzter. Ich sag 15, 16, 17, sowas herum.
7: Nein, dieses Mal wird leider Österreich Letzter.
6: Und Deutschland?
7: Vorletzter.
0: Oh Gott, das klingt wirklich nicht sonderlich euphorisch. Du hast schon gesagt, bei den Wettquoten ist Finnland ganz vorne mit dabei. Wer ist denn dein Favorit?
1: Ich tue mich dieses Jahr ein bisschen schwer. Ich finde, dieses Jahr ist schon sehr überladen. Ich mag Polen. Polen ist so eine R&B-Nummer, sieht sehr wertig aus. Tschechien ist eine schöne Ballade, die ist gut zum Durchatmen. Ansonsten ist es dieses Jahr schon wirklich sehr, sehr schrill.
0: Okay, sehr, sehr schrill, sagst du. Also schriller als sonst.
1: Ja, schon.
0: Okay.
1: Ach, ein bisschen. Ja, doch.
0: Wir sind gespannt. Jan Boré, vielen Dank. Wir werden auch am Sonntag da miteinander quatschen nach dem Eurovision Song Contest. Ich bin gespannt, ob einer deiner Tipps sich durchgesetzt hat. Aber ich wünsche dir schon mal viel Spaß beim Event.
1: Danke dir.
0: Morgen Abend, der 70. Eurovision Song Contest. Ihr habt's gehört. Deutschlands Chancen auf den Sieg mit Sarah Engels sind so, geht so. Mal gucken, wo wir landen. Finnland steht ganz hoch bei den Bookern im Kurs, aber auch Polen oder Tschechien. Das sind so die Geheimtipps von Jan Boré, der für uns vor Ort ist.

Deutschlandfunk Nova ist hier und in weniger als einem Monat geht's los. Die Fußball-Weltmeisterschaft der Männer in den USA, in Kanada, in Mexiko. Und da wird fett aufgefahren, natürlich in den USA, ganz pompös. Die kennen sich aus mit großen Sportevents, vor allem mit dem Event-Teil davon. Ja, beim Super Bowl gibt es immer die große Halbzeitshow, beim Fußball jetzt auch. Erstmals gibt es eine richtig große Halbzeitshow und mit am Start sind auch ganz große Namen. Also BTS, die koreanische K-Pop-Band, ne, eine der größten Sachen schlechthin. Madonna wird auf der Bühne sein mit ihren inzwischen 67 Jahren und Shakira ist auch mit dabei. Und das ist großartig. Shakira wird nämlich den offiziellen WM-Song performen. Der heißt Burner, nicht Burner Boy, der ist mit Burner Boy und heißt Die Die.

Und das ist doch irgendwie lustig, weil wer Fußball schon ein bisschen verfolgt, weiß, Shakira und WM-Songs, das gab's doch schon mal, oder? 2010 gab's Waka Waka. So, also nach 2010, Waka Waka, jetzt 2026, Dai Dai. Ich hoffe, der Rest der Halbzeitshow wird ein bisschen kreativer. Könnte sich übrigens für Fußballfans ein bisschen ungewöhnlich anfühlen, denn normalerweise eine Halbzeit nur 15 Minuten. Das wird eng, wenn drei Live-Acts da auftreten.

0: Tobi, das passt hervorragend, weil ich habe gerade noch darüber gesprochen, dass Shakira ja den WM-Song macht.
1: Ja.
0: Den offiziellen. Und da hatte ich ein Flashback, weil er hat die ja schon mal gemacht mit Waka Waka. Jetzt heißt der Die Die.
1: Das aber jetzt nicht irgendwie Englisch oder Spanisch oder so, ne?
0: Das klang sehr nach Englisch.
1: Okay.
0: Es ist ja auch in den USA, ne? Aber es ist wahrscheinlich wieder ein schöner Kulturmix, der da rauskommt. Und die Sportfreunde Stiller, die könnten es ja auch nochmal probieren eigentlich, ne? Also 54, 74, 90, 2014, 2026. Ja, da stimmen wir alle ein. Oder halt was Besseres finden. Ich meine, ich bin jetzt kein Musiker. Die sollen das machen.
1: Ja.
0: Die sollen das machen.
1: Du übernimmst das Reden.
0: Ja, ich übernehme das Reden. Du übernimmst die Nachrichten. 13:30 haben wir es. Wir haben andere Jobs. Wir haben was zu tun.
1: Genau.
0: Tobi Blum ist am Start. Das ist auch wichtig, die Nachrichten. Nicht nur WM-Songs.
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1: Erstmal drei Meldungen in kurz. Die Ukraine und Russland haben rund 250 Gefangene ausgetauscht. Das war im Rahmen einer dreitägigen Waffenruhe Mitte Mai vereinbart worden. Kanzler Merz hat auf dem Deutschen Katholikentag dafür geworben, dass sich junge Leute mehr in Ortsvereinen von Parteien engagieren sollen. Begleitet wurde der Auftritt von einem Klimaprotest. Und Bundesjustizministerin Hubig will gegen überhöhte Ticketpreise vorgehen. Viele Künstlerinnen und Künstler hatten in einem offenen Brief gefordert, dass der Zweitmarkt strenger geregelt wird.
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1: Morgen ist das Finale des Eurovision Song Contests. Mit dabei ist Israel. Und deshalb boykottieren 5 Länder das Event. Sie haben aus Protest gegen Israels Vorgehen beim Krieg im Nahen Osten keinen eigenen Song eingereicht. Was die Fernsehausstrahlung angeht, ziehen allerdings nicht alle Länder ihren Boykott durch. In den Niederlanden und Island können die Menschen das Finale im öffentlich-rechtlichen Fernsehen sehen. In Spanien läuft dagegen eine Musiksendung, in der über 20 spanische Künstlerinnen und Künstler auftreten. Irland zeigt die Wiederholung einer Kultsendung und in Slowenien laufen Dokus über das Leben der Menschen im Gazastreifen und Westjordanland. ESC-Fans aus diesen 5 Ländern dürfen trotz Boykott für ihren Lieblingssong abstimmen. Allerdings bringen ihre Stimmen keine Punkte in der Länderwertung, sondern werden zum Rest der Welt dazugezählt. Vorgestern war ein Kreuzfahrtschiff im Hafen von Bordeaux unter Quarantäne gestellt worden, wegen etlicher Magen-Darm-Erkrankungen an Bord. Inzwischen ist klar, hinter der Krankheitswelle steckt doch das Norovirus. Erste Tests waren noch negativ gewesen. Jetzt bestätigen Gesundheitsbehörden in Südwestfrankreich Norovirus-Infektionen. Es gebe aber bisher keine schweren Fälle. Ein 92-Jähriger, der an Bord gestorben war, soll von der Magen-Darm-Erkrankung nicht betroffen gewesen sein. Die meisten Passagiere und Crewmitglieder durften das Schiff jetzt verlassen. Etwa 50 Erkrankte bleiben noch unter Quarantäne. Sie werden vom medizinischen Team an Bord versorgt. Schutzmaßnahmen und Hygienevorschriften wurden den Behörden zufolge verschärft. Sie hatten auch betont, dass es keinerlei Zusammenhang mit dem Kreuzfahrtschiff gebe, auf dem im Atlantik mehrere Hantavirusfälle aufgetreten waren. In der Schweiz startet heute die Eishockey-Weltmeisterschaft der Männer. Bis Ende Mai spielen 16 Teams um den Titel. Zur Eröffnung in Zürich tritt Deutschland gegen Finnland an. Zeitgleich spielt auch Kanada gegen Schweden in Fribourg. Die WM findet im Eishockey jedes Jahr statt und in der Regel laufen viele Titelkandidaten nicht in Bestbesetzung auf. Denn in der nordamerikanischen Liga NHL laufen noch die Playoffs und die Meisterschaft. Wenn ein Team aus den Playoffs ausscheidet, dann können die Nationalspieler zur WM nachkommen. Gerade Kanada und die USA bekommen so während des Turniers Verstärkung. Russland und Belarus sind dieses Jahr wieder nicht dabei. Grund dafür ist der russische Angriffskrieg auf die Ukraine.
2: Das Wetter.
1: Das ist in großen Teilen von Deutschland wechselhaft, zeitweise mit Schauern oder kurzen Gewittern. Vor allem im Nordosten kann zwischendurch auch die Sonne rauskommen, dazu maximal 9 bis 17 Grad. Auch morgen geht es mit vielen Wolken und einzelnen Schauern weiter. An den Temperaturen tut sich da wenig.
0: Ich habe in der Zwischenzeit investigativ nachgeforscht.
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0: Was den WM-Song angeht, Dai Dai ist italienisch.
1: Aha.
0: Das steht für Come On, Come On. Also der Text ist englisch.
1: Ja. Aber, sagt, aber die sind auch gar nicht dabei.
0: Warum? Das ist wahr. Warum ist es italienisch? Wahrscheinlich hat es vorher geschrieben. Sie sagt Dai Dai Iku Dalle Alle Let's Go. Iku ist japanisch für Let's Go.
1: Mhm.
0: Dalle ist spanisch für Go Ahead. Alle ist natürlich französisch. Und dann kommt es nochmal auf Englisch. Wir haben es mal wieder nicht reingeschafft.
1: Ja.
0: Also ein gutes alles... Komm jetzt! Von Shakira, das hätte ich gefühlt.
1: Wäre schön.
0: Aber naja.
1: Ja. Vielleicht gibt es ja irgendwie eine Übersetzung für dich.
0: Vielleicht regelt das eine KI oder so.

0: Deutschlandfunk Nova ist hier. Morgen, am Samstag, da testen wir mal wieder das Wissen um die Woche in unserer Wissensbundesliga. Und ihr könnt mitspielen. Wir suchen noch ein paar Menschen, die Bock haben, mit mir morgen früh, morgen Vormittag, zu zocken. Meldet euch gerne rein. mail@deutschlandfunknova.de oder eine WhatsApp an die 030 8503 8503. 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Und ich finde, Quiz macht einfach immer Spaß. Wenn ihr ein bisschen Programm gehört habt bei uns, dann habt ihr vielleicht mitbekommen, was so los war in der Welt. Und wir fragen gerne draus. Wir fragen übrigens auch gerne mal so kleine spezifische Fragen aus unseren Wissensnachrichten. Also falls ihr mitspielen wollt, jetzt vielleicht zuhören.
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2: Der Planet Mars bekommt heute quasi Besuch, und zwar von der NASA-Sonde Psyche. Die Raumsonde nähert sich dem roten Planeten bis auf rund 4500 Kilometer an und wird dabei dann auch Bilder und Messdaten vom Mars zur Erde schicken. Das ist aber nicht der Grund für die Stippvisite. Eigentlich nutzt Psyche die Annäherung an den Mars, um Schwung zu holen und ihr eigentliches Ziel zu erreichen. Das ist ein Asteroid, der ebenfalls Psyche genannt wird. Es gab zwar schon andere Missionen zu Asteroiden, aber dieser hier besteht nicht aus Stein oder Eis, sondern fast komplett aus Metallen. Er hat einen Durchmesser von rund 220 Kilometern. Forschende vermuten, dass der Asteroid der übrig gebliebene Kern eines uralten Planetenvorläufers ist. Wenn alles nach Plan läuft, erreicht die Raumsonde ihn in etwa 3 Jahren. Dass Emojis wirken, ist schon länger bekannt. Laut Forschung wirken Nachrichten mit Emojis persönlicher, durchdachter und empathischer. Im Berufsleben scheint das aber nicht immer der Fall zu sein. An der kanadischen Uni Toronto gab es dazu ein Experiment mit rund 240 Menschen, die von fiktiven Kolleginnen und Kollegen Mails bekommen haben. Positive Emojis wurden als okay bewertet, aber ein positives Emoji in Verbindung mit einem negativen Satz wurde als unangemessen und unprofessionell angesehen. Zum Beispiel der Satz, jemand hat wieder den Drucker kaputt gemacht, und dahinter ein lachendes Emoji. Die Autorin der Studie erklärte in einem Interview, dass solche gemischten Signale verwirren und passiv-aggressiv wahrgenommen werden können. Sie empfiehlt, im Berufskontext nicht zu versuchen, eine schlechte Nachricht mit einem positiven Emoji abmildern zu wollen. Der afrikanische Kontinent könnte sich eines Tages in 3 Teile spalten. Ein Team der Uni Oxford hat im Untergrund von Sambia einen bislang unbekannten Riss entdeckt, der dabei ist, sich zu formen. In der Geologie nennt man das Grabenbruch. Er erstreckt sich im südlichen Afrika mehr als 2000 Kilometer von Ost nach West. In dieser Bruchzone gibt es heiße Quellen. Darin steigen Gase auf, die tief aus dem Erdmantel stammen. Und darin sehen die Forschenden den Beleg, dass der Riss bis tief unter den Kontinent reicht. Das ist so ähnlich wie in Ostafrika. Dort teilt sich der Kontinent langsam entlang des ostafrikanischen Grabenbruchs. Dass Afrika sichtbar in 3 Teile zerfällt, mit Meer dazwischen, wird allerdings erst in vielen Millionen Jahren passieren. Erst einmal könnte die Bruchzone nützlich sein als Quelle für das gefragte Edelgas Helium und für Geothermie.
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0: Fatboy Slim, Praise You bei Deutschlandfunk Nova. Ab 14 Uhr geht's hier weiter mit Lena Mempel. Die bringt euch durch den Nachmittag und geht in ein Thema rein. Lena, das ist schmerzhaft. Also bei der Überlegung schon, ne?
1: Ja, ja, es geht um den guten Zahnarzt.
0: Den gab's früher nämlich auch schon. Ich hab's vorhin auch gehört, so vor 60.000 Jahren oder so.
1: Dröseln wir hier gleich genauer auf.
0: Boah, ich muss sagen, Zahnärzte und ich, also wir haben ein kompliziertes Verhältnis. Das liegt jetzt nicht an den Zahnärzten, sondern an mir.
1: Erzähl.
0: Ich hatte mal, das war ein großartiger Tag beim Fußballspielen, bin ich mal, ich sag mal, gegen eine Schulter gerannt von einem
1: Mitspieler.
0: Ich ahne
1: Schlimmes, oh.
0: Beim Torjubel, es war toll, beim Torjubel bin ich in seine Schulter gerannt. Also war ein Mitspieler und habe dann gemerkt, irgendwie irgendwas ist komisch. Ich hatte mir 4 Zähne abgebrochen. 2 oben, 2 unten.
1: Hast du es gemerkt oder hat es jemand gesagt dann?
0: Ja, also ich habe gemerkt, im Mund fühlt sich was komisch an. Und dann habe ich mal kurz gespuckt und dann kamen so Zahnreste raus.
1: Oh, ich hoffe, ihr esst gerade kein Mittag. Ey, Leute.
0: Es tut mir wirklich leid. Ich kann mich nur entschuldigen. Ich habe dann natürlich, wie man das so macht, als Klischeemann, ich habe noch zu Ende gespielt.
1: Nein.
0: Und bin dann, lustig fand ich das alles, bin dann ins Krankenhaus gefahren. Und ich sag mal so, spätestens beim Zahnarzt war der Spaß vorbei.
1: Ja.
0: Weil da lagen Nerven offen. Und ich bin sehr froh, dass es Betäubungsmittel gab.
1: Ja, das ist sehr wichtig. Es gab mal eine Situation gesundheitlich in meinem Leben, wo was an meinen Zähnen gemacht werden musste, wo ich keine Betäubung nehmen konnte. Und es war so schlimm. Die haben mir so einen kleinen Knautscheball in Form einer Kuh gegeben. Es hat gar nichts gebracht. Das war so schlimm.
0: Ja, deswegen, wenn wir jetzt gleich mit dir auf früher schauen, ich nehme an, da war es ein bisschen härter für die Leute.
1: Gucken wir uns gleich hier genauer an. Ab 14 Uhr.
0: Ab 14 Uhr bei Lena Mempel. Und wer jetzt schon ein bisschen Flashback haben will, wie es ist beim Zahnarzt, hört nochmal den Start von Temples Jetstream Hard. Erinnert mich auch ein bisschen dran.

0: Bist du bereit?
1: Jo.
0: Legen wir los.
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0: Hast du die Woche Zeit gehabt, ein bisschen zu verfolgen, was in den Nachrichten so los war?
3: Ich habe mich versucht, etwas vorzubereiten.
2: Wer am meisten Fragen richtig beantwortet, gewinnt.
0: Welches Land darf 2026 den Euro einführen? A. Dänemark.
3: Bulgarien.
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0: Acht richtige. Mein Gott.
1: Nein. Sehr gut.
0: Du hast abgeräumt. Aber wirklich ja, alle.
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0: Freitag ist es auch. Mathis Jungblut ist da und hat ein Update aus der Welt für euch. Hi Mathis.
1: Hallo Lena.
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3: In der EU gehen die irregulären Grenzübertritte deutlich zurück. Nach Zahlen der EU-Grenzschutzagentur Frontex kamen von Januar bis April rund 40% weniger als im gleichen Zeitraum im Vorjahr. Die Zahlen liegen der ARD exklusiv vor. Bisher kamen in diesem Jahr 29.000 Menschen ohne gültige Papiere. Das ist der niedrigste Stand seit Jahren. Auf der Überfahrt in Flüchtlingsbooten übers Mittelmeer kamen in diesem Jahr bisher 1.200 Menschen ums Leben. Dass die Überfahrten weniger werden, liegt wohl vor allem an Abkommen mit nordafrikanischen Ländern. Im Gegenzug für EU-Gelder hindern sie Menschen an der Überfahrt und ermitteln gegen Schleuser. Russische Sabotage, islamistische Terroranschläge, rechtsextreme Aussagen in der AfD. Der deutsche Verfassungsschutz hat viel zu tun und hat vergleichsweise wenige Mittel. Laut ARD-Recherchen will er sich deswegen mehr auf die wesentlichen Bedrohungen konzentrieren und stellt die Beobachtung von Scientology ein. Die Sekte wird seit 1997 beobachtet und hat derzeit in Deutschland rund 3.600 Mitglieder. Eine Bedrohung für die Gesellschaft sehen Forschende gerade nicht. Es sei eher ein Geschäftsmodell und eine Ausbeutung der Mitglieder. Bei Scientology herrscht eine komplizierte Hierarchie mit vielen Regeln. Um aufzusteigen und um diese Regeln zu lernen, müssen die Mitglieder verschiedene Sitzungen besuchen gegen Bezahlung. Der Verfassungsschutz spricht deswegen auch von Gehirnwäsche und einem totalitären Charakter der Bewegung. Einen drohenden Umsturz konnten sie aber in den letzten 30 Jahren nicht feststellen. Zwischen Russland und der Ukraine gab es im Mai eine dreitägige Feuerpause, vor allem wegen des Weltkriegsgedenkens in Russland. Im Zuge dieser Vereinbarung wurde auch gesagt, dass beide Länder über 1.000 Kriegsgefangene austauschen. In einem ersten Schritt sind jetzt jeweils über 250 Gefangene freigekommen. Der ukrainische Präsident Volodymyr Zelensky sagte, dass der Rest folgen wird. Es werde um jeden gekämpft, der noch in Gefangenschaft sitzt. Seit 4 Jahren greift Russland die ganze Ukraine an. In dieser Zeit wurden schon Tausende Gefangene ausgetauscht. Das fand bisher immer an der Grenze zwischen der Ukraine und Belarus statt, denn Belarus ist ein Verbündeter Russlands. Vor einer dänischen Insel treibt ein toter Wal. Ob es sich dabei um den Buckelwal handelt, der sich in der Ostsee verirrt hatte, darüber gibt es gerade unterschiedliche Auffassungen. Eine dänische Behörde geht davon aus, dass es sich höchstwahrscheinlich um ihn handelt. Laut Mecklenburg-Vorpommerns Umweltminister Till Backhaus ist das noch nicht klar. Heute soll noch eine Gewebeprobe von dem toten Wal entnommen werden. Die könnte dann zeigen, ob es sich um das Tier aus der Ostsee handelt. Er hatte sich im März dort immer wieder festgeschwommen und kam aus eigener Kraft nicht mehr weg. Schließlich war er von einer privaten Initiative mit einem aufwendigen Rettungsaktion in die Nordsee gebracht worden. Darum hatte es dann viel Streit gegeben. Fachleute des Deutschen Meeresmuseums hatten sich zum Beispiel dagegen ausgesprochen, weil der Wal schon zu geschwächt sei.
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3: Überall in Deutschland viele Wolken, auch oft Schauer und Gewitter. Die meiste Sonne gibt's im Nordosten. Temperaturen heute zwischen 9 und 17 Grad. Auch morgen Wolken. Dann noch einzelne Schauer bei ähnlichen Temperaturen wie heute. Am Sonntag wird's dann schon etwas wärmer.
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0: Hi, hi. So, wir machen einmal kurz Top 3 der allerschlimmsten Geräusche. Bei mir ist auf jeden Fall das hier dabei. Wirklich niemand, den ich kenne zumindest, ich auch nicht, geht gern zum Zahnarzt und lässt sich da an den Zähnen rumbohren. Aber immerhin ist es ja so, dank 2026, dass wir uns vorher ein oder zwei Spritzen reinknallen lassen können und dann danach auch im besten Fall wieder reparierte Zähne haben. Wie haben die das bloß früher gemacht? Ich meine, da gab es ja auch schon Karies. Aufschluss darüber gibt es jetzt durch einen ziemlich spektakulären Fund, gemacht in Sibirien. Wir gucken uns das gleich mal ganz genau an.
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0: Zimmer 90 aus Freiburg. Makes me wanna dance. Deutschlandfunk Nova hört ihr. Wir kommen zu einem ein bisschen unangenehmen Thema, aber wir müssen daran, dass Löcher in den Zähnen nicht gut sind und wirklich schnellstmöglich behandelt werden, auch wenn der Besuch beim Zahnarzt eben nicht zu unseren Favorites gehört. Das wussten sogar schon die Neandertaler. Meine Kollegin Claudia Neumeier aus unseren Wissensnachrichten, die ist jetzt da und kann euch mehr dazu sagen, wie die Neandertaler Karies behandelt haben. Dazu gibt es eine aktuelle Studie im Fachmagazin Plus One. Claudia hat die sich angeguckt und ich vermute mal, Claudia, Betäubung war damals nicht, ne?
1: Nee, also eine Kariesbehandlung bei den Neandertalern, das war wohl eine recht schmerzhafte Angelegenheit. Aber auf der anderen Seite, Karies, also wenn Bakterien Löcher in den Zahnschmelz fressen, das ist an sich ja auch schon schmerzhaft und manchmal auch gefährlich, weil wenn man die nicht behandelt, dann können die Zähne ausfallen und die Infektion, die kann sich eventuell über den gesamten Körper ausbreiten und gesundheitliche Probleme machen. Ja, aber die Kariesbehandlung beim Neandertaler, die Forschenden da untersucht haben, die hat wohl tatsächlich geklappt. Also musste der arme Neandertaler zwar eine verdammt schmerzhafte Behandlung über sich ergehen lassen, aber danach war auch gut.
0: Woher wissen die Forschenden das denn so genau? Also was war das für ein Fund, den sie gemacht haben?
1: Also das war ein 59.000 Jahre alter Backenzahn von einem Erwachsenen. Der stammt aus der Tschagiskaja-Höhle in Sibirien. Von dort gibt es jede Menge Funde aus der Altsteinzeit und von den Neandertalern, die dort gelebt haben. Und in dem Backenzahn, da ist Forschenden eine ungewöhnliche Vertiefung aufgefallen. Also da hat ein richtig tiefes Loch. Von der Form her passt das aber nicht so richtig zu dem, was Karies natürlicherweise anrichtet. Und dann gibt es auf dem Zahn auch noch deutliche Kratzspuren. Und die zeigen, da hat jemand absichtlich dran rumgedoktert.
0: Und womit haben die Neandertaler da am Zahn rumgedoktert? Also weil, so wie wir das jetzt kennen vom Zahnarzt, mit so präzisen Hightech-Bohrern, wahrscheinlich ja nicht.
1: Nee, also die Forschenden, die haben versucht, diese Behandlung nachzustellen. Und zwar an modernen menschlichen Zähnen, die auch mit Karies befallen waren. Und in der Höhle, da haben sie kleine, spitze Steinwerkzeuge gefunden. Und solche haben sie dann benutzt, um den kaputten, faulen Teil von den Zähnen zu entfernen.
0: Wie genau haben die das gemacht?
1: Also zuerst haben die Forschenden es mit Kratzen probiert, aber da konnten sie die Kraft nicht so gut auf einen Punkt konzentrieren. Was aber funktioniert hat, wenn sie die Steinwerkzeugspitze auf den Zahn gedrückt haben und dann mit der Hand so drehende Bewegungen gemacht haben. Weil so sind sie innerhalb von wenigen Sekunden durch die Zahnoberfläche durchgekommen und dann konnten sie sich weiter vorarbeiten bis zur sogenannten Pulpakammer. Da ist das Innere des Zahns, also Zahnmark mit Nerven und Blutgefäßen.
0: Also mir wird schon beim Zuhören schlecht vor gefühltem Schmerz. Wie lange, glaubst du, hat diese Behandlung gedauert? Was weiß man darüber?
1: Also für diese nachgestellte Behandlung, da haben die Forschenden etwas weniger als eine Stunde gebraucht, wenn sie bis ins Zahnmark gebohrt haben. Aber diese Behandlung, die hatten sie mit Zähnen außerhalb des Mundraumes nachgestellt. Also wenn der Zahn jetzt noch im Mund ist, dann ist das natürlich aufwendiger, da kommt man nicht so leicht dran. Also bei dem Neandertaler, da dürfte das noch mal länger als eine Stunde gedauert haben.
0: Also schon wirklich erstaunlich, dass der Frühmensch das so mitgemacht hat anscheinend.
1: Ja, aber dass die Neandertaler überhaupt so ein Verständnis dafür hatten, was den Schmerz jetzt verursacht und was sie auch dagegen tun können, das untermauert den Forschenden zufolge halt nochmal. Neandertaler, die waren eben keine primitiven Frühmenschen, sondern die waren zu komplexen Handlungen fähig. Und sie haben auch bewusst diesen Schmerz von so einer Kariesbehandlung ausgehalten. Also sie konnten sich willentlich kontrollieren und strategisch auf ein Ziel hinarbeiten.
0: Wieder was gelernt über Neandertaler, die haben wohl schon erfolgreich Karies behandelt. Wie genau, das hat uns Claudia Neumeier aus unseren Wissensnews erklärt. Deutschlandfunk Nova ist hier, jetzt mit Fontaines D.C., Starburster.

0: Jamiroquai jam uns hier durch den Freitagnachmittag. Virtual Insanity. Schön, dass ihr bei uns gelandet seid. Hier bei Deutschlandfunk Nova. Gestern, da haben wir hier Festivaltag gefeiert und Live-Musik. Und ein ganz großer Bestandteil dieses Tages war, dass wir euch jede Stunde Tickets geschenkt haben. Fürs Rock am Ring, das Apple Tree Garden Festival, Wattenschlick, Golden Leaf Festival, Traumzeit Festival, Duisburg. Die Liste ist lang. Es war so, so schön für uns und auch für euch.
1: Boah, wie cool! Vielen Dank, Mann. Ich freue mich so, Team, ey.
2: Super,
1: wie schön.
2: Oh mein Gott, ich freue mich so. Das ist wirklich verrückt gerade. Okay, krass.
0: Und weil es so krass viel Spaß gemacht hat, mit euch zu feiern, eure Nachrichten zu lesen und vor allem diese krasse Freude am Telefon zu haben, euch da kreischen und lachen zu hören, dachten wir uns, gut, dann machen wir einfach weiter hier Deutschlandfunk Nova Style und hauen Konzerttickets raus. Jetzt für Lotte.
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0: Wenn du tanzen willst, kennt ihr aus unserer Playlist, finden wir richtig gut, ist möglicherweise drauf auf dem neuen Album, weil Lotte ist gerade dran, daran zu werkeln an Album Nummer 4. Und sie ist jetzt so ein bisschen, ihr habt es gehört, ein bisschen mehr im so 70s-Sound unterwegs. Sie sagt auch selber, dass sie das total liebt. Ihr fehlt, sagt sie so, die Euphorie und der Sound aus den 70s. Und deshalb wollte sie sich das wieder so ein bisschen zu sich holen, aber irgendwie eine moderne Version davon machen. Und gestern hat sie ihr neues Album auch angekündigt und gesagt, wie es heißen wird. Lotte, genau wie sie. Deshalb vermute ich mal, dass die Musik, die da entstanden ist, schon das ist, worauf sie am stolzesten ist bisher, wenn sie da doppelt und dreifach ihren Namen draufschreibt. Lotte kommt auf jeden Fall im September auf Tour und fürs Konzert in München am 18. September im Technikum, da hauen wir jetzt Tickets raus. Wenn ihr die haben wollt, dann schreibt uns eine Nachricht an die 030 8503 8503. 030 8503 8503 für Tickets fürs Lotte-Konzert in München am 18. September. Haut mal raus. 030 8503 8503. Hier ist Lotte.

0: Wenn du tanzen willst. Von Lotte. Haben wir neu auf die Playlist genommen hier bei Deutschlandfunk Nova. Und wir haben auch gleich mal klargemacht, dass wir die Tour von Lotte im Spätsommer präsentieren, im September genau genommen. Und ihr könnt jetzt Tickets gewinnen fürs Lotte-Konzert in München. Das ist am 18. September im Technikum. Wenn ihr dahin wollt, dann schickt eine Nachricht. 030 8503 8503 ist unsere WhatsApp-Nummer. 030 8503 8503 für Tickets für Lotte in München am 18. September.
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0: Suki Waterhouse, Tiny Raisin. Deutschlandfunk Nova ist hier und 14:30 ist es. Das heißt, wir gucken in die Welt, was da so los ist. Und das machen wir zusammen mit Tobi Blum. Hi Tobi.
1: Hallöchen.
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1: Erstmal das Wichtigste in kurz. In die EU sind in diesem Jahr deutlich weniger Menschen ohne Papiere eingereist als letztes Jahr im gleichen Zeitraum. Fachleuten zufolge liegt das vor allem an Abkommen mit nordafrikanischen Ländern. Kanzler Merz hat auf dem Deutschen Katholikentag dafür geworben, dass sich junge Leute mehr in Ortsvereinen von Parteien engagieren sollen. Begleitet wurde der Auftritt von einem Klimaprotest. Und die Ukraine und Russland haben rund 250 Gefangene ausgetauscht. Das war im Rahmen einer dreitägigen Waffenruhe Mitte Mai verabredet worden.
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1: Das israelische Parlament, der Knesset, bereitet gerade Neuwahlen vor. Entsprechende Anträge hatten Regierungskoalition, aber auch die Opposition Anfang der Woche gestellt. Die Abstimmungen sind für nächste Woche angesetzt. In aktuellen Umfragen wünscht sich die Mehrheit der Befragten, dass Regierungschef Benjamin Netanyahu nicht mehr zur Wahl antritt. Seine Koalition hätte demnach keine Mehrheit mehr. Einige rechtsextreme Parteien aus der Regierung könnten sogar aus dem Parlament fliegen. Am Ende könnten die arabischen Parteien entscheiden, wer regiert. Aktuell schließen allerdings alle jüdischen Parteien eine Zusammenarbeit mit ihnen aus. Das israelische Wahlsystem ist kompliziert. Es gibt keine Direktmandate und ziemlich viele kleine Parteien, die sich zu häufig wechselnden Blöcken zusammenschließen. Eine Koalition zu bilden ist oft schwierig. In Bolivien, in Südamerika, sind Proteste von Bergleuten eskaliert vor dem Sitz der Regierung. Die Arbeiter versuchten nach Polizeiangaben auf den Platz vor dem Regierungsgebäude in La Paz zu kommen. Dabei gab es Zusammenstöße mit den Sicherheitskräften. Wie die Zeitung La Razón berichtet, warfen Demonstrierende Dynamitstangen in Richtung der Polizei, die wiederum setzte Tränengas ein. Die Bergleute fordern den Rücktritt des konservativen Staatschefs Rodrigo Paz. Sie sind unzufrieden mit der Umsetzung von Bergbauvorschriften und verlangen mehr Spreng- und Treibstoff. In Bolivien ist unter anderem Benzin knapp. In den letzten Wochen hatten deshalb auch schon Bauern und Lkw-Fahrer protestiert und Straßen blockiert. Die Zentralgewerkschaft in Bolivien droht mit einem unbefristeten Generalstreik. Vor nicht mal einem halben Jahr hatte die Demokratische Republik Kongo einen Ebola-Ausbruch für beendet erklärt. An der Viruserkrankung waren damals 45 Menschen gestorben. Jetzt meldet die afrikanische Gesundheitsbehörde Africa CDC einen neuen Ausbruch in einer anderen kongolesischen Provinz. In Ituri im Nordosten des Kongo gibt es demnach fast 250 Verdachtsfälle und 65 Tote. Mehrere wurden bisher durch Labortests als Ebola-Infektionen bestätigt. Das Virus ist hoch ansteckend, wenn Menschen mit Körperflüssigkeiten wie erbrochenem Blut oder Sperma in Kontakt kommen. Die Krankheitsbekämpfung in Ituri wird durch ein kaum ausgebautes Straßennetz erschwert.
2: Das Wetter.
1: Das ist in großen Teilen von Deutschland wechselhaft, zeitweise mit Schauern oder kurzen Gewittern, dazu maximal 9 bis 17 Grad. Auch morgen geht es mit vielen Wolken und einzelnen Schauern weiter. Bei den Temperaturen tut sich noch wenig.
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0: Gleich sagen wir euch, wer von euch bei Lotte in München tanzt am 18. September. Jetzt aber erstmal eine der Bands mit dem schönsten Frühlingssound überhaupt. Good Neighbors. People.

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0: Sigi. Hier bei Deutschlandfunk Nova. Wir haben Tickets für euch, für Lotte.
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0: So ein bisschen fragt sie euch in dem neuen Song ja auch, ne? Wollt ihr tanzen? Wollt ihr nicht? Raphael hat uns geschrieben. Ja, ich will Lotte in München sehen. Genau für das Konzert haben wir nämlich Tickets. Und das Ja, ich will, im Sinne von Ja, ich will tanzen, komplett in Großbuchstaben. Raphael, ich glaube, du bist da wirklich mit dem Herzen dabei. Und deshalb kriegst du von uns die Lotte-Tickets fürs Konzert in München am 18. September im Technikum. Alle anderen, wir präsentieren die ganze Tour von Lotte. Ihr werdet also an der einen oder anderen Stelle Chancen haben für andere Städte, in denen sie spielt. Oder auch nochmal für München.
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3: Das Handy der Partnerin oder des Partners ausspionieren, das gehört sich natürlich nicht. Aber nicht wenige machen es trotzdem. Das geht aus einer repräsentativen Umfrage des Digitalverbands Bitkom hervor. 26% gaben an, schon mal heimlich das Handy des oder der anderen durchsucht zu haben. Bei den 16- bis 29-Jährigen sogar über 40%. Die meisten sagten, dass sie das aus Neugier gemacht haben oder weil sie vermutet haben, dass der Partner oder die Partnerin zum Beispiel untreu waren. Anschließend waren die Gefühle gemischt. Erleichterung, Enttäuschung, Bestätigung und Wut waren dabei und manche plagte auch das schlechte Gewissen. Ein Teil geht aber auch davon aus, dass Partnerin oder Partner das Gleiche schon mal bei ihnen gemacht haben. Und gut ein Fünftel hat es dem anderen auch nicht gerade schwer gemacht und schon mal Social-Media-Passwörter geteilt. Bei jedem vierten Spiel der Fußball-WM in den USA, Mexiko und Kanada könnte es sehr heiß werden für die Spieler und das Publikum. Davor warnt das Forschungsnetzwerk World Weather Attribution. Das Team schreibt, dass der Klimawandel das Risiko für extreme Hitze in Nordamerika seit der WM 1994 in den USA deutlich erhöht hat. Das trifft laut der Klimawissenschaftlerin Friederike Otto vor allem die Fans. Die sind stärker gefährdet, weil sie nicht wie die Sportler mehrere medizinische Fachkräfte an der Seite haben. Der Analyse zufolge könnten 26 der rund 100 Spiele bei herausfordernden Wetterbedingungen stattfinden, darunter auch das Finale. Es könnte auch so warm und feucht werden, dass Spiele unterbrochen oder verschoben werden müssen. Ein Großteil der Spiele findet aber in Arenen mit Kühlsystemen statt. Draußen in der Natur unterwegs zu sein, das steigert die Zufriedenheit im Leben. Und zwar möglicherweise auch deswegen, weil sich dadurch das Bild unseres eigenen Körpers verbessert. Diesen Zusammenhang hat eine internationale Studie im Fachmagazin Environment International untersucht, mit rund 50.000 Teilnehmenden aus rund 60 Ländern. Ihr zufolge fördert Zeit in der Natur unser Selbstmitgefühl und sorgt für immer mehr innere Ruhe, wodurch wir freundlicher mit uns selbst umgehen. Zudem hilft sie, mentale Erschöpfung aus dem Alltag abzubauen. Beides stärkt die Wertschätzung für den eigenen Körper und damit das Wohlbefinden. Das internationale Forschungsteam betont, Naturräume sind wichtige, kostengünstige Ressourcen für die Gesundheit in der Gesellschaft.
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0: Green Day mit Holiday. Deutschlandfunk nur weiß hier. Also wenn ihr jetzt nicht totale Minimalisten seid, dann habt ihr safe zu Hause die ein oder andere unordentliche Ecke. Zum Beispiel diese Chaos-Schublade, wo alles drin landet, was rumfliegt, was keinen festen Platz hat. Oder dieser Stuhl, auf dem ihr noch nie gesessen habt, weil da immer so ein Klamottenberg liegt. Aber was ist denn eigentlich, wenn wir mal auf euren Laptop oder euer Handy gucken? Wie sieht's da aus mit digitaler Unordnung? Dazu hat mein Kollege Ismail Berasuan recherchiert. Ismail, sag mal erstmal, wie ist es bei dir? Bist du digital aufgeräumt?
1: Ich muss leider ehrlich zugeben, es geht so.
0: Also, was heißt das?
1: Wir machen gerade eine Recherche für den Deutschlandfunk Nova Podcast Facts and Feelings. Und da haben wir dann auch mal in der Redaktion verglichen, okay, wer hat jetzt die meisten ungelesenen Mails oder Bilder in der Galerie und geöffnete Tabs? Und ich schieße da ein bisschen den Vogel ab, muss ich zugeben. Ich habe da in allen Fällen die meisten.
0: Wow.
1: Also zum Beispiel in meinem E-Mail-Postfach privat, da sind 12.000 ungelesene Mails.
0: Okay, ciao. Das würde mich wirklich wahnsinnig machen. Wie ist denn das mit deinem Handy? Bilder zum Beispiel ist ja auch immer so ein Parameter. Wie viele hast du da?
1: Also ich muss vielleicht eine kleine Backstory direkt dazu, damit es nicht so schlimm wirkt. Also ich screenshotte ja auch gern mal Sachen, weil ich dann denke, okay, das gucke ich mir nochmal an, da gehe ich vielleicht hin und dann baue ich mir so mein kleines Archiv auf und deswegen habe ich 70.000 Bilder in meiner Galerie.
0: 70.000?
1: 70.000, circa gerundet. Ich glaube sogar runtergerundet.
0: Oh oh, aber digitale Unordnung ist ja nicht nur ein Thema für dich und du sagst ja auch schon, ihr beschäftigt euch damit in der Facts und Feelings Folge und wir reden auch gleich nochmal um 16 Uhr etwa drüber, woher kommt das eigentlich mit der digitalen Unordnung und was machen wir dagegen, was können wir dagegen unternehmen und wir würden natürlich jetzt gerne bis dahin von euch wissen, wie sieht es denn bei euch aus auf euren Smartphones oder Laptops, seid ihr Team Null, also keine, ne? Ungelesene Nachrichten oder so. Oder könnt ihr sogar vielleicht das Chaos von Ismail, was er hier mit uns geteilt hat, toppen? Wie fühlt ihr euch damit? Wie geht's euch damit? Schickt uns dafür gerne Nachrichten, Screenshots oder auch Sprachnachrichten an die 030 8503 8503. 030 8503 8503. Breitet mal eure digitale Unordnung vor uns aus. Und wir hören jetzt hier Lücke Lee mit Lucky Again.

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0: bisher 1200 Menschen ums Leben. Dass die Überfahrten weniger werden, liegt wohl vor allem an Abkommen mit nordafrikanischen Ländern. Im Gegenzug für EU-Gelder hindern sie Menschen an der Überfahrt und ermitteln gegen Schleuser. Die Hauptroute ist dabei immer noch das zentrale Mittelmeer mit Start in Libyen und Ankunft an der italienischen Küste. Danach kommt die Route über das östliche Mittelmeer, über die Türkei nach Griechenland und Zypern. Die israelische Armee hat die Bewohner von mehreren Ortschaften im Süden des Libanons aufgerufen, ihre Dörfer zu verlassen. Die Leute sollen sich mindestens einen Kilometer entfernen. Betroffen sind 5 Dörfer. Dort vermutet die israelische Armee mehrere Mitglieder der Terrorgruppe Hisbollah. Gegen die will sie mit aller Härte vorgehen, weil sie gegen eine Waffenruhe verstoßen haben soll. Allerdings hatte die Hisbollah der nie zugestimmt, sondern nur die Regierung des Libanon. Israel greift seit Anfang März den Libanon massiv an. Vorher hatte die Hisbollah Raketen auf Israel geschossen. Das galt als Reaktion auf die Tötung des iranischen obersten Führers Ayatollah Ali Khamenei. In Washington verhandeln Vertreter Israels und des Libanons gerade über eine dauerhafte Waffenruhe zwischen den beiden Ländern. In Großbritannien bringen sich offenbar Politiker in Stellung, um den angeschlagenen Regierungschef Keir Starmer abzulösen. Gestern war schon Gesundheitsminister Wes Streeting zurückgetreten, mit der Begründung, das Vertrauen in Starmers Führung verloren zu haben. Britische Medien gehen davon aus, dass Streetings Parteichef von Labour und damit auch neuer Regierungschef werden will. Interesse hat offenbar auch der Bürgermeister von Manchester, Andrew Burnham. Der gilt als sehr beliebt, hat aber den nötigen Sitz im Parlament noch nicht. Ein anderer Labour-Abgeordneter ist jetzt extra zurückgetreten, um Burnham das zu ermöglichen. Eine offizielle Kandidatur gibt es in diesem Fall aber noch nicht. Vor ein paar Tagen gab es einen offenen Brief von Künstlern, die sich über erhöhte Preise auf dem Ticket-Zweitmarkt beschwert haben. Ikimel oder die Toten Hosen waren zum Beispiel dabei. Jetzt hat Justizministerin Stefanie Hubig gesagt, dass sie dagegen vorgehen will. Es geht zum Beispiel um Plattformen wie Viagogo. Da werden zum Teil Aufschläge von 250% auf Konzerttickets verlangt. Die Künstlerinnen und Künstler hatten kritisiert, dass dieses Geld weder für die Produktion neuer Musik genutzt wird, noch in die Veranstaltungswirtschaft fließe. Es sei reine Geldmacherei. Hubig hat jetzt der Bild-Zeitung gesagt, dass sie den Ticket-2-Markt regulieren will. Wie genau, ist aber noch unklar. Sie verwies auf andere Länder. In Frankreich ist der Weiterverkauf von Tickets seit Jahren beschränkt. In Großbritannien gibt es strenge Vorgaben für Verkäufer. Und auch in Belgien und Italien gibt es Schutzregeln für die Ticketkäufer.
1: Das Wetter.
0: Überall viele Wolken, oft auch Schauer, manchmal Gewitter. Sonne gibt es vor allem im Nordosten bei 9 bis 17 Grad heute. Auch morgen mal mehr, mal weniger Wolken. Noch einzelne Schauer sind drin bei ähnlichen Temperaturen. Wärmer wird's am Sonntag. Da kommen wir dann auf fast 20 Grad.
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2: Gerade so in den alten 2000er-Serien. Da wird das immer so dargestellt, als wäre das Normalste von der Welt, dass man eine Clique hat. Bei How I Met Your Mother zum Beispiel, da hängen immer die gleichen Leute in der immer gleichen Bar. Oder bei Friends ist es dann halt das Stammcafé. Aber wo findet man eigentlich so eine Crew und ist es immer so cool, wie uns das diese ganzen Serien versprechen? Da quatschen wir hier gleich mal drüber.
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0: Sie war schon immer eine fantastische Songwriterin. Beweist auch dieser Track ganz vom Anfang der Karriere von dem größten Popstar, den wir vielleicht gerade haben. Taylor Swift. Habt ihr hier gehört mit Love Story aus dem Jahr 2008. Deutschlandfunk Nova ist hier. Was macht denn ihr eigentlich heute Abend? Gemütlich alleine auf dem Sofa chillen, mit der besten Freundin entspannt abhängen, vielleicht was essen gehen oder geht ihr aus mit eurer Clique? Egal was ihr macht, ich hoffe natürlich, ihr habt was Schönes gefunden, auf das ihr auch wirklich Bock habt. Aber wir kommen hier auch an so einen kleinen Knackpunkt, wenn ich das sage. Einige von euch, die würden jetzt wahrscheinlich sagen, naja, ich würde gerne mit meiner Clique rausgehen, aber ich habe keine. Und das kann ziemlich frustrierend sein. Jana Niehoff aus dem Deutschlandfunk Nova Team hat sich das Phänomen Clique mal angeguckt. Jana, wieso wünschen sich eigentlich manche Menschen so sehr so eine Crew, so eine Clique?
1: Einfache Antwort, weil wir Menschen eben soziale Wesen sind. Und die Gruppenbildung geht zurück bis in die Steinzeit und scheint auch ein evolutionärer Vorteil der Menschheit gewesen zu sein. Trotzdem können wir natürlich nicht alle über einen Kamm scheren, denn viele Menschen sind auch einfach glücklich mit einer One-on-One-Freundschaft.
0: Du sagst evolutionärer Vorteil. Was sind denn heutzutage die Vorteile bei einer Clique?
1: Eine Clique können wir als eine Art Support-System sehen, mit dem wir uns einfach sicherer fühlen. Das kann im Alltag eine Rolle spielen, also zum Beispiel, wenn ich Lust habe, zu einem Konzert zu gehen oder den Abend einfach nicht allein verbringen will, dann habe ich einfach eine viel größere Gruppe, die dann zur Stelle ist. Aber es kann uns auch zum Beispiel in einem Notfall sehr helfen. Das hat mir Julia Hamann erklärt. Sie ist Soziologin und Professorin für soziale Arbeit an der Hochschule Rhein-Main.
2: Als Beispiel, eine Person ist krank und liegt im Krankenhaus und braucht Besuchsdienste und jemand muss die Katze füttern und Essen einkaufen und so weiter. Dann kann die Clique das untereinander organisieren. Das heißt, die Person, die betroffen ist, die krank ist, ist jetzt nicht auch noch die Person, die die Fäden in der Hand halten muss, um ihre eigene Unterstützung zu organisieren, sondern die kann sich darauf verlassen, dass die Personen sich untereinander kennen und das untereinander regeln.
1: Ja, außerdem kann eine Clique so eine Art Absicherung sein, nicht alleine dazustehen. Wenn nämlich eine Zweierfreundschaft zerbricht, dann kann es ja unter Umständen sein, dass wir danach niemanden mehr haben. Bei einer Clique ist das eben nicht so einfach.
0: Aber so toll das jetzt alles klingt, es gibt ja bestimmt auch Nachteile von so Gruppen, von so Cliquen.
1: Ja, auf jeden Fall. Denn eine Gemeinschaft ist ja nicht immer gleich positiv, vor allem im Bereich von sozialer Kontrolle. Also zum Beispiel können sich persönliche Informationen oder Probleme von dir sehr schnell verbreiten, wenn du vielleicht gar nicht willst, dass viele Menschen davon wissen. Außerdem kann es auch sein, dass wir weniger offen sind für neue Kontakte, wenn wir in einer eingeschworenen Clique sind, weil wir lieber unter uns bleiben.
0: Wann bilden sich denn eigentlich die meisten Cliquen? Also ich muss da direkt so an den Anfang meiner Studizeit denken, wenn so alle auf einem Haufen sind.
1: Ja, genau. Also wir bilden Cliquen oft bei Anlässen. Und wenn ich Anlässe sage, dann meine ich das hier.
2: Es ist ja immer die Frage, wo kommen Menschen zusammen, die einigermaßen vergleichbare Lebenserfahrungen haben und deswegen auf einer persönlichen Ebene schnell zueinander finden können. Das ist häufig in Bildungsinstitutionen und genau zu Beginn des Studiums oder wenn die Oberstufe anfängt oder der Ausbildungsjahrgang startet. Das sind super Gelegenheiten.
1: Und diese Anlässe kommen in jüngeren Jahren eben häufiger vor als bei älteren Menschen.
0: Also kann man sagen, jüngere Menschen haben es auch einfacher, so eine Clique zu finden, wenn sie wollen, als jetzt ältere Personen?
1: Ja und nein, die Anlässe werden vielleicht weniger, aber es gibt sie eben noch. Wenn Kinder in die gleiche Kita kommen zum Beispiel, kann es auch ein Anlass sein. Oder wenn wir in einen Verein eintreten. Und Julia Hamann hat auch zu Freundschaften bei älteren Menschen geforscht. Und sie hat mir erzählt, auch im Altersheim oder während der Rente bilden sich eben noch Cliquen. Was nämlich noch ein entscheidender Faktor ist, ist Zeit. Wenn Menschen viel arbeiten müssen oder Care-Arbeit leisten, dann ist es eben schwieriger, eine Clique zu finden oder aufrechtzuerhalten. Also es ist nie zu spät für eine Clique.
0: Also so eine Clique als Omi, mehrere Omis und vielleicht auch ein paar Opis. Das sehe ich total für mich im Rentenalter, muss ich sagen. Sehr ermutigend. Wieso sich viele Menschen eine Clique wünschen und was es da so für Vor- und Nachteile gibt, das hat uns Jana Niehoff aus dem Deutschlandfunk Nova Team erklärt. Wir wollen immer noch wissen, wie es bei euch so aussieht in puncto digitaler Unordnung. Wie viele ungelesene Nachrichten ihr habt, wie viele Fotos auf dem Handy und so weiter. Schickt uns das 030 8503 8503. 030 8503 8503. Quatschen wir gleich ein bisschen drüber.

0: 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Wir haben hier gerade über Klicken gesprochen. Stellt sich die Frage, wo geht man eigentlich hin, wenn man sich in so einer größeren Gruppe treffen will? Park, Vereinsheim, Nebenraum im Café mieten oder so? Vor gut 36.000 Jahren war der ideale Ort zum Austauschen, Geschichten erzählen und sich organisieren eine Höhle. In Chauvet im Südosten Frankreichs, da haben Menschen damals an die Wände gemalt, was sie besonders bewegt hat. Und diese Malereien, die gehören zu den ältesten Höhlenbildern überhaupt. Und über ihre Bedeutung hat das Team von unserem Podcast Eine Stunde History zum Beispiel mit der Archäologin Sibylle Wolf gesprochen.
1: Wir sehen, dass die Menschen die Tiere, von denen sie so abhängig waren, die ihr Überleben sicherten, dass das die Tiere sind, die sie beeindrucken und die sie dann entsprechend als kleine Figuren schnitzen oder auf den Höhlenwänden in der Grotte Chauvet wiedergeben.
0: Viele dieser Tiere, die da an die Höhlenwände gemalt wurden, die gibt es schon ganz lange nicht mehr. Auerochsen, Wollnashörner oder Höhlenbären zum Beispiel. Man sieht sie dann da so dargestellt, in Bewegung, gemalt, in Szenen, gemeinsam mit den Menschen.
1: Die Menschen gingen vermutlich in die Höhle, um sich auszutauschen, um Geschichten zu erzählen, um Mythen miteinander zu teilen, um zu lernen und um gemeinsame Aktivitäten miteinander auszuführen, um die Gruppen enger zusammenzubinden.
0: 20.000 Jahre lang wusste man aber von dieser Höhle überhaupt nichts, weil der Eingang verschüttet worden war. Und deswegen sind die Malereien aber auch so gut erhalten, weil die so geschützt waren. Aber so bedeutsam dieser Fund, der war vor 30 Jahren auch war, so wenige Menschen haben sie wohl damals überhaupt benutzt. Das sagt die Archäologin auch.
1: Wir wissen, dass wir eine geringe Besiedlungsdichte in Europa hatten. Weit weniger als 10.000 Menschen lebten hier vor ungefähr 40.000 bis 35.000 Jahren. Und wir gehen davon aus, dass die Menschen in kleinen Gruppen lebten, also maximal 20 Personen.
0: Die Höhle von Chauvet, was erzählt die uns über unsere Vorfahren und am Ende eben auch über uns selbst? Wie kam es überhaupt dazu, dass sich der menschliche Körper aufgerichtet hat, um Höhlenwände bemalen zu können? Und warum zeigt eigentlich keines dieser Wandgemälde ein Tofuschnitzel? Antworten darauf hört ihr in der allerersten von 100 Folgen Eine Stunde History. Jetzt mal der Reihe nach. Diese und natürlich auch alle alten Folgen hört ihr in der Deutschlandfunk-App. Und hier hört ihr jetzt neue Musik von My Ugly Clementine. Confidence.

0: Confidence von My Ugly Clementine, neu bei uns in der Playlist hier bei Deutschlandfunk Nova. 15:30 ist es jetzt gleich. Und Tobi Blum ist am Start. Hi Tobi.
1: Hi Lena.
0: Tobi sagt uns jetzt, was gerade so los ist in der Welt.
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1: Erstmal drei Meldungen in kurz. In die EU sind in diesem Jahr deutlich weniger Menschen ohne Papiere eingereist als letztes Jahr im gleichen Zeitraum. Fachleuten zufolge liegt das vor allem an Abkommen mit nordafrikanischen Ländern. Kanzler Merz hat auf dem Deutschen Katholikentag dafür geworben, dass sich junge Leute mehr in Ortsvereinen von Parteien engagieren sollen. Begleitet wurde der Auftritt von einem Klimaprotest. Und die israelische Armee hat die Menschen in 5 libanesischen Dörfern aufgefordert, ihre Häuser zu verlassen. Sie vermutet dort Mitglieder der Terrorgruppe Hisbollah. Die Länder der BRICS-Gruppe wollen ein geschlossenes Gegengewicht zu den westlich dominierten G7-Staaten bilden. Der Krieg im Nahen Osten spaltet die Länder aber. Ein Treffen der BRICS-Außenminister in Indien ist jetzt ohne Abschlusserklärung zu Ende gegangen. Bei dem Treffen ging es vor allem um Sicherheit, zum Beispiel von ziviler Infrastruktur oder auf hoher See. Aber auch um einen Streit zwischen Iran und den Vereinigten Arabischen Emiraten. Iran wirft den VAE nämlich vor, sich an US-Angriffen zu beteiligen und greift selbst immer wieder US-Basen in dem Land an. Allerdings wurden auch schon iranische Drohnen in der Nähe von zivilen Flughäfen gesehen. Auch andere BRICS-Staaten konkurrieren miteinander um politischen Einfluss oder wirtschaftlich, zum Beispiel China und Indien oder Brasilien und Russland. Die Salomonen sind ein Inselstaat nordöstlich von Australien und gelten wegen ihrer Lage im Südpazifik als strategisch wichtig, unter anderem für China. Vor 4 Jahren hat die Regierung der Salomonen zum Beispiel ein Sicherheitsabkommen mit Peking geschlossen, das wiederum Länder wie Australien, Neuseeland oder auch die USA als Risiko für sich ansehen. In den letzten Jahrzehnten hatten die Salomonen auch China-freundliche Regierungen. Das ändert sich gerade. Im Parlament ist Matthew Whale zum neuen Premierminister gewählt worden. Anders als sein Vorgänger gilt Whale als Kritiker der chinesischen Führung. Er hatte als Oppositionsführer auch das Sicherheitsabkommen kritisiert und davor gewarnt, dass es die regionale Sicherheit und die Beziehungen zu den Handelspartnern Australien und Neuseeland gefährden könne. In der Schweiz startet heute die Eishockey-Weltmeisterschaft der Männer. Bis Ende Mai spielen 16 Teams um den Titel. Zur Eröffnung in Zürich trifft Deutschland gegen Finnland an. Zeitgleich spielt auch Kanada gegen Schweden in Fribourg. Die WM findet im Eishockey jedes Jahr statt und in der Regel laufen viele Titelkandidaten nicht in Bestbesetzung auf, denn in der nordamerikanischen Liga NHL laufen noch die Playoffs um die Meisterschaft. Wenn ein Team aus den Playoffs ausscheidet, dann können die Nationalspieler zur WM nachkommen. Gerade Kanada und die USA bekommen so während des Turniers Verstärkung. Russland und Belarus sind dieses Jahr wieder nicht dabei. Grund dafür ist der russische Angriffskrieg auf die Ukraine.
2: Das Wetter.
1: Das ist in großen Teilen von Deutschland wechselhaft, zeitweise mit Schauern oder kurzen Gewittern. Dazu maximal 9 bis 17 Grad. Auch morgen geht es mit vielen Wolken und einzelnen Schauern weiter. Mehr Sonne bekommt die Mitte ab. Bei den Temperaturen tut sich wenig.
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0: Wir wollen ja immer noch wissen, wie es bei euch auf den Smartphones und Laptops aussieht. Also nicht, was ihr da drauf habt, sondern wie hoch eure Posteingangszahlen zum Beispiel sind, wie viele Fotos ihr da habt. Wir wollen mal so ein bisschen abschätzen, wie digital aufgeräumt oder doch so ein bisschen chaotisch seid ihr. Teilt es gerne mit uns. 030 8503 8503. 030 8503 8503. Schickt uns gerne Screenshots von diesen Zahlen oder schreibt uns oder schickt eine Sprachnachricht. Und wenn ihr einen Hack habt, wie man da irgendwie Ordnung reinkriegt in diesen ganzen digitalen Kram, ich nehme den gerne, könnt ihr auch gerne teilen mit uns. Nogger Aris jetzt.

0: Welcher Move, wenn man seine Musikkarriere so richtig pushen will, ist schon sorry. In die Hauptstadt ziehen, nach Berlin. Nicht so Ennio. Der kommt aus München, der bleibt in München, sagt er immer wieder. Und es läuft ja trotzdem. Neue Musik von ihm habt ihr gehört hier bei Deutschlandfunk Nova am Ende dieses Lieds.
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2: Im Pazifik stehen die Zeichen dieses Jahr wohl wieder auf El Niño. Das Wetterphänomen tritt alle paar Jahre auf und Fachleute sind sich ziemlich sicher, dass es in diesem Jahr wieder soweit ist. Die Wahrscheinlichkeit für El Niño liegt laut der US-Ozeanbehörde NOAA bei mehr als 80%. Das lesen die Fachleute an ungewöhnlich hohen Temperaturen im Pazifik vor Südamerika ab. Mit El Niño kommt es immer wieder auch zu Extremwetterereignissen. Wärmere Meere und dazu der Klimawandel, das könnte in diesem und im nächsten Jahr zu weiteren Rekorden bei der globalen Durchschnittstemperatur führen. Schlagzeilen von einem drohenden Super-El Niño oder einem Hitzesommer sehen viele Fachleute aber kritisch. Sie sagen, dass es aktuell schwer vorherzusagen ist, wie stark El Niño und seine Folgen ausfallen. Für das Wetter in Europa spielt El Niño eher eine Nebenrolle. Unsere Wetterküche liegt vor allem im Nordatlantik und im Mittelmeer. Zahnbehandlungen gab es schon vor 60.000 Jahren. Und zwar nicht nur bei unseren direkten Vorfahren, sondern auch bei Neandertalern. Auch sie haben offenbar Karies entfernt, mit Hilfe eines scharfen Steinbohrers. Das schließen russische Forschende aus einem Backenzahn, den sie in einer Höhle in Südsibirien gefunden haben. Der Zahn zeigt ein tiefes, unnatürlich geformtes Loch mit Kratzspuren. In der Höhle wurden auch Steinwerkzeuge gefunden. Experimente weisen darauf hin, dass Spitzen solcher Steine Karies wirksam entfernen können. Die Behandlung war wohl schmerzhaft, dürfte aber Entzündungen gelindert haben. 2014 wurde sie zum ersten Mal in Deutschland nachgewiesen, die asiatische Hornisse. Inzwischen häufen sich die Sichtungen, vor allem in westlichen Bundesländern wie Nordrhein-Westfalen und in Hessen. Allein in NRW wurden Behörden dieses Jahr schon fast 2000 Funde gemeldet. Asiatische Hornissen sind etwas kleiner und dunkler gefärbt als europäische Hornissen. Sie gelten als invasive Art und sind bei Imkern unbeliebt, weil sie unter anderem Jagd auf Honigbienen machen. Menschen gegenüber sind sie eigentlich nicht aggressiv, können aber stechen, wenn man ihrem Nest zu nahe kommt. Wer ein Nest einer asiatischen Hornisse entdeckt, sollte es den Umweltbehörden in seinem Bundesland melden. Nester sollten Fachleute entfernen, auch um Verwechslungen mit der europäischen Hornisse auszuschließen. Die ist nämlich vom Aussterben bedroht.
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0: Neue Musik von Ray zusammen mit Hans Zimmer, Click-Clack-Symphony, habt ihr gehört, hier bei Deutschlandfunk Nova. Es war ein Empfang, wie ihn sich US-Präsident Donald Trump wohl wünscht, mit rotem Teppich, mit Staatsbankett und Besuch im Himmelstempel. Das ist eine ganz besondere Ehre. Die ganze Welt hat hingeschaut beim Besuch von Donald Trump in China. Was neben dem ganzen Prunk inhaltlich in den 1,5 Tagen rumgekommen ist, das kann uns unsere US-Korrespondentin Nina Barth erklären. Sie berichtet für uns aus Peking. Nina, so unterm Strich, war das jetzt ein Besuch bei Freunden oder eher bei wirtschaftlichen und politischen Gegnern?
1: Also die USA und China als befreundete Länder anzusehen, wäre, glaube ich, die falsche Auslegung. Obwohl Donald Trump ja immer wieder sagt, Xi Jinping ist mein Freund. Das hat er auch in Peking jetzt wieder gesagt. Aber diese beiden Länder sind Erzrivalen in vielen Bereichen. Daran ändert auch dieser Besuch nichts, obwohl es tatsächlich den Anschein macht, als könnten die beiden, Trump und Xi, ganz gut miteinander kommunizieren. Aber wie das hinter verschlossenen Türen abläuft, das wissen wir natürlich auch nicht.
0: Trump hatte ja auch eine Wirtschaftsdelegation dabei. Was für Handelsdeals sind denn geschlossen worden? Weiß man das?
1: Also Donald Trump sagt, er hat fantastische Deals abgeschlossen, aber wir haben tatsächlich sehr wenige Infos über konkrete Deals. Was beschlossen worden ist, ist, dass China 200 Boeing-Maschinen kauft von den USA und auch mehr Agrarprodukte aus den USA. Und da sprechen wir vor allem von Sojabohnen. Das ist eine gute Nachricht für die Farmer in den USA. Aber da bleibt auch abzuwarten, ob China das tatsächlich dann auch tut. Denn sie hatten schon mal angekündigt, große Mengen an Sojabohnen zu kaufen, haben das aber dann nicht gemacht. Also das sind die Deals, von denen wir im Moment wissen. Und ich glaube, da wird wahrscheinlich noch mehr bekannt werden.
0: Wie sieht's denn bei so politisch heikleren Themen aus? Stichwort Taiwan.
1: Da ist Sprengstoff drin und zwar nicht nur zwischen den USA und China, sondern das ist auch ein Problem für Donald Trump zu Hause, je nachdem, was er da jetzt vorhat. Xi Jinping hat ja quasi eine Drohung ausgesprochen. Er hat gesagt, wenn die USA das Thema falsch anpacken, dann droht ein Konflikt zwischen China und den USA. Donald Trump hat sich dazu während seines Peking-Besuchs nicht geäußert, aber vorhin auf dem Rückflug nach Washington. Er hat das Thema ausführlich mit Xi Jinping besprochen, hat er gesagt. Und Trump hat gesagt, er hat keine Zusagen gemacht. Er ist dann aber auch gefragt worden nach einem milliardenschweren Waffenpaket der USA an Taiwan. Das ist schon beschlossen, dieses Paket, aber es ist noch nicht umgesetzt. Und Donald Trump hat gesagt, er wird bald entscheiden, wie es damit weitergeht. Also das hat er offen gelassen. Und er ist dann auch noch gefragt worden, ob die USA Taiwan verteidigen würden. Und da hat Donald Trump geantwortet, dass er das jetzt nicht sagen will.
0: Soweit zum Inhaltlichen der Gespräche. Wie bewerten beide Seiten den Besuch denn jetzt so abschließend? Und gibt es schon eine Gegeneinladung?
1: Ja, es gibt eine Gegeneinladung. Donald Trump hat Xi Jinping und dessen Ehefrau, Chinas First Lady, Peng Liyuan, zum Gegenbesuch eingeladen. Voraussichtlich im September soll der stattfinden. Und wie Trump und Xi den Besuch bewerten, ich könnte mir vorstellen, dass Xi zufriedener ist, denn wenn er jetzt Zusagen gemacht hat, wie China kauft Boeings und Sojabohnen, dann tut das China nicht weh, denn das brauchen sie sowieso. Ansonsten scheint er aber keine großen Zusagen gemacht zu haben, in Sachen Iran-Krieg zum Beispiel. Und er hat eben offensichtlich sehr klar gemacht, wie wichtig die Taiwan-Frage ist für ihn und was er von den USA erwartet. Also der kann, glaube ich, zufrieden sein. Bei Donald Trump würde ich tippen, dass der sich mehr erhofft hat.
0: US-Präsident Donald Trump hat China besucht und sich auch mit Staats- und Parteichef Xi Jinping getroffen. Was rumgekommen ist bei den Gesprächen, das hat uns Nina Barth, unsere US-Korrespondentin, erklärt. Die berichtet für uns aus Peking. Deutschlandfunk Nova ist hier.

0: kurz gestört haben. Vor dem Saal hatten sich laut Polizeiangaben dagegen rund 400 Aktivisten versammelt, um gegen die Klimapolitik der Bundesregierung zu protestieren. Im Saal beim Katholikentag kam Kanzler Merz mit mehreren Jugendlichen zusammen und warb unter anderem für mehr Engagement in den Ortsvereinen von Parteien. Er sagte, dass die Bedingungen des Zusammenlebens auf kommunaler Ebene gestaltet werden. Deshalb seien hier mehr junge Menschen nötig, die sich einbringen. Der Katholikentag findet bis Sonntag noch in Würzburg statt. Mehrere 10.000 Leute werden erwartet. In der EU gehen die irregulären Grenzübertritte deutlich zurück. Nach Zahlen der EU-Grenzschutzagentur Frontex kamen von Januar bis April diesen Jahres rund 40% weniger als im gleichen Zeitraum im Vorjahr. Die Zahlen liegen der ARD exklusiv vor. Bisher kamen in diesem Jahr 29.000 Menschen ohne gültige Papiere. Das ist der niedrigste Stand seit Jahren. Auf der Überfahrt in Flüchtlingsbooten übers Mittelmeer kamen in diesem Jahr bisher 1.200 Menschen ums Leben. Dass die Überfahrten weniger werden, liegt wohl vor allem an Abkommen mit nordafrikanischen Ländern. Im Gegenzug für EU-Gelder hindern sie Menschen an der Überfahrt und ermitteln gegen Schleuser. Die Hauptroute ist dabei immer noch das zentrale Mittelmeer mit Start in Libyen und Ankunft an der italienischen Küste. Bei russischen Angriffen auf die Ukraine sind in den letzten beiden Tagen mindestens 24 Menschen getötet worden. Das ist eine vorläufige Bilanz von Rettungskräften allein für die Hauptstadt Kiew. Es sind noch nicht alle Trümmer beseitigt. Mindestens 48 Personen wurden verletzt, 17 Menschen werden noch vermisst. Der ukrainische Präsident Volodymyr Zelensky sagt, dass er das Militär eine Reaktion auf den russischen Angriff vorbereiten lässt. Allein in einer Nacht hatte Russland laut ukrainischen Angaben über 50 Raketen und mehr als 600 Drohnen eingesetzt. Russland meldet seinerseits 3 Tote durch einen ukrainischen Angriff auf eine Stadt südöstlich von Moskau. Die russische Armee sagt, dass sie letzte Nacht über 350 ukrainische Drohnen abgeschossen hat. Die Meldungen lassen sich zurzeit nicht unabhängig überprüfen. Nach 183 Tagen in der Antarktis ist die Polarstern wieder in Bremerhaven angekommen. Das wichtigste deutsche Forschungsschiff hat auf seiner Reise Daten dazu gesammelt, wie das Meereseis in der Antarktis immer weiter zurückgeht. Seit 2017 nimmt die Ausdehnung des Sommereises ab. Zu dieser Erkenntnis konnte die Polarstern in den letzten Jahren viele Daten liefern. Das Forschungsschiff entdeckte aber auch eine bisher nicht verzeichnete Insel im Weddellmeer, südlich von Südamerika. Das Forschungsschiff ist schon über 43 Jahre alt und hat schon über 150 Expeditionen hinter sich. 2030 soll der Nachfolger, die Polarstern 2, in See stechen.
1: Das Wetter.
0: Viele Wolken heute, oft auch Schauer, manchmal Gewitter. Die häufigste Sonne gibt's im Nordosten, heute zwischen 9 und 17 Grad. Auch morgen dann mal mehr, mal weniger Wolken. Einzelne Schauer sind drin. Bei ähnlichen Temperaturen wie heute, am Sonntag ähnlich. Es wird dann aber ein bisschen wärmer.
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2: 131. Das ist gerade diese kleine rote Zahl auf meinem Handy, die alle ungelesenen Nachrichten von sämtlichen Messengern, die ich so benutze, zusammenfasst. Obwohl ich im realen Leben, würde ich sagen, echt ein kleiner Ordnungsfuchs bin, was meine Dateien, Benachrichtigungen und so weiter angeht, bin ich sehr, sehr chaotisch. Das ist aber auch schwer, finde ich, mit diesen ganzen unterschiedlichen Plattformen, Anbietern, Geräten. Wie bekommt man da eine Struktur rein? Unser Thema hier gleich und bis dahin könnt ihr noch eure Zahlen zum Thema digitale Unordnung mit uns teilen, wie viele ungelesene Mails habt ihr und so weiter. Schickt uns das gern 030 8503 8503. 030 8503 8503. Wir nehmen auch Screenshots.
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0: Kesja mit Love Drunk, heute hier bei uns bei Deutschlandfunk Nova. Richtig viele ungelesene Mails. Der ganze Desktop ist so zugemüllt mit Dateien oder einem Download-Ordner, der einfach noch nie ausgemistet wurde. Wir reden hier jetzt über digitale Unordnung. Und eben haben wir ja auch mal euch gefragt, ne, wo sind eure Laptops oder Handys am unordentlichsten? Und Ismail Berazuan aus dem Nova-Team, der ist jetzt bei mir im Studio. Und bisher toppt er zumindest hier in der Nova-Redaktion alle mit seinen 12.000 ungelesenen E-Mails. Ismail, was hat die Community geschrieben?
1: Ich muss sagen, die Community hat mich geschlagen. Ralf hat uns geschrieben.
0: Wirklich?
1: Ja, und er hat einen Screenshot geschickt. Darauf ist ein Yahoo-Account zu sehen. Und er hat ca. 41.000 ungelesene Mails drauf.
0: Oh mein Gott, ich glaube, das wird auch nie wieder sortiert. Aber lass uns erstmal nochmal klären, was fällt denn alles unter digitale Unordnung?
1: Ja, da gibt es so gar nicht die wissenschaftliche Definition unbedingt. Aber man kann es vielleicht so zusammenfassen. Digitale Unordnung ist quasi alles das, wo sich viele Daten ansammeln und wo wir dann auch den Überblick über sie verlieren.
0: Und dass wir diesen Überblick verlieren, ist es denn so schlimm?
1: Es kommt ein bisschen drauf an, weil es kann natürlich dazu führen, dass wir länger brauchen, um Sachen zu finden, aber vielleicht verlieren wir sie in diesem ganzen Wust auch komplett.
0: Mhm.
1: Und sie kann uns stressen. Julia Zeller-Ranzel, die ist Professorin für digitale Transformation und Innovation an der Uni Hamburg, die begründet das so.
2: Das wissen wir schon sehr lange in der Psychologie und auch in der Stressforschung, dass Kontrolle zu haben bzw. dann Kontrolle zu verlieren einer der zentralen Aspekte ist, warum sich Menschen gestresst fühlen.
1: Und wenn wir dann eben Kontrolle verlieren über diesen ganzen Wust, dann kann digitale Unordnung halt eben schon zu negativen Auswirkungen führen.
0: Aber wenn wir doch eigentlich gern die Kontrolle hätten, wie kommt es denn dazu, dass viele von uns so einen Datenchaos haben? Ich meine, in einer Wohnung räumen wir ja auch irgendwann auf.
1: Ja, es sind halt einfach viel mehr Daten als früher, die uns auch immer schneller erreichen. Und bei den Möbeln ist es jetzt nicht so, dass die uns
0: das
1: einfach
0: stimmt.
1: Zugeschickt werden. Also es ist ein Stück weit auch normal.
0: Mhm.
1: Und es gehört einfach zu unserer Zeit eben, das sagt auch Julia Zeller-Ranzel, dass wir durch digitale Technologien Sachen machen können.
2: Die in der physischen Welt nicht möglich wären oder die wir nicht machen würden. Wir würden uns nicht mit 10 Personen gleichzeitig in einem Gespräch befinden im Café beziehungsweise in 10 unterschiedlichen Gesprächen. Digitale Technologien ermöglichen uns es einfach, das zu parallelisieren, zu beschleunigen und ja, damit müssen wir erstmal lernen, umzugehen.
1: Also unser Verhalten ist irgendwie noch auf die analoge Welt ausgerichtet, auch im Umgang mit Daten. Also wir können dann auch im digitalen Raum einfach anfangen zu horten, dass wir dann denken, oh, ich will mich eigentlich gar nicht davon trennen, weil vielleicht brauche ich die Datei noch oder das Foto, das schaue ich mir bestimmt noch an.
0: Okay, aber was können wir denn machen gegen diese digitale Unordnung? Gibt es da Lösungsansätze?
1: Wenn wir da wirklich langfristig was gegen machen wollen, also schlechte Nachricht auch für Leute wie mich, die sich dann einfach einen neuen iCloud-Speicherplatz kaufen und sagen, damit ist es getan. Weggucken hilft leider gar nicht. Was besser ist, das sind Routinen. Also wenn ich zum Beispiel regelmäßig kleine Teile meiner Bildergalerie aufräume, dann ist es viel machbarer, als wenn ich jetzt sage, okay, ich muss den kompletten Samstag blocken, um von 2014 bis heute meine 70.000 Bilder irgendwie wegzuschaffen.
0: Ob der Samstag da reicht, ist auch die Frage.
1: Ja, das stimmt tatsächlich, weil dann bleibt man noch so hängen. Und es ist aber trotzdem wichtig, dass wir jetzt Strategien haben. Denn auch in der Zukunft, da werden es erstmal noch mehr Daten, weil vielleicht kriegen wir nicht nur Nachrichten von Menschen zugeschickt, sondern vielleicht auch von KI-Agenten, die uns personalisiert informieren. Andererseits natürlich könnten uns auch so KI-Tools wiederum helfen, dass wir den Überblick behalten und Inhalte auch besser filtern.
0: Ich mache das ja inzwischen so, ich lasse alle meine Mailadressen auf ein Mail-Postfach umleiten und lösche immer sofort alles, was Werbung ist und so weiter. Deshalb steht da bei mir auch gerade nur eine 33 und auf die bin ich stolz, weil ich war auch mal bei fast 12.000, so wie Ismail Berazuan, den ihr gerade gehört habt hier bei Deutschlandfunk Nova. Wir haben über digitale Unordnung gequatscht, warum wir die anhäufen und was wir so dagegen machen können.

0: Muna, Wanna Be Her, neu bei uns in der Playlist. Hier bei Deutschlandfunk Nova. Es wird schrill, es wird laut, es wird bunt, es wird bizarr, es wird mit Sicherheit auch emotional. Morgen ist Finale beim Eurovision Song Contest, dieses Jahr in Wien. Und für Deutschland tritt dieses Jahr Sarah Engels an. Ja, klassischer ESC-Titel, würde ich mal sagen. Jetzt ist er aber auch klar, Deutschland ist jetzt nicht gerade die große Siegernation beim ESC. Jan Boré ist für uns in Wien und wir quatschen immer mal wieder mit ihm. Und mein Kollege Nick Potthoff, der hat das heute Vormittag gemacht und da haben wir Jan halt auch gefragt, wie sieht's denn aus, wie sind die Chancen? Werden wir wieder die Letzten sein?
1: Sarah Engels kann auf jeden Fall gut singen, da muss man sich jetzt keine Sorgen machen. Sie hat in den Proben jeden Ton getroffen. Der Song an sich, der ist jetzt, finde ich, nicht sonderlich modern. Der ist recht simpel. Sie reimt Fire auf Liar, Denying auf Lying. Ja, und die Show, die ist auch klassisch. Es gibt ein bisschen Feuer, es gibt eine Tanzpause. Das sieht gut aus, ja?
0: Okay, also vielleicht Vorletzter? Wir werden es sehen. Als Favoritin geht Sarah Engels jedenfalls nicht ins Rennen. Habt ihr gehört beim Review von Jan gerade. Finnland dagegen werden ziemlich gute Chancen eingeräumt. Und bei den Buchmachern liegt Griechenland auch weit vorne. Jan hat aber noch einen anderen Song, den er echt gerne mag.
1: Ich tue mich dieses Jahr ein bisschen schwer. Ich finde, dieses Jahr ist schon sehr überladen. Ich mag Polen. Polen ist so eine R&B-Nummer, sieht sehr wertig aus. Tschechien ist eine schöne Ballade, die ist gut zum Durchatmen. Ansonsten ist es dieses Jahr schon wirklich sehr, sehr schrill.
0: Aber schrill ist ja auch irgendwie lustig und cool. Wie sieht's denn bei euch aus? Habt ihr einen Favoriten? Habt ihr schon reingeguckt ins Programm? Es gab ja schon das Halbfinale und so weiter. Ich habe ja auf jeden Fall einen Roller mit Feuer über die Bühne fegen sehen und so weiter. Österreich finde ich übrigens auch ganz gut. Oder sagt ihr so, nö, also ESC, das könnte auch ein guter Abend für die Steuererklärung sein. Ich mache was anderes, aber auf jeden Fall nicht mir dieses Spektakel angucken. Schreibt uns das gerne per WhatsApp 030 8503 8503. 030 8503 8503. Wie steht ihr zum ESC? Wir checken auf jeden Fall immer mal wieder mit Jan Boré ein, der für uns in Wien ist. Wir sind Helden jetzt. Guten Tag.

0: ich mag einfach so diese Herangehensweise, dass man ein Alltagsthema hat und das dann aber noch wissenschaftlich mit erörtert.
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0: Also es sind immer so Momente von, mit dem Gedanken bin ich irgendwie nicht alleine.
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0: Wait for you. 16:30 haben wir es jetzt. Und Tobi Blum ist nochmal am Start. Hi Tobi.
1: Hi Lena.
0: Tobi sagt uns jetzt, was gerade so los ist in der Welt.
1: So machen wir es.
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1: Erstmal drei Meldungen in kurz. Kanzler Merz hat auf dem Deutschen Katholikentag dafür geworben, dass sich junge Leute mehr in Ortsvereinen von Parteien engagieren sollen. Begleitet wurde der Auftritt von einem Klimaprotest. In die EU sind in diesem Jahr deutlich weniger Menschen ohne Papiere eingereist als letztes Jahr im gleichen Zeitraum. Fachleuten zufolge liegt das vor allem an Abkommen mit nordafrikanischen Ländern. Und die Ukraine und Russland haben rund 250 Gefangene ausgetauscht. Das war im Rahmen einer dreitägigen Waffenruhe Mitte Mai verabredet worden.
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1: Weil die Straße von Hormus blockiert ist, können arabische Staaten gerade nur wenig Öl exportieren. Es gibt zwar wenige Pipelines zwischen den Ölfeldern im Osten der arabischen Halbinsel und dem Roten Meer, die sind allerdings nicht groß genug. Deshalb wollen die Vereinigten Arabischen Emirate jetzt schnell eine neue Erdölpipeline bauen. Damit soll doppelt so viel Öl transportiert werden können. Sie soll nächstes Jahr in Betrieb gehen. Der Iran blockiert nicht nur die Straße von Hormus, sondern greift auch die Ölfelder der VAE immer wieder an. Pipelines blieben bisher aber verschont. Auch Saudi-Arabien kann Öl über das Rote Meer exportieren. Alle anderen Golfstaaten sind auf Tanker angewiesen, die durch die Meerenge durch müssen. Morgen ist das Finale des Eurovision Song Contests. Mit dabei ist Israel und deshalb boykottieren 5 Länder das Event. Sie haben aus Protest gegen Israels Vorgehen beim Krieg im Nahen Osten keinen eigenen Song eingereicht. Was die Fernsehausstrahlung angeht, ziehen allerdings nicht alle Länder ihren Boykott durch. In den Niederlanden und Island können die Menschen das Finale im öffentlich-rechtlichen Fernsehen sehen. In Spanien läuft dagegen eine Musiksendung, in der über 20 spanische Künstlerinnen und Künstler auftreten. Irland zeigt die Wiederholung einer Kultsendung und in Slowenien laufen Dokus über das Leben der Menschen im Gazastreifen und Westjordanland. ESC-Fans aus diesen 5 Ländern dürfen trotz Boykott für ihren Lieblingssong abstimmen. Allerdings bringen ihre Stimmen keine Punkte in der Länderwertung, sondern werden zum Rest der Welt dazugezählt. In Ägypten ist das Grab des berühmten Pharaos Tutanchamun restauriert worden. Zum ersten Mal können Besucher jetzt eine bemalte Gipswand sehen, die den Eingang zur Grabkammer verdeckt hatte. Laut dem Direktor des Museums in Luxor ist dieses Artefakt außergewöhnlich, denn die meisten Pharaonengräber sind geplündert worden und dabei sind solche Gipswände zerstört worden. Die restaurierte Wand zeigt Szenen aus dem alltäglichen Leben, etwa Bauern bei der Ernte, töpfernde Handwerker oder Menschen, die Brot backen. Außerdem finden sich auf der Wand Siegel vom Pharao selbst, aber auch von den Wachen, die das Grab schützen sollten. Im ägyptischen Tal der Könige können Touris jetzt auch 2 neue Pharaonengräber besuchen. Sie wurden erst vor 10 Jahren entdeckt.
2: Das Wetter.
1: Das ist in großen Teilen von Deutschland wechselhaft, zeitweise mit Schauern oder kurzen Gewittern, dazu maximal 9 bis 17 Grad. Auch morgen geht's mit vielen Wolken und einzelnen Schauern weiter, bei Temperaturen, die so ähnlich sind wie heute.
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0: Wir flowen hier zusammen ins Wochenende. Schön, dass ihr bei uns gelandet seid, gleich mit Musik von Royal Otis. Erstmal aber Mew. Honey Bun.

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0: Royal Otis aus Australien. If Our Love Is Dead habt ihr gehört bei uns bei Deutschlandfunk Nova. 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Und kleiner Tipp, wir nehmen da ja auch gerne Sachen rein, die bei uns so in den Wissensnews vorkommen. Neue Studien und so weiter. Hört mal.
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2: Zu wenig Schlaf ist schlecht für die Gesundheit, aber zu viel Schlaf kann auch schaden. Das legt nochmal eine Studie im Fachmagazin Nature nahe. Die Forschenden haben Daten von Menschen ausgewertet, die an einer Langzeitstudie in Großbritannien teilnehmen. Dabei verglichen sie, wie viel die Leute schliefen und das biologische Alter der Organe. Wenn die Menschen auf Dauer weniger als 6 oder mehr als 8 Stunden schliefen, dann wirkte sich das negativ auf die Systeme in ihrem Körper aus, zum Beispiel Organe oder zum Beispiel Hormone. Fast alle waren nach Blutwerten oder MRT-Aufnahmen älter, als sie sein sollten. Die Folge können Krankheiten bis hin zu einem höheren Sterberisiko sein. Zu wenig Nachtschlaf setzt den Körper unter Stress und bringt den natürlichen Rhythmus durcheinander. Zu viel Schlaf schadet vor allem dem Gehirn und kann neuropsychiatrische Erkrankungen begünstigen, zum Beispiel Altersdepressionen. Der Planet Mars bekommt heute quasi Besuch, und zwar von der NASA-Sonde Psyche. Die Raumsonde nähert sich dem roten Planeten bis auf rund 4500 Kilometer an und wird dabei dann auch Bilder und Messdaten vom Mars zur Erde schicken. Das ist aber nicht der Grund für die Stippvisite. Eigentlich nutzt Psyche die Annäherung an den Mars, um Schwung zu holen und ihr eigentliches Ziel zu erreichen. Das ist ein Asteroid, der ebenfalls Psyche genannt wird. Es gab zwar schon andere Missionen zu Asteroiden, aber dieser hier besteht nicht aus Stein oder Eis, sondern fast komplett aus Metallen. Er hat einen Durchmesser von rund 220 Kilometern. Forschende vermuten, dass der Asteroid der übrig gebliebene Kern eines uralten Planetenvorläufers ist. Wenn alles nach Plan läuft, erreicht die Raumsonde ihn in etwa 3 Jahren. Das Handy der Partnerin oder des Partners ausspionieren, das gehört sich natürlich nicht, aber nicht wenige machen es trotzdem. Das geht aus einer repräsentativen Umfrage des Digitalverbands Bitkom hervor. 26% gaben an, schon mal heimlich das Handy des oder der anderen durchsucht zu haben, bei den 16- bis 29-Jährigen sogar über 40%. Die meisten sagten, dass sie das aus Neugier gemacht haben oder weil sie vermutet haben, dass der Partner oder die Partnerin zum Beispiel untreu waren. Anschließend waren die Gefühle gemischt, Erleichterung, Enttäuschung, Bestätigung und Wut waren dabei, und manche plagte auch das schlechte Gewissen. Ein Teil geht aber auch davon aus, dass Partnerin oder Partner das Gleiche schon mal bei ihnen gemacht haben. Und gut ein Fünftel hat es dem anderen auch nicht gerade schwer gemacht und schon mal Social Media Passwörter geteilt.
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0: nochmal einkuscheln. Bei dem Tief, was gerade noch so die letzten Tage über Deutschland hängt. In The Neighborhood habt ihr gehört. Mit Sweater Weather hier bei Deutschlandfunk Nova.
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0: Welt ist gerade schwierig, das weiß ich. Und trotzdem habt ihr bestimmt auch manchmal, gerade so an den Tagen, wo es schon richtig schön ist und die Frühlingssonne einem warm auf die Haut scheint, keine einzige Wolke am blitzblauen Himmel ist, dann diese Momente, in denen ihr vor Glück irgendwie knutschen könntet, weil für einen kurzen Augenblick alles einfach so richtig, richtig okay ist. Vielleicht sogar so schön, dass einem das Herz überläuft. Und Esther Graf, die hat diese Momente anscheinend auch.
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Schwester möchte mit ihrem neuen Song, wofür es sich zu leben lohnt, so durch und durch Positivität verbreiten, zu 100%, und singt da über all die Dinge und Momente, wo man einfach nur Schmetterlinge im Bauch hat, von der ganzen Liebe, die man fürs Leben hat. Und natürlich lässt sich das im Alltag echt nicht 24/7 durchziehen, das ist mir schon klar, aber vielleicht tut es ja auch mal gut, kurz so radikal die rosarote Brille aufzusetzen und sich mitreißen zu lassen von dem Ganzen und es mit der Euphorie so ein bisschen zu übertreiben. Unser Lieblingslied kommt von Esther Graf, wofür es sich zu leben lohnt.

0: Naked und Portugal the Man singen da zusammen über Zuckerwattewolken. Haben wir jetzt nicht, wenn ich hier so aus dem Berliner Studiofenster gucke. Aber am Wochenende wird das, glaube ich, wieder was. Gleit heißt der Song. 17 Uhr ist es gleich. Zeit für ein Update aus der Welt. Und das hat Sarah Brückner für uns. Hallo Sarah.
1: Hallo Lena.
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1: In Deutschland sind sie zum Beispiel auf Partys beliebt. Kaufen kann man sie hier aber eigentlich nicht. Es geht um Snus, also um kleine Nikotinbeutel, die man sich unter die Oberlippe schiebt. Die WHO warnt jetzt vor diesen Beuteln. In einem heute vorgestellten Bericht heißt es, dass der Absatz weltweit steigt und viele Konzerne aggressives Marketing bei jungen Leuten machen. Nach Angaben der WHO macht Snus süchtig und die Beutel sind außerdem schädlich für die Mundschleimhaut. In Deutschland ist der Handel damit verboten, der Besitz und die Nutzung aber nicht. Viele kaufen die Beutel deswegen anonym über Online-Shops und lassen sie nach Deutschland schicken. In Dänemark ist der Handel zum Beispiel erlaubt. Die WHO fordert, dass die Regierungen weltweit umfassende Tabakkontrollen einführen und Schlupflöcher schließen. Mehr zu dem Thema gibt's auch gleich hier im Programm. Vor ein paar Tagen gab es einen offenen Brief von Künstlern, die sich über überhöhte Preise auf dem Ticket Zweitmarkt beschwert haben. Ikimel oder die Toten Hosen waren zum Beispiel dabei. Jetzt hat Justizministerin Stefanie Hubig gesagt, dass sie dagegen vorgehen will. Es geht um Plattformen wie Viagogo. Da werden zum Teil Aufschläge von 250% auf Konzerttickets verlangt. Die Künstlerinnen und Künstler hatten

0: Klimaaktivisten, die die Veranstaltung kurz gestört haben. Vor dem Saal hatten sich laut Polizeiangaben außerdem noch rund 400 Aktivisten versammelt, um gegen die Klimapolitik der Bundesregierung zu protestieren. Im Saal kam Kanzler Merz mit Jugendlichen zusammen und warb für mehr Engagement in den Ortsvereinen von Parteien. Er sagte, dass die Bedingungen fürs Zusammenleben auf kommunaler Ebene gestaltet werden. Deswegen seien hier mehr junge Menschen nötig, die sich einbringen. Der Katholikentag findet bis Sonntag noch in Würzburg statt. In mehreren Bundesländern hat es heute Streiks im Einzel- und Großhandel gegeben. Laut Gewerkschaft Verdi haben deutschlandweit mehr als 5.000 Beschäftigte mitgemacht. In Berlin-Brandenburg, Bayern, Baden-Württemberg, Nordrhein-Westfalen, Hessen und Hamburg. Betroffen waren Betriebe wie Edeka, Rewe, Metro, Douglas, Primark, Zara, H&M und Ikea. Hintergrund der Aktionen sind Tarifverhandlungen für den Einzel- und Großhandel. Am Montag sind die nächsten Verhandlungstermine angesetzt. Verdi fordert 7% mehr Lohn, aber mindestens 225 Euro mehr im Monat.
1: Das Wetter.
0: Im Nordosten bleibt es heute Abend trocken, sonst gibt es hier und da mal Schauer oder einzelne Graupelgewitter. Morgen geht es ähnlich weiter. In der Mitte Deutschlands gibt es auch längere sonnige Abschnitte, dazu höchstens 8 bis 17 Grad.
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2: Wusstet ihr, was Snus sind? Ich bis heute definitiv nicht. Die WHO, die Weltgesundheitsorganisation, hat das Ganze ja in die Schlagzeilen gebracht. Warum und was genau das überhaupt ist, das klären wir hier gleich.
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0: Heute bei uns bei Deutschlandfunk Nova. Falls ihr das durch habt mit dem Rauchen aufhören oder einen engen Menschen dabei unterstützt habt, das durchzuziehen, dann wisst ihr, das ist echt hart. Es ist halt eine Abhängigkeit. Manche schaffen es auch nicht so richtig loszukommen und steigen dann auf andere Tabakprodukte um, zum Beispiel Snus oder ganz ähnlich Nikotinbeutel. Beides sind so kleine Beutelchen, die packt man sich meistens zwischen Oberlippe und Zähne. Aber es sind jetzt nicht nur Ex-Raucher, die nehmen, sondern auch andere fangen dann damit an mit dem Nikotinkonsum. Und diese Beutelchen, die sind auch gesundheitsschädlich. Davor warnt jetzt die Weltgesundheitsorganisation WHO in einem ausführlichen Bericht. Claudia Neumeier aus dem Deutschlandfunk Nova News Team hat da reingeguckt. Claudia, kannst du uns erst noch mal erklären, was ist denn der Unterschied zwischen Snus und Nikotinbeuteln?
1: Also Snus, das sind so kleine Beutelchen mit Tabak. Also die konsumiert man, wie du schon gesagt hast, oral, klemmt die sich üblicherweise zwischen Lippe und Zahnreihe. Genauso wie Nikotinbeutel. Aber die enthalten im Gegensatz zu den Snus keinen Tabak, sondern da ist ein Trägerstoff drin mit Nikotin. Aber egal ob jetzt Snus oder die tabakfreien Nikotinbeutel, beide funktionieren so, dass das Nikotin über die Mundschleimhaut in den Blutkreislauf gelangt. Und beide sind in Deutschland verboten, also mit ihnen darf nicht gehandelt werden, aber über das Internet kommt man halt doch recht leicht dran.
0: Warum warnt denn die WHO gerade jetzt davor?
1: Weil die Hersteller in letzter Zeit ihr Marketing massiv hochgefahren haben. Die WHO, die wirft ihnen vor, dass sie die sozialen Medien und Influencer nutzen, um gezielt junge Menschen anzusprechen. Nikotinbeutel, die werden da als Lifestyle-Produkt dargestellt. Die Verpackungen sind oft knallig bunt und dann gibt's die Nikotinbeutel auch in so süßen Geschmacksrichtungen, sowas wie Cola Limette oder Erdbeer-Kiwi.
0: Also auf den ersten Blick kann das auch so ein bisschen wie Süßigkeiten rüberkommen.
1: Genau. Und darauf springen halt Kinder und Jugendliche besonders an. Dabei können die Gefahr, die von diesem Nikotin ausgeht, oft noch gar nicht einordnen. Und auch ein Problem, wenn jemand eine Zigarette raucht. Das bekommt man ja mit. Also selbst wenn man es schafft, auf dem Schulklo die Kippe schnell verschwinden zu lassen, du riechst ja, dass da jemand geraucht hat. Aber diese Beutel, die sind so klein und unauffällig, das bekommen Lehrkräfte und Eltern oft gar nicht mit.
0: Wie verbreitet sind Snus unter Kindern und Jugendlichen denn? Was weiß man darüber?
1: Also ich habe mal für Deutschland Zahlen aus 2022, 2023 gefunden von der Stiftung Kindergesundheit. Da wurden Schülerinnen und Schüler befragt und von den 16- und 17-Jährigen hatten damals 10% aller Mädchen angegeben, dass sie schon mal Nikotinbeutel konsumiert hatten und 15% aller Jungen in dem Alter.
0: Das große Problem ist ja, dass sie gesundheitsschädlich sind. Laut WHO, welche Gesundheitsgefahren gibt's denn?
1: Also das Nikotin an sich, das ist ein Nervengift. Das steigert das Risiko für Schlaganfälle, für Krebs und Erkrankungen an den Herzgefäßen. Und es steht im Verdacht, das Risiko für Diabetes zu erhöhen. Das trifft bei Zigaretten natürlich auch alles zu. Aber jetzt speziell bei den Nikotinbeuteln, da sagt die WHO, dass die stark abhängig machen können, weil das Nikotin über diese Mundschleimhaut halt sehr, sehr schnell im Blut ist. Die Unternehmen, die die Nikotinbeutel herstellen, die bewerben sie oft als Mittel, mit dem man sich das Rauchen leichter abgewöhnen kann. Dazu gibt es aber keine Nachweise. Die WHO, die befürchtet sogar eher das Gegenteil, nämlich dass Raucher, die auch die Beutel nutzen, sogar mehr Nikotin konsumieren. Und zwar, weil sie die Beutel nehmen, wenn sie irgendwo nicht rauchen dürfen. Ansonsten rauchen sie aber trotzdem weiter. Und die WHO, die appelliert deshalb an Regierungen, Nikotinbeutel, die müssen reguliert und Kinder und Jugendliche über die Gefahren aufgeklärt werden.
0: Die WHO warnt jetzt vor Nikotinbeuteln und auch sogenannten Snus. Warum sie so gefährlich sind, das hat uns Claudia Neumeier gesagt aus den Deutschlandfunk Nova News.

Und zwar im wahrsten Sinne des Wortes, Mia, die kommen im Herbst mit einem neuen Album und daraus habt ihr hier schon einen Song gehört bei Deutschlandfunk Nova. Los. Ich sag mal einen Bandnamen. Phoenix. Wetten, euer Kopf macht das hier. Listomania. Der große Indie-Hit von den Franzosen kam 2009 raus. Es ist wohl der Ohrwurm, den Phoenix je geschrieben haben. Aber der erfolgreichste Song, so charttechnisch, der kam schon ganz zu Anfang. 9 Jahre früher, als sich die Jungs aus Versailles erst zusammengetan hatten. Einer der ersten Songs jemals aus der Feder von Phoenix. Und den hören wir jetzt hier bei Deutschlandfunk Nova. Phoenix, If I Ever Feel Better. 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

0: Deutschlandfunk Nova ist hier. Das sind Children mit Julian. 17:30 ist es jetzt. Heißt, wir gucken in die Welt, was es da so für News gibt, zusammen mit Tobi Blum. Hi Tobi.
1: Hi.
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3: Erstmal drei Meldungen in kurz. Nachdem Künstler und Veranstalter in einem offenen Brief strengere Regeln für den Ticket-Zweitmarkt gefordert haben, hat Bundesjustizministerin Hubig angekündigt, gegen überteuerte Weiterverkäufe vorzugehen. Vor der dänischen Insel Anholt ist ein toter Buckelwal entdeckt worden. Jetzt wird geprüft, ob es sich um das vor der deutschen Ostseeküste gestrandete Tier handelt. Und in Würzburg haben Teilnehmende des Katholikentags mit einer Menschenkette für Veränderungen in der katholischen Kirche demonstriert. In einem Aufruf hieß es, dass es zum Beispiel gleichberechtigte Geschlechter braucht.
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3: In Irland gibt es bald ein bedingungsloses Grundeinkommen, allerdings nur für Künstlerinnen und Künstler. Gefördert werden 2000 Menschen, sie bekommen 1500 Euro im Monat und müssen sich auf das Grundeinkommen bewerben. Das ist ab jetzt möglich, ausgewählt wird dann per Los. Die Regierung hat das Projekt schon getestet und sieht das Grundeinkommen seitdem als Investition in die Gesellschaft. Auch die Menschen in Irland finden das Grundeinkommen für Künstlerinnen und Künstler gut. In einer Umfrage hat fast die Hälfte der Menschen gesagt, dass der Staat sogar noch mehr Geld im Monat zahlen sollte. Die andere Hälfte findet die jetzige Höhe in Ordnung. Das israelische Parlament, der Knesset, bereitet gerade Neuwahlen vor. Entsprechende Anträge hatten Regierungskoalition, aber auch die Opposition Anfang der Woche gestellt. Die Abstimmungen sind für nächste Woche angesetzt. In aktuellen Umfragen wünscht sich die Mehrheit der Befragten, dass Regierungschef Benjamin Netanyahu nicht mehr zur Wahl antritt. Seine Koalition hätte demnach keine Mehrheit mehr. Einige rechtsextreme Parteien aus der Regierung könnten sogar aus dem Parlament fliegen. Am Ende könnten die arabischen Parteien entscheiden, wer regiert. Aktuell schließen allerdings alle jüdischen Parteien eine Zusammenarbeit mit ihnen aus. Das israelische Wahlsystem ist kompliziert, es gibt keine Direktmandate und ziemlich viele kleine Parteien, die sich zu häufig wechselnden Blöcken zusammenschließen. Eine Koalition zu bilden ist oft schwierig. Die tschechische Polizei hat einen Mann geschnappt, der einen Schädel aus einer Kirche geklaut haben soll. Dabei handelt es sich um eine Reliquie, also um den Schädel einer Heiligen aus dem 13. Jahrhundert. Der mutmaßliche Dieb hatte der Staatsanwaltschaft gesagt, dass er den Schädel begraben wollte, um ihm Frieden zu geben. Er hatte ein Problem damit, dass der Schädel getrennt vom übrigen Leichnam in der Kirche ausgestellt wurde. Die übrigen Knochen der Heiligen sind laut Medienberichten allerdings in der ganzen Welt verteilt und werden von Gläubigen verehrt. Laut der Polizei ist der Wert der Schädelreliquie unschätzbar. Geklaut werden konnte sie, weil der Alarm zum Tatzeitpunkt ausgeschaltet war. Es liefen gerade Vorbereitungen für einen Gottesdienst.
2: Das Wetter.
3: Heute Abend kann es nass werden, vor allem im Süden. Auch kurze Graupelgewitter oder in höheren Lagen Schnee sind möglich. Morgen dann ganz ähnlich wie heute bei höchstens 8 bis 17 Grad.
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0: Kommt mal gut ins Wochenende, ihr Lieben. Wir hören jetzt Joe. Basic, Bean Basic.

0: Dann wisst ihr, das ist ein Geruch, der spaltet Menschen. In Menschen, die es ganz toll finden, lieben dieses extrem ja, süß-holzige und Menschen, die sagen, oh mein Gott, geh mir weg damit. Palo Santo, das kommt aus Mittel- und Südamerika, wird heiliges Holz, also es bedeutet übersetzt heiliges Holz, so. Und das wird wirklich schon ganz, ganz lange von indigenen Völkern verwendet, seit Jahrhunderten, um so energetische Reinigungen zu machen, böse Geister zu vertreiben und so weiter. Inzwischen ist es auch hier in den Westen rüber geschwappt. Vielleicht habt ihr es auch mal gemacht mit einer Freundin oder so. Und dieser Song ist eben danach benannt.
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2: Die Energiewende braucht Solarkraft. Allerdings könnte man da wohl noch mehr rausholen, schreibt ein Forschungsteam im Magazin Nature Sustainability. Schuld ist die Luftverschmutzung. Zum Teil ist sie natürlich, zum Teil gelangen aber auch durch Industrie, Verkehr oder Kohlekraftwerke winzige Teilchen in die Luft und absorbieren Sonnenlicht. Im Jahr 2023 gingen laut der Studie weltweit 6% Energie verloren. Zum Vergleich, das ist ungefähr die Menge, die Deutschland für ein Vierteljahr an Strom braucht. Das Team hatte Satellitendaten von rund 140.000 Photovoltaikanlagen weltweit ausgewertet und zur Luftverschmutzung in den Gebieten. Vor allem in China war der Verlust vergleichsweise groß. Fast ein Drittel davon ging laut den Forschenden auf Kohlekraftwerke zurück. Sie fordern, dass nicht nur mehr Solaranlagen gebaut werden, sondern der Ausstieg aus der Kohleenergie schneller wird. Im Pazifik stehen die Zeichen dieses Jahr wohl wieder auf El Niño. Das Wetterphänomen tritt alle paar Jahre auf und Fachleute sind sich ziemlich sicher, dass es in diesem Jahr wieder soweit ist. Die Wahrscheinlichkeit für El Niño liegt laut der US-Ozeanbehörde NOAA bei mehr als 80%. Das lesen die Fachleute an ungewöhnlich hohen Temperaturen im Pazifik vor Südamerika ab. Mit El Niño kommt es immer wieder auch zu Extremwetterereignissen. Wärmere Meere und dazu der Klimawandel, das könnte in diesem und im nächsten Jahr zu weiteren Rekorden bei der globalen Durchschnittstemperatur führen. Schlagzeilen von einem drohenden Super-El Niño oder einem Hitzesommer sehen viele Fachleute aber kritisch. Sie sagen, dass es aktuell schwer vorherzusagen ist, wie stark El Niño und seine Folgen ausfallen. Für das Wetter in Europa spielt El Niño eher eine Nebenrolle. Unsere Wetterküche liegt vor allem im Nordatlantik und im Mittelmeer. Zahnbehandlungen gab es schon vor 60.000 Jahren. Und zwar nicht nur bei unseren direkten Vorfahren, sondern auch bei den Neandertalern. Auch sie haben offenbar Karies entfernt, mithilfe eines scharfen Steinbohrers. Das schließen russische Forschende aus einem Backenzahn, den sie in einer Höhle in Südsibirien gefunden haben. Der Zahn zeigt ein tiefes, unnatürlich geformtes Loch mit Kratzspuren. In der Höhle wurden auch Steinwerkzeuge gefunden. Experimente weisen darauf hin, dass Spitzen solcher Steine Karies wirksam entfernen können. Die Behandlung war wohl schmerzhaft, dürfte aber Entzündungen gelindert haben.
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0: Finau, 20 Jahre alt. The Killers, When You Were Young, kam 2006 raus. Deutschlandfunk Nova ist hier. Ihr Lieben, ich habe gerade was gelesen, wo ich so einen Schock bekommen hatte und dann dachte, das kann ich alleine nicht aushalten. Da muss ich mir einen anderen Millennial mit dazu holen ins Studio, nämlich Chrissy Mockenhaupt, die hier auch gleich am Mikro sein wird für euch. Chrissy, du bist auch ein 90s-Kid, ne?
1: Ja, absolut. Jetzt genau. Bin ich gespannt, was jetzt kommt.
0: Also es ist ja schon eine Weile so, dass der 2000er-Style bei den Generationen nach uns sein Comeback feiert. Low-Waist-Jeans, so Crop-Tops. Da kann ich überall noch ganz okay mitgehen. Also ich ziehe das jetzt nicht selber an, was ich so mit 12 an hatte. Aber ich guck's mir an und denk so, ja, okay, ich verstehe, wo ihr hin wollt. Jetzt habe ich gelesen, pass auf. Diese Blockhaarsträhnen kommen zurück.
1: Nein, das habe ich auch letztens gesehen. Mir hat eine Freundin ein Video geschickt bei Insta und ich musste sofort dran denken. Ja. Ich weiß nicht, ob du als Millennial hat man das ja geguckt, How I Met Your Mother
0: Natürlich.
1: Geguckt hast. Und da gibt es in der ersten Staffel gibt's eine Folge, wo Robin die ganze Zeit eine Mütze trägt und sagt, nee, sie kann ihre Frisur nicht zeigen, es sieht so schlimm aus. Und am Ende zieht sie sie ab und sie sagt, ja, sie sieht aus wie ein Tiger. Ja. Und genau das ist es, weil sie so auf ihre dunklen Haare so fette, blondierte Strähnen hat und es sieht einfach scheiße aus.
0: Ja, so richtig
1: Leute,
0: schön
1: don't
0: blockig.
1: Do it.
0: Don't do
1: Ihr
0: it.
1: Guckt irgendwann zurück in eure Fotos,
0: wir haben das
1: auf
0: ehrlich,
1: eure
0: wir wissen das.
1: Und denkt euch, ach du Heiliger, was habe ich denn da gemacht?
0: Ja, also ich habe auch gerade gedacht, ich fall vom Glauben ab. Also wirklich, weil ich bin so froh, dass wir da gelandet sind, dass es einfach natürlich aussehen soll und ne, wie Bali, blablabla. Ich meine, natürlich sind die Blocksträhnen günstiger. Die kann man gut selber machen. Ja, die muss man nicht so rein.
1: Sieht halt auch so aus.
0: Ja, genau. Einmal ein bisschen Folie, bisschen Bleach und fertig ist der. Ich meine, also, macht was ihr wollt, aber ich komme, da bin ich raus. Da bin ich einfach raus.
1: Da bin ich auch raus. Also ich finde auch, es muss auch nicht unbedingt jeder Trend zurückkommen.
0: Nee, manche sind auch gut, dass sie vorbei sind. Naja, ich bin auf jeden Fall im wahrsten Sinne des Wortes raus für heute. Ich übergebe jetzt hier an Chrissy Mockenhaupt. Die bringt euch in den Freitagabend, hat ganz viele Popkultur- und Musikthemen für euch hier bei Deutschlandfunk Nova. Mein Name ist Lena Mempel. Ich wünsche euch ein schickes Wochenende. Habt's schön mit Chrissy. Ciao, ciao.

0: Time. Take Me Back bei Deutschlandfunk Nova. 18 Uhr ist es und damit Zeit für die News. Hier hat Sarah Brückner für uns. Hi.
1: Hello.
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3: Vor ein paar Tagen gab es einen offenen Brief von Künstlern, die sich über überhöhte Preise auf dem Ticket Zweitmarkt beschwert haben. Icky Mell oder die Toten Hosen waren zum Beispiel dabei. Jetzt hat Justizministerin Stefanie Hubig gesagt, dass sie was dagegen unternehmen will. Es geht um Plattformen wie Viagogo. Da werden zum Teil Aufschläge von 250% auf Konzerttickets verlangt. Die Künstlerinnen und Künstler hatten kritisiert, dass das Geld weder für die Produktion von neuer Musik genutzt wird, noch in die Veranstaltungswirtschaft fließe. Es sei reine Geldmacherei. Hubig hat jetzt der Bild-Zeitung gesagt, dass sie den Ticket-Zweitmarkt regulieren will. Wie genau ist aber noch unklar. Sie verwies auf andere Länder. In Frankreich ist der Weiterverkauf von Tickets seit Jahren beschränkt. In Großbritannien gibt es strenge Vorgaben für Verkäufer. Und auch in Belgien und Italien gibt es Schutzregeln für die Ticketkäufer. In letzter Zeit war das Verhältnis von Deutschland und den USA angespannt. US-Präsident Donald Trump hatte sich besonders geärgert über Aussagen von Bundeskanzler Friedrich Merz zum Irankrieg. Jetzt haben die beiden wieder miteinander telefoniert und sich offenbar versöhnt. Merz hat online mitgeteilt, dass es ein gutes Gespräch war und er sich mit Trump mit Blick auf das weitere Vorgehen im Irankrieg einig ist. Laut Merz stimmen beide überein, dass der Iran an den Verhandlungstisch kommen muss. Bei den Gesprächen müsse dann sichergestellt werden, dass die Straße von Hormuz geöffnet wird und das Iran Regime keine Atomwaffen herstellen kann. Laut Merz haben er und Trump in ihrem Telefonat außerdem auch über eine friedliche Lösung vom Ukraine-Krieg und den NATO-Gipfel gesprochen, der im Juli in der Türkei ansteht. Zwischen Russland und der Ukraine gab es vor kurzem eine dreitägige Feuerpause.

0: 5%-Hürde gescheitert. Und gerade wird ein neuer Chef gesucht, der die Partei wieder nach vorne bringen soll. Jetzt hat sich der Chef der nordrhein-westfälischen FDP, Henning Höhne, aus dem Rennen zurückgezogen. Das hat ein Sprecher der Partei bestätigt. Damit scheint der Weg frei für Wolfgang Kubicki als neuen FDP-Chef. Er tritt auf dem Bundesparteitag in 2 Wochen als einziger Kandidat an. Noch Parteichef Christian Dürr hat vor ein paar Wochen gesagt, dass er nicht nochmal antreten will. Die FDP steckt in einer Krise. 2025 ist sie auch aus dem Bundestag ausgeschieden.
1: Das Wetter.
0: Im Nordosten bleibt heute Abend trocken, sonst gibt's hier und da mal Schauer oder einzelne Graupelgewitter. Tiefstwerte in der Nacht 8 bis 0 Grad. Morgen geht's ähnlich weiter. In der Mitte Deutschlands gibt's auch längere sonnige Abschnitte, dazu höchstens 8 bis 17 Grad.
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2: Hi, hi. Als ich vor 2 Jahren im Frankreich Urlaub war, da habe ich das öfter gesehen und fand es irgendwie eigentlich ein bisschen weird. Aber jetzt denke ich mir, so ein Ding hier im Funkhaus vom Deutschlandfunk, das wäre eigentlich eine geile Sache. Da, also das so ein Pizza-Automat, ne, wo du dann so drauf drückst und dann kannst du sagen, jetzt aber hier eine Salami-Pizza oder so. Ich sag euch, das würde hier gut ankommen, weil wir sind hier ein bisschen in der kulinarischen Wüste. Also wir haben natürlich mittags eine Kantine, aber wenn man so wie ich erst spät am Tag hier ist, dann sieht's düster aus. Da gibt's hier noch so ein paar traurige Snack-Automaten und das hat gerade auch die Kollegin aus der Regie gemerkt. Nicht genug zu essen dabei und jetzt wird sich über Wasser gehalten mit dem, was so ein Snackautomat in Kleinformat quasi hergibt, mit irgendwie Chips und Käsekuchen und Eis. Und im Hinterkopf, ich gucke einfach mal rüber, Clara, eine Pizza, das wäre es jetzt, ein Pizzaautomat, oder? Ja, da würde sie sich sehr freuen. Also vielleicht rege ich das mal hier bei der Leitung an. Ansonsten wünsche ich euch schon mal einen schönen Freitagabend und ich hoffe, ihr kommt kulinarisch besser über die Runden.
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0: Charlie XCX, der Deutschlandfunk Nova. Auf den ersten Blick klingt diese Ausschreibung für eine Praktikumsstelle ja gar nicht mal so schlecht, ne? Erfahrung in einer diplomatischen Vertretung soll man da sammeln können. Ist für EU- und international Studierende und das ein kleiner Downer, natürlich unbezahlt. Jetzt kommt's aber, es geht hier nicht um ein normales, hundskommunes Praktikum, sondern um eins bei den Taliban. Genauer gesagt beim afghanischen Konsulat in Bonn, in dem seit Ende vergangenen Jahres ein Vertreter der Taliban residiert und die auf ihrer Website eben Praktika anbieten.
1: Ich habe gedacht, das ist Satire ein bisschen. Ich habe wirklich x-mal geguckt. Ja, das ist echt, das ist die Seite, das stimmt eigentlich alles.
0: Das sagt Reporter Peter Hornung, der lange Zeit als ARD-Korrespondent unter anderem für Afghanistan, für die Region berichtet hat und oder aus der Region und der jetzt in der afghanischen Community recherchiert.
1: Und dann habe ich mit Afghanen und Afghanen im Exil gesprochen in Deutschland und die haben dann gesagt, pass auf, das ist nicht lustig, das ist überhaupt nicht lustig.
0: Eine von denen, die es gar nicht lustig finden, ist Patoni Teichmann, eine deutsch-afghanische Menschenrechtsaktivistin, und die sagt, so ein harmloses Praktikum, das sich ja gerade an junge Menschen richtet, ne, die noch Orientierung im Leben suchen.
2: Und deshalb sollte man sehr sensibel damit umgehen, wenn Vertreter eines solchen Regimes versuchen, junge Menschen einzubinden.
0: Sie erzählt auch, in der afghanischen Community würden die Taliban versuchen, sich als modern und gemäßigt zu etablieren, vor allem über Social Media. Und auch unser Kollege Peter Hornung, der sieht das Praktikum als Teil einer größeren Strategie.
1: Das langfristige Ziel ist die Anerkennung durch die Deutschen und eben in Europa.
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0: In meinem Kopf ist dieser Musiker Franzose und wird Artemar ausgesprochen. Obwohl ich natürlich weiß, dass er Engländer ist und Artemis heißt. Ich weiß nicht, warum das in meinem Kopf so ist. Aber es wäre so schön. Es würde für mich so gut passen. I kinda like how you know just how beautiful you are von Artemis, haben wir gerade gehört, hier bei Deutschlandfunk Nova. Freiwillig in den Knast, um endlich nochmal Zeit für ein gutes Buch zu haben. Das macht Rapper Ritalin jetzt doch nicht.
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0: Ritalin hatte vor ein paar Tagen auf Insta angekündigt, dass er in den Knast gehe. Da könne er dann ja endlich nochmal in Ruhe ein gutes Buch lesen. Aber vor allem, weil...
2: Ich bin in den letzten Jahren ein paar Mal ohne Ticket erwischt worden. Einmal hatte ich sogar eigentlich ein Ticket, aber dann habe ich es verpeilt nachzuzeigen. Mit ADHS ist es eh so, dass ich Sachen die ganze Zeit vor mir herschiebe. Egal. Ich gehe in den Knast und eigentlich, bevor jetzt irgendjemand sagt, warum bezahlst du nicht einfach, eigentlich könnte ich es mir leisten. Ich bin privilegiert genug, um jetzt einfach das Geld zu zahlen und nicht in den Knast zu gehen.
0: Ja, also warum machst du nicht einfach, warum zahlst du nicht einfach die Strafe?
2: Irgendwo will ich auch darauf aufmerksam machen, wie dumm dieses Gesetz ist. Weil unter diesem Gesetz leiden immer die, die sich das Ticket nicht leisten konnten, dann die Strafe nicht zahlen konnten, die Mahnung nicht zahlen konnten und sich auch nicht aus dem Gefängnis freikaufen können.
0: Das ist ja so ein ongoing Diskussionsthema, ne? Wurde ja auch vor kurzem noch von der Bundesregierung besprochen, ob man aus dieser ganzen Nummer nicht lieber mal eine Ordnungswidrigkeit machen sollte. Bundesjustizministerin Hubig hatte das angeregt. Denn aktuell ist Schwarzfahren halt eben eine Straftat. Und wenn man seine Strafe dafür nicht bezahlt oder meistens eben nicht bezahlen kann, dann bekommt man eine Ersatzfreiheitsstrafe. Das ist nicht nur natürlich mega beschissen für Betroffene, die also dann ins Gefängnis kommen, weil sie vielleicht mal 4 Euro fürs Busticket nicht hatten und dann halt natürlich auch nicht die 60 Euro Strafe zahlen konnten, weil in den allermeisten Fällen sind das halt eben Menschen, die von Armut betroffen sind, sondern das kostet uns auch alle richtig viel Kohle. Jedes Jahr landen nämlich mehrere tausend Menschen wegen sowas im Knast und das kostet uns insgesamt etwa 120 Millionen Euro Steuergelder für halt Polizei, Gericht und Gefängnis. Eine Mehrheit der Deutschen ist laut Umfragen ja auch dafür, dass das Ganze mal geändert wird, also dass man nicht mehr in den Knast kommen kann wegen Fahren ohne Ticket. Die Union ist aber dagegen und hat das Ganze direkt schon abgeräumt. So, jetzt nochmal zurück zu Ritalin. Was ist jetzt mit dem? Der hat gestern ein Update gepostet, nämlich, dass er einen Rückzieher macht, dass seine Mama ihm ganz schön die Leviten gelesen hätte und er dann doch, als er so vorm Gefängnis stand, dachte, ja, weiß ich nicht. Jetzt ins Gefängnis gehen. Ist ja auch kein Kindergeburtstag oder ein Retreat, wo man sich mal entspannt ein paar Tage zurücklehnt und halt eben endlich nochmal ein gutes Buch liest. Auf das Thema aufmerksam gemacht hat Ritalin mit seiner Aktion auf jeden Fall für viele Schlagzeilen gesorgt und hat auch aufmerksam gemacht auf den Freiheitsfonds. Also das ist so ein Fonds, der halt eben diese Strafkosten übernimmt für Menschen, damit sie eben nicht im Gefängnis landen, wegen Fahren ohne Tickets. Man kann sich aber natürlich auch fragen, ob das Ganze eventuell von vornherein so geplant war von ihm, also dass er eh nicht ins Gefängnis gehen wollte, sondern halt Aufmerksamkeit generieren. Und ich habe auch schon die Kritik gehört, dass er ja mit seiner ganzen Aktion ein ziemlich schlechtes Vorbild sei, wenn er damit so ja quasi an die Öffentlichkeit geht, dass er ja nicht mal die Strafe fürs Schwarzfahren bezahlt hat. Also so nach dem Motto, als würde er sagen, hey Leute, fahrt schwarz, dann könnt ihr auf sowas aufmerksam machen und werdet auch noch berühmt sozusagen und werdet in den Medien repräsentiert. Aber das würde ich persönlich ihm jetzt erstmal so nicht unbedingt unterstellen wollen. The Temper Trap hören wir jetzt. 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
1: Also ich habe wirklich gar nichts gegen diesen Song, im Gegenteil. Maisie Peters haben wir gerade gehört mit My Regards, aber ich weiß doch jetzt schon wieder, der Ohrwurm war gerade weg, den ich seit gestern hatte. Er war gerade weg. Jetzt ist er doch wieder da bis morgen, bis ich den wieder höre. Naja, vorher höre ich mal Tobi Blum, mal gucken, ob ich von dir auch irgendwie einen Ohrwurm kriege.
2: Ja,
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4: Erstmal drei Meldungen kurz. In Nürnberg sind 30 Menschen verletzt worden, weil in einem Industriebetrieb Chemikalien ausgetreten sind. Laut Rettungskräften sind zwei von ihnen in Lebensgefahr. In die EU sind dieses Jahr von Januar bis April deutlich weniger Menschen ohne Papiere eingereist als letztes Jahr im gleichen Zeitraum. Fachleuten zufolge liegt das vor allem an Migrationsabkommen mit nordafrikanischen Ländern. Und nachdem Künstler und Veranstalter in einem offenen Brief strengere Regeln für den Ticket-Zweitmarkt gefordert haben, hat Bundesjustizministerin Hubig angekündigt, gegen überteuerte Weiterverkäufe vorzugehen.
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4: Morgen will die rechte Szene in London groß demonstrieren. Vorab hat die britische Regierung 11 Menschen verboten einzureisen. Der britische Premier Keir Starmer nennt sie rechtsextreme Agitatoren, die Hass schüren wollen. Und die hätten in Großbritannien keinen Platz. Laut T-Online gehört auch der deutsche Politiker Peter Wistron dazu. Er sitzt für die AfD im Europaparlament. Morgen findet in London außerdem das Finale eines wichtigen Fußballpokals statt. Die Sicherheitsmaßnahmen werden deshalb zusätzlich erhöht und die Polizei plant, Live-Gesichtserkennungssoftware einzusetzen. Im September gab es eine ähnliche Demo in London mit über 100.000 Teilnehmenden. Damals wurden auch Polizisten angegriffen und verletzt. Zusätzliche Einheiten mussten anrücken, damit die Lage nicht weiter eskaliert. Die Länder der BRICS-Gruppe wollen ein geschlossenes Gegengewicht zu den westlich dominierten G7-Staaten bilden. Der Krieg im Nahen Osten spaltet die Länder aber. Ein Treffen der BRICS-Außenminister in Indien ist jetzt ohne Abschlusserklärung zu Ende gegangen. Bei dem Treffen ging es vor allem um Sicherheit, zum Beispiel von ziviler Infrastruktur oder auf hoher See. Aber auch um einen Streit zwischen Iran und den Vereinigten Arabischen Emiraten. Iran wirft den VAE nämlich vor, sich an US-Angriffen zu beteiligen und greift deshalb immer wieder US-Basen in dem Land an. Allerdings wurden auch schon iranische Drohnen in der Nähe von zivilen Flughäfen gesehen. Auch andere BRICS-Staaten konkurrieren miteinander um politischen Einfluss oder wirtschaftlich, zum Beispiel China und Indien oder Brasilien und Russland. In der Schweiz hat die Eishockey-Weltmeisterschaft der Männer begonnen. Bis Ende Mai spielen 16 Teams um den Titel. Zur Eröffnung in Zürich tritt Deutschland gegen Finnland an. Dort liegt Deutschland kurz vor Schluss 3:1 hinten. Zeitgleich startete auch die Partie Kanada gegen Schweden in Fribourg. Dort steht es 4:3. Die WM findet im Eishockey jedes Jahr statt und in der Regel laufen viele Titelkandidaten nicht in Bestbesetzung auf. Denn in der nordamerikanischen Liga NHL laufen noch die Playoffs um die Meisterschaft. Wenn ein Team aus den Playoffs ausscheidet, dann können die Nationalspieler zur WM nachkommen. Gerade Kanada und die USA bekommen so während des Turniers Verstärkung.
3: Das Wetter.
4: Heute Abend kann es nass werden, vor allem im Süden. Auch kurze Graupelgewitter oder in höheren Lagen Schnee sind möglich. Morgen dann ganz ähnlich wie heute bei höchstens 8 bis 17 Grad.
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1: Hi, hi. Ich glaube, wenn du so Kneipenwirt bist, in so einer bodenständigen Kneipe, so irgendwo in so einem Dorfkneipe sowieso, aber so, wie man in Köln sagt, im Fädel oder irgendwo im Kiez oder sonst wo. Ja, so ein bodenständiger Laden, wo auch so die Stammkundschaft immer hinkommt. Du kannst auch ein Buch schreiben. Du kannst auch ein Buch schreiben über das, was die Leute dir erzählen. Sagen wir mal anonymisiert. Was da alles für Geschichten auf den Tisch kommen. Ja, es ist ein bisschen, das Standardbild, was man so vor Augen hat, da sitzt jemand, der sich noch an so ein Whiskyglas, das X-te, festklammert nachts und dann natürlich den Menschen hinter der Theke, während der so Gläser abspült, dann sein Herz ausschüttet. Aber genau das kann Menschen mit ihrer Mental Health helfen, denkt man sich jetzt in Schweden. Die Bartherapie, die gucken wir uns in einer Viertelstunde mal genauer an.
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5: Nein!

0: Weißt du überhaupt noch, wer ich
1: bin? Zartmann, weißt du überhaupt noch, wer ich bin bei Deutschlandfunk Nova? Auch bei uns in Deutschland sind ja bekanntermaßen nicht alle Menschen Fans von Windrädern und PV-Anlagen. Da dann doch lieber wieder ein bisschen mehr Öl und Gas verbrennen, sagen die. Auch US-Präsident Donald Trump, der hält ja wenig von erneuerbaren Energien. Wir haben mal nachgefragt bei Niklas Höhne vom Forschungsinstitut New Climate in Köln, ob das jetzt so ein Wendepunkt ist zu insgesamt wieder mehr Öl und Gas. Und er meinte, es ist nicht neu, dass eine US-Regierung den Klimaschutz vernachlässigt und mehr Wert auf die Wirtschaft legt. Aber, dass sie aktiv Steine in den Weg legt, das gab es vorher nicht.
2: Und aktive Steine bedeutet, dass man zum Beispiel Lizenzen entzieht von schon fast fertig gebauten Windparks. Das ist nicht gut. In dem Fall, wo das passiert ist, haben dann die Betreiber geklagt und die haben dann auch Recht bekommen. Also das war nicht rechtens. Aber er kann das ein bisschen verlangsamen, aber wirklich stoppen kann er die Transformation nicht.
1: Also Niklas Höhne gibt Entwarnung. In seinen Augen geht es der US-Regierung viel um Ideologie. In der Praxis werden sie aber an den Erneuerbaren einfach nicht vorbeikommen.
2: In den USA ist in der Vergangenheit so Strombedarf ungefähr 1% im Jahr gestiegen und jetzt steigt er aber um 3% pro Jahr, hauptsächlich eben wegen den neuen Data Centers, also wegen der künstlichen Intelligenz. Und da muss in der Tat viel zugebaut werden und gerade bei Wind und Sonne geht das extrem schnell. Ja, also nur kann man relativ schnell Solarpaneele aufbauen oder Windparks und bei konventionellen Kraftwerken dauert das halt richtig lange und deswegen ist das eigentlich unbedingt nötig.
1: Das ist also die Lage in den USA. Aber wie geht es international weiter mit den erneuerbaren Energien?
2: Man weiß noch nicht genau, weil jetzt ja die Preise so hoch sind für fossile Energien, kann es auch sein, dass wieder neue Öl- und Gasfelder angebohrt werden, die sich vorher gar nicht gelohnt haben. Das kann auch passieren. Aber die Frage ist, was wird sich hier durchsetzen? Ich bin eigentlich überzeugt, dass sich die Erneuerbaren durchsetzen werden, weil die ja werden immer jedes Jahr wieder günstiger und die wachsen exponentiell und das wird sich aus meiner Sicht langfristig durchsetzen.
1: Die Trump-Regierung tut alles, um Öl und Gas zu fördern. Wie viel Erfolg sie damit haben wird, das hat Niklas Höhne vom Forschungsinstitut New Climate in Köln für uns eingeschätzt.
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1: Schönen Freitagabend euch.

0: Dieser Song klingt auch so ein bisschen, als würde der gerade im Hintergrund laufen von so einer Bar. Ne? Und da sind wir auch schon gut im Thema. Statt allein zu Hause seine Probleme zu wälzen, dann ab in die Kneipe um die Ecke. Und spätestens beim dritten Getränk schüttet man der Person auf der anderen Seite der Theke doch so richtig das Herz aus. Ist ein bisschen Klischee das Ganze, aber genau das macht man sich jetzt in Schweden zunutze. Mit der Bartherapie. In einer Bar eben, aber mit einem richtigen Psychologen. Wie das abläuft, das erzählt uns unser Korrespondent Johannes Koch in Stockholm.
1: Eine Bar in Stockholm. Joel Forsboom sitzt an einem Tisch. Er trägt eine weiße Jacke. Auf seinem Rücken steht in großen Buchstaben Bartherapie.
2: Ich glaube, es geht uns allen besser, wenn wir mit unseren Problemen nicht alleine sind.
1: Joel ist Psychologe und Teil eines Pilotprojekts. Die Idee? Gäste können hier ohne Termin ein Gespräch mit einem Psychologen führen. Kostenlos.
2: Das Ziel ist es, die Hemmschwelle zu senken, über das eigene Befinden zu sprechen. Ganz einfach. Und genau das tun wir hier, indem ich hier sitze und Gäste auf mich zukommen und wir darüber reden.
1: Und das scheint zu funktionieren. Simon Lundboy-Ehmann war eigentlich gerade mit Freunden in der Bar. Jetzt sitzt der 33-Jährige beim Psychologen. Ein erstes Kennenlernen. Joel Forsboom hört zu, nickt immer wieder und stellt Nachfragen.
2: Was für eine spannende Geschichte. Weißt du, worum es damals ging?
1: Die Wartezeit auf einen Therapieplatz beträgt in Schweden oft mehrere Monate. In der Stockholmer Bar soll es schneller gehen. Gesponsert wird das Projekt von einem Bierkonzern. Die Reaktionen der Gäste gemischt.
3: Psychische Gesundheit gerät heute ja schnell in den Hintergrund. Daher finde ich das sehr gut.
4: Man ist doch so schön entspannt, wenn man hier ein Bier trinkt. Warum soll ich dann mit einem Psychologen sprechen?
1: Hinter der Bar steht Dietrich Biberg. Er zapft gerade ein Bier. Auch der Barkeeper ist Teil des Bartherapie-Konzepts. Für ihn und seine Kollegen gab es extra Schulungen.
5: Wenn ich einen Gast habe, dem es schlecht geht, dann möchte ich eigentlich sofort helfen. Mach das so, mach das so. Aber in der Schulung habe ich gelernt, eher Fragen zu stellen. Also eher ein Zuhörer zu sein und kein Ratgeber.
1: Simons Kennenlerngespräch mit dem Psychologen ist inzwischen vorbei. Sein Fazit?
4: Joel war total nett, ein sehr angenehmes Gespräch. Ich habe seit meinem 11. Lebensjahr nicht mehr mit einem Psychologen gesprochen. Es war wirklich gut, gerade in dieser Umgebung.
1: Wer will, bekommt nach der Bartherapie in nur wenigen Tagen einen Folgetermin in einer Praxis. Bald soll das Projekt ausgeweitet werden, auf 20 Kneipen in ganz Schweden. Psychologe Joel Forsboom hat ein Ziel.
2: Solche Gespräche sollten normal sein. Das ist nichts, was man verheimlichen muss. Wenn man mit etwas zu kämpfen hat, sollte man darüber sprechen.
1: Und das sollte überall möglich sein. Eben auch in einer Bar.
0: Ja, und ich finde, bei den Bars sollten wir doch gar nicht aufhören, oder? Ich hätte so eine richtig gute Idee, um das noch zu erweitern, nämlich die Friseurtherapie. Ich glaube, FriseurInnen, die könnten auch ganze Bücher füllen mit den Stories, die ihre Kundschaft ihnen erzählt. Johannes Koch in Stockholm hat uns erzählt von der Bartherapie in Schweden. Deutschlandfunk, wo war es hier?

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1: Meek fühlt sich fucking fabulous und ich hoffe, meine liebe Sarah Brückner, du tust es auch.
2: Dito, ja.
1: 19 Uhr ist es, die News gibt's jetzt.
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4: In Nürnberg hat es Verletzte in einem Industriebetrieb gegeben, weil dort Chemikalien ausgetreten sind. Laut Bayerischem Roten Kreuz wurden 30 Menschen verletzt, 2 von ihnen lebensgefährlich. In der Firma wird laut Feuerwehr routinemäßig mit Chemikalien gearbeitet. Warum der gefährliche Stoff dort ausgetreten ist, ist noch nicht bekannt. Auch nicht, welche Chemikalie es war. Die gesamte Anlage wurde evakuiert. Eine Gefahr für die Bevölkerung in Nürnberg gab es laut Behörden nicht, weil die Stoffe nicht aus dem Gebäude nach draußen gelangt sind. Vor ein paar Tagen gab es einen offenen Brief von Künstlern, die sich über überhöhte Preise auf dem Ticket-Zweitmarkt beschweren. Jetzt hat Justizministerin Stefanie Hubig gesagt, dass sie dagegen vorgehen will. Es geht um Online-Plattformen, auf denen zum Teil Aufschläge von 250% auf Konzerttickets verlangt werden. Die Künstlerinnen und Künstler, darunter Icky Mell und die Toten Hosen, kritisieren, dass das Geld weder in die Produktion von neuer Musik noch in die Veranstaltungswirtschaft fließe. Sie sprechen von reiner Geldmacherei. Hubig hat der Bild-Zeitung gesagt, dass sie den Ticket-Zweitmarkt regulieren will. Wie genau ist noch unklar. Sie verwies auf andere Länder. In Frankreich ist der Weiterverkauf von Tickets seit Jahren beschränkt. In Großbritannien gibt es strenge Vorgaben für Verkäufer und auch in Belgien und Italien gibt es Schutzregeln für die Käufer. Auf dem Katholikentag in Würzburg haben Teilnehmende mit einer Menschenkette für Veränderungen in der katholischen Kirche demonstriert. Die Menschenkette wurde gut 400 Meter lang zwischen dem Dom und der Augustinerkirche in Würzburg. In einem Aufruf von der katholischen Frauengemeinschaft Deutschlands dazu hieß es, dass die Kirche Teilhabe und Demokratie ernst nehmen muss. Es brauche Reformen in allen Bereichen und auf allen Ebenen. Der Aufruf wurde von mehr als 30 Reformgruppen unterstützt.

0: viele Titelkandidaten nicht in Bestbesetzung auf, weil dann in der nordamerikanischen Liga NHL noch die Playoffs um die Meisterschaft laufen. Die WM in der Schweiz läuft jetzt bis Ende Mai. 16 Teams spielen um den Titel. Russland und Belarus sind dieses Mal wieder nicht mit dabei. Grund ist der russische Angriffskrieg gegen die Ukraine.
1: Das Wetter.
0: Im Nordosten heute Abend trocken, sonst gibt's hier und da mal Schauer oder einzelne Graupelgewitter. In der Nacht kühlt's ab auf 8 bis 0 Grad. Morgen geht's ähnlich weiter wie heute. In der Mitte des Landes gibt's auch längere sonnige Abschnitte, dazu höchstens 8 bis 17 Grad.
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2: Hi, hi. Ich möchte euch natürlich meine liebste Meldung aus dieser Woche nicht vorenthalten. Sie kommt aus Wien und nein, sie hat nichts mit dem ESC zu tun, sondern mit einer 300-Euro Strafe fürs Furzen. Die sollte ein Mann bekommen, der hat wohl auf der Straße gestanden und hat, wie es heißt, einen lauten Darmwind entweichen lassen, als ein Streifenpolizist vorbeikam. Und dieser Streifenpolizist sah darin dann wohl den öffentlichen Anstand verletzt und hat diesem Mann mit 150 Euro Strafe gedroht. Und so wie dieser der Furzer quasi das in einem Interview erzählt hat, war der halt am Telefonieren und hat dann das amüsiert der Person am Telefon weitererzählt. Und da war der Polizist wohl noch in Hörweite. Der fand es aber gar nicht funny, dass der sich darüber lustig gemacht hat, kam zurück und hat gesagt, so Freundchen, jetzt gibt es direkt zwei Strafen. Ja? Also einmal wegen hier Verletzung des öffentlichen Anstands und einmal, weil er eine Amtshandlung ins Lächerliche führe. Der Mann hat aber Widerspruch dagegen eingelegt und Recht bekommen. Also es hat jetzt wirklich tatsächlich ein Gericht in Wien entschieden, Furzen in der Öffentlichkeit ist nicht illegal.
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zwei richtige Banger-Songs hintereinander hier gespielt bei Deutschlandfunk Nova. Billie Eilish mit Bad Guy und davor die Temples mit Jetstream Heart. Im Moment auch immer noch ein sehr regelmäßiger Besucher auf meiner Playlist, muss ich dazu sagen. Und der nächste Song holt mich auch komplett ab. Und ich finde, am Anfang klingt der so ein bisschen, als wäre man gerade in so einem Disney-Film gelandet und da würden gerade so, die Kameraperspektive ist so quasi auf dem Boden und man sieht so viele kleine süße Mäuschen, die so wegtrappeln in alle möglichen Richtungen. Und ich sag mal, vielleicht wäre das auch so und dann wäre das so im Disney-Film, ne? Das sind ja gerne die Protagonistinnen quasi umgeben von süßesten Wildtieren, die kleine Helferlein sind, ne? Die ihnen dann so Dinge hinfliegen, hin und her fliegen, wie kleine Transporttauben oder sowas, ne? Ihr wisst schon, was ich meine, ne? Wie hier so bei Dornröschen und Schneewittchen und so. Und so stelle ich mir das dann auch bei Georgia Smith vor. Da sind jetzt die kleinen Mäuschen und dann kommen vielleicht noch so ein paar kleine Vögelchen reingeflogen und so ein Reh kommt reingehüpft, hoppsala. Und die bringen aber nichts vorbei, die helfen ihr beim Wegtragen, weil sie sagt, du mit uns beiden hier ist over und zwar endgültig, what's done is done, ne? You get it, also sie macht sich jetzt mal richtig vom Acker. Aber mit den kleinen Mäuschen, ne? Ihr seht das auch vor euch, oder? Wie die so kleine Koffer dabei haben.

0: Restless. Deutschlandfunk Nova ist hier. Und ich muss es leider zugeben, ne? Also in meiner Peak-Zeit, würde ich mal sagen, da waren schon auf jeden Fall mehrere hundert. Vielleicht habe ich da sogar mal an der Tausender-Marke gekratzt. Ungelesene Mails. Ja, Leute, ich hatte da so ein olles Postfach, wo ich eigentlich überhaupt nichts Wichtiges mehr gemacht habe, mit dem ich aber, mit der E-Mail-Adresse war ich quasi bei allem angemeldet, habe dann alle Benachrichtigungen von allem immer da reingekriegt und halt 8 Millionen Newsletter-Spam, keine Ahnung. Und irgendwann ist es halt so viel geworden, dass ich habe da gar nicht mehr reingeguckt eigentlich. Und dann musste ich wegen irgendwas doch nochmal in dieses alte Postfach, war eigentlich erstaunt, dass das noch existiert und war so, oh, hoppala, das ist hier ein bisschen eskaliert. Huch, aber ich bin damit ja nicht allein, ne? Unordentliche Mailpostfächer, überladene Desktops, überquellende Download-Ordner oder auch 20 bis 30 unbeantwortete Chats bei WhatsApp. Digitales Chaos gibt's bei sehr vielen von uns. Deutschlandfunk Nova-Reporter Ismail Berasuane aus dem Nova-Team, der hat sich angeguckt, warum uns das Ganze mega stressen kann.
1: Es kann natürlich dazu führen, dass wir länger brauchen, um Sachen zu finden, aber vielleicht verlieren wir sie in diesem ganzen Wust auch komplett und sie kann uns stressen. Julia Zeller-Ranzel, die ist Professorin für digitale Transformation und Innovation an der Uni Hamburg, die begründet das so.
2: Das wissen wir schon sehr lange in der Psychologie und auch in der Stressforschung, dass Kontrolle zu haben bzw. dann Kontrolle zu verlieren einer der zentralen Aspekte ist, warum sich Menschen gestresst fühlen.
1: Und wenn wir dann eben Kontrolle verlieren über diesen ganzen Wust, dann kann digitale Unordnung halt eben schon zu negativen Auswirkungen führen.
0: Ja, um jetzt mal hier alle mit ihrer digitalen Schlampigkeit in Schutz zu nehmen, ne? Es ist ja ein Stück weit auch normal, ne? Es sind halt einfach auch mehr Daten als früher, also viel mehr Daten, die uns einfach auch viel schneller erreichen. Durch digitale Technologien entstehen halt Situationen, die jetzt im analogen Leben nie entstehen würden. Also wir sind ja jetzt in der Regel nicht mit 10 Personen gleichzeitig in einem Gespräch in einem Café, also beziehungsweise in 10 unterschiedlichen Gesprächen. Also mit sowas muss man ja auch erstmal klarkommen. Und auch wer sagt, ey, meine Freizeit verbringe ich halt lieber anders, als ständig mein Postfach auszumisten. Ich finde es fair. Dazu kommt ja, dass unser Verhalten schon noch oft auf die analoge Welt ausgerichtet ist. Also, dass wir zum Beispiel auch im digitalen Raum Dinge horten und uns nicht so gerne von Sachen trennen, weil wir vielleicht denken, ja, vielleicht brauche ich ja diese Datei oder das Foto irgendwann doch nochmal. Aber Leute, es gibt natürlich für alles eine Lösung.
1: Wenn wir da wirklich langfristig was gegen machen wollen, also schlechte Nachricht auch für Leute wie mich, die sich dann einfach einen neuen iCloud-Speicherplatz kaufen und sagen, damit ist es getan. Weggucken hilft leider gar nicht. Was besser ist, das sind Routinen. Also wenn ich zum Beispiel regelmäßig kleine Teile meiner Bildergalerie aufräume, dann ist es viel machbarer, als wenn ich jetzt sage, okay, ich muss den kompletten Samstag blocken, um von 2014 bis heute meine 70.000 Bilder irgendwie wegzuschaffen. Auch in der Zukunft, da werden es erstmal noch mehr Daten, weil vielleicht kriegen wir nicht nur Nachrichten von Menschen zugeschickt, sondern vielleicht auch von KI-Agenten, die uns personalisiert informieren.
0: Also bei der Geschichte mit der Camera Roll auf dem Handy fühle ich mich auf jeden Fall sehr abgeholt. Ding bei mir ist, mein Handy ist nicht mit einer Cloud verbunden. Das heißt, ich musste vor ein paar Monaten wirklich mal aktiv meine Fotos ausmisten und Videos, weil einfach mein ganzer Handyspeicher voll war. Weil Leute, ich sag euch, dieses Ausmisten, ne, wenn man so sagt, ja okay, ich nehme mir jetzt mal 2 Monate aus der Vergangenheit vor, wo ausgemistet wird. Ah, oh, fühlt sich das gut an, wenn man so, so Gigabyte für Gigabyte in diesem Speicher frei werden sieht. Und man kann natürlich auch sagen, die Technik, die kann uns ja auch unterstützen, ne, Inhalte zu filtern und übersichtlich zu gestalten. Es gibt ja auch zum Beispiel Cleanup-Apps, die einem dabei assistieren können, uns zum Beispiel doppelte oder sehr ähnliche Bilder aus unserer Galerie anzeigen, damit wir die ganz schnell wieder löschen können. Kosten zwar oft was, aber können ja auch vielleicht mal eine kostenlose Probeversion machen mit einem von euren 28 E-Mail-Accounts, wo ihr 100.000 Mails drin liegen habt. Ihr wisst schon, ne? Ihr checkt es. Der Standpunkt Nova ist hier. Ismail Berasuan hat uns erzählt, was digitale Unordnung mit uns macht.

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0: 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Also meine Schwester kann seit ihrem ersten Praktikum, was sie gemacht hat, extrem gut Geschenke einpacken. Hat sie nämlich in der Dorfparfümerie damals gemacht. Ich glaube, ohne meine Praktika, die ich in meinem Leben gemacht habe, wäre ich heute nicht hier, wo ich jetzt bin, weil ich mein erstes Praktikum bei der Lokalzeitung und mein zweites beim Lokalradio gemacht habe. Also man kann schon sagen, Praktika auch in jungen Jahren können natürlich so einen großen Einfluss auf unser Leben haben und können auch unsere berufliche Karriere formen. Was macht das also mit Leuten, wenn sie ein Praktikum machen bei einer Terrorgruppe, bei den Taliban nämlich? Und das geht, und zwar hier in Deutschland. Das gucken wir uns jetzt genauer an in unserem Podcast Unboxing News.
1: Es klingt wie eine ganz normale Ausschreibung für ein Praktikum. Interessierte Bewerberinnen und Bewerber können praktische und berufliche Erfahrung in einer diplomatischen Vertretung sammeln. Standort: Generalkonsulat von Afghanistan, Bonn. Aber wer da ausschreibt, das sind die Taliban.
2: Als ich das Praktikumsangebot gesehen habe, fand ich das ehrlich gesagt sehr problematisch. Und ich fand es auch überhaupt nicht witzig.
1: Patoni Teichmann erzählt in dieser Folge, warum sich AfghanInnen in Deutschland Sorgen machen, wenn sie sowas sehen. Und wir klären, warum die Bundesregierung mit den Schultern zuckt.
3: Deutschland hat sich in einer gewissen Art und Weise erpressbar gemacht.
1: Praktikum bei den Taliban. Warum es gefährlich ist, wenn Islamisten ausschreiben. Darum geht's bei uns heute.
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1: Hier bei Unboxing News wollen wir wissen, was die Nachrichten, die uns jeden Tag erreichen, für Einzelne konkret bedeuten. Wir hören ihre Perspektiven und ordnen das Ganze ein. Klickt man auf der Website des Generalkonsulats von Afghanistan in Bonn auf Karriere, dann erscheint die Ausschreibung. Was da steht, könnte so 1:1 auch in irgendeinem Jobportal stehen. Angeboten wird das Praktikum für Studierende und alle, die berufliche Erfahrungen in einer diplomatischen Mission sammeln möchten. Und diese diplomatische Mission leitet seit November 2025 ein Talib. Viele AfghanInnen in Deutschland können über die Ausschreibung nicht lachen.
2: Ich bin Patoni Teichmann, Menschenrechtsaktivist und Executive Director der Europäischen Organisation für Integration e.V. in Berlin.
1: Patoni kommt aus Afghanistan, hat aber einen deutschen Pass. Sie hat viele Jahre in Afghanistan gearbeitet, aber das war, bevor die Taliban zurück an die Macht gekommen sind. Als Aktivistin setzt sie sich für AfghanInnen in Deutschland ein, demonstriert, schreibt offene Briefe, startet Petitionen. Für sie und viele andere ist es eine große Sache, dass die Taliban mittlerweile in Deutschland sind.
2: Ehrlich gesagt löst das bei vielen Menschen große Unruhe aus. Und auch bei mir. Viele Afghaninnen und Afghanen in Deutschland sind vor genau diesem Regime geflohen. Dass nun Taliban-Vertreter in Konsulaten in Bonn und Berlin sitzen, wird deshalb von vielen als sehr belastend empfunden. Für manche fühlt es sich an, als würde ein Teil der Angst und Kontrolle, vor der sie geflohen sind, plötzlich wieder näher rücken. Diesmal in Deutschland.
1: Das Problem, wer als Afghanin in Deutschland lebt, muss früher oder später in eine afghanische Vertretung. Wie nutzen die Taliban das? Er recherchiert dazu.
3: Mein Name ist Peter Hornung, ich bin investigativer Reporter und ich war lange Jahre Auslandskorrespondent für Afghanistan bis vor kurzem.
1: Peter, wie viel Macht hat denn das Konsulat in Bonn über AfghanInnen hier in Deutschland?
3: Das hat Macht auf jeden Fall über AfghanInnen in Deutschland, weil es eben Dokumente ausstellt. Weil es Dokumente ausstellt, die die Menschen, die aus Afghanistan nach Deutschland gekommen sind, brauchen. Die deutschen Behörden zum Beispiel, die sagen jetzt funktionieren ja wieder die konsularischen Dienste. Dieses Generalkonsulat kann euch ja bestimmte Papiere ausstellen, die ihr braucht. Also geht dorthin und holt die euch. Das heißt, die deutschen Behörden machen sogar Druck auf die AfghanInnen hier in Deutschland, dorthin zu gehen zu diesem Talib und sich Papiere zu holen.
1: Ja, vielleicht kannst du mal für alle, die das nicht so auf dem Zettel haben, sagen, was für Papiere man da ausgestellt bekommt und warum die so wichtig sind.
3: Da bekommt man zum Beispiel einen Staatsbürgerschaftsnachweis, da bekommt man einen Erbschein, da bekommt man eine Taskera, das ist ein afghanischer Personalausweis und da bekommt man einen Reisepass. Und die deutschen Behörden wollen eben aktuelle Papiere. Jetzt war es so lange Zeit, dass dieses Generalkonsulat zwar auch vorletztes Jahr offen war, aber es konnte diese Papiere nicht ausstellen, weil ein Taliban-Gegner Generalkonsul war, amtierender. Der hat es geleitet. Und da war es ganz schwierig, bestimmte Papiere zu bekommen. Jetzt ist eben dieser Talib da. Der hat den Vorteil aus deutscher Sicht, der hat Kontakt nach Afghanistan, der kann sich austauschen mit den Behörden, der kann bestimmte Dokumente ausstellen, die vorher nicht ausgestellt werden konnten. Und genau, und deshalb denkt sich halt so eine normale deutsche Behörde, dann kann man die Leute doch einfach dorthin schicken.
1: Ja, und ich glaube, wir müssen auch einfach nochmal dazu sagen, dass all diese Unterlagen, die du eben genannt hast, ne, all diese Papiere einfach wichtig sind für AfghanInnen, die in Deutschland bleiben wollen. Ne? Die brauchen die einfach.
3: Genau, die müssen die vorlegen, um ihren Status zu untermauern. Die müssen sie vorlegen, um ihre Staatsangehörigkeit im Zweifelsfall nachzuweisen. Und das sind Sachen, die die deutschen Behörden einfach haben wollen und einfordern auch.
1: Das Konsulat in Bonn ist nicht irgendein Konsulat. Es war vor der Machtübernahme der Taliban so eine Art Datenzentrale für afghanische Auslandsvertretungen in Europa, Kanada und Australien. Auf den Servern, auf die jetzt die Taliban Zugriff haben, liegen jede Menge Infos über AfghanInnen in Deutschland. Sowas wie Heiratsurkunden, Erbscheine. Und die geben den Taliban Infos darüber, wer mit wem verwandt ist. Äußert sich in Deutschland jemand negativ über die Islamisten, kann das Konsequenzen für die Familie in Afghanistan haben. Patoni merkt das auch, wenn sie Proteste organisiert.
2: Die Demos sind in den letzten Monaten auch deutlich kleiner geworden. Viele Menschen haben Angst, sichtbarer zu werden oder auf Fotos und Videos von Protesten zu erscheinen. Einige sagen offen, dass sie Sorge um ihre Familien in Afghanistan haben oder Angst haben, dass persönliche Daten irgendwann gegen sie verwendet werden könnten. Diese Angst führt leider bei manchen Menschen zu Rückzug und Selbstzensur. Und genau das ist sehr problematisch für eine freie und demokratische Gesellschaft.
1: Mit der Praktikumsausschreibung, glaubt Patoni, wollen die Taliban an ihrem Image arbeiten, anschlussfähig werden und junge Leute für sich gewinnen.
2: Viele vergessen, dass die Taliban nicht 20 Jahre gegen die NATO gekämpft haben, weil sie, bessere Waffen hatten, sondern auch durch ideologische Beeinflussung und die gezielte Ansprüche jüngerer Menschen.
1: Patoni sagt, ihr ist da in Deutschland noch an anderen Stellen aufgefallen, wie die Taliban vorgehen.
2: Man merkt da durchaus, dass versucht wird, Einfluss innerhalb der Community aufzubauen. Das passiert nicht immer offen oder direkt, sondern oft über soziale Medien, zum Beispiel persönliche Netzwerke oder bestimmte Narrative. Dabei wird versucht, ein Bild von Stabilität oder Normalität zu vermitteln. Die Taliban versuchen sich häufig, sehr häufig, sogar pragmatischer oder moderater darzustellen.
1: Für die Bundesregierung scheint klar, die Taliban können nicht übergangen werden. Auch wenn Deutschland die Taliban nicht als legitime Regierung von Afghanistan anerkennt. Letztes Jahr sagt Innenminister Alexander Dobrindt,
5: wer regelhafte Rückführungen nach Afghanistan ermöglichen will, der muss auch mit denen sprechen, die das entscheiden. Und deswegen ist es mein Anliegen, diese Gespräche auch zu führen.
1: Anfang dieses Jahres deckt mein Kollege Peter Hornung auf, dass einiges nach einem Deal zwischen den Taliban und dem Innenministerium aussieht. Abschiebungen von Afghanen sollen leichter werden. Dafür dürfen Vertreter der Taliban nach Deutschland kommen. Das Ministerium streitet das ab. Wie passt die Ausschreibung für das Praktikum da rein? Steckt dahinter eine größere Taktik, wie Patoni das vermutet? Peter sagt,
3: also ich glaube auch, nachdem ich eben mit AfghanInnen gesprochen habe, auch in Deutschland, dass da mehr dahinter steckt als irgendwie, guck mal, wie wir arbeiten und kommt einfach mal. Und ich glaube auch, dass die sich weniger an junge Deutsche richten, an Studierende, sondern dass sie sich vor allen Dingen an die afghanische Community richten. Wenn man das eben aufmerksam liest, gerade der Hinweis mit der Landessprache, also dass sehr willkommen Kenntnisse von Dari und Pashto sind, der beiden Landessprachen Afghanistans. Das ist etwas, wo man junge Leute hinführen möchte. Und wenn wir uns die Leute anschauen, die jetzt schon im Generalkonsulat arbeiten, das sind Leute aus der afghanischen Community in Deutschland, im Rheinland, die sind dahin. Das sind teilweise Leute, die eigentlich, wo man erwarten würde, dass die Berührungsängste mit den Taliban haben, das haben die aber gar nicht. Die gehen dahin und junge Leute, glaube ich, haben schon auch ein Interesse. Und gerade wenn sie in Deutschland sind, wenn man aus Afghanistan kommt, dass man dann eben sagt, ja, dann habe ich Kontakt wieder mit Afghanistan. Ja, das sind zwar die Taliban, aber ich bin ja nicht in Afghanistan. Insofern können die mir nicht viel tun und irgendwie finde ich das spannend. Also ich glaube schon, dass es darum geht, junge Afghaninnen oder Afghanen da anzuziehen.
1: Ja, okay, das klingt wie so eine bisschen fast eine PR-Nummer, ne?
3: Ein bisschen ja, die machen eigentlich ziemlich gute Öffentlichkeitsarbeit. Wenn man sich diese Webseite anschaut, afghanmissionbonn.de, da sieht man, das ist von der Sprache sehr gut. Also das ist sehr modern, das könnte auch von einem normalen deutschen Unternehmen oder internationalen Unternehmen sein, ja. Vom Wording her, ja, von der Wortwahl. Das klingt alles sehr, sehr modern und sehr aus dieser Zeit und klingt überhaupt nicht, wenn man es mal vergleicht, wie afghanische Webseiten, Behördenseiten, wenn man die in Afghanistan liest. Deshalb glaube ich, ja, die wollen sich einfach als die Guten darstellen und als sehr moderne Gruppe.
1: Wir müssen noch mal auf die deutsche Politik schauen. Wie reagieren die denn eigentlich darauf? Reagieren die überhaupt darauf?
3: Also auf dieses Praktikumsprogramm mehr mit Schulterzucken. Die sagen, na ja, also bei Praktika können wir, also sind Reaktionen aus NRW, aber auch aus Berlin, da können wir eigentlich gar nichts machen. Ja, das können die anbieten und die kriegen ja dann keine Diplomatenpässe oder Ausweise, die Praktikanten, sondern die gehen da einfach nur hin. Und auch sonst ist es immer so, ich habe viel mit dem Auswärtigen Amt gesprochen auch und geschrieben in den letzten Wochen und Monaten. Es ist viel Schulterzucken dabei. Es ist viel so, man zieht sich zurück auf Formales und sagt, ja, also wir haben da nichts erfahren, es wurde uns nicht offiziell mitgeteilt und so. Oder manchmal sagen die auch, das haben sie auch schon mehrmals gesagt, ja, wir gucken ja nicht die ganze Zeit ins Internet, auf die Seiten dieser Vertretungen und so. Das heißt, die Deutschen, die Bundesregierung, die gibt sich da sehr gelassen und manchmal klingt das eigentlich so, als hätte das gar nicht mit der zu tun.
1: Ist dieses Schulterzucken, diese Reaktion auf die Taliban, steckt da hinter allem einfach der Wunsch, dass man abschieben kann nach Afghanistan?
3: Ja, ja. Also Deutschland hat sich in einer gewissen Art und Weise erpressbar gemacht. Die deutsche Politik hat sich erpressbar gemacht. Die Bundesregierung, Alexander Dobrindt, der Bundesinnenminister. Diese Abschiebungen sind für die Bundesregierung so wichtig, dass man sich's nicht mit den Taliban verderben will. Wenn man die jetzt zum Beispiel zu unerwünschten Personen erklären würde, diese zwei Taliban-Diplomaten, die es gibt in Deutschland, einer ist in Bonn, einer ist in Berlin, dann hieße das im Prinzip auch, dass diese Abschiebepolitik zumindest im Hinblick auf Afghanistan zu einem Ende käme. Dann würde das einfach nicht mehr funktionieren und deshalb toleriert man das alles.
1: Ist Deutschland da gerade ein Sonderfall oder sehen wir hier eigentlich schon, wie Europa dann künftig mit den Taliban umgeht?
3: Also beides. Aber Deutschland ist im Augenblick noch ein Sonderfall. Deutschland ist das einzige EU-Land, in dem Taliban-Diplomaten akkreditiert sind. Es gibt andere Länder in der EU, da kooperieren die Botschaften Afghanistans mit den Taliban. Da sitzen selber aber keine Taliban dort. Und es gibt aber auf europäischer Ebene eine Initiative von 20 Ländern. Da geht es auch darum, dass man Straftäter unter anderem abschiebt nach Afghanistan, wo Deutschland eben auch dabei ist, wo Kontakte zu den Taliban gerade geknüpft werden. Gerade diese Woche hat ein EU-Vertreter bestätigt, ein Vertreter der Kommission bestätigt, dass es demnächst einen Besuch von Taliban in Brüssel geben wird. Das heißt, Deutschland ist da in einer Sonderrolle im Moment, aber es ist wahrscheinlich ein Vorreiter und das nimmt eine Entwicklung vorweg, die es bald geben wird.
1: Und Peter, was ist denn das langfristige Ziel der Taliban?
3: Das langfristige Ziel ist die Anerkennung durch die Deutschen und eben in Europa und im Ende auch weltweit. Und in Deutschland geht es zunächst jetzt mal darum, noch mehr Diplomaten nach Deutschland zu bringen. Im Augenblick haben sie zwei, aber es gibt starke Hinweise darauf, dass sie zumindest mal eine Handvoll weitere Diplomaten nach Deutschland schicken wollen und auch Druck machen auf die Bundesregierung, aufs Auswärtige Amt. Und ja, sie wollen Fuß fassen, sie wollen sich etablieren und sie wollen, dass jeder akzeptiert, dass sie da sind.
0: Peter Hornung hat recherchiert, auch bei AfghanInnen, die hier in Deutschland leben, wie die darauf blicken, auf das afghanische Konsulat in Bonn und vor allem darauf, dass die Taliban nach PraktikantInnen dort sucht. Was die deutsche Regierung dazu sagt, was afghanische Menschen dazu sagen, das habt ihr alles gehört in unserem Podcast Unboxing News. Den könnt ihr euch auch jederzeit noch mal ganz in Ruhe zu Gemüte führen. Findet ihr immer in der Deutschlandfunk-App. Harry Styles hören wir jetzt.

Deutschlandfunk Nova ist hier und es wurde sich eben amüsiert über mich, auf eine freundschaftliche Art, würde ich sagen. Und zwar über mein Rumpfranzöseln in meinem Sprachgebrauch. Und zwar habe ich ja heute schon mal hier on air gesagt, dass Artemis für mich in meinem Kopf, ja, irgendwie wird es französisch ausgesprochen, Artemis, ne? Ihr wisst schon, der Typ hier.

0: ich einfach so irgendwie für mich. Ich weiß doch auch nicht, was da los ist, Leute. Mein Kopf denkt vielleicht einfach immer mit Französisch, klingt alles direkt ein bisschen edler oder so. Weil dann habe ich auch gesagt, ja, na klar, dann gehen wir noch irgendwo ein kleines Getron trinken. Ja, Mann, das habe ich mir von meiner besten Freundin abgeguckt. Aber ich finde, es klingt heiß. Lass uns ein Getron trinken gehen. Ist doch schön, oder nicht? Und Leute, ich glaube, ich bin dieser Typ hier. Vielleicht erinnert ihr euch noch dran an diese Fernsehserie, die es, ich glaube, Anfang der Nullerjahre gab. Sarah und Mark in Love mit Sarah Connor und Mark Terenzi. Und da gab es einen Wedding Planner dabei. Und da gibt es ja dieses Meme. Und ein bisschen fühle ich mich jetzt so wie er.
1: Ah, Madame Duval. Oui, oui, merci. Sorry, je suis dans un client. Entschuldigung.
2: Mach nicht.
3: Kein Problem.
1: Internationale Kunden. Das ist ja schön auch, ja.
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0: know when it's shut down.
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2: All right.
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3: Yeah, for sure.
2: All right.
4: Skip damit. Shutdown bei Deutschlandfunk Nova. 8 Uhr am Freitagabend ist es. Sarah Brückner ist jetzt hier und hat die News für uns. Hi.
5: Hallo, Chrissy.
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7: In Nürnberg hat es Verletzte in einem Industriebetrieb gegeben, weil dort Chemikalien ausgetreten sind. Laut Bayerischem Roten Kreuz wurden 30 Menschen verletzt, 2 von ihnen lebensgefährlich. In der Firma wird laut Feuerwehr routinemäßig mit Chemikalien gearbeitet. Warum der gefährliche Stoff dort am frühen Nachmittag ausgetreten ist, ist noch nicht bekannt. Auch nicht, welche Chemikalie es war. Die gesamte Anlage wurde evakuiert. Eine Gefahr für die Bevölkerung in Nürnberg gab es laut Behörden nicht, weil die Stoffe nicht aus dem Gebäude nach draußen gelangt sind. Laut Polizei konnten die Ermittlungen zu dem Vorfall noch nicht starten, weil man noch nicht in das Gebäude rein kann. Die Kripo will damit voraussichtlich erst kommende Woche anfangen. Bundesjustizministerin Stefanie Hubich will härter gegen überhöhte Preise beim Weiterverkauf von Eventtickets vorgehen. Sie hat der Bild-Zeitung gesagt, dass sie den Ticket-Zweitmarkt regulieren will. Wie genau ist noch unklar. Hubich hat auf andere Länder verwiesen. In Frankreich zum Beispiel ist der Weiterverkauf von Tickets seit Jahren beschränkt. Und auch in Großbritannien gibt es strenge Vorgaben für Verkäufer. Vor ein paar Tagen war ein offener Brief von Künstlern, Künstlerinnen und Veranstaltern veröffentlicht worden, die strengere Regeln für den Ticket-Zweitmarkt fordern. Es geht um Online-Plattformen, wo zum Teil Aufschläge von bis zu 250% auf Konzertkarten verlangt werden. Die Künstlerinnen und Künstler, unter anderem Icky Mel und die Toten Hosen, sprechen von reiner Geldmacherei. Nach dem Hantavirus-Ausbruch auf dem Kreuzfahrtschiff Hondius sieht die Weltgesundheitsorganisation bisher keine Hinweise darauf, dass es sich bei dem Erreger um eine gefährliche Mutation des Virus handeln könnte. Laut WHO wurde bei genetischen Analysen unter anderem keine erhöhte Übertragbarkeit festgestellt. Auf dem Schiff hatten sich Passagiere mit der südamerikanischen Andes-Variante vom Hantavirus angesteckt. Es wird wie alle Hunter-Typen in der Regel von Nagetieren verbreitet. Bei der Andes-Variante sind in seltenen Fällen aber auch Mensch-zu-Mensch-Übertragungen möglich. Bei den Infektionen auf dem Schiff wurden bisher 10 positive Fälle registriert. 3 infizierte Passagiere sind gestorben. Die WHO geht davon aus, dass sich ein Reisender aus den Niederlanden vor dem Start der Kreuzfahrt in Südamerika angesteckt hatte. Seit März sind in Brandenburg immer wieder Rinder geklaut worden. Inzwischen fehlen mehr als 230 Tiere. Jetzt verstärkt das Land die Kontrollen von Viehtransporten. Innenminister Jan Redmann hat das bei einem Treffen mit Landwirten auf einem betroffenen Hof angekündigt. Die Polizei soll nachts und am frühen Morgen kontrollieren und außerdem mit den polnischen Behörden enger zusammenarbeiten. Laut dem Landespolizeipräsidenten wird eine spezielle Ermittlungsgruppe eingerichtet. Die Behörden vermuten, dass vielleicht eine Gruppe in

Freitagabend habe ich extra viel neue Musik für euch dabei. Zum Beispiel die neue von Nogga Eres ist am Start. Und wir hören gleich erstmal rein in das neue Album von Ikimel. Ja, ich weiß, die spielen wir jetzt hier nicht so regelmäßig bei Nova, aber man kommt an dieser Frau einfach nicht vorbei. Wir müssen über sie reden, ganz dringend. Deswegen hören wir auch in ihr neues Album rein. Und wenn ihr sagt, ui, Ikimel, weiß ich jetzt nicht, ist ja doch vielleicht ganz schön viel so für mich. Ja, vielleicht ist dann eher Gracie Abrams was für euch. Ja, ein bisschen geschmeidiger so am Freitagabend. Ist auch noch mit dabei. Ihr merkt schon, eine bunte Mischung ist es. Und sie habe ich auch. Ist nicht ganz brand new, aber es ist ihr neuester Song. Und ich finde den auch immer noch sehr geil. Robin

Restless in Bloom. Deutschlandfunk Nova ist hier. Die einen lieben sie, die anderen hassen sie, aber spätestens seit dieser Song hier 2023 rausgekommen ist, kommen wir an dieser Frau nicht vorbei.

0: Keter und Krawall von Icky Mel. Rap meets Techno Beats, dazu sehr explizite Texte. Das Ganze bezeichnet sie ja selbst als Fotzenrap. Davon gibt's heute ein komplett neues Album. Album Nummer 2, Popstar. Warum darin eigentlich mehr Punk als Rap steckt und warum Icky Mel den Vorwurf Männerhasserin mit Stolz trägt, darüber hat sie mit unserer Autorin Laura Aha gesprochen.
1: Episch eröffnet Icky Mel ihr zweites Album. Popstar heißt es. Mit 2P versteht sich. Ohne eindeutig zweideutigen Sexjoke geht es bei der Berliner Rapperin natürlich nicht. Auf dem ersten Track, Was jetzt, rechnet Icky Mel ab.
2: Der Vater von 2 Kindern schreibt einen Hasskommentar. Die ist so hässlich, dass da jeder ran darf. Kann sein, der Bastard, währenddessen mach ich Pada. Trage Haute Couture und sie hau mich auf die Cover.
3: Ich glaube, dass viele ungern eigentlich meine Kompetenz hinter dem Erfolg sehen. Ich meine, viele sagen auch, sie schafft es nur, weil sie sich nackt auszieht. Aber die Kompetenz ist mein Erfolgsgarant. Ich schreibe so gut und ich bin so gut in dem, was ich mache und deswegen bin ich erfolgreich.
1: Die Berliner Rapperin Icky Mel ist eine, zu der wirklich alle eine Meinung haben. Die einen, vor allem die Girls und die Gays, lieben sie, nennen sie Mutter und wollen Tipps von ihr.
2: 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Regel Nummer 1, Fotos immer editiert. Regel Nummer 2, scheiß auf alle. Vergiss nie deine Freunde, wenn du hast viel Bares.
1: Die anderen hassen sie leidenschaftlich für ihre selbstbewussten Songs über Drogen, Party und Sex. Im Video zu Mami wird dieser Hass perfekt verkörpert durch den Klischee-Biertrinkermann, der sie vom Sofa aus im Fernsehen sieht und beleidigt.
4: 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Abgeschafft, gehörst du.
1: In Icky Mels Universum werden solche Wutmänner zu Witzfiguren, die sie am Ende eben doch dominiert, weil sie einfach so hot ist.
2: Ein Text und er springt wie ein Bunny. Mein Sex ist ganz sicher nicht Stunny. Der kleine HS sieht ziemlich tough aus. Kommt die Spielmaschine aus und dann nennt er mich Mami.
1: Aber auch Frauen fühlen sich von Icky Mels hypersexueller Inszenierung provoziert. Und damit meine ich nicht nur Alice Schwarzer, die Icky Mel kürzlich in einem Interview ein Minderwertigkeitsgefühl attestierte.
3: Ja, ich glaube, dass das vielen erstmal ein bisschen zu dolle ist. Gerade mit diesem Fotze-Ding kann ich schon nachvollziehen. So, ich mache jetzt auch keine Musik, die unbedingt für den Mainstream geschrieben ist. Aber ich glaube, es gibt jetzt auch viele, die übers letzte Jahr dann doch gerafft haben. Muss man vielleicht auch nicht alles immer so ernst nehmen und sich zu Herzen nehmen. So, ne?
1: Also sorry, wer solche Zeilen ernst nimmt, der hat auch wirklich überhaupt keinen Humor. Denn natürlich wird auch der Frauen wie Icky Mel gerne abgesprochen. Popstar ist absolut drüber, exzessiv, stellenweise so schlecht, dass es schon wieder gut ist. Und damit ist Icky Mel im klassischen Sinne nach Susan Sontag Camp. Man muss Icky Mels Fotzen-Style deshalb vielleicht auch weniger im Rap verorten als auf illegalen Raves oder im Punk. So fühlen sich schließlich auch ihre Konzerte an. Icky Mels Mütter sind Künstlerinnen wie Sixten, die mit Fotzen im Club den Begriff positiv besetzt und House-Pianos in Rap eingebaut haben. Oder Peaches, die weibliche Lust und queere Körper schon auf ihre Bühnen geholt hat, bevor es cool war. Mittlerweile hat sogar Alice Schwarzer gecheckt, dass Icky Mel feministisch ist. Im TikTok-Zeitalter sieht das nur eben anders aus als früher. Junge Frauen nutzten zum Beispiel diese Songzeile.
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1: Um ihre Erfahrungen mit sexualisierten Übergriffen zu teilen. Auf Icky Mels Konzerten gibt es abgetrennte Bereiche für schwangere und neurodivergente Menschen. Die Shows verstehen sich als Safer Spaces. Was Leute von außen sehen, ist aber trotzdem vor allem das.
5: Ey, stopp mal kurz. Stimmt es wirklich, dass ihr 40 cm Dildos auf der Show hattet und Typen da geblasen haben?
1: Icky Mel ist schamlos und das ist ihre schärfste Waffe. Jede Beleidigung prallt einfach an ihr ab, weil sie sich diese schon längst zu eigen gemacht hat. Sogar den ultimativen Vorwurf, der FeministInnen seit Jahren gemacht wird. Männerhasserin.
3: Meine ist schon, glaube ich, rausgekommen, dass Männerhass halt einfach ein Systemhass ist, in dem Männer halt einfach wahnsinnig große Vorteile haben und Frauen einfach wahnsinnig große Nachteile. Wenn es Männerhass ist und ich so betitelt werde, dann trage ich das auch mit Stolz.
1: Icky Mels Musik ist nicht für jeden und das will sie auch gar nicht sein. Klar sind nicht alle Zeilen auf Popstar der große literarische Wurf, die Beats gewohnt stumpf und die Outfits bewusst billig. Aber Icky Mel lässt uns träumen von einer Welt, in der Frauen in Bars miteinander knutschen oder im Bikini durch die Stadt laufen können, ohne belästigt zu werden, in der Queers die Macht haben. Eine schöne Utopie.
0: Laura Aha über das neue Album Popstar mit 2P von Icky Mel. Und aus Fotzen Rap wird jetzt quasi Fotzen Country mit Country Girl. Der ist nämlich auch auf diesem neuen Album mit drauf. Hört ihr jetzt hier bei Deutschlandfunk Nova.

Falls ihr euch jemals gefragt haben solltet, wie es klingen würde, wenn Ikki Mel einen auf Dolly Parton macht, habt ihr jetzt die Antwort bekommen. Country Girl von ihrem neuen Album Popstar war das. Hier bei Deutschlandfunk Nova. Jetzt hören wir Jada G mit Feeling Alive. Schönen Freitagabend euch.

0: Wie gesagt, ich will jetzt hier auch nichts schlechter reden, als es ist, aber Feier von Sarah Engels, unser Song für den Eurovision Song Contest. Ja, dieser Song ist doch ein bisschen zu unauffällig, zu Mainstream, ein bisschen zu boring, um so richtig beim ESC abzuräumen.
1: Der Song an sich, der ist jetzt, finde ich, nicht sonderlich modern. Der ist recht simpel. Sie reimt Fire auf Liar, Denying auf Lying. Ja, und die Show, die ist auch klassisch. Es gibt ein bisschen Feuer, es gibt eine Tanzpause. Das sieht gut aus, ja. Aber es ist jetzt auch nichts unbedingt Neues. Es gibt so einen kleinen Showstunt drin, wo sie sich von der Bühne rücklings fallen lässt. Das sieht ganz gut aus.
0: Das sagt Jan Boré, unser Deutschlandfunk ESC-Experte, der für uns schon die ganze Woche in Wien unterwegs ist, wo der ESC ja morgen stattfindet. Und er hat sich auch mal im ESC-Pressezentrum umgehört, also quasi bei seinen KollegInnen unter diesen ESC-Experten, und hat die mal gefragt, wird Deutschland dieses Jahr mal wieder Letzter?
2: Wir werden auf gar keinen Fall Letzter, aber die Top 20 wird trotzdem schwer zu knacken sein.
3: Schwere Frage. Vielleicht in den 10., 12. Position.
4: Na, Deutschland wird fix nicht Letzter. Ich sag 15, 16, 17, sowas herum.
5: Nein, dieses Mal wird leider Österreich Letzter.
4: Und Deutschland?
5: Vorletzter.
0: Was man noch machen kann, ist mal auf die Wettquoten zu gucken vor dem ESC. Die sind immer so ein ganz guter Richtwert. Und laut denen hat Deutschland bessere Chancen auf den letzten als auf den ersten Platz. Wobei, so Mittelfeld wäre ja auch ganz gut für uns, ne? Diese Wettquoten, die sind da auch, muss man sagen, auf den hinteren Rängen nicht immer ganz so eindeutig, das sagt Jan Boré. Aber was so die ersten Plätze angeht, da liegen sie schon ziemlich oft ziemlich richtig. Und da wird schon seit Wochen ein Land ganz hoch auf der Eins gehandelt, was auch ESC-Fan Anton in Wien ganz klar als Sieger sieht.
6: Mein Favorit? Finnland, definitiv.
7: Ja, weil es ist ein typischer ESC-Song. Also der baut sich schön langsam auf und dann mit Ekstase und mit Feuer am Schluss und ein Geigensolo, also eine wahnsinnige Bühnenshow mit Feuereinlagen und so weiter. Also das ist an und für sich, das hat Potenzial für den Siegersong, ne?
0: Die Feueranlagen müssen natürlich sein, weil zu Deutsch heißt dieser Song Flammenwerfer. Liekenheitin, mein Gott, mein Finnisch, das ist aber auch eingerostet, Leute. Aber besser als Anton hätte ich diesen Song nicht hinleiten können. Linda Lampenius,

Paramore, Sekom Sa bei Deutschlandfunk Nova. Psychische Krankheiten, Mental Health Issues, sind natürlich nicht nur für die betroffene Person ein Problem und vielleicht sogar eine richtige Bürde, sondern oft natürlich auch für PartnerInnen, weil man halt so sieht, wie eine geliebte Person struggelt, vielleicht sogar regelrecht zerbricht an gewissen Dingen, aber man kann dieser Person meistens nicht so richtig helfen. Quasi die Person hat oder ist kein Problem, das man lösen kann. So singt das auch Gracie Abrams in ihrem neuen Song Hit the Wall. Also sie ist jetzt, könnte man sagen, mit einer Beziehung gegen die Wand gefahren, weil sie eben so viele krasse Probleme hat, die sie erstmal irgendwie selber lösen muss und das jemand anders nicht für sie übernehmen kann, aber das leider dann auch nicht zusammengeht, dass man zusammen bleibt. Hit the Wall. Ganz neu für euch hier bei Deutschlandfunk Nova.

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1: Nick D und Connor Price mit Ride bei Deutschlandfunk Nova. Die Welt ist beschissen, viele Menschen sind arschig und die Zukunft sieht nicht besonders rosig aus. Das würde ich zwar schon irgendwie auch so unterschreiben, aber wenn man jetzt nur mit diesen Gedanken durch die Gegend läuft, da fragt man sich ja schon, wofür man überhaupt noch aufstehen soll. Esther Graf, die erzählt uns warum.
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1: Und jetzt kann man das auch alles schön Färberei finden und sagen, ja, ist aber ja auch nicht alles toll und Sonnenschein und Glückseligkeit. Aber Leute, an manchen Tagen, in manchen Momenten, da fühlen wir uns doch eigentlich hoffentlich alle auch mal genauso wie Esther Graf in ihrem Song Wofür es sich zu leben lohnt. Wir gehen mit einem leicht beschwingten Schritt durch die Gegend, genießen einfach auch mal die kleinen Dinge wie eine Eislatte in der Sonne oder ein Buch auf der Couch und nebenbei den Hund streicheln oder einfach ein ganz gemütlicher Abend mit den Friends. Und damit wir nicht komplett in Depri-Stimmung verfallen angesichts der Weltlage, sollten wir alle mal viel öfter das Handy weglegen und diesen Song hier ganz laut aufdrehen. Esther Graf, Wofür es sich zu leben lohnt.
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Pan, The Great Divide, Deutschlandfunk Nova. Und wir haben hier heute so ein bisschen rumgerätselt in der Deutschlandfunk Nova Musikredaktion über die Lyrics des neuen Songs von Noga Eres und Armani White.

ich jetzt erstmal vielleicht nach einem Liebeslied auf Nogga Eras Art halt. Aber jetzt wird's wild, Leute. Sie rappt I love you like I love my mommy. More like my daddy loves me. Finde ich schon mal ein bisschen weird, auch mit diesem dazwischen. Aber noch weirder wird's. Kurz vorher singt sie I suck your dick till you say I love you. Ich übersetze das jetzt mal nicht. Ich sag, so gut ist euer Englisch. Und dann kommt danach, ich liebe dich so, wie mein Vater mich liebt. Ey, Moment mal, what the fuck? Also, was das jetzt genau für eine Anspielung sein soll und sein könnte, ob das vielleicht gar keinen Zusammenhang hat, weil dazwischen ist ja noch der Refrain. Ich weiß es nicht genau. Bisher habe ich dazu nichts von Nogga Eras gefunden. Vielleicht kommt es in den kommenden Tagen noch. Vielleicht habe ich da jetzt auch ein bisschen zu viel reininterpretiert, was da irgendwie gar nicht da ist. Aber ich wollte es euch mitgeben. Ich wollte euch mitgeben, falls ihr das da auch hört und denkt so, hä, was? Ja, ich habe auch Fragezeichen in meinem Kopf auf jeden Fall.

Lotte, wenn du tanzen willst. Und jetzt auch ein sehr guter Song, aber nicht vom Stuhl kippen. Ja, es wird jetzt ein bisschen lauter mit Turnstile und der Turnstile Love Connection.

So, das war der Freitagabend-Wachmacher hier für alle Leute, die auf Metal und Co. stehen. Ja, Turnstile, jetzt alle wieder wach. Und jetzt gleich kommt noch der Wachmacher für alle, die mehr so auf ein bisschen Dancey-Musik stehen. Weil wir machen gleich einen kurzen Ausflug sozusagen schon mal in den Club der Republik. Den hört ihr ja immer samstags abends bei uns ab 19 Uhr, damit ihr dann so richtig in Partystimmung kommt. Und die wollen wir jetzt natürlich auch aus euch rauskitzeln um kurz vor 9 hier am Freitagabend. Ja, nicht, dass ihr mir jetzt hier auf der Couch einschlaft oder so. Nee, nee, nee. Da hören wir gleich noch Loco Loco von Gordo und Rainier Sonnefeld. Und das ist mein letzter Song für euch, bevor ich ins Wochenende entschwinde sozusagen. Ihr bleibt natürlich schön dran. Ihr hört gleich hier, wie jeden Freitagabend, unseren Podcast Eine Stunde Liebe. Und da geht es heute darum, wie das eigentlich so ist, wenn eine Person in der Beziehung hochsensibel ist. Also quasi, ja, die Dinge irgendwie alle ein bisschen krasser wahrnimmt, als die meisten von uns das tun. Und wie das so halt in einer Paarbeziehung zusammenkommt mit einer, ich sag mal, normal sensiblen Person, das dröseln wir gleich nach 21 Uhr nochmal auf oder natürlich einfach in der Deutschlandfunk-App. Ich bin Chrissy Mockenhaupt, ich wünsche euch ein feines Wochenende und wir hören uns am Montag wieder. Ciao, ciao!

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1: Um 21 Uhr mit Sarah Brückner. Die instabile Waffenruhe im Libanon wird verlängert. Darauf haben sich israelische und libanesische Unterhändler in Washington geeinigt. Das hat ein Sprecher vom US-Außenministerium online bekannt gemacht. Die Feuerpause im Libanon war Mitte April in Kraft getreten und wurde auch schon einmal verlängert. Ohne neue Einigung wäre sie am kommenden Sonntag wieder ausgelaufen. Seit gestern gab es dazu die mittlerweile dritte Gesprächsrunde zwischen Vertretern aus Israel und dem Libanon in den USA. Die libanesische Regierung ist allerdings gar keine Kriegspartei. Israel liefert sich immer wieder Gefechte mit der militant-islamistischen Hisbollah-Miliz, die im Libanon sitzt und vom Iran unterstützt wird. Die Miliz hat sich zu der Verlängerung jetzt noch nicht geäußert. Sie hatte der Feuerpause von vornherein nicht zugestimmt. Die Angriffe zwischen ihr und Israel gingen auch währenddessen weiter. Dabei gibt es im Libanon täglich Tote. Nach einem Chemieunfall in Nürnberg ist ein Mensch gestorben. In einer Industriefirma waren heute am frühen Nachmittag Chemikalien ausgetreten. Dabei gab es Verletzte. Die Polizei spricht von 7, das Rote Kreuz von 30. In der Firma wird laut Feuerwehr routinemäßig mit Chemikalien gearbeitet. Warum der gefährliche Stoff dort ausgetreten ist, ist noch nicht bekannt. Auch nicht, welche Chemikalie es war. Die gesamte Anlage wurde evakuiert. Eine Gefahr für die Bevölkerung in Nürnberg gab es laut den Behörden nicht, weil die Stoffe nicht aus dem Gebäude nach draußen gelangt sind. Laut Polizei konnten die Ermittlungen zu dem Vorfall noch nicht starten, weil man noch nicht in das Gebäude rein kann. Die FDP ist bei den letzten 2 Landtagswahlen an der 5%-Hürde gescheitert. Gerade wird ein neuer Chef gesucht, der die Partei wieder nach vorne bringen soll. Jetzt hat sich der Chef der nordrhein-westfälischen FDP, Henning Höhne, aus dem Rennen zurückgezogen. Das hat ein Sprecher der Partei bestätigt. Damit scheint der Weg frei für Wolfgang Kubicki als neuen FDP-Chef. Er tritt auf dem Bundesparteitag in 2 Wochen als einziger Kandidat an. Noch Parteichef Christian Dürr hat vor ein paar Wochen gesagt, dass er nicht nochmal antreten will. Die FDP steckt in einer Krise. 2025 ist sie auch aus dem Bundestag ausgeschieden. In mehreren Bundesländern hat es heute Streiks im Einzel- und Großhandel gegeben. Laut Gewerkschaft Verdi haben deutschlandweit mehr als 5.000 Beschäftigte mitgemacht. In Berlin, Brandenburg, Bayern, Baden-Württemberg, Nordrhein-Westfalen, Hessen und Hamburg. Betroffen waren Betriebe wie Edeka, Rewe, Metro, Primark, Zara, H&M und IKEA. Hintergrund der Aktion sind Tarifverhandlungen für den Einzel- und Großhandel. Am Montag sind die nächsten Verhandlungstermine angesetzt. Verdi fordert 7% mehr Lohn, aber mindestens 225 Euro mehr im Monat.
0: Das Wetter.
1: Im Nordosten ist es trocken, sonst gibt's hier und da Schauer oder einzelne Graupelgewitter. Über Nacht kühlt's ab auf 8 bis 0 Grad. Morgen ähnlich wie heute. In der Mitte des Deutschlands gibt's auch längere sonnige Abschnitte. Maximal 8 bis 17 Grad.
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2: Ich hatte immer so eine Vermutung, dass ich einfach viel, viel, viel mehr wahrnehme und verarbeite. Und in damaligen Beziehungen war das so, dass ich dann einfach gar nichts gesagt habe. Ich habe das runtergeschluckt, ich habe das einfach weggeatmet.
3: Du hast dich angepasst.
2: Ich habe mich komplett angepasst, komplett. Naja. Um dann irgendwann zu verstehen, ich bin ja gar nicht mehr ich. Mhm. Ich bin ja gar nicht mehr ich und ich werde ja gar nicht für mich geliebt, sondern ich bin ja hier die perfekte Freundin für diesen Menschen gerade. Nur ich bin ja gar nicht mehr bei mir.

0: 5 Jahren einen Freund, der ist nicht hochsensibel, ne?
1: Genau.
0: Wie ist das für dich, wenn du jetzt, sag ich mal, an einem stinknormalen Samstag mit deinem Freund schnell noch was einkaufen gehst im Supermarkt? Was kriegst du alles mit? Was fühlst du, was siehst du, was riechst du? Und wie ist es für ihn, so im Gegensatz, um mal den Unterschied klar zu machen?
1: Also mir fallen die verschiedensten Gerüche auf. Das ist so das Erste. Das ist wahrscheinlich auch der Sinneskanal, der bei mir am krassesten, am schnellsten anschlägt. Also Düfte, Gerüche, und wir wohnen in der Innenstadt, das heißt, da ist viel davon. Und mir fallen dann auch visuelle Dinge sehr stark auf. Also zum Beispiel ist es so, wenn wir dann nach Hause kommen und wir die Sachen auspacken, die wir alle eingekauft haben, dann erzähle ich ihm, was ich alles so gefunden habe und woran ich erkannt habe, dass mir das gefällt, und die verschiedensten kleinen Neuigkeiten, die es so, ja, die neuen Produkte, die es so im Laden gibt, das ist ihm gar nicht aufgefallen. Also vielleicht habe ich da einen krasseren Filter für die Details.
0: Worauf es Rabatt gerade gibt.
1: Worauf es Rabatt, ja, zum Beispiel. Oder eben vor allen Dingen auch was. Ich meine, diese ganzen bunten Sachen, da springt wahrscheinlich jedes Gehirn eher drauf an. Nur ich sehe eben auch in den hintersten Ecken Dinge, wenn ich zum Beispiel weiß, was ich brauche, finde ich das viel, viel schneller im Laden.
0: Oh, kannst du da mit mir einkaufen gehen das nächste Mal? Ich hasse das. Ich laufe immer 10-mal rum und frage dann direkt auch relativ schnell auch immer die VerkäuferInnen, ob sie mir helfen können.
1: Ja, können wir machen.
0: Das wäre gut. Und so ein Einkauf, wie ist das für den? Kriegt der das auch alles mit, was du mitkriegst?
1: Das weiß ich ja nicht. Das würde ich auch gerne wissen. Also, da haben wir noch nie so drüber gesprochen. Wir merken es schon sehr daran, dass mir einfach viele, viele Dinge auffallen, wo er dann sagt, hey, stimmt, krass, dass du das gemerkt hast.
0: Und was würdest du sagen, wo unterscheidest du dich sonst noch von Menschen, die nicht hochsensibel sind? Was sind so die prägendsten Dinge?
1: Vor allem dieses... Und wie gesagt, das ist ja auch alles sehr subjektiv. Nur das habe ich auch oft zurückgespielt bekommen, dass ich so, wie als hätte ich ganz viele kleine Antennen, die in Anführungszeichen alles wahrnehmen, was so passiert. Und vor allem merke ich das daran, dass ich, dass ich Dinge spüre, die vielleicht noch gar nicht so sichtbar sind. Also ich träume zum Beispiel davon, wenn Menschen Babys bekommen, und eine Woche später kriege ich dann Bescheid, ja, übrigens, sie ist schwanger, und
0: ach, krass.
1: Solche Sachen. Ja. Und vor allem dann auch so Sachen wie, ich komme in den Raum rein und ich scanne direkt ab, was sind hier für Menschen, was hier für ein Vibe, was geht ab, und kann das sehr schnell für mich einordnen und analysieren. Es ist aber auch wahnsinnig anstrengend. Also ich merke, dass meistens erst zum Beispiel, wenn ich abends rausgehe und es ist viel los in der Innenstadt, es ist laut, dann merke ich das meistens erst danach, wenn es zu viel war für mich. Also dieses eigene Grenzen übergehen ist ein großes Thema bei meiner Hochsensibilität. Und ich merke das eben auch daran, dass wenn ich in den Raum komme, was ich eben schon sagte, wenn ich in den Raum komme und direkt so ein Gefühl habe für die Situation, für die Menschen, für die Person, die vielleicht mit mir gerade spricht. Ich habe direkt so ein Gefühl und glaube, kann mich da sehr, sehr, sehr gut anpassen an das, was das Gespräch gerade vielleicht braucht, die Person vielleicht gerade braucht. Und dann dürfte ich über die Jahre eben lernen, was brauche ich denn? Also was brauche ich denn auch, damit es mir auch gut geht?
0: Oh ja, spannend.
1: Diese Anpassungsfähigkeit.
0: Aber wenn du sagst, du kannst es so sehr schnell checken, was abgeht, wie oft liegst du damit falsch? Wahrscheinlich gar nicht so oft, oder?
1: Also gar nicht so oft. Meistens liege ich damit richtig, und das ist natürlich auch dann spannend. Wie finde ich heraus, dass ich richtig liege? Ich frage nach. Also dann mache ich einen Test und frage nach, könnte es sein, dass, oder wie geht's dir gerade? Willst du drüber reden? Und ja, und bin dann eben auch sehr interessiert an den Gefühlen anderer Menschen. Dieses Thema mit diesem Smalltalk kann ich nicht.
0: Ah, dieses wie geht's?
1: Smalltalk kann ich nicht. Also das ist, es macht mich richtig kirre. Da werde ich richtig, da merke ich so, da werde ich ganz hibbelig, weil ich direkt in die Tiefe gehen will, thematisch. Also das, ich will einfach wissen, was ist denn wirklich los? Ich will diesen richtigen Kontakt mit Menschen herstellen, weil ich habe das Gefühl, ich stelle den sehr schnell her, nur nicht jeder Mensch lässt es auch mit sich herstellen. Das ist ja auch okay.
0: Ja, ja, klar. Und es kommt natürlich auch auf die Situation an. Ne? Ja, also an der Kasse sagst du jetzt ja nicht, hallo, ja, übrigens, ich habe mich gerade frisch von meinem Freund getrennt.
1: Genau.
0: Können Sie mich mal in den Arm nehmen?
1: Nee, genau. Klar, das kommt auf die Situation an. Und das ist eben auch, ne, wieder eine Frage von, Situationen spüren, einordnen, checken, was ist jetzt gerade.

0: ne, der Vibe. Und logischerweise an der Kasse wäre das wahrscheinlich nicht so. Nur manchmal kann es ja auch sein, dass ein schönes Gespräch an der Kasse entsteht.
1: Voll, klar, immer. Also habe ich schon einige auch gehabt. Und wir müssen natürlich aber auch nochmal ganz klar dazu sagen, hochsensibel ist natürlich einfach mal jetzt ein Label, logischerweise, aber es ist natürlich sehr individuell. Es ist ein Spektrum, kommt immer total auf die Person an, die das dann hat. Aber es ist natürlich irgendwie trotzdem gut, dass man weiß, worüber man redet. Vielleicht auch, wenn man sich hier und da unsicher ist, ob man das vielleicht jetzt auch ist oder nicht. Du hast ja auch erst relativ spät rausgefunden, vor einem Jahr?
0: Ja, vor einem Jahr. Ja.
1: Wie war das für dich so, dieser Moment? Puh, krass, hey, stimmt, jetzt ergibt alles Sinn, oder?
0: Genau, jetzt ergibt es Sinn, wieso ich in all den Jahren früher Pausen brauchte oder mich anders gefühlt habe als der Großteil der Menschen, mit denen ich Zeit verbracht habe.
1: Und ich glaube, so in der öffentlichen Wahrnehmung, also jedenfalls habe ich das so bei der Recherche auch gemerkt, es ist erstmal so relativ schnell der Fokus auf so, was sind die Herausforderungen, die Probleme und so und ist das nicht super anstrengend? Ist es bestimmt auch alles, aber es gibt doch bestimmt auch viele, viele Vorteile davon oder so vielleicht sogar eine Superpower oder so.
0: Total, also ich bezeichne das auch jetzt, nachdem ich mich eben viel damit beschäftigt habe, als meine Superpower. Das durfte ich allerdings auch erst lernen, weil es ist ja erstmal dieses Label hochsensibel, kann ja auf die unterschiedlichsten Weisen interpretiert werden. Ne? Und das könnte zum Beispiel ja auch bedeuten empfindlich. Mhm. Und empfindlich ist ja in der Gesellschaft, in der wir leben, eine Schwäche. Und das erstmal für mich so zu reframen und zu verstehen, wait a minute, das ist vielleicht gar keine Schwäche, wer definiert das denn? Und dann habe ich mich an all die Momente erinnert in meinem Leben, in denen mir das so wahnsinnig viel Klarheit fürs Einordnen dieser Situation gebracht hat. Und ja, es ist anstrengend, so intensiv und so viel zu fühlen und die ganze Zeit auch irgendwie zu analysieren. Das ist ja also dieses SPS, dieses Sensory Processing Sensitivity. Das ist ja auch einer der Begriffe, der mit HSP oder Hochsensibilität einhergeht. Diese verstärkte Verarbeitung und Wahrnehmung von sensorischen und emotionalen Reizen. Das finde ich, beschreibt es einfach so gut. Weil es ist ja nicht nur, sind ja nicht nur die Reize von außen, die bei mir gar nicht so stark triggern. Also ich merke das erst nach einem anstrengenden Tag, da brauche ich eine Pause. Bin ich vielleicht auch mal ein komplettes Wochenende raus und verkrieche mich in meiner Wohnung und das war's. Da will ich auch mit niemandem reden. Außer mit Ben.
1: Ja, dein Freund, genau. Apropos Thema hochsensibel. Ich merke, es ist relativ warm im Studio. Ich würde mal die Klimaanlage anmachen. Ja. Hast du es auch schon gemerkt? Ja. Wahrscheinlich schon vor 10 Minuten.
0: Ja, und vielleicht. Ich bin auch gerade sehr konzentriert am Sprechen.
1: Mach mal eben an hier. Warte. So.
0: Perfekt.
1: Ja, aber jetzt sind wir schon voll, im Thema, nämlich hochsensibel und Beziehung. Du hast mir auch mal Bens Nummer gegeben, netterweise, und Ben hat mir mal geschrieben, so ein paar Antworten auf ein paar Fragen, die ich hatte. Ja. Unter anderem habe ich ihm geschrieben, wie er so deine Hochsensibilität beschreiben würde.
0: Ja.
1: Und er hat gesagt, also Chris' Hochsensibilität ist einfach ein normaler und wichtiger Teil von ihr. So erlebt sie die Welt sehr tief und mit vielen Gefühlen. Für mich gehört das einfach zu ihrer Persönlichkeit. Und das haben wir jetzt gerade auch genau das besprochen, dass es für dich einfach relativ normal ist und du viel erlebst, sehr tief, viele Gefühle. Und ich habe so den Eindruck von den paar Zeilen, die ihr geschrieben habt, er scheint einfach sehr verständnisvoll zu sein. Also so, als wäre das wirklich gar nichts Besonderes für den, oder?
0: Ja, natürlich gibt es Situationen, in denen wir uns streiten oder in denen wir eine Auseinandersetzung haben oder verschiedene Meinungen haben. Und da kickt es schon sehr rein, dass ich einfach viel, viel, viel, viel länger mit Gefühlen oder Themen beschäftigt bin als er. Und ja, wir haben da so unseren Weg gefunden, dann damit umzugehen. Und wir brauchen eben dann haben verschiedene Bedürfnisse, um diese Emotionen dann zu verarbeiten.
1: Wie habt ihr das hinbekommen? Weil, wie gesagt, ja, so wahrscheinlich wird es schon vorher irgendwo mal Thema gewesen sein, aber jetzt seit einem Jahr hast du so auch dieses Label hochsensibel dir so gefunden und rausgesucht. Wo ist das bei euch Thema? Wie habt ihr es geschafft, damit auf einem coolen Weg so umzugehen?
0: Also ich bin zum Beispiel so, dass ich, wenn wir eine Situation haben, die gerade nicht passt für ihn oder für mich, dann ich spreche das immer direkt an. Und Ben ist eher so, der wartet erstmal ab und ist vielleicht auch einfach nicht, das durfte ich lernen, ist einfach nicht so gestört davon wie ich. Mhm. Deswegen bin ich meistens vielleicht diejenige, die etwas anspricht. Und dann ist er aber auch total verständnisvoll und sagt, ach krass, dass dir es aufgefallen ist. Ja, okay, let's talk about it. Ne? Mhm. Oder auch nicht. Nur
1: aber das heißt, du merkst manchmal Dinge, bevor sie überhaupt ausgesprochen werden.
0: Ja, das ist immer so.
1: Ja.
0: Das ist immer so.
1: Ah ja, okay. Und wie schafft ihr es dann? Du bist einfach, hast du dir einfach vorgenommen, sehr direkt dann zu sprechen,
0: ja, ja,
1: das direkt ehrlich anzureden?
0: Total, weil ich eben aus vorherigen Beziehungen, wo ich noch lange nicht wusste, dass ich hochsensibel sein könnte, ich hatte immer so eine Vermutung, dass ich einfach viel, viel, viel mehr wahrnehme und verarbeite und mir vielleicht Dinge auch einfach viel zu sehr zu Herzen nehme. Mhm. Also vielleicht zu viel für die Welt oder zu viel für die Menschen, mit denen ich dann eben Zeit verbracht habe. Und in damaligen Beziehungen war das so, dass ich dann einfach gar nichts gesagt habe. Ich habe das runtergeschluckt, ich habe das einfach weggeatmet.
1: Du hast dich angepasst.
0: Ich habe mich komplett angepasst, komplett. Naja. Mhm. Um dann irgendwann zu verstehen, ich bin ja gar nicht mehr ich.
1: Mhm.
0: Ich bin ja gar nicht mehr ich und ich werde ja gar nicht für mich geliebt, sondern ich bin ja hier die perfekte Freundin für, ja, für diesen Menschen gerade. Nur ich bin ja gar nicht mehr bei mir.
1: Aber aus welcher Motivation heraus ist das dann? Weil du dem anderen, also Hauptsache du gefällst der anderen Person?
0: Ja, mit Sicherheit die Angst davor, nicht geliebt zu werden.
1: Ah ja.
0: Von dieser Person.
1: Und woher kommt diese Angst? Weil ich kann mir vorstellen, dass man vielleicht auch in der Kindheit dann so Sätze gehört hat wie, keine Ahnung, du übertreibst doch, da bist du jetzt viel zu, ja, Weichei oder was auch immer oder so. Also dass, ja, dass man nicht für voll genommen wird mit dem, was man da alles fühlt, weil sie, ja, weil die Leute drumherum es nicht gewohnt sind wahrscheinlich.
0: Ja, das ist ein sehr spannender Punkt. Kann sehr gut sein.
1: Mhm.
0: Und ich meine, wir die Muster und das, was wir glauben und all das, das entwickelt sich ja auch aus der Kindheit ins Erwachsenenalter, ne? Und die, mhm, Erfahrungen, die wir machen, die prägen uns. Und da waren natürlich auch damals in meiner Kindheit, in meiner Jugend, in der Pubertät, da waren so viele Situationen dabei, wo ich einfach, ja, intensiver vielleicht gefühlt habe und Dinge viel, viel, viel krasser für mich, Dinge einfach krasser für mich waren als für meine Freunde damals, mhm, zu dem Zeitpunkt. Und ich habe eine Herzensfreundin, so manche sagen beste Freundin, mhm, eigentlich ist sie auch meine beste
1: BFF.
0: Freundin. BFF mit 30, ich finde, das hört niemals auf.
1: Natürlich
0: und wir kennen uns so lange und das war so meine Referenz von so will ich geliebt werden,
1: mhm,
0: weil ich bei ihr weiß, da bin ich 100% ich selbst und da ist es total egal, was ich fühle, was ich anspreche, wie intensiv das vielleicht ist, wie viel ich mich vielleicht gerade mitteilen will, ob ich gerade eine Pause brauche, mhm, ob das für mich gerade nicht passt. Also ich hatte überhaupt nicht diese Angst vor Zurückweisung, weil ich wusste, egal was ich sage, das ist okay.
1: Cool.
0: Und das habe ich, ja, da bin ich sehr dankbar für. Und das habe ich dann bei Ben irgendwann auch, also als wir uns kennengelernt haben, gemerkt, da werde ich nicht irgendwie in so ein Muster gepackt, sondern ich werde genau so angenommen und geliebt, wie ich bin.
1: Wie schön.
0: Ja, total.
1: Wie schön. Ich habe ihm auch geschrieben, Ben, was sind so für dich die größten Herausforderungen in der Beziehung?
0: Das interessiert mich jetzt.
1: Worauf muss er achten bei dir als hochsensible Person?
0: Ja.
1: Was davon fällt ihm leicht und was fällt ihm aber auch schwer?
0: Mhm.
1: Und er hat geschrieben, die größten Herausforderungen, die kommen in so stressigen oder sehr emotionalen Situationen.
0: Mhm.
1: Also in so Momenten, wo es wichtig ist, dass sie nicht zu viele Reize hat und sie sich nicht überfordert fühlt. Ich versuche dann die Situation ruhiger zu machen und ihr Zeit zu geben, sich zu beruhigen.
0: Mhm.
1: Ja. Erstens, schafft er das? Würdest du auch sagen? Und zweitens, wie macht er das?
0: Ja, also natürlich gibt es Situationen, wo wir beide emotional sind, ne? Weil wir beide vielleicht nicht das bekommen, was wir gerade wollen. Ich meine, das, mhm, ist ja das Normalste auf der Welt, wenn Menschen sich nicht immer verstehen. Nur er macht das, indem er, und vielleicht ist das auch was er für sich braucht, dass er erstmal mir Ruhe gibt. Also er geht erstmal raus aus der Situation und gibt uns beiden die Möglichkeit, kurz uns abzureagieren, uns zu regulieren.
1: Wie lange ist das dann so?
0: Das sind vielleicht 5 bis 30 Minuten.
1: Ah ja, okay.
0: Kommt drauf,
1: mhm,
0: an. Ich meine, im Alltag ist es auch so, wir arbeiten beide viel, auch von zu Hause, sind dann in Calls, dann kommt ein Call rein, dann gibt es halt gerade nicht die Möglichkeit. Es gibt einfach, die Situation gibt es nicht her, dann sich nach 5 Minuten wieder zusammenzusetzen.
1: Mhm.
0: auch wenn ich das so gerne würde. Also ich merke richtig, ich will das jetzt klären. Ich will das jetzt klären. Ich will das genau jetzt klären.
1: Sonst läuft es ja weiter in deinem
0: Kopf. Und die Gefühle werden immer krasser. Mhm. Und am Anfang, als wir uns kennengelernt haben, war es eben so, er hat das war seine beste Option und seine beste Intention, diesen Abstand erstmal zu gewinnen, um mir auch die Möglichkeit zu geben, mich zu regulieren. Mhm. Aus seiner Perspektive voll gut. Für mich war das aber dieses, oh Gott, er will nicht mehr mit mir reden.
1: Ah, okay.
0: Also da hat sich dann für mich das Gefühl der Angst oder der Trauer oder der Wut in dem Moment noch verstärkt. Mhm. Und dann haben wir irgendwann angefangen, wirklich miteinander zu sprechen. Das kam tatsächlich jetzt auch im letzten Jahr, als ich mir dieses Label gegeben habe und viel recherchiert habe zum Thema Hochsensibilität, dass ich ihm gesagt habe, mir hilft es einfach, wenn wir darüber sprechen. Mhm. Und er sagt dann eben, mir hilft das, erstmal eine Pause zu machen. Und Chris, ganz ehrlich, dir hilft es auch, erstmal eine Pause zu machen und dann zu wissen, dass wir uns zu 100% aufeinander verlassen können und dann wieder zueinander finden. Also das ist es, glaube ich, dass wir diese Pause machen, jeder für sich, vielleicht eine Runde um den Block gehen, aber mit dem 100%igen Vertrauen, wir finden dann wieder zusammen und dann sprechen wir drüber.
1: Ja, ist voll gut, dass ihr da so offen und ehrlich seid, weil ich meine, auch andersrum kann es ja sein, dass du jetzt wie zum Beispiel nach einem Supermarktbesuch oder in der Innenstadt dann Pausen brauchst, Rückzug brauchst und so. Und das kann natürlich auch in einer Beziehung, gerade auch, keine Ahnung, es gibt ja auch Leute, die wollen ja wirklich so 24/7 jede Minute mit einem verbringen, kann das natürlich auch erstmal als Ablehnung verstanden werden, ne?
0: Ja.
1: Wie geht ihr damit um? War das mal Thema?
0: Ja, das war mal Thema. Ben kommt ja aus Australien und hat dann erst in England gewohnt. Dann hatten wir ein Jahr eine Fernbeziehung und dann ist er eben zu mir nach Deutschland gezogen. Und in diesem Jahr Fernbeziehung war Corona. Das heißt, wir konnten uns auch nicht so oft besuchen, haben fast täglich uns mit Videocall angerufen. Allerdings war das schon für mich sehr viel. Also er hat dann immer gesagt, ein Call pro Tag ist schon wichtig. Und ich habe gesagt, es ist gerade so viel los hier. Ich habe noch studiert und ich habe eine Bachelorarbeit gerade geschrieben und so. Also war sowieso auch von den Nachrichten sehr überfordert. Und habe gesagt, ich kann jetzt nicht jeden Tag mit dir eine Stunde oder zwei telefonieren. Das ist mir zu viel. Und wusste aber, dass mir das dann doch auch gut tut, wenn ich mich drauf einlasse. Das war damals Thema. Und jetzt ist es, glaube ich, also auch zu diesem, wie unterschiedlich wir sind, was Überforderung vielleicht angeht.
1: Okay.
0: Ja.
1: Aber da habt ihr da auch einen guten Weg gefunden, auch wenn du mal alleine Rückzug brauchst. Das versteht er dann schon auch.
0: Ach so, wenn ich mal Rückzug von Ben brauche, ja, das versteht er.
1: Ja.
0: Ja.
1: Okay. Voll gut.
0: Ja.
1: Voll gut.
0: Also nicht immer. Nur, manchmal ist es so, dass ich das dann so ein paar Mal sagen muss, weil wenn wir beide viel beruflich unterwegs sind und uns dann freuen, nach zwei Wochen endlich wieder, jetzt ist er auch gerade unterwegs, ich freue mich sehr, wenn wir uns heute Abend wiedersehen und manchmal sind wir beide auch so, dass es für uns beide dann zu viel ist, so, ne? Wir haben uns so gefreut, okay, jetzt kurz Pause und dann, ja, wir machen beide dann unser Ding und das ist auch okay. Wenn wir dann nicht gemeinsam Abend essen, sitzt er da und guckt seinen Fußball, ich sitze in der Küche und lese mein Buch, koche mir was Eigenes, ist völlig okay. Also da, ja, ich glaube, da navigieren wir mittlerweile ganz gut durch. Nur es ist immer wieder dieses Miteinander sprechen, ne?
1: Ja, voll. Und ich frage mich, wie schafft ihr das? Weil man muss ja wirklich erstmal auf sich selber achten, was ist denn jetzt da wirklich gerade da? Versuche ich mich jetzt wieder nur anzupassen? Wo sind meine eigenen Grenzen?
0: Ja.
1: Wie funktioniert das? Wie kannst du da so kommunizieren, dass er das versteht und dass du das aber auch erstmal für dich selber so verstehst?
0: Ja, also erstmal, ich probiere es einfach immer aus, weil ich gelernt habe, einfach etwas zu tun, bringt mich weiter, als nichts zu tun. Das ist, glaube ich, der erste Punkt. Also selbst wenn ich mir noch nicht richtig darüber klar bin, was jetzt gerade los ist, hilft es der Situation mehr, wenn ich sage, ey Ben, ich weiß gerade nicht, was ich brauche, aber vielleicht gib mir eine Umarmung, vielleicht hilft das schon. So, das ist einfach, der ist ja sehr flexibel und also meistens. Ich meine, manchmal macht er auch sein eigenes Ding und hat da keinen Bock drauf.
1: Ja.
0: Manchmal bin ich ihm auch zu viel. Das durfte ich auch lernen. Das ist auch das schlimmste Gefühl, aber das gehört auch dazu. Und ja, ich glaube, ich musste auch echt lernen, einfach zwischendurch das mal auszuhalten und nicht direkt für alles eine Lösung so zu finden. Das ist vielleicht auch Teil meines Charakters, dass ich sehr schnell gerne Dinge kläre und Lösungen finde.
1: Aber du sagst immer natürlich, das durfte ich lernen. Durch Ausprobieren hast du jetzt gerade gesagt, aber durch noch was anderes, keine Ahnung, therapeutische Begleitung oder dann eben durch das Recherchieren?
0: Also ich mache seit vielen, vielen Jahren, bin ich ja auch, arbeite ich selbst als Mentaltrainerin und als Coach, und ich arbeite viel mit Hypnose tatsächlich. Und das hat mir selbst auch sehr geholfen. Und habe verschiedenste Kommunikationsausbildungen damals gemacht, einfach weil es mich interessiert hat. Und das hilft mir natürlich auch sehr. Mhm. Also ich glaube, das war auch einer der Gründe, warum ich eben erst so spät mich wirklich dann mal mit dem Thema Hochsensibilität befasst habe, weil vielleicht sonst viel früher dieser Wunsch danach gekommen wäre, zu verstehen, ob in Anführungszeichen was falsch mit mir ist oder was falsch mit mir ist.
1: Ja, das, was dir vielleicht früher gesagt wurde.
0: Richtig,
1: genau. Du passt nicht zu uns, hallo?
0: Genau. Und ja, also das hilft mir natürlich sehr, meine eigenen Tools, die ich in meiner eigenen Arbeit auch anwende, für mich selbst zu nutzen. Und wir sprechen ja auch hauptsächlich Englisch. Also Ben lernt Deutsch. Mhm. Das ist manchmal eine Riesenbarriere, gerade wenn ich ein Gefühl habe, wo ich einfach nicht weiß, was es auf Englisch bedeutet. Mhm. Wir haben uns so kennengelernt, dass mein Englisch ist mit der Zeit besser geworden und sein Deutsch auch. Wir haben uns kennengelernt und unsere Kommunikation lief am Anfang völlig ohne Worte. Also das war, glaube ich, das war ganz witzig, weil ich am Wochenende auch mit meinen Eltern darüber gesprochen. Und die haben mich gefragt, ja, aber habt ihr nicht manchmal so völlige Kommunikationsschwierigkeiten und Missverständnisse? Na klar, natürlich.
1: Und selbst wenn beide Deutsch sprechen, haben das
0: ja
1: täglich.
0: Richtig. Und das ist ultra frustrierend. Ja. Nur was halt hilft, ist dann einfach, ich glaube, das hat mir geholfen, zu beschreiben, wie es mir geht. Also nicht das Wort dafür zu finden, sondern zu beschreiben oder zu umschreiben, was gerade bei mir los ist.
1: Mit den Wörtern, die man dann eben auf Englisch gerade kennt.
0: Richtig,
1: ne?
0: Genau. Ja, ja. Und das ist, glaube ich, eine Strategie, die mir auf Deutsch auch hilft, zu beschreiben, was gerade los ist. Ja. Weil nicht jedes Gefühl hat ein perfekt passendes Wort. Manchmal fühlen wir ja auch eine Mischung aus Wut und Trauer oder aus Euphorie und gleichzeitig Neugier und vielleicht ein bisschen Aufregung. I don't know. Das ist ja meistens ein Gemisch.
1: Cocktail.
0: Ja, genau.
1: Krass, dann war das ja echt voll der Glücksgriff.
0: Ja, ich merke gerade auch, das ist richtig gut. Sehr schön.
1: Und wenn wir nochmal so über deine Superpower sprechen, jetzt gerade auch in Bezug auf Beziehungen. Du hast ja gesagt, du bist sehr empathisch, hast so krasse Gefühlsantennen. Wie äußert sich das? Also du kriegst dann vielleicht eine Stimmung, die er hat, vielleicht schon früher mit.
0: Ich sehe das an seinem Gesichtsausdruck direkt. Ich höre das an seiner Stimme, an seiner Stimmenfarbe, dass irgendwas los ist.
1: Aber mich wird das ja fast schon auch hier und da mal nerven, ne? Ja, dass wenn ich dann in den Raum reinkomme und du dann sagst, ja, hier, du hast ja bestimmt das und das. Und ich habe es vielleicht noch gar nicht selber erkannt oder noch nicht akzeptiert und sage, nee, das stimmt überhaupt gar nicht,
0: genau.
1: Sag doch mal auf.
0: Ja, genau, das stimmt überhaupt nicht. Willst du das wissen? Ja, klar. Das war so am Anfang unserer Beziehung, da habe ich alles rausgehauen, was mir in den Sinn kam. Und das habe ich dann auch gelernt mit der Zeit, ne, dass es manchmal einfach auf die Situation ankommt. Und wenn ich gerade kein wahnsinnig langes und anstrengendes und schmerzhaftes Gespräch initiieren will, dann ist es auch okay, wenn ich was fühle, das nicht direkt auszusprechen. Also ja, das gehört auch dazu, ne?
1: Verstehe.
0: Und habe ich noch nicht für mich komplett herausgefunden, wie ich das noch perfektionieren kann, aber es ist immer so ein Rantasten. Also
1: ausprobieren.
0: Ausprobieren und vor allem, ich glaube, das ist auch so ein richtiger, wichtiger Punkt, sich zu trauen, zu scheitern. Und also das war auch mit Ben ganz krass. Ich habe mir geschworen nach der Beziehung vor Ben, ich werde mich nie wieder verbiegen für irgendwen.
1: Ah, gut.
0: Nie wieder.
1: Und dann hast du alles durch, ja?
0: Ja, ich habe schon so einige Sachen erlebt, wo ich einfach gemerkt habe, boah, puh, da war ich nicht mehr ich selbst, ne? Und ich glaube, es ist so ganz viel, wie heißt es, dieses Wort habe ich auch neulich gelernt, fand ich ganz toll, Selbstmitgefühl.
1: Ah,
0: Selbstmitgefühl.
1: Ja.
0: Weil Selbstmitgefühl bedeutet ja auch, zu verstehen, in einer Situation, in der ich gerade nicht weiterkomme oder in der ich denke, ich bin falsch oder ich bin zu intensiv, ich bin zu viel, ich bin zu irgendwas für die Welt oder für die Person, die es gerade sagt. Erstmal zu merken, ich bin nicht die einzige Person auf dieser Welt, die das jemals gefühlt hat, sondern es gab schon mal Menschen vor mir, die das so gefühlt haben. Es gibt vielleicht gerade jetzt irgendwo auf diesem Planeten Menschen, die genau das Gleiche auch gerade fühlen. Und es wird auch Menschen nach mir geben, die das mal fühlen. Das heißt, dieses Selbstmitgefühl, das hilft mir einfach so. Das ist, glaube ich, so eins dieser Kern-Tools, oder Kernskills, die mir helfen. Und ja, es ist schon ein sehr proaktives Persönlichkeitsentwicklungsding. Also da interessiere ich mich halt auch einfach für seit vielen, vielen Jahren. Vielleicht ist dadurch auch, ja, durch die Hochsensibilität, vielleicht ist dadurch eben auch der Wunsch gekommen, mich und andere Menschen besser zu verstehen und das dann auch zu meinem Beruf zu machen.
1: Ja, voll klar.
0: Weil ich es nicht wegschieben kann. Es ist immer da und das ist manchmal wahnsinnig anstrengend.
1: Ja. Was machst du dann? Was hilft dir?
0: Ablenkung, Netflix. Also tatsächlich, wenn ich unterwegs bin, Podcast hören. Podcasts, die mir gut tun. Hören, Musik hören mit Noise-Canceling-Headphones. Ich habe zwei... Ist das jetzt zu laut, wenn ich in meiner Tasche krame?
1: Zeig mal.
0: Ich habe zwei verschiedene dabei, weil wenn einer leer geht, habe ich einen zweiten.
1: Ach, sehr gut. Ich habe gerade kurz gedacht, du hast sogar zwei. Einmal in ihr und einmal noch außen rum.
0: Ach so, nee.
1: Dann hast du doppelt neues Kett. Nee, okay.
0: Das mache ich. Das ist ein sehr guter Trick fürs Flugzeug, wenn im Flugzeug Babys schreien.
1: Ja.
0: Nur ich glaube, das ist für jeden Menschen spannend. Und ich habe halt ein normales und dann habe ich noch eins mit so in ihr mit so Stöpseln.
1: Ah.
0: Und je nachdem, was die Situation gerade hergibt, dann nehme ich dann.
1: Ja, gut. Ja, klar.
0: Ja.
1: Okay, und irgendwie, keine Ahnung, Sport, Meditation, whatever. Gibt es so Sachen noch, die dir helfen?
0: Ja, ich gehe jetzt auch durch Ben. Jetzt seit 2 Jahren regelmäßig laufen. Und das ist auch sehr meditativ für mich. Mir hilft es total. Sport ist ein riesengroßer und guter Ausgleich für mich persönlich. Ich mache viel Yoga, viel Sport, einfach generell. Ich versuche einmal am Tag irgendeine Art von Sport zu machen. Wenn es auch nur eine halbe Stunde spazieren gehen ist. Weil ich dann mit mir selbst bin. Und ich kann gut mit Menschen sein und ich glaube, ich bin auch ein sehr extrovertierter Mensch, nur ich, wieder so Labels, ne? Wieder so viele, viele Labels. Ja, aber ich bin halt irgendwas dazwischen. Also ich bin super gern unter Menschen. Ich bin so wahnsinnig gerne alleine. Und es darf doch auch beides koexistieren, oder?
1: Voll. Ich meine, ich glaube, der Trick ist halt einfach, und das verstehen aber einige nicht, nur weil man auch mal alleine sein will, heißt das ja nicht, dass man nicht gerne mit der anderen Person ist.
0: Ja.
1: Aber das kriegen manche halt nicht zusammen. So, das muss man dann erklären und so. Klar.
0: Ja.
1: Ja, aber verstehe ich. Ja. Du, ich habe übrigens auch Ben mal gefragt, was schätzt du eigentlich daran, mit einer hochsensiblen Person zusammen zu sein?
0: Ja.
1: Und er hat geschrieben, ich schätze, dass Chris ihre Hochsensibilität kennt und offen damit umgeht. Sie zeigt viel Empathie und ist sehr bereit, über Situationen nachzudenken. So können wir zusammen lernen und unsere Beziehung stärken.
0: Schön.
1: Schön, ne?
0: Ja,
1: habe ich auch.
0: Heulen.
1: Ja.
0: Na, das ist richtig toll.
1: Nee, fand ich auch total sweet. Also, dass er sich da so drauf einlässt und das als Stärke sieht und dass ihr eben zusammen wegwachsen könnt. So.
0: Ja.
1: Es gibt ja kein größeres Geschenk als das.
0: Ist so. Ja. Voll.
1: Hast du einen guten Kerl erwischt, würde ich mal sagen.
0: Ja. Ja. Voll. Das stimmt. Und das sind ja auch die Momente, in denen, das ist ja nicht immer so, ne? Dass einem das bewusst ist. Aber da bin ich gerade sehr dankbar für.
1: Schön. Ich wollte noch, wenn es für dich okay ist, einmal auch nachfragen. Wir sind ja auch ein Podcast, in dem es um Liebe, um Beziehungen, aber auch um Sexualität geht. Da habe ich mich gefragt, gibt es da irgendwie Bereiche, wo du sagst, so diese Hochsensibilität, die hat auch Auswirkungen auf unsere Sexualität? Ist da irgendwie auch da vielleicht das Gefühl intensiver oder so? Was hast du da für ein Feeling?
0: Ja.
1: Falls du drüber sprechen
0: möchtest. Ja, nee, alles gut. Also ich habe ja keinen Referenzwert. Ich habe ja nur mich. Und ich kann nur sagen, ich durfte einfach lernen in meinem Leben, dass ich bei mir selbst bin und dass ich mich kennenlerne und was ich gut finde und was ich nicht gut finde vor allem auch, weil da hat Abgrenzung auch ist ein Riesenthema, ne? Also das vielleicht bei anderen Menschen, die sich auch als hochsensibel bezeichnen würden, Grenzen setzen ist so wichtig und eben zu sagen, das gefällt mir nicht, das gefällt mir, das will ich, das will ich nicht, gerade im Thema Sexualität, total wichtig. Und ich bin einfach dankbar, dass ich einen Partner gefunden habe, der mir zuhört und der sich auf mich einlässt und genauso wie ich bereit bin, mich auf meinen Partner einzulassen. Ja.
1: Ach, mein Herz weitet sich zu einem saftigen Steak. Vielleicht geht es euch auch so, während ihr diese Folge hört. Ist ein Zitat von Helge Schneider, ich liebe ihn. Vielleicht so zum Abschluss. Du hast ja relativ spät rausgefunden, mit 29, dass du hochsensibel bist. Was hättest du dir gewünscht, früher zu wissen?
0: Erstmal, dass es andere Menschen gibt, die, denen es ähnlich geht. Also ja, dieses Label, ne, was auch immer Menschen damit tun, mir hat es sehr geholfen, einfach zu wissen, da fühle ich mich jetzt so gehört und so gesehen und da weiß ich auf einmal endlich, dass ich nicht falsch bin. Und mir hätte das so geholfen, wenn mich einfach jemand mal in den Arm genommen hätte und gesagt hätte, und das habe ich zum Glück, weil ich bin sehr dankbar, meine Familie ist da sehr supportive immer cool. gewesen. Nur, dass vielleicht auch generell aus der Gesellschaft heraus noch mehr Verständnis zum Thema Einfühlsamsein entsteht. Oder generell, dass dieses Thema mit dem, wenn ich jetzt sensibel bin, dass dem nicht so viel Bedeutung gegeben wird, egal in welche Richtung, ob jetzt in Richtung, das ist eine Schwäche oder in Richtung, das ist eine Power. Es ist halt einfach. Mhm. Und wir Menschen sind verschieden und jeder ist anders. Und das ist ja auch mit Neurodivergenzen Thema. Das wird ja jetzt auch immer mehr besprochen. Und das ist, finde ich, so schön, dass auf einmal erkannt wird, jedes Gehirn ist anders.
1: Es wird sichtbarer, ne?
0: Es wird sichtbarer, ja. Voll.
1: Auch so auf Social Media und so gerade.
0: Ja, total. Was ich mega finde.
1: Voll. Chris, ich danke dir sehr für dieses Interview. Das war echt ein schönes Gespräch. Und ich habe so ein bisschen die Hoffnung, dass vielleicht auch die eine oder andere Person zuhört und vielleicht dann dadurch auch merkt, ach ja, das könnte vielleicht bei mir auch so sein, gucke ich mal nach.
0: Ja.
1: Und damit könnte vielleicht dann die eine oder andere Person vielleicht nochmal so einen neuen Weg einschlagen oder zumindest sich mehr verstanden fühlen, so wie du vor allem, ja.
0: Vielleicht ein bisschen mehr Klarheit für sich und die eigenen Gefühle bekommen und zu checken, dass das voll okay ist. Danke dir für das Gespräch.
1: Sehr gerne und ich wünsche dir heute Abend, ihr habt euch ein paar Tage nicht gesehen, schönes Wiedersehen mit Ben.
0: Danke.
1: Ich dachte, wir schauen gerade auch noch mal kurz drauf, was es aus der Welt der Wissenschaft so gibt zum Thema Hochsensibilität. Und da fällt erstmal auf, dass die Forschung noch lange nicht alles herausgefunden hat, was an Hochsensibilität dran ist. Also Professor Dr. Schäfer von der Medical School Berlin, der sagt zum Beispiel, dass man schon Unterschiede erkennen kann bei Menschen, die sich als hochsensibel bezeichnen. Da ist dann im Gehirn mehr los in dem Bereich, der dafür zuständig ist, Emotionen zu verarbeiten.
2: Das deutet darauf hin, dass möglicherweise eben doch hochsensible anders die Dinge verarbeiten als nicht hochsensibler.
1: Aber Professor Schäfer sagt auch, dass es einfach noch mehr Studien geben müsste, um herauszufinden, ob es diese Hochsensibilität wirklich gibt. Oder ob das einfach ein Teil ist von einer sogenannten Persönlichkeitsdimension. Neurotizismus nennt man das. Das ist schon untersucht und da erleben Menschen so Gefühle wie Angst, Ärger, Traurigkeit oder Schuld viel öfter und doller als andere. Und da ist eben dann die Frage, ob das Thema Hochsensibilität schon abdeckt oder ob das ein ganz neuer Bereich ist. Deswegen ist Professor Schäfer auch skeptisch, wenn andere Forschenden sagen, etwa 20% aller Menschen seien hochsensibel.
2: Das ist halt auch umstritten. Es gibt nicht so einen Wert, wo man sagt, klarer Fall, ab diesem Wert bist du tatsächlich hochsensibel, ab dem nicht.
1: Trotzdem ist es natürlich völlig in Ordnung, wenn sich Menschen wie Chris als hochsensibel verstehen. Macht es dann auch manchmal einfacher, das einzuordnen oder sich auch mit anderen auszutauschen. Und klar, es braucht vielleicht noch mehr Studien. Die Diskussion ist aber auch eher, ob es dafür jetzt einen neuen Begriff braucht oder nicht, weil dass Menschen Reize oder Gefühle stärker wahrnehmen als andere, das ist unbestritten. Zum Beispiel auch beim Riechen, sagt Professor Dr. Herzberg von der Helmut-Schmidt-Uni in Hamburg.
3: Die niedrigere Reizschwelle, dass sie mit weniger Input schon was spüren oder riechen und dann eben auch, dass sie drüber nachdenken, das ist verarbeiten.
1: Und wenn ihr jetzt beim Hören auch so gedacht habt, vielleicht gehe ich ja auch so in die hochsensible Richtung, könnte sein, dann checkt doch mal so einen Online-Test. Da gibt es verschiedene von, den hat Chris auch mal gemacht, mit so Fragen wie, checkst du sofort, was die Leute um dich herum gerade fühlen? Merkst du direkt, wenn in einem Raum Dinge plötzlich woanders stehen? Oder auch, wie Chris gesagt hat, magst du eher Deep oder Smalltalk? Es gibt da so zwei Tests, die ich euch mal in den Shownotes verlinke. Beide zwar auf Englisch, aber wissenschaftlich und ich meine, hey, mit KI sowieso ja schnell übersetzt. Und vielleicht kriegt ihr dann auch eine neue Idee, was euch auch in eurer Beziehung dann helfen könnte. Zum Schluss habe ich hier wie immer noch ein neues Liebestagebuch in der Pipeline. Das kommt diesmal von Emma. Die ist vor kurzem mit ihrem Freund zusammengezogen und seitdem hat sie weniger Bock auf Sex. Der Umzug war stressig, der Job gerade auch. Und Emma bringt das so ein bisschen zum Grübeln, weil zusammenziehen ist ja auch ein Commitment für die Beziehung. Das bringt einen ja näher, aber warum zieht dann auch nicht direkt die Lust mit ein?
4: Also ich habe festgestellt, dass in den letzten Monaten meine Libido stark nachgelassen hat. Ich glaube, da sind Depressionen und großer Stress, also zum Beispiel durch Umzug und auf Arbeit, ja, die größten Gründe dafür. Und ich mache mir halt sehr doll Gedanken, weil das war bei mir eine Zeit lang mal sehr, sehr anders. Ich habe ja auch viel gedatet früher und hatte einen sehr, sehr entspannten Umgang mit meiner Sexualität, habe Wünsche und Bedürfnisse gegenüber meinen PartnerInnen oder Dating-PartnerInnen immer sehr gut äußern können. Und irgendwie vermisse ich diese Zeit, diese, naja, ich will nicht sagen Unbedarftheit, aber so eine Ungezwungenheit oder so ein irgendwie, das funktioniert schon irgendwie. Unter anderem habe ich auch Gedanken von Angst vor Verlust, weil ich nämlich hier früher in dieser Dating-Zeit sehr viel die Erfahrung gemacht habe, dass ich austauschbar bin, dass ich vielleicht auch nur so ein Date von einer Person bin und ich damals ja immer so dieses Gefühl hatte, ich muss irgendwie performen, also sowohl im Sexuellen als auch im Romantischen oder irgendwie im Zwischenmenschlichen, damit halt die andere Person nicht das Interesse an mir verliert. Und natürlich weckt jetzt momentan dieser Libido-Verlust und eben auch diese verminderte Intimität mit meinem Partner sofort diese Ängste, ne? Dieses, oh Gott, bin ich dann für ihn vielleicht nicht mehr interessant? Natürlich haben wir das ja auch schon mal angesprochen. Wir haben schon oft darüber gesprochen, dass ich mir da sehr viele Gedanken mache, dass ich auch denke, oh Mann, du hast ja bestimmt auch Lust und wir können diese Lust irgendwie nicht zusammen ausleben oder zumindest nicht so, wie es vorher in den ersten 1-2 Jahren unserer Beziehung mal war. Also wir sind jetzt 3,5 Jahre ungefähr zusammen. Und er sagte aber auch mehrfach schon, nee, er will das gar nicht erzwingen. Er initiiert ja ab und zu mal was und geht dann aber irgendwie nicht weiter, weil ich vielleicht im Kopf noch voll bin oder irgendwie keine Lust verspüre oder so oder Schmerzen habe. Und er sagte öfter schon, das ist fein für ihn. Wenn ich das kommuniziere, dass es irgendwie nicht geht, sagt er, er möchte lieber schöne Zeit mit mir verbringen, als irgendwas erzwungen zu haben und dann irgendwie das Gefühl zu haben, mich zu irgendwas überredet zu haben oder so. Also damit hat er mir schon öfter mal die Angst genommen, dass irgendwelche komischen Szenarien entstehen. Aber trotzdem ist das ja in meinem Kopf so. Warum ist das auf einmal anders? Warum funktioniert mein Körper nicht mehr so? Oder wie kann ich meinen Körper in eine Entspanntheit bringen, damit das wieder so in Anführungsstrichen funktioniert wie früher? Oder warum habe ich eigentlich keine Lust auf meinen Partner? Also ich habe ja manchmal schon Lust, aber irgendwie denke ich mir so, ich habe manchmal gar keine Lust, irgendwie Intimität oder Sex oder irgendwas zu initiieren, weil ich in Angst habe, dass er dann darauf einsteigt und dann er eine Erwartungshaltung hat, aber ich dann irgendwann sage, ah nee, doch nicht, ich möchte es irgendwie nicht. Das sind eigentlich die Basics, ne? Diese Basics von Consent. Ich kann jederzeit wieder Stopp sagen, aber trotzdem möchte ich ihn ja auch irgendwie nicht enttäuschen, dass ich ihm jetzt irgendwie was verspreche, oh ja, heute habe ich Lust und auf einmal funktioniert es doch nicht mehr. Und also ich habe auf jeden Fall auch Solo-Sex, aber selten aus einem Lustgedanken heraus, sondern eher zum Runterfahren, zum besser einschlafen können abends. Also voll oft denke ich mir abends im Bett, wenn er vielleicht auch gerade nochmal schnell im Bad ist und Zähne putzt oder kurz duschen ist oder nochmal abends draußen mit den Kumpels ist oder so, denke ich mir so, okay, ich nutze das jetzt und dann kann ich nachher gut einschlafen. Aber sehr selten ist das so, dass ich denke, oh, ich habe jetzt Lust auf mich selber, sondern das ist eher so was Pragmatisches geworden für mich. Und ich versuche natürlich zu sagen, klar, mein Körper, der war in den letzten Monaten unter großem Stress. Ich habe halt nur Angst, weil ich mich selber halt anders kenne, im Sexuellen vor allem, dass ich nicht wieder so sein kann wie früher. Das beängstigt mich ein bisschen und ja, ich habe schon das Gefühl, dass ich dadurch auch ein bisschen Lebensqualität eingebüßt habe, weil das schon etwas ist, wo ich sehr frei sein konnte oder irgendwie mein Körper ja auch irgendwie anders spüren konnte, als ich ihn jetzt spüre. Also ein Körper spüren mit Lust ist ja was anderes als ein Körper spüren mit Schmerz. Und ich würde gerne meinen Körper wieder irgendwie entspannter spüren wollen.
1: Großer Dank geht raus an Emma für dieses offene, ehrliche Liebestagebuch. Wir hören da definitiv nochmal demnächst nach, wie es ihr geht, nach ein paar Wochen nach diesem Umzug. 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Da könnt ihr uns aus eurem Dating-, Sex- oder Beziehungsleben erzählen. Dafür einfach mal eine Mail schreiben an liebe@deutschlandfunknova.de. Ihr könnt auch gerne mal dahin schreiben, wenn ihr Feedback habt zu unserer Folge mit Chris zu Hochsensibilität in Beziehungen. Würde mich freuen. Danke euch fürs Zuhören. Ich bin Gero Simone. Macht's gut und habt euch lieb.
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1: Um 22 Uhr, ich bin Sarah Brückner, guten Abend. Die instabile Waffenruhe im Libanon wird verlängert. Darauf haben sich israelische und libanesische Unterhändler in Washington geeinigt. Das hat ein Sprecher vom US-Außenministerium online bekannt gegeben. Die Feuerpause im Libanon war Mitte April in Kraft getreten und wurde schon einmal verlängert. Ohne neue Einigung wäre sie am kommenden Sonntag ausgelaufen. Seit gestern gab es dazu die mittlerweile dritte Gesprächsrunde zwischen Vertretern aus Israel und dem Libanon in den USA. Die libanesische Regierung ist allerdings gar keine Kriegspartei. Israel liefert sich immer wieder Gefechte mit der militant-islamistischen Hisbollah-Miliz, die im Libanon sitzt und vom Iran unterstützt wird. Die Miliz hat sich zu der Verlängerung jetzt noch nicht geäußert. Sie hatte der Feuerpause von vornherein nicht zugestimmt. Die Angriffe zwischen ihr und Israel gingen auch währenddessen weiter. Dabei gibt es im Libanon täglich Tote. Eigentlich hatten die USA geplant, 4.000 Soldaten nach Polen zu entsenden. Das wurde jetzt aber kurzfristig gestoppt. Das hat der Stabschef der Armee bei einer Anhörung im Kongress gesagt. Gründe für die Entscheidung hat er nicht genannt. Die Soldaten sollten in Polen eigentlich eine dort stationierte Einheit ablösen. Berichten zufolge wurde dafür schon Ausrüstung nach Europa verlegt. Abgeordnete von Republikanern und Demokraten haben die Entscheidung kritisiert. Der Republikaner Don Bacon nennt die Absage wörtlich eine Blamage für unser Land. Von den Demokraten hieß es, dadurch könnte der Eindruck entstehen, dass die USA kein verlässlicher Partner mehr sind. Erst vor kurzem hatte das US-Verteidigungsministerium angekündigt, dass 5.000 Soldaten aus Deutschland abgezogen werden sollen. Die Ansage kam, nachdem Bundeskanzler Friedrich Merz das Vorgehen der USA im Iran-Krieg kritisiert hatte. Präsident Donald Trump deutete danach an, dass diese Soldaten stattdessen nach Polen verlegt werden könnten. Der deutsche Verfassungsschutz stellt laut ARD-Recherchen die Beobachtung von Scientology ein. Die Sekte wird seit 1997 beobachtet und hat in Deutschland rund 3.600 Mitglieder. Eine Bedrohung für die Gesellschaft sehen Forschende nicht. Es sei eher ein Geschäftsmodell und eine Ausbeutung der Mitglieder. Bei Scientology herrscht eine komplizierte Hierarchie mit vielen Regeln. Um aufzusteigen und um diese Regeln zu lernen, müssen die Mitglieder verschiedene Sitzungen besuchen gegen Geld. Der Verfassungsschutz spricht deswegen auch von Gehirnwäsche und einem totalitären Charakter der Bewegung. Einen drohenden Umsturz konnte er aber in den letzten 30 Jahren nicht feststellen. Das deutsche Eishockey-Nationalteam der Männer ist mit einer Niederlage in die Weltmeisterschaft in der Schweiz gestartet. Die Mannschaft hat in Zürich mit 1:3 gegen Finnland verloren. Am Sonntagabend steht für das Team von Bundestrainer Harold Kreis das nächste Spiel an gegen Lettland. Im Eishockey gibt es die WM jedes Jahr. In der Regel laufen viele Titelkandidaten nicht in Bestbesetzung auf, weil dann in der nordamerikanischen Liga NHL noch die Playoffs um die Meisterschaft laufen. Die WM in der Schweiz läuft jetzt bis Ende Mai. 16 Teams spielen um den Titel.
0: Das Wetter.
1: Im Nordosten trocken, sonst hier und da Schauer oder einzelne Graupelgewitter. Über Nacht kühlt es ab auf 8 bis 0 Grad. Morgen ähnlich wie heute. In der Mitte des Landes gibt es auch mal länger Sonne. Dazu höchstens 8 bis 17 Grad.
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2: Mit Sarah Brückner um 23 Uhr. Die instabile Waffenruhe im Libanon wird verlängert. Darauf haben sich israelische und libanesische Unterhändler bei ihren Gesprächen in Washington geeinigt. Eigentlich wäre die Feuerpause am Sonntag ausgelaufen. Sie soll jetzt noch mal 45 Tage länger gelten. In der Zeit soll laut US-Außenministerium nach einer dauerhaften Friedenslösung gesucht werden. Dazu soll es Anfang Juni auch weitere Gespräche zwischen beiden Seiten in Washington geben. Die libanesische Regierung ist allerdings nicht an den Kämpfen beteiligt. Israel liefert sich immer wieder Gefechte mit der militant-islamistischen Hisbollah-Miliz, die im Libanon sitzt und vom Iran unterstützt wird. Die hatte der Feuerpause auch von vornherein nicht zugestimmt. Die Kämpfe sind auch währenddessen weitergegangen. Israel hat erklärt, weiter Hisbollah-Ziele angreifen zu wollen. Auch heute gab es Berichte über neue Angriffe im Südlibanon. In letzter Zeit war das Verhältnis von Deutschland und den USA angespannt. US-Präsident Donald Trump hatte sich besonders geärgert über Aussagen von Bundeskanzler Friedrich Merz zum Iran-Krieg. Jetzt haben die beiden wieder miteinander telefoniert und sich offenbar versöhnt. Merz hat online mitgeteilt, dass er und Trump sich mit Blick auf das weitere Vorgehen im Iran-Krieg einig sind. Laut Merz stimmen beide überein, dass der Iran an den Verhandlungstisch kommen muss. Bei den Gesprächen müsste dann sichergestellt werden, dass die Straße von Hormuz geöffnet wird und das iranische Regime keine Atomwaffen herstellen kann. Auf dem Katholikentag in Würzburg hat Merz heute aber auch gesagt, dass sein Blick auf die USA sich geändert hat. Er hat im Gespräch mit Jugendlichen Zweifel geäußert, was die Karrierechancen dort angeht, und wörtlich gesagt, er würde seinen Kindern nicht empfehlen, in die USA zu gehen. In New York ist nochmal ein Prozess gegen den früheren Filmproduzenten Harvey Weinstein geplatzt. Laut dem Richter konnten sich die Geschworenen nicht auf ein Urteil einigen. Im Prozess ging es um einen Vorwurf aus dem Jahr 2013. Die Schauspielerin Jessica Mann beschuldigt Weinstein, sie damals vergewaltigt zu haben. Der Ex-Produzent sagt dagegen, der Sex mit der Schauspielerin sei einvernehmlich gewesen. Schon im Sommer letztes Jahr ging ein Prozess dazu ohne Urteil zu Ende, weil die Geschworenen sich nicht einigen konnten. Bei einem Gerichtstermin Ende Juni soll die Staatsanwaltschaft jetzt sagen, ob sie einen weiteren Anlauf unternehmen will. Der 74-Jährige sitzt aber auch schon wegen anderer Sexualstraftaten im Gefängnis. Im Pazifik stehen die Zeichen dieses Jahr wohl wieder auf El Niño. Das Wetterphänomen tritt alle paar Jahre auf und Fachleute sind sich ziemlich sicher, dass es dieses Jahr wieder so weit ist. Die Wahrscheinlichkeit liegt laut der US-Ozeanbehörde NOAA bei mehr als 80%. Das lesen die Fachleute an ungewöhnlich hohen Temperaturen im Pazifik vor Südamerika ab. Mit El Niño kommt es immer wieder auch zu Extremwetterereignissen. Wärmere Meere und dazu der Klimawandel, das könnte in diesem und nächsten Jahr zu weiteren Rekorden bei der globalen Durchschnittstemperatur führen. Schlagzeilen von einem drohenden Super-El Niño oder einem Hitzesommer sehen viele Fachleute aber kritisch. Sie sagen, dass es aktuell schwer vorherzusagen ist, wie stark El Niño und seine Folgen ausfallen.
1: Das Wetter.
2: Im Nordosten eher trocken, sonst hier und da Schauer- oder Graupelgewitter. Die Tiefstwerte in der Nacht 8 bis 0 Grad. Morgen geht's ähnlich weiter wie heute. In der Mitte des Landes gibt's auch mal länger Sonne. Dazu sind höchstens 8 bis 17 Grad drin.
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